0: Der Christian Junger kommt zu Gast. Was haben die für Fragen? Drei davon habe ich jetzt mitgebracht. Unter anderem war die Frage, welches ist dein Lieblingsfilm und wie fest nervt dich die Frage?
1: Die Frage nervt mich nicht, weil über Film reden ist ja etwas Schönes. Also mein Lieblingsfilm ist «Before Sunrise» von Richard Linklater. Das ist eine Geschichte von der Julie Delpy und dem Ethan Hawke, die sich im Zug kennenlernen. Er ist am Interrail, er ist ein Amerikaner, sie ist eine Französin, die auf Wien geht. Und dann fangen sie ein bisschen an, über Gott und die Welt zu reden und verbringen dann eine Nacht, indem sie durch Wien schlendern. Und das war so ein Film gewesen, wo so wie die Befindlichkeit, wo ich Student gsi bin, auf den Punkt gebracht hat. Die gleichen Themen, die man hatte, wenn man so 18, 19 ist. Und dank dem Film habe ich eigentlich auch meine Frau kennengelernt. Bin einmal in den Ausgang gegangen. Also ein Kollege hat den Schuh bekommen von seiner Frau und ist Single gewesen. Und hat gesagt, komm, jetzt gehen wir ein bisschen auf die Piste. Und ich wollte eigentlich zuerst gar nicht rauswählen. Und dann sind wir ins Palavrion. Das war dort mal so ein bisschen der Ort gewesen, wo man hieß, wenn man Single war. Und bei ihm hat es dann nicht geklappt. Aber ich habe meine heutige Frau gesehen und sie hat ein bisschen ausgesehen wie Julie Delpy in dem Film. Und dann bin ich zu ihr an und habe gesagt, du gleichst einer Schauspielerin. Dann hat sie gesagt, ja, wer denn? Dann habe ich gesagt, ja, Julie Delpy. Dann sagt sie, ah, die von Before Sunrise, das ist ihr Lieblingsfilm und ist auch meine. Und ja, so hat es dann gefunkt. Und heute heisst unsere Tochter Selin wie Julie Delpy im Film. Das ist ein relativ prägender Film.
0: Die Geschichte müsste eigentlich verfilmt werden, oder? es gibt ja, wie von Mary Poppins gibt es ja noch den Film, wie es entstanden ist, oder Saving Mr. Banks, das wäre jetzt quasi wie so in dem gleichen Ding. Wie oft hast du den Film schon gesehen in der Zwischenzeit?
1: Ja, den habe ich sicher 13, 14 Mal gesehen.
0: Und
1: es gibt ja dann noch Fortsetzungen, bevor Sunset und so weiter. Und die haben ja alle 10 Jahre haben sie wieder ein Drehbuch geschrieben, wo dann auch die Figuren 10 Jahre älter sind. Und das finde ich auch so ein Langzeitprojekt recht spannend.
0: Ist das so ein Familienprojekt damals? Einmal im Jahr hocken wir zusammen und schauen uns den Film an, oder?
1: Nein, es gibt jetzt nicht so ein fixes Ritual, aber wir haben wirklich schon etwa geschaut und vor allem tun wir manchmal ein bisschen missionieren beim intelligenten Tischgespräch. Wenn die Leute zum Essen kommen, die den noch nicht kennen, dann legen wir allen ans Herz, sollen den mal schauen.
0: Ich probiere es auch mal.
1: Noch nicht gesehen?
0: Nein, ich habe ihn noch das nicht lohnt. Gesehen. Aber bei mir ist immer das Gleiche, ich habe ganz viele gute Filme eben noch nicht gesehen, weil schlussendlich dann die Energie fehlt, um nochmal einen Film zu schauen. Aber zweite Frage, die gekommen ist, welchen Filmstar würdest du gerne mal persönlich treffen?
1: Ja, ich würde natürlich mega gerne den Clint Eastwood mal treffen, der so ein bisschen mein Lieblingsregisseur und Schauspieler ist. Ich bin sogar mal sehr nahe dran gewesen. Ich hatte mal einen Termin gehabt, wo ich in L.A. war. Ich bin immer für die Tänzerzeit am Sonntag auf L.A., wenn die Oscar-Woche war, um eine Reportage machen über die Woche vor den Oscars. Und dann irgendwie ist das wieder verschoben worden und ich habe dann aber müssen zurückfliegen. Also von dem her habe ich den nie getroffen, aber das wird schwierig, weil der ist jetzt 90 und reist nicht mehr so viel. Aber das wäre schon cool, den mal zu treffen.
0: Und welches ist der schlechteste Film ever?
1: Der schlechteste Film
0: ever? Also man redet ja immer über die besten Filme, aber was ist denn eigentlich der schlechteste?
1: Ja, also ich habe so die deutsche Schenkelklopf-Komödie, wo irgendwie, dort ist Blondine mit dem roten Lippenstift, da ist der Kindskopf, da ist Bananenschale, was passiert? So ein bisschen die Sachen habe ich immer nicht so gern gehabt. Aber ich kann jetzt keinen Titel nennen, ich verdränge das dann amis wieder.
0: Das war eine gute Antwort. Du hast mal in einem Interview gesagt, Kino darf nicht langweilen. Was ist damit gemeint?
1: Ja, ich habe zum Beispiel auch, als ich studiert habe, oder auch am Filmfestival, gibt es ja den Typ, der sich wichtig machen will. Also wenn alle eingeschlafen sind, dann kommt der eine hinführen und sagt, ich erkläre euch jetzt, warum das ein Meisterwerk ist. Und ich finde, Kino hat auch etwas mit Emotionen zu tun, Geschichten müssen packen. Und ich habe nicht so gern, wenn irgendwie eine lange Einstellung, eine staubige Strasse und dann schlängelt sich irgendein Auto so langsam ins Bild. Ich glaube, wir haben alle genug zu tun im Leben und wenn du das Publikum langweilst, dann hast du irgendwie den Sinn nicht verstanden. Man muss auch sehen, Film ist ein Massenmedium, ist relativ teuer. Also ein Film machen kostet Millionen, dann sollte man ja schon auch ein bisschen den Film fürs Publikum machen. Ich habe schon auch gerne Godard, der ein Avantgardist ist, aber es ist dann immer ein schmaler Grad zwischen wollen Godard sein und Prätention und die meisten gehen bei dem Balanceakt auf der falschen Seite runter.
0: Wenn du müsstest entscheiden zwischen Hollywood-Buster und Schweizer Film, für was würdest du dich entscheiden?
1: Ja, jetzt ehrlich, also ich meine, die politisch korrekte Antwort wäre jetzt Schweizer Film.

0: Aber ich würde mich für Hollywood entscheiden. Es ist, Hollywood macht, also meine, Hollywood macht die besten Filme, die es gibt, und die schlechtesten. Ich habe mich immer gewehrt, als ich Filmkritiker war. Das war auch so ein Filmkritiker-Klischee. Hollywood, das sind nur Geldsäcke, so der Produzent mit der Zigarre und der jungen Frau auf den Knien, und die verstehen gar nichts von Kunst. Ich habe in Hollywood bei den Studios, das sind die grössten Filmfreaks, die man sich vorstellen kann. Und ich finde es auch faszinierend, die Geschichte von Hollywood, wie das von osteuropäischen Juden, die eingewandert sind, gegründet worden sind. Darum, ich habe immer ein bisschen Hollywood verteidigt und würde, wenn ich mich müsste, wegen der Insel entscheiden, nur nach Hollywood oder den Schweizer Film, würde ich schon auf Hollywood setzen.
1: Wo steht denn aber der Schweizer Film so im internationalen Vergleich?
0: Ja, er ist extrem am Zulegen. Also jetzt gerade in den letzten Jahren hat sich sehr viel da. Und man sieht das ja auch beim Erfolg. Also Platschspitz Baby, das ist fantastisch. Oder der neue Film von der Bettina Oberli, Wander mein Wunder, der bei uns zur Eröffnung gelaufen ist, ist also auch bei internationalen Leuten sehr gut angekommen. Und ja, die Branche ist professioneller geworden. Es gibt jetzt auch mehr Gesichter. Es sind nicht immer nur die gleichen Paar. Früher war es immer der Gnädinger oder der Mike Müller oder so. Also nicht gegen die sind gut. Aber und irgendwelche Ex-Misser rundherum. Und heute haben wir wirklich gute, breite Paletten an Charakterdarstellern.
1: Wolkenbruch hat ja sogar als erster Schweizer Film auf Netflix geschafft.
0: Ist auch ein fantastischer Film. Weil ich finde, es ist ja noch schwierig, über orthodoxe Juden eine Komödie machen. Dürfen wir denn das und so? Und Michael Steiner hat das hervorragend gemacht, finde ich.
1: Ja, der Autor war gerade bei mir in einem Talk. Sehr ein spannender Mensch, auch der Thomas Meyer. Ja. Aber auch diesen Film habe ich noch nicht gesehen. Es ist ein Elend mit mir. Aber ich habe so viele Filme nicht gesehen, aber ein Film, der bei euch mal Premiere geführt hat, «Der Läufer». Mhm. Dort hatte ich auch meine 10 Sekunden Auftritt gehabt, immerhin in diesem Film.
0: Ah ja,
1: als
0: was?
1: Als regionaler Journalist, ja, als Regio-Team. Und wir sind dann auch eingeladen gewesen, Premiere am Zürich Filmfestival. Und das habe ich schon als Erlebnis gefunden, muss ich also schon sagen.
0: Ja, es ist ein toller Film, ganz ein schwieriger Film eigentlich, weil es geht um einen Mordfall und Tat wird wie nicht erklärt. Weil normalerweise ist man sich ja gewöhnt vom Dienstagabend-Krimi, alles hat irgendeinen Grund, das Kausale erzählen, aber im realen Leben ist eben nicht alles kausal, sondern vieles ist Zufall oder unerklärlich. Und der Film tut nicht einfach den Mörder erklären, und das ist recht verstörend.
1: Jetzt, also, wir kommen jetzt schon langsam gegen den Schluss. Ich will jetzt noch schnell die Filmbranche ein bisschen verlassen. Ich habe auch Wunder, Christian Jungen, was gibt es bei dir eigentlich abseits von Filmen?
0: Ja, viel. Ich bin ein grosser Fußballfan, bin GC-Fan, verfolge immer, was GC macht. Bin auch nicht den letzten Match noch schauen, den man hätte können, im Stadion. Ich treibe gerne Sport, habe jetzt angefangen Tennis zu spielen. Vorher bin ich einmal joggen und jetzt habe ich wie so gefunden, ich bin 47 und es ist immer Gefahr, dass man, wenn du so in der Mitte vom Leben bist oder leicht drüber, dass du alles so machst, wie du es immer gemacht hast. Darum habe ich jetzt angefangen Tennis spielen, mal eine neue Sportart und Russisch lernen, einfach um mich selber wieder ein bisschen zu challengen. Ich gehe gerne in Museen, ich habe gerne Kunst, bin gerne in den Bergen, weil ich dort gut abschalten kann. Also ich habe viele Hobbys. Das ist ein bisschen mein grosses Problem. Mich interessiert so viele Sachen und der Tag hat 24 Stunden.
1: Und du hast jetzt gerade etwas Gutes angesprochen, oder? Museen und Kunst ist im Moment ein bisschen schwierig, oder? Darum wahrscheinlich auch Russisch. Das kann man gut zuhause lernen.
0: Ja, ich habe irgendwie gefunden, also ich kann schon Spanisch und Italienisch und wenn ich jetzt einfach Portugiesisch oder irgendetwas, was auch romanisch ist, dann ist es zu nahe und man muss irgendwie wie etwas nehmen, was ein bisschen weiter weg ist. Und Chinesisch ist einfach wirklich zu kompliziert. Da hätte ich jetzt keine Nerven gehabt.
1: Rätoromanisch wäre sonst auch eine schöne Sprache.
0: Ja,
1: durchaus.
0: Die redest du?
1: Meine Muttersprache.
0: Gut. Ja, tatsächlich. Ich verstehe auch ein bisschen etwas.
1: Gut, vom Italienisch, oder? Da kann man natürlich vieles lernen. Wenn du zurückblicken auf deine letzten, sagen wir mal, 20 Jahre, gibt es irgendetwas, wo du würdest anders machen? Ich nehme nicht an, dass vor 20 Jahren jetzt das Zürich Filmfestival auch noch nicht gegeben, aber dass so das Ziel war, oder?
0: Nein. Also gut, ich bin eigentlich einer, der mehr vorher schaut und nicht so viel zurück. Aber wenn ich zurückschaue, muss ich schon sagen, ich habe eine Dissertation gemacht, also eine Doktorarbeit, und das war relativ aufwendig und cool. Aber das bringt in der heutigen Welt jetzt auch nicht mehr so viel. Da würde ich vielleicht früher richtig anfangen zu arbeiten. Weil das hat ein bisschen, Eben, es war eine schöne Erfahrung, aber man hat dann wirklich Rückstand auf die aus der gleichen Generation. Die können sich blöd gesagt wie früher eine Wohnung kaufen oder so, weil man dann halt gleich einfach viel Zeit für das investiert hat. Das würde ich vielleicht nicht mehr
1: machen. Aber sie holen relativ schnell auf, oder? Weil sie verdienen dafür noch mehr.
0: Also die mit dem Doktortitel, oder was? Ja. Ich beklage mich nicht über meinen Lohn, aber...
1: ich komme schon fast eigentlich wirklich zum Schluss. Und eigentlich meine letzte Frage wäre noch, warum hast du nie selber wollen Schauspieler werden? Oder wäre das einmal zur Debatte gestanden?
0: Nein, ich glaube, für das bin ich irgendwie zu ungelenk vor der Kamera. Ich habe auch nie das Bedürfnis gehabt, einen Film zu machen. Ich könnte das auch nicht. Ich schaue lieber, was die anderen gemacht haben. Das befriedigt mich mehr, als irgendwie vor der Kamera stehen. Ich muss auch sehen, Schauspiel ist ein relativ schwieriger Beruf. Mich wundert es auch nicht, dass so viele, gerade bei den Hollywood-Stars, süchtig werden. Weil, ja, man hat ein paar Drehtage und dann sitzt man wieder rum und wartet, bis das Telefon schallt und etwas Neues kommt. Ich bin froh, wenn ich jeden Tag etwas zu habe.
1: Und ich finde auch, als Schauspieler, ein richtig guter Schauspieler führt ja schon ein bisschen ein schizophrenes Leben, oder? Weil der muss sich ja so fest in die Rolle einbringen, dass das ist verständlich, wenn irgendeiner mal durchdreht plötzlich, oder?
0: Absolut. Also ich finde ja den Michael Douglas, apropos durchdrehen, das ist so ein Method-Actor, der zum Beispiel im Film Falling Down, wo er im Stau steht und nachher ausrastet, um so einige Emotionen anzubringen, muss man wirklich können verinnerlichen, was man da darstellt. Und viele von den Besten tun ja wie nicht out of character gehen, die tun auch quasi am Feierabend sich weiterhin so verhalten wie ihre Figur. Und das führt schon zu einer Authentizität, die beeindruckend ist.
1: Und dann gibt es Schauspieler, die einfach immer sich selber spielen. Charlie Sheen, Tim Allen, jetzt gerade mit seiner alten Serie wieder einen Stark kommt, der einfach immer quasi einfach sich auch selber gespielt hat.
0: Woody Allen ist auch so einer, der ein bisschen die eigene Neurose verarbeitet im Film. Ja.
1: Noch ganz zum Schluss jetzt wirklich noch ein Filmtipp, wo man sich jetzt unbedingt noch müsste, was ist gerade so angesagt, bei dir zumindest?
0: Ja, es gibt einen super Film, der heisst Sound of Metal. Der hat am Zürich Filmfestival vorletztes Jahr das Goldene Auge gewonnen und gilt jetzt als grosser Oscar-Anwärter. Es geht um einen Schlagzeuger, gespielt vom Riz Ahmed, der das Gehör verliert und es einfach nicht wahrhaben will und weitermacht und einfach muss merken, es geht nicht mehr. Und der ist jetzt auf Amazon Prime und ist so ein bisschen der hotte Aussenseiter im Oscar-Rennen.
1: Gut, also nochmal ein Film auf meiner Liste, den ich immer wieder anschaue. Die Liste wird länger und länger. Christian Jungen im Mittelpunkt vom heutigen Top Hoch 3. Es hat mich sehr gefreut, dass du da bei uns gewesen bist und ein bisschen erzählt hast, wie es in den letzten 20 Jahren gegangen ist. Und vielleicht sehen wir uns ja am Zürich Film Festival im Herbst.
0: Sehr gerne, ja. Danke vielmals für das Gespräch.
1: Und ich finde, heute kann man mit einem Filmzitat enden. Möge die Macht mit dir sein. Und das Filmzitat habe ich auch für euch. Und zwar, I'll be back. Macht's gut und eine gute Woche.
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1: Im Top Hoch 3 wird es heute sportlich, aber keine Angst, wir zwingen jetzt niemanden daheim, um irgendwelche Rumpfbügeln oder Liegestütze zu machen, obwohl mir würde es persönlich auch, glaube ich, gut tun, aber wir haben einen Sportler heute bei uns zu Gast, und zwar nicht irgendeinen Sportler, sondern sogar einen Olympiasieger, und ich freue mich sehr, dass du da bist, Nevin Galmarini, herzlich willkommen im Top Hoch 3.
3: Danke für die Einladung.
1: Du bist Snowboarder, aber muss man ein bisschen unterscheiden. Oder? Wenn ich jetzt sage Snowboarder, dann habe ich das Gefühl, die da in diesen Halfpipes umeinander kumpeln. Du bist eher noch ein klassischer Snowboarder, kann man dem sagen. So.
3: Ja, das finde ich eine gute Bezeichnung, klassisch. Was sind denn die anderen, wenn ich klassisch bin?
1: Ja, das wäre jetzt eine gute Frage. Ja, unter klassisch stelle ich mir halt die vor, wo wirklich wie du Parallelslalom oder Slalom fahren, so wie man es vom Ski auch kennt, vom Slalom und Riesenslalom, machst du einfach mit dem Brett, mit dem Snowboard.
3: Genau, das ist das, was ich wettkampfmässig mache, genau. Parallelslalom, Parallel-Riesenslalom. Genau, die Leute fragen mich immer, warum machst du das und nicht Freestyle? Es ist einfach das, was mir am besten gefällt. Wahrscheinlich das, was ich am besten bin. Wir haben nämlich immer alles gemacht, mache auch heute noch alles. Ich gehe gerne in den Funpark, ich gehe gerne powdern, wenn es Neuschnee hat. Also gar noch viel lieber mache ich das mit dem Powdern als alles andere. Aber das ist mir, ja, genau. Aber es ist mir einfach am ringsten gegangen beim Alpin-Snowboard. Und was mir auch noch gefällt, ist, dass keine Judges involviert sind. Also es wird nicht bewertet, sondern es ist einfach der Schneller ist der Geschwinder. Und das gefällt mir mega gut, ja.
1: Jetzt hast du eigentlich das schon vorne weggenommen. Das wäre meine nächste Frage gewesen. Warum ist Freestyle nie ein Thema gewesen?
3: Also nicht nie ein Thema. Ich bin lange Freestyle auch noch gefahren, auch Freestyle ein bisschen Wettkampf gefahren. Auch Bordercross bin ich recht lang gefahren, bis so Stufe Junioren-Weltmeisterschaft. Mir sogar das bessere Resultat im Bordercross an der Junioren-WM als im Alpin-Snowboard. Also ich bin sehr polysportiv gewesen, auch im Sommer dann wirklich ganz viele verschiedene Sportarten gemacht. Und dann eben hat sich das irgendwann rauskristallisiert mit Alpin-Snowboard. Ich glaube eben, ich bin gut gewesen, das macht es immer so ein bisschen einfach, um dann ein bisschen dranbleiben. Und es hat mir auch noch so gefallen und ist okay, ist, glaube ich, die richtige Entscheidung gewesen.
1: Muss man sich dann entscheiden denn für eine Disziplin? Oder könnte man nicht, ich meine, es gibt ja, glaube ich, auch beim Skifahren, gibt es solche, die beides machen, der Skicross und Slalom und weiss der Gucker was. Hast du das müssen oder wäre es nicht auch anders gegangen?
3: Ich glaube, das ist mega schwierig zu beantworten. Die meisten, allermeisten würden sagen, ja, du musst dich entscheiden, wenn du irgendwo wirklich willst, an die Spitze kommen und so wirklich vorne sein, dann musst du dich entscheiden. Aber jetzt haben wir ja gerade ein Beispiel gesehen an den letzten Olympischen Spielen, die Esther Ledezka, die in meiner Disziplin Gold geholt hat bei den Frauen und dann im Skifahren auch im Super-G Olympiasiegerin geworden ist. Also es gibt wahrscheinlich schon Möglichkeiten, um in mehreren Disziplinen top sein. Es gibt es einfach auch selten. Und für mich ist das gar nicht möglich gewesen. Oder es hat sich der Weg hat sich gar nicht bei mir bereitet. Aber ich bin immer vorsichtig mit dem Wort unmöglich. Es ist nur so lange unmöglich, bis einer zeigt, dass es eben möglich ist.
1: Und der Weg, den du eingeschlagen hast, ist sicher nicht falsch gewesen. Korrigiere mich, wenn ich etwas vergesse. Du hast einmal Olympiagold, einmal Bronze, WM-Medaille, 3 nationale Titel. Schon geholt. Ich meine, das spricht ja für dich. Du hast alles richtig gemacht bis jetzt. Alles erreicht.
3: Ich habe ein paar Sachen erreicht, ja. Es gibt noch Sachen, wo mir noch wichtig wären. Zum Beispiel mein Heimrennen in Schkuel, der Weltcup in Schkuel, der jedes Jahr stattfindet, den würde ich gerne mal gewinnen. Das wäre etwas Schönes. Der Weltmeistertitel, der ist noch offen. Eben, du hast gesagt, eine Bronzemedaille habe ich, aber eine WM. Und das ist jetzt auch das nächste Rennen in dieser Saison. Jetzt am 1. 2. März haben wir Weltmeisterschaften. Das ist für mich ein riesiges Ziel. Nein, es gibt da schon noch ein paar Sachen.
1: Du hast jetzt zwei Sachen in Anspruch. Zum einen, das Heimrennen in Schkuel. Hast du das Gefühl, dass es bis jetzt noch nie geklappt hat, weil man Heimrennen ein bisschen mehr unter Druck steht? Oder warum hat es nie so geklappt? Oder ist die Piste in Schkuel einfach auch nicht so, wo die alleine zusagt?
3: Also jetzt von 4 Austragungen bin ich 2-mal verletzt gewesen. Das fällt leider schon mal weg. Denn bei der ersten Austragung, das ist für mich eins von der schönsten Erfahrungen gewesen überhaupt. Also das ist gerade nach dem Olympiasieg gewesen. Und dann bin ich dann auf Schkuel und die Leute haben eine riesen Erwartungshaltung an mich und ich bin dann dort aufs Podest gefahren, bin Dritter geworden, haben den Gesamtweltcup für mich entschieden in Schkuel. Also es ist für mich extrem positiv gewesen. Wie ein Sieg hat sich das angefühlt. Und jetzt, das Jahr, bei dieser Austragung, das Jahr ist es das Comeback gewesen nach meiner Verletzung. Und bin Siebter geworden und mit dem Resultat wirklich auch äußerst zufrieden gewesen. Es sind immer spezielle Umstände gewesen, wo für mich persönlich halt auch wichtig sind. Aber es wäre cool, wieder mal in Schkuel, also vielleicht nächste Saison am liebsten, können starten, ohne irgendwie spezielle Vorgeschichten, einfach Gas geben und vielleicht auch das Rennen mal können gewinnen.
1: Du bist ein Kämpfer. Das, wenn man vor allem nach Interviews sucht von dir, dann fällt das noch oft. Du bist ein Kämpfer und eben, bist lange verletzt gewesen und bist jetzt gleich wieder zurückgekommen. Das zeigt schon mal, dass das stimmt und dass das Streben noch mehr. Also du hast zwar schon Olympiagold, aber über WM-Titel hast du gesagt, würdest du gerne noch holen und so. Hast du schon das Gefühl, dass du so ein angefressen oder ein verbissener Sportler bist?
3: Ja, muss ich glaube wirklich zugeben. Ich bin glaube wirklich so, ja, wenn man sich so einen verbissenen Sportler vorstellt, mit allen negativen Facetten, ich glaube, dann passe ich wirklich nicht schlecht dort rein. Muss ich wirklich zugeben. Ja, das ist irgendwie so. Ich weiss nicht, wie sich das entwickelt hat. Ich glaube, das ist so in der Zeit, wo ich im Sportgymnasium war, in Ftan, so in der Zeit von 13 bis so 19, so in dieser Zeit, bin ich im Sportgymi gewesen. Und als ich ins Sportgymi rein bin, also mit 13 bin ich von Herisau ins Engadin gezügelt. Also habe ich irgendwo gelebt, wo wo ich einfach in der Sportferie auf dem Snowboard bin und am Mittwoch nahm ich manchmal, am Skilift in Gonten oder so, oder der Bömeli irgendwo im Appenzellerland. Und dann bin ich in Engadin, konnte in die Sportschule gehen, konnte es wirklich professionalisieren. Und ich habe am Anfang keine Chance gehabt gegen meine Kollegen. Und in der Schweiz sowieso bin ich nur auf den hintersten Rängen. Aber was ich gelernt habe in diesen 6 Jahren, ist etwas mega Banales. Wenn ich trainiere, dann werde ich besser. Und das weiss jeder. Aber wenn du es selber erlebst und selber erfährst, dann merkst du, hey, okay, ich muss nur mehr trainieren und dann werde ich besser. Und irgendwann ist dann wirklich mir das so völlig verinnerlicht und bin mega Kämpfer geworden. Und so ist es dann vorwärts gegangen. Ich glaube, es kommt ein bisschen von dort.
1: Da ist eine wahnsinnige Selbstdisziplin dahinter. Die fehlt mir zum Beispiel komplett. Ich schaffe es nicht einmal, am Morgen aufzustehen und jeden Morgen Sportübungen machen. Das scheitert bei mir schon dort, oder? Aber die Selbstdisziplin, das ist etwas, für das bin ich jeder Spitzensportler.
3: Ja, aber ich glaube, man darf das auch nicht überschätzen. Ich mache ja, also du gehst ja am Morgen, jeden Morgen stehst du auf und gehst arbeiten und du machst deinen Job gern und du machst deinen Job darum auch gut. Und bei mir ist das ja auch dann der Beruf geworden. Ich stehe auf und mache etwas, wo ich mich selber dafür entschieden habe, das will ich, weil ich das gerne mache. Und wenn man etwas macht, was man gerne macht, ich glaube, da würden wir alle zustimmen, dann kommt es auch gut. Und ich glaube, das kann man nicht ganz vergleichen, am Morgen früh aufstehen, zuerst noch Rumpfbügel machen und dann, ich habe auch nicht immer Lust auf noch all die Sachen, die bei mir sonst noch anstehen zu machen, Management-Sachen, Budget machen und alles, was sonst noch ansteht, da habe ich auch nicht immer Lust. Aber ich habe mich auch entschieden für den Spitzensport und das ist natürlich etwas, was ich zu 99% sehr gerne mache.
1: Aber dann fällt das Problem eigentlich an, oder? Also, es hilft einem, um erfolgreich zu sein, aber gerade im Sport ist irgendwann der Punkt da, wo man muss sagen, hören wir auf oder machen wir noch weiter. Du hast eine lange Verletzungspause gehabt. Hast du in dieser Zeit nicht auch das Gefühl gehabt, es gäbe vielleicht noch etwas abseits vom Snowboard, wo du dich jetzt darauf konzentrieren
3: könntest? Ja, genau. Ich bin 1,5 Jahre verletzt gewesen. Also, 1,5 Jahre noch keine Wettkämpfe starten. Bin jetzt wieder zurück und das Gute ist, mit den Gedanken an Rücktritt, oder was kommt nachher, die mache ich mir schon länger. Und das ist mega wichtig. Und das empfehle ich auch jedem Sportler. Also, es ist ja völlig klar, dass irgendwann die Schweizer Sportkarriere ist irgendwann fertig. Und in der Regel geht dann die Karriere nachher, also vielleicht ein normales Berufsleben oder was dann auch immer kommt, geht in der Regel doppelt so lang oder dreimal so lang als die Spitzensportzeit. Also das muss man sich einfach bewusst sein. Und dann ist der eine Aspekt, ist, ja, das Finanzielle. Das ist einfach mal nur ein Aspekt. Ja, kann ich mir nachher ein lockeres Leben leisten? Als Alpin-Snowboarder weisst du von Anfang an, nein. Oder ich habe vielleicht noch ein bisschen Ferien im Monat oder so, aber dann irgendwann wäre es gut, wenn ich dann wieder mal irgendetwas machen mit Einkommen. Das ist der eine Aspekt. Aber der andere Aspekt ist, ja, die Freude und irgendeine coole Tätigkeit haben, irgendetwas zu machen. Und ich glaube, auf das habe ich mich einigermaßen gut vorbereitet. Wie gut das ist, wird sich dann herausstellen, wenn ich dann wirklich mal den Rücktritt gibt und etwas anderes anpacken. Aber ich habe nebenan ein Studium gemacht, einen Bachelorstudiengang. Ich bin jetzt dran am Masterstudium. Ich habe probiert, ein bisschen das Netzwerk aufzubauen. Ich bin auch schon irgendwo an mehreren Orten schnuppern. Ich glaube, das ist mega wichtig. Und dann ist man in so einer Situation von einer Verletzung, wo man dann merkt, okay, das Karriereende könnte jetzt sehr nahe sein, ist man dann ein bisschen ruhiger.
1: Aber vom Ende wollen wir jetzt noch nicht reden. Mindestens Olympia 2022 steht noch auf dem Plan. Ich würde viel lieber mal noch ein bisschen zurückschauen. 1997 habe ich nämlich gesehen auf deiner Homepage zu Davos dein allererstes Snowboard-Rennen. Magst du dich noch an das Rennen erinnern?
3: Ja, genau. Ich mag mich noch erinnern. Ja, genau. Mein Bruder ist schon ein paar Rennen gefahren vor mir. Und ich habe natürlich immer alles machen, was mein 3 Jahre älterer Bruder macht. Und dann sind wir dort Davos, Bisha rauf und es war so ein regionales Rennen gewesen. Und dann bin ich dann mit meinen Softboots am Start und hatte mega Freude gehabt, bin auch nervös gewesen und bin dann einfach irgendwie runtergefahren und geschaut, wo ist die nächste Kurve? Aha, dort geht es durch und so. Ja, es war mega lustig gewesen.
1: Ist dein Bruder die Schuld, dass du angefangen hast zu snowboarden oder ist die Faszination schon vorher gekommen?
3: Nein, mein Bruder ist allein schuld, genau. Also wirklich er. Also er und mein Papi. Mein Papi ist so aus der Windsurf-Szene und eigentlich ist so ein Vollblut-Skifahrer gewesen. Aber dann in der Windsurf-Szene hat man dann müssen anfangen snowboarden, weil man wollte lässig sein. Und dann hat mein Papi und mein Bruder dann angefangen snowboarden zuerst und ein Jahr später habe ich natürlich unbedingt müssen nachziehen.
1: Also dein Bruder ist schuld, nicht nur, dass du angefangen hast snowboarden, sondern im Schluss ja auch, dass er in dem Fall von Herisau auf Ardez gezogen sind ins Unterengadin.
3: Ja, also, du hast recherchiert, ja. Nein, aber so, es ist nicht gerade mein Bruder allein. Nein, genau. Also, wir alle Kinder, also wir sind eine sehr sportliche Familie und alle Kinder haben auch gern Sport gemacht. Und mein Vater hat von seinem Job her die Möglichkeit gehabt, zum können in Engadin zügeln. Wir sind immer in Engadin in die Ferien vorher. Uns hat's extrem gut gefallen. Dann hat uns in Herisau, wo wir vorher gewesen sind, hat uns nicht eigentlich wenig gehabt, auch nicht so von der Verwandtschaft oder so, dass man eben dort ist eigentlich auch für uns nicht viel rum gewesen. Und dann eben noch die Sportschule, wo unsere Eltern uns haben wollen ermöglichen, das ist auch noch gerade perfekt gewesen und dann haben wir das gemacht. Ist eigentlich speziell, ja, vom Unterland, so in eine absolute Randregion. Aber ich bin, jetzt im Nachhinein bin ich mega froh, haben wir das gemacht, ja.
1: Du hast, oder speziell dein Bruder, der Arno, eben ist ein dein Vorbild in Sachen Snowboard. Er hat Ambitionen gehabt. So gut wie du, ist er dann aber nicht geworden. Wie ist das Verhältnis heute zwischen euch zwei? Ist er ein Mensch ein bisschen neidisch auf deine Karriere? Oder wie muss man sich das vorstellen?
3: Ich hoffe, er soll ein bisschen neidisch sein. Nein, überhaupt nicht. Nein, wirklich nicht. Also, wir haben ein extrem gutes Verhältnis. Also, wir Geschwister, die alle, wir tauschen uns regelmässig aus. Wir sehen uns ab und zu leider zu wenig von mir aus. Wir können es noch viel mehr sehen, aber mein Bruder wohnt in Engadin, ich wohne im Unterland halb in Engadin und meine Schwester jetzt in Zürich, aber wir haben wirklich einen super Zusammenhalt und er hat auch lange Wettkämpfe gemacht, er war so ein Trainingsweltmeister gewesen. Es gibt es manchmal, ich weiß auch nicht, ist noch ein schwieriges Phänomen. Im Training hatte ich keine Chance gegen meinen Bruder, null. Aber an den Wettkämpfen konnte ich einfach das abliefern, was ich auch im Training gemacht habe. Es hat irgendwie gezaubert, einfach normal. Und mein Bruder hat an den Wettkämpfen oft einfach Mühe gehabt, um das abliefern von den Trainings. Ja, genau. Und dann hat er irgendwann aufgehört, hat dann aber gewechselt auf die Trainerseite. Er ist jetzt Konditionstrainer, hat ein eigenes Fitnessstudio und hat dann über 10 Jahre lang hat er mich begleitet als Konditionstrainer. Also wir haben dort wirklich zusammen geschafft, täglich, jeden Sommer durch. Und er hat mich konditionell auf ein wirklich super, super Level gebracht. Und ja, also das Verhältnis ist wirklich super gut.
1: Aber das Verhältnis mit deinen Schwestern, mit deinen Geschwistern, ist sehr gut. Ich will noch schnell bei deiner Gesamtfamilie bleiben. Du bist sehr spannend aufgewachsen, wenn man das so darf sagen. Deine Eltern gehörlos, also mit der Gebärdensprache aufgewachsen. Kann man sagen, Gebärdensprache ist ein bisschen deine Muttersprache?
3: Mhm, genau. Also ich bezeichne immer Gebärdensprache als meine Muttersprache, weil das ist das, was wir zu Hause geredet haben.
1: Wie ist das gewesen, so aufzuwachsen?
3: Ja, das ist eben, du merkst es gar nicht, am Anfang. Du merkst gar nicht, dass es irgendwie etwas Spezielles ist. Also, ich vergleiche es immer. Wenn irgendwie eine Familie aus Spanien in der Schweiz aufwächst, dann reden die Kinder einfach die heiße Spanisch und mit allen anderen rundherum redet man halt Deutsch. Du merkst es gar nicht. Aber erst mit der Zeit merkst du, aha, ja, mal, das ist ganz eine andere Welt. Das ist wirklich eine andere Welt, oder? So Kommunikation basiert auf ganz anderen, auf eine ganz andere Ebene, weil es ist halt eine visuelle Kommunikation und da gehört ganz viel dazu. Und heute bin ich extrem froh, kenne ich die beiden Welten, kann so ein bisschen Vorteile aus beiden Welten rausziehen für mich. Es hat mir nur Positives gebracht.
1: Hätte dich das schon ein bisschen beeinflusst, vielleicht ein bisschen? Ich meine, als Kind, wenn man mit Gebärdensprache aufwächst und irgendwann kommt doch der Punkt, wo man merkt, etwas ist anders als bei anderen und vielleicht muss man sich plötzlich anfangen durchsetzen, irgendwo. Hast du das Gefühl, hätte dich das auch ein bisschen geprägt?
3: Ja, sicher. Weil, also, es hat mich ganz sicher geprägt. Du musst immer erklären, oder? Du musst immer so, okay, ah ja, deine Eltern, also, da sind ja Sachen gekommen, so, deine Eltern sind behindert, deine Eltern sind, oder, also, da haben, also, die einen haben sich noch Sorgen gemacht, ob jetzt das geht, dass die Eltern 3 Kinder erziehend und, also, du erlebst ja alles, oder? Mitleid von Leuten, einfach so mal voraus, einfach mal Mitleid und dabei, ja, also, es ist einfach eine andere Kommunikation und Genau, also das prägt sicher. Du musst immer erklären. Wir haben aber auch viel unsere Eltern unterstützt. Also gerade in der Kommunikation, also nicht sonst, aber in der Kommunikation zum Beispiel haben wir viel für die Eltern telefonieren, weil früher halt das mit E-Mail und so ist noch nicht so aktuell gewesen wie heute. Also wir haben viel irgendwo auf ein Amt anrufen und dann sagen, hallo, da ist der Nevin, mein Vater ist irgendwie gehörlos und wegen dem tu ich jetzt telefonieren. Und jedes Mal, wenn sie etwas sagen, dann tu ich das schnell in Gebärdensprache meinem Vater sagen und er sagt mir das dann zurück in Gebärdensprache, dann müssen sie schnell warten und nachher können wir dann weiterreden und so, oder? Also, das prägt schon, oder? Wenn du verstehst, es gibt halt unterschiedliche Leute mit Handicaps, je nachdem.
1: Jetzt bist ja du selber Vater von Zwillingen. Kriegen die schon mit, dass ihre Grossmutter das mit Gebärdensprache reden müssen? Kriegen die das schon irgendwie mit?
3: Ich glaube vielleicht langsam ein bisschen. Sie sind 2,5-jährig und sie sehen die Oma regelmässig, meine Mutter, und sie haben immer mega Freude, wenn sie bei meiner Mutter sind. Das ist wirklich cool. Und wir haben ihnen manchmal schon gesagt, hey, ihr müsst immer zu der Oma gehen, sie antippen auf dem Arm oder so, wenn ihr ihre Aufmerksamkeit wollt. Ihr könnt nicht einfach laut sein und noch lauter und noch so wie die Haie halt, oder? Das funktioniert ein bisschen anders und ein bisschen kommt es langsam. Aber ich freue mich mega, dass sie auch ein bisschen werden mit dem aufwachsen. Und ich hoffe, dass sie so ein bisschen Basics von der Gebärdensprache an sich werden aneignen. Und ich glaube, das wird auch automatisch passieren.
1: Bist du bei deiner Frau? Hat sie das auch gelernt? Bringst du ihr das bei? Ich stelle mir das mega spannend vor, so eine Gebärdensprache zu lernen und vor allem halt schon in einem gewissen Alter erst Kontakt haben sie zu dem.
3: Ja, also meine Frau, also die absoluten Basics hat sie schon im Griff, aber was viel wichtiger ist, Kommunikation zwischen meiner Frau und meiner Mutter geht perfekt. Und weil meine Mutter natürlich gelernt hat, Lippenlesen, oder? Alle Gehörlosen sind absolute Profis im Lippenlesen. Das kann man sich fast nicht vorstellen, wie schwierig das ist. Und weil meine Frau auch genau weiss jetzt, in welchem Tempo, dass ich reden kann, und zum Beispiel, dass sie Hochdeutsch reden sollte, funktioniert die Kommunikation wirklich sehr, sehr gut. Also, die FaceTimen regelmässig miteinander, und wenn wir auf Besuch sind, oder, es ist wirklich absolut kein Problem. Und lustigerweise hat meine Frau jetzt gerade vor ein paar Tagen, hat sie gesagt, eigentlich würde sie gerne mal so einen Gebärdensprachkurs machen. Also, vielleicht, macht sie das, und dann wird es noch ein bisschen besser.
1: Ein Brückenbauer, kann man sagen. Und da bist du zwischen zwei Welten am zusammenbringen.
3: Ja, wobei, ich muss gar nicht machen. Es ist jetzt irgendwie passiert das jetzt automatisch.
1: Aber hast du jetzt nur schon zum das Thema noch abschliessen? Das Gefühl in dem Thema Gebärdensprache, hat sich in den letzten 20 Jahren etwas gemacht? Oder sind wir immer noch in der Schweiz tendenziell so ein bisschen rückständig? Ist vielleicht das falsche Wort, aber dass wir da noch Aufholbedarf hätten?
3: Ich glaube, es gibt sicher noch Aufholbedarf. Ich bin jetzt zu wenig näher dran bei dem Thema, um genau die Punkte aufzählen. Aber es ist sicher so, dass die ganze Digitalisierung den Gehörlosen geholfen hat. Es läuft vieles schriftlich ab, WhatsApp, E-Mail, und das hilft den Gehörlosen extrem. Andererseits, wenn ich Kollegen habe, die jünger sind wie ich, die gehörlos sind, und die mir sagen, Zugang zum Gymnasium, Zugang zu Universitäten ist immer noch brutal schwierig für einen Gehörlosen, dann denke ich wieder, eigentlich sind wir noch nirgends bei diesem Thema. Das kann doch nicht sein, dass ein Gehörloser, wo nur gehörlos ist und die Intelligenz ist ja alles genau gleich, wie, dass der extrem Schwierigkeiten hat, um das Gymnasium zu machen, weil es kein Angebot gibt, zum visuell lernen, in Gebärdensprache lernen. Also, dann stehen wir fast Torzberg. Also ich, wo wir genau stehen, weiss ich nicht genau, aber dass es noch ein paar Sachen zu machen gibt, das ist sicher so.
1: Aber da bist ja du und man kann auch sagen, deine Schwester, die man ja mittlerweile auch gut kennt in der Schweiz als Moderatorin von Schweiz aktuell, die diese Thematik wieder ein bisschen auf der Prioritätenliste aufstellt und da vielleicht ein bisschen Schwung reinbringt in die ganze Sache. Wir kommen jetzt an einen Punkt, wo wir normalerweise unsere Community gefragt haben, was hättet ihr gerne vom Nevin Galmarini wissen? Ich habe dann gefunden, ich mache es mir einfacher und frage deine Schwester, was sie zu erzählen hat. Sie hat mir aber nichts erzählt. Da habe ich gefunden, ja gut. Mich nimmt aber etwas Wunder, wo ich mich sonst nicht würde trauen zu fragen. Du bist Profi-Snowboarder und ich habe das Gefühl, man wird als Profisportler schnell einmal schubladisiert. Also kann denn der links und rechts überhaupt noch irgendetwas? Hast du das Gefühl, dass es drei Sachen gibt, die du statt dem Snowboard auch könntest oder vielleicht sogar besser könntest?
3: 3. Okay, Moment.
1: Oder allein schon etwas, oder?
3: Etwas, was ich gleich gut kann.
1: Oder besser sogar.
3: Oder
1: wo du das Gefühl hast, das wird bei mir völlig unterschätzt.
3: Also ich glaube, manchmal unterschätzt man bei Profisportlern, wie viel sie sich für andere Sachen auch noch interessieren im Leben. Und das ist bei mir sicher auch der Fall. Also ich glaube, manchmal denke ich mir, okay, der ist Profisportler, mit dem kannst du über Profisport reden und sonst, der ist in seiner Bubble, der ist ein bisschen wichtig und so, der hat das Gefühl, er sei wichtig und ihm wird alles ins Foodie gestopft, oder? Alle Steine werden aus dem Weg gelegt und er muss einfach trainieren und abliefern und fertig. Und ich glaube, und das ist auch bei mir so, die Interessen sind bei mir mega breit. Also ich studiere nebendran Betriebsökonomie und Innovationsmanagement zum Beispiel. Ich lese mega gerne NZZ. Also weißt du, ich glaube, das unterschätzt man manchmal, dass man viel breiter interessiert ist und dass meine Welt eigentlich viel, viel grösser ist. Ich glaube vielleicht so ein bisschen in die Richtung. Aber ob ich etwas mega gut kann, etwas anderes oder gleich gut, also besser glaube ich nicht, weil ich glaube, alles auf eine Karte gesetzt und bin froh, ist es einigermaßen gut rausgekommen.
1: Gut, also in dem Fall, in dem Sinne kommen wir zurück zum Snowboard, weil ich hätte also schon andere Fragen. Bist du einer, der auch aufs Brett steht, um einfach mal abschalten und sagen, ich will jetzt einfach so ein bisschen fahren?
3: Mhm.
1: So ein
3: das habe ich für morgen auf dem Plan. Das muss ich mir einplanen. Aber es ist wirklich lustig, habe ich morgen auf dem Plan. Morgen gehe ich live Piste und tue Sound rein und will einfach wieder mal die Saison einfach fahren. Einfach fahren, den Schnee spüren und keine Zeitmessung, kein Coach, nichts.
1: Das finde ich jetzt einfach mega spannend, dass du es ansprichst, weil das wäre meine nächste Frage. Ich bin diesen Winter zum allerersten Mal ganz allein auf der Piste und ich habe mich immer ein bisschen dagegen gewehrt und habe müssen feststellen, es hat mir super gut getan und ich finde es mega geil, wenn man das so sagen darf. ja, in dem Fall machst du das auch. Einfach zum auch abschalten und du geniessest das allein können sein auf der Piste.
3: Ja, genau. Also jetzt, gerade speziell jetzt, wir haben wirklich intensive Zeit gehabt. Wir sind in Russland gewesen, intensiv und vorher viel trainiert die ganze Zeit. Und manchmal denke ich so, hey, okay, um was geht's eigentlich? Oder? Also warum? Also, oder wo ist der Stoke? Oder wo ist wirklich die Freude? Warum? Du denkst gar nicht mehr das Gefühl an die Fliehkräfte, die entstehen, wenn du über eine Kuppe drüber ziehst und die hebt sich ein bisschen ab und nachher haust du die Kante wieder in den Schnee. Und also, so diese Sachen, das vergisst du irgendwann, oder? Und ein bisschen. Und ich habe wirklich das Gefühl gehabt, jetzt muss ich unbedingt wieder mal einfach fahren. Und einfach snowboarden, egal was für eine Technik, egal was, einfach geniessen, Berge anschauen. Und ganz lustig, dass du mir das fragst, aber es ist wirklich morgen gehe ich, ganz früh am Morgen gehe ich allein snowboarden.
1: Das ist etwas vom Schönsten. Das kann ich jedem empfehlen, einfach vor allem am Morgen. Und einfach das allein, das finde ich. Der Unterschied ist, ich nehme keine Musik mit. Weil bei mir darf es um die Ohren ziehen und das Geräusch von der Natur, das tut mir zusätzlich noch gut. Die Musik würde mich wieder zu fest irgendwo in eine Welt holen, wo es mich zu fest ablenkt.
3: Also ich muss sagen, beim Fahren stelle ich immer ab. Nur manchmal so beim Anstehen oder so auf dem Licht.
1: Wo die Leute laufen, links und rechts, oder?
3: Genau, dann noch nicht Sound. Aber ja, finde ich ein guter Punkt. Ja. Also beim Fahren, beim Snowboardfahren stelle ich ab. Weiss auch nicht, das stört mit Musik. Und ja, dann kann man es geniessen.
1: Es gibt so Snowboard-Klischees. Unter anderem sagt man über Snowboard, sie sagen egoistischer und lebensmüder als Skifahrer. Ist das wirklich so?
3: Egoistischer und lebensmüder. Also ich glaube, alle Spitzensportler sind relativ egoistisch unterwegs. Und da habe ich auch viele Lektionen müssen lernen. Ich glaube, früher bin ich einfach egoistisch gewesen, Punkt, immer. Und ich glaube, ich bin 1% oder 2% besser geworden. Dass ich gemerkt habe, okay, ich kann egoistisch sein, wenn es um Leistung geht, um Wettkampf, um Training, um so Sachen. Aber vielleicht in anderen Bereichen, wenn die Ziellinie vorbei ist zum Beispiel, oder wenn es um Teamsachen geht oder so, dann ist es voll okay, zum auch ein bisschen teilen und ein bisschen Rücksicht nehmen auf andere oder so. Aber ob da einen Unterschied gibt zwischen Skifahrer und Snowboarder? Also wenn ich die Abfahrer zuschaue, sind die gerade so lebensmüde, wenn nicht noch lebensmüder, wenn ich das noch beobachte. Also ich glaube, die Aussage wäre ich nicht unterstrichen.
1: Du hast ja auch vorhin noch schnell gesagt, nur um da abschliessen, wenn wir schon einen Punkt setzen, deine zwei Kinder haben auch angefangen Skifahren und es spielt keine Rolle. Ob Ski, Snowboard oder was auch immer, Hauptsache sie machen etwas, gell?
3: Ja, also da bin ich wirklich froh, dass jetzt, das glaube ich, bei allen ein bisschen durch ist. Fährst du Ski? Nein, du fährst Snowboard, das ist doch nicht cool und hin und her, dass es so ein bisschen vorbei ist. Da bin ich wirklich froh. Geht doch einfach irgendetwas, Pisten, Schlitteln, einfach geniessen die Natur, draussen machen irgendetwas, dann ist egal, was für ein Sportgerät.
1: Nevin Gallnerini, da müssen wir einen Punkt machen, die Zeit ist um und ich bedanke mich sehr, dass du da gewesen bist, wünsche dir viel Erfolg auf deinem weiteren Weg und vor allem mit Olympia 2022, dass es dann nochmal zu einer Medaille kommt. Jetzt würde ich gerne eigentlich von dir noch in Gebärdensprache irgendeine Verabschiedung hören. Gesehen.
3: Also es ist mega einfach. Und zwar ist es einfach eine Verabschiedung.
1: Wunderbar. Da gibt's nichts hinzuzufügen. Vielen Dank, bist du da gewesen. Und auch euch, in dem Fall, eine gute Woche und macht's gut.

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1: Achtung, in der heutigen Top hoch 3 Sendung herrscht Magenknurrgefahr. Es ist also am besten, wenn Sie, liebe Zuschauerinnen oder Zuhörer, schon etwas gegessen haben oder dann einen Snack bei der Seite haben. Heute wird es nämlich kulinarisch und das mit dem Sternekoch, dem Jackie Donuts. Schön, bist du da.
2: Ja, herzlich willkommen. Ja. Danke vielmals für die Einladung.
1: Wir haben ja leider keine Showküche da oder so, wo wir jetzt wirklich da könnten, noch etwas kochen oder so. Aber du bist ja jetzt gerade in letzter Zeit viel bei so Showküchen dabei gewesen, mit verschiedenen Fernsehsendungen.
2: Richtig, ja.
1: Hast du das so erlebt?
2: Das ist, ich erlebe das, wenn ich es gelernt habe, in dem Sinn. Und ich geniesse es, dass ich da einfach in der Jury bin und ein bisschen meinen Senf rauslassen kann, also meine Kritik geben kann.
1: Sie ist eben gerade letzte vor allem der Beef Club gewesen, oder auch Swiss Dinner, wo du als Juror dabei gewesen bist. Was haltest du so ganz grundsätzlich von so Kochsendungen?
2: Also ich halte viel davon und ich finde es sehr wichtig, dass wir zu den Leuten rausgehen. Und hoffentlich profitieren die Leute davon und geniessen das. Und das ist wichtig. Und so möchte ich die Leute unterstützen, weil wir haben jetzt alle Restaurants, die zu sind. In dem Sinn, und da muss man das denken. Also musst du einfach am Essen musst du Freude haben und Freude lassen den Leuten. Und das ist ja wichtig.
1: Was glaubst du denn, was bringt so eine Kochsendung, einfach, dass die Leute die Küche, das Essen und so ein Zelebrieren wirklich erleben? Oder was können sie bringen?
2: Ja, bringen tut es immer etwas. Profitieren kannst du immer. Und das ist ja wichtig. Du musst profitieren können und dann musst du es einfach im Grunde für dich zelebrieren. Das ist, irgendwann geht irgendwann etwas schlecht und dann musst du es von vorne neu machen und daran denken, was habe ich für Fehler gemacht? Und das ist wichtig. Und das liegt an dir selber.
1: Du hast jetzt gerade ein neues Projekt noch, das du mir erzählt hast. Das hängt auch wieder mit dem Swiss Dinner zusammen. Was ist da der Plan?
2: Ein Swiss Dinner ist, wir haben ja sehr grosse Einschaltquoten gehabt. Und jetzt haben dann die Zuschauer wollen, dass ich koche. Und jetzt werde ich dann bei mir daheim kochen.
1: Weißt du was? Hast du so ein bisschen einen Plan?
2: Ja, also auf jeden Fall gibt es Kalbskoteletten. Sonst werden die Leute ja enttäuscht.
1: du bist ja auch berühmt für die Kalbskoteletten. Ja. Oder auch Meselune oder auch
2: Südfleisch.
1: Südfleisch, ja. Genau. Wie ist es denn auch? Du hast 15 Gomio-Punkte geschafft. Das ist so eben das, was du erreicht hast. Hättest du gedacht, dass du mal so weit kommst?
2: Ich war schon auf 16 Punkte gewesen. Von dem her, man muss immer die Grösse von einem Lokal anschauen. Und ich komme immer das Umfeld rundherum, oder? Aber wichtig für mich sind nicht die Punkte. Wichtig für mich ist, dass der Gast gekommen ist. Und der Gast hat das genossen. Das hat mir viel mehr gebraucht. Ich habe mit den Punkten keinen Umsatz gemacht, aber mit dem Gast habe ich Umsatz gemacht.
1: Das heisst, ich hätte jetzt gedacht, eben, dass du wirklich sagst, eigentlich hätte ich gerne noch mehr erreicht. Oder musst du sagen, nein, ich bin zufrieden mit dem, was ich geschafft habe und das ist das Ultimatum und mehr hätte ich gar nicht wollen.
2: Nein, das ist richtig so. Aber ich habe natürlich die ganz grossen Anlässe von der FIFA gemacht. Ich habe 100 Jahre FIFA gekocht, da haben wir den Ballon d'Or gekocht oder den Fußball des Jahres gekocht und alles. Und das war interessant gewesen. Das ist für mich eine Genugtuung gewesen. Und ein Stress in dem Sinn. Also wir hatten bis 40 Köche in der Küche gehabt und etwa 120 Service-Mitarbeiter. Und das ist das Organisieren und mit dem zusammenzuarbeiten. Da haben wir mehr gebraucht für die 15 Punkte.
1: Ist das auch vielleicht so einer von den Momenten, wo du zurückdenkst und findest, ja, das war wirklich ein harter Knurz gewesen, das war vielleicht das Strengste gewesen, was du erlebt hast?
2: Das Strengste war es nicht gewesen. Wichtig ist, dass ich Freude dabei hatte. Und da habe ich den Meier, den Huber und den Müller kennengelernt oder wieder getroffen. Von dem habe ich viel mehr davon. Ich bin mehr der Typ, der auf die Leute zugeht. Das finde ich, oder? Und mit den Leuten redet. Also ich bin in dem Sinn, bin ich der Wirt gsi oder Restaurateur, wie man das nennen will, oder? Und habe immer den Kontakt zum Gast gesucht. Und hinterher habe ich auch mein Personal oder meine Mitarbeiter gehabt und mit denen zusammen geschafft. Das ist schon wichtig. Und die man hat zuerst ein bisschen formen müssen. Und heute kommt immer viel mehr auf mich zurück, dass sie mir Danke sagen. Und das ist wichtig. Also, wie lange haben sie mich auch ein bisschen verflucht in dem Sinn, ja, der und dem, der Dumme hat. Und heute kommen sie und sagen, ja, du hast recht gehabt. Und das ist ja wichtig. Und das ist eine Genugtuung für mich.
1: Gehen wir mal dort her, wo das Ganze angefangen hat. Das ist schon Jahrzehnte her. Da warst du dort noch ein Jugendlicher gewesen, ein Teenie. Wann, wie, wo und was ist das passiert, wo bei dir so der Start in dieser, von deiner Karriere war, wo du angefangen hast mit dem Kochen?
2: Der Start von der Karriere kannst du nicht sagen. Das Schönste ist für mich meine Kochlehre 1967 im Flughafenrestaurant in Zürich. Und was ich dort alles gesehen habe und was ich dort alles gelernt habe, das war wichtig gewesen. Und das hat mir irgendwie einen Boden gegeben. Und das hat mich am meisten gefreut. Und so bin ich weitergekommen und auf dem habe ich aufbauen können. Nachher habe ich traditionell die Saisonstelle gemacht. Bin nach der Lehre nach der Fuss ins Flühlenhotel gegangen. Im Sommer bin ich ins Waldhaus von Bären. Das nächste Jahr bin ich dann ins Tschucken, der Eröffnung vom Tschucken mitgemacht. 1970, 1971. Und 1971, 1972 war ich auch im Tschucken. Sonst bin ich noch ein bisschen Militär gewesen. Und das war wichtig gewesen. Und ich hatte immer Freude daran gehabt. Und bin mir also knallhart meinen Weg gegangen. Und das habe ich dann genossen.
1: Und das Ganze hast du ja auch ein bisschen in die Wiege gelegt bekommen, glaube ich. Also in der Familie habt ihr ja auch, sind ihr schon in der Hotelbranche aktiv gewesen?
2: Also ich muss mal sagen, meine Mutter kommt aus der Hotelbranche, also respektive war eine Bäckerstochter gewesen. Und mein Vater war Zugführer gewesen bei der Rätischen Bahn. Und mein Vater hat immer so die Waldfester oder grosse Sachen, ist er der Wirt gewesen. Und das stimmt, da habe ich immer mitgehen und das Zeug anschauen. Und das hat mir so Eindruck gemacht. Und ich habe meinen Grossonkel gehabt, oder? Der ist einer von einem ganz guten Koch gewesen. Und von dem habe ich auch noch viel gelernt. Also, man geht da schon ein bisschen zurück. Und dann habe ich einfach Freude gekriegt. Am Kochen. Und das ist wichtig.
1: Und da hast du auch dann wirklich wahrscheinlich schon bald gewusst, dass du auch so in diese Richtung willst, oder?
2: Ich habe im Grunde genommen, ist schon das Mal in dieser Zeit, haben ja alle Automechaniker werden. Das Mal. Und da habe ich gesagt, nein, ich werde lieber kochen. Und dann ist meine Karriere so angegangen und habe ich stets verfolgt. Ich bin auf der ganzen Welt rumgekommen. Ich war in Asien, ich war in China, ich war in Japan, in Italien. Und habe überall profitieren können und habe viele Sachen können mitnehmen.
1: Hat vielleicht auch eben gerade die Küche, die du von deinem Grossonkel mitbekommen hast, dich inspiriert? Vielleicht so von dort her kommen deine Ursprünge?
2: Ja, je nachdem. Aber sind die Sachen, wie er gekocht hat, das war so interessant gewesen, zu dem zuschauen, mit der Passion, die er gekocht hat. Und er hat sich immer Zeit genommen zum Kochen. Und das ist wichtig. Und das ist das, was die meisten Leute heute einfach sich nicht mehr nehmen, Zeit zum Kochen. Und da muss man dran denken. Du musst dir Zeit nehmen zum Kochen. Und dann geht das. Und dann tun wir heute auch alles viel zu warm oder viel zu heiß braten oder so. Und wenn man das langsam macht, dann tut das allen besser.
1: Ich nehme es mir zu Herzen, ich bin also jemand.
2: Eben, ja, siehst
1: du. du hast ja, wir haben es vorher schon gesagt, bist vor allem bekannt für die Mezzelune, aber auch für eben Fleischgerichte wie Kalbskotelett oder Seedfleisch.
2: Ja.
1: Kann man auch sagen, sind das einmal jeweils an einem Koch seine eigenen Lieblingsgerichte? Oder wie ist das bei dir?
2: Ja, du musst alles mit Liebe machen, also von dem her. Und dann musst du überzogen sein. Und dann wichtig ist, dass du die richtigen Lieferanten hast. Und dem Lieferanten sage ich möchte das und das und die Qualität. Und ich habe nach wie vor Kontakt mit meiner ehemaligen Lieferanten und sage, ich hätte jetzt das und das gern. Und dann funktioniert das. Aber es liegt nach wie vor an dir. Und dort musst du schauen. Und auch beim Einkauf und allem. Dann funktioniert das. Aber wie gesagt, du bist immer selber, was macht. Und du musst einfach Freude haben und du musst überzogen sein über das, dass das funktioniert.
1: Wie häufig hast du die Gerichte schon neu erfunden?
2: Ja, neu erfunden habe ich eigentlich nicht viel. Aber ich bin oft kopiert worden. Also das muss man alles gleich hören. Also die Sachen, die du heute machst, oder ich bin jetzt nicht ein Vakuumbüttelkoch, wie die neuen jungen Köche sind. Das hasse ich und ich will das nicht machen. Und das ist ja wichtig.
1: Du bist ja dann eben auch noch etwa 17 Jahre lang im Sonnenberg zu Zürich
2: richtig,
1: Gastgeber gsi und hast dann nachher eigentlich bist pensioniert worden mit 65, gerade an deinem 65. Geburtstag auch. Es war aber noch eine schwere Zeit gewesen, weil gerade eine Woche vorher ist noch deine Frau gestorben. Das ist ziemlich ein viel aufs Mal gewesen, wahrscheinlich. Oder gerade für so einen
2: wissenschaftlichen Zeit. Es hat ja Zeit für meine Frau gehabt. Und sie ist nicht mehr da. Und das ist verrückt in dem Sinn. Aber ich habe mich auffangen können und es kam mir verdammt gut. Ich bin heute allein daheim, mache meinen Haushalt selber, gehe einkaufen oder eben, wie gesagt, die Leute an und sagen, oh, ich soll noch das oder das oder das haben, dann wird es mir gebraucht. Aber wenn ich keinen guten Kontakt hätte zu meinen Ex-Mitarbeitern oder heutigen Mitarbeitern, hätte ja das nie funktioniert.
1: Ist das vielleicht auch ein Grund, warum es dir noch schwer fällt, um wirklich so das Kochen ganz beiseite zu
2: lassen? Das, ja, sicher, aber das ist meine Seele, das ist alles, was ich kann. Kochen ist mein Hobby und Kochen ist mein Leben.
1: Und deine Frau, da gibt's ja eigentlich, die hast du gleich immer noch in der Küche mit dabei, mit einem ganz besonderen Souvenir, wie ich gelesen habe. Der silbrige Löffel, genau, wo du ja alle Speisen probierst.
2: Ja.
1: Was ist da für eine Geschichte dahinter?
2: Ja, meine Frau hat ja auch Freude gehabt am Essen. Und ich habe immer gesagt, man soll probieren und hin und her. Und deswegen silbrige Löffel geschenkt. Und das ist irrsinnig, den Löffel habe ich immer bei mir. Also es heute nicht, aber so haben bei mir. Muss heute auch nicht kochen.
1: Und wenn du heim probierst, etwas kochst und dann brauchst du ihn auch?
2: Ja, sicher, ja. Nein, das sind so Sachen, die bleiben bei dir, weißt du? Und ich heiße neu, jetzt kommt eine neue die Kochsendung bei mir daheim. Jetzt habe ich heute Geschirr bestellt für das.
1: Du lebst und liebst das wirklich. Gibt es für dich gleich einen Zeitpunkt? Oder kannst du dir vorstellen, dass du irgendwann mal sagst, so und jetzt wirklich von der Bildfläche weg, ich bin hundertprozentig pensioniert und mache nichts mehr solches, nur noch kochen für mich oder vielleicht so für Freunde oder so?
2: Ja, aber das bringt nichts. Du musst einfach überzogen sein. Ob ich jetzt eine Portion koche oder vier Portionen koche, dann ist das genau das Gleiche für mich. Und eine Herausforderung ist da, dass ich Qualität habe, oder auch der Lieferant, oder? Seit 50 Jahren kaufe ich das Fleisch bei Metzger Angstein in Zürich. Und der weiß genau, was ich will. Und das ist wichtig. Aber ich muss ja auch Kontakt zu denen haben und vorbeigehen und sagen, hey, das gern, das gern und das gern. Und dann frage ich.
1: Und dass du vielleicht irgendwann einmal noch zurück ins Engadin gehst, jetzt, wo du eben ja pensioniert bist, wo du nicht mehr in dem Sinn regelmässig an einem spezifischen Ort kochst, zurück zu deinen Wurzeln in dem Sinn, ist das Thema?
2: Nein, das Engadin, weißt du, wenn du als Junge weggehst und wenn ich heute wieder das Engadin gehe, also meinen Bruder besuchen oder meinen Neffen, dann bin ich ein Fremder da, was für meinen Bruder und für meinen Neffen nicht, aber für das Volk rundherum. Dann muss ich immer ja fragen, von wem bist du der Sohn oder von wem bist du die Tochter? Und das ist verrückt, weil ich keinen Kontakt mehr in dem Sinn. Und das ist wichtig.
1: Du hast jetzt eben vorher auch noch gesagt, Kochen ist auch dein Hobby.
2: Ja.
1: Also, was machst du denn noch sonst, außer Kochen zu Hause? Da wird es sicher noch andere Sachen geben, die du noch machst in deiner Freizeit.
2: Nein, ich tue einfach meine Wohnung aufrechterhalten. Und sonst muss ich ja nichts anderes machen.
1: Gar nichts, nicht mal vielleicht ein Buch lesen oder
2: sonstige? Nein, ich lese Rezeptbücher lesen. Ich habe 300 Kochbücher bei mir daheim. Und dann gehe ich die durch, oder? Aber alles alte Kochbücher. Nicht das, was heute in ist. Eben das Beutelkochen. Oder das sogenannte Rückwärtskochen, oder? Also das brauche ich auch nicht.
1: Aber ich habe noch gelesen bei dir auf der Webseite, bei deinen Hobbys steht neben dem Kochen auch noch Hund.
2: Ja, aber der Hund, wo meine Frau gestorben ist, hat den Hund müssen leiden. Aber meine Frau hat den vorher abgegeben, meinem Neffen. Und dort ein schöner Lebensabend dort gehabt. Ist leider jetzt auch verstorben. Aber beim Labrador ist das so. Die haben eine gewisse Lebenszeit und dann ist es vorbei. Aber sehr anhänglich war. Als ich nach Hause kommen, weil ich will haben, hat er mich begrüßt.
1: Und wenn jetzt eben wirklich ja so viel gleich noch kochst in deiner Freizeit, gibt es gleich vielleicht auch die Momente, wo du einfach, wenn ich am Abend vom Arbeiten zum Beispiel heimkomme, bin ich voll, um dann jetzt noch ein riesen Köcht zu machen. Und dann gibt es manchmal wirklich auch etwas Einfaches oder einfach ein kaltes Blättchen. Gibt es ja. Beim Jackie Donalds manchmal einfach Käse und Brot?
2: Gibt es auch, ja. Aber es muss eben guter Käse sein. Und es muss gutes Brot sein. Und das ist wichtig. Jetzt habe ich gerade ein bisschen Fleisch und Milchprodukte aus dem Appenzell gekriegt. Und das ist ganz interessant. Und ich arbeite jetzt mit Trüffel zusammen, als ungarische Trüffel, hervorragend. Und ich soll die Trüffel einsetzen und mit denen kochen und gewisse Sachen machen. Und dann ist Spass dran. Also ich habe Pilz enorm gern. Sei es Steinpilz, sei es eben Trüffel oder sei es Champignon oder so. Und das mache ich oft, oder? Aber ich muss immer wieder die Leute fragen, hast du das gern? Und dann mache ich das.
1: Ja. Das heisst aber eben, es ist immer wie im Restaurant auch schön angerichtet und eben nicht einfach innerhalb von 10 Minuten etwas.
2: Nein. Du musst eben Zeit nehmen zum Kochen. Und eben mit dem musst du leben. Das also Kochen ist wie Liebe machen. Du musst dir Zeit nehmen, oder? Und dann geht's. Das Rüsten, schön. Und weiter, weißt du, und dann schön langsam kochen. Und eben, wie gesagt, nicht zu heiß kochen. Schön langsam. Und das Zeug nicht auslaugen. Und eine schöne gewisse Temperatur hat zum Kochen. Und dann geht das.
1: Wie ist es dann, wenn jetzt die Restaurants offen wären? Ja. Würdest du auch jetzt wirklich noch regelmässig verschiedene Restaurants ausprobieren? Oder sagst du, nein, ich bin doch jemand, der eben lieber selber kochen?
2: Ja, selber kochen. Ich gehe sehr gerne eins trinken in ein Restaurant.
1: Doch
2: wie ein
1: Stammtisch.
2: Ja, Stammtisch gibt es in dem Sinn heute auch nicht mehr. Und das ist auch traurig. Wenn man so einen Stammtisch hätten, dann hättest du Kontakte, dann wüsstest du mehr. Aber du hast das Telefon, das die ganze Zeit klingelt und das ist gut. Und dann kannst du abnehmen und dann kannst du auch den Leuten ein Tipps geben und dann geht das. Aber du musst wählen. Und du musst auch aufmerksam sein auf die Leute und sagen, komm, mach das und ich würde es so machen.
1: Also das heisst, du kommst nonstop Telefon über von Köchen, die sich bei dir einen Ratschlag einholen wollen, die dich heimgestellt anrufen und fragen,
2: oder Restaurateuren, oder? Als Beispiel, oder? Also es gibt ja auch so Sachen, dass ich kann kochen dort. Ich sage jetzt einfach, das Restaurant Meier oder dort kann ich kochen. Und das ist ja wichtig. Und das ist eben mein Leben in dem Sinn.
1: Kochen durch und durch. Wer ist dann eigentlich so sind deine drei Lieblingsköche, wo du musst sagen, die finde ich, die bewundere ich oder die kochen für mich am besten, sind für dich vielleicht Idol oder eben schaust du auch auf, je nachdem, drei Köche?
2: Ja, jetzt muss man sagen, wenn man anfängt, wo ich sehr viel gelernt habe, war bei Marchese in Mailand, Gualtiero Marchese. Und dort habe ich mal einen Stage gemacht und nachher hat mich geholt, wo er einen Stern gekriegt hat, zwei Sterne gekriegt hat, drei Sterne. Bin ich immer bei ihm gewesen und habe ihn unterstützt. Und dann ist für mich der Girardet, natürlich ganz klar. Und dann der Violier. Und das ist für mich, der ist auch gestorben, der Violier. Das war für mich das Größte, wo der Violier zu mir gekommen ist, in Sonnenberg zu kochen. Und hat seine ganze Köche mitgebracht. Und das ganze Servicepersonal. Und das ist so schön gewesen. Das ist so schön gewesen, muss ich sagen. Und da habe ich auch wieder Prof.

0: probiert?
1: Ja, sicher, ja. Sicher, das musst du. Gestern habe ich eine Rösti gemacht für mich. Weißt du, wie gut das war? Also, aber der Herr hat zwei Tage vorher gekocht und dann in der Schale schön ausgehören lassen. Und dann haben sie dann gestern geschält, oder? Und dann haben sie dann geraffelt und dann eine wunderbare Rösti gemacht. Aber mit guter Butter. Mit Appenzellerbutter. Und das ist schon wichtig. Die kostet einen Franken mehr. Aber das ist mir gleich. Ich will Qualität.
0: Was gehört denn noch in deine perfekte Rösti sonst rein? Wie machst du die?
1: Ja, du mit Liebe.
0: Sonst nicht noch irgendwie Spiegelei dazu oder noch Speck?
1: Ja, Spiegelei. Weißt, ich habe mal eine Reportage gemacht über Spiegeleier. Und dort ist genau das Gleiche. Wir haben die Köche und keine Spiegelei mehr machen. Weil es eben wieder zu warm oder zu heiß in die Pfanne ist, anstatt dass du es langsam machst. Und dann geht es. Und dann funktioniert das. Und sonst geht es nicht. Also du musst dir einfach Zeit nehmen.
0: Hat man dann aber die Zeit heutzutage überhaupt noch? Es ist ja in vielen anderen Branchen, da muss es ja auch immer einfach möglichst schnell gehen, oder? Und wahrscheinlich ist es in der Küche gleich.
1: Nein, es ist schon gleich im gewissen Sinn. Aber es gibt einfach Köche, die Lust haben, zum richtig zu arbeiten. Schau mal, wenn wir jetzt so das Grissier nehmen oder überall in die Restaurants, wo einfach 16, 17 Stunden sind die Köche da. Und man hat Mise en Place. Das heisst, Mise en Place ist die ganze Vorbereitung. Und das ist das Gleiche bei mir. Wir haben doch immer zuerst vorbereitet und dann gewiss auf den Punkt hin, wie wir es machen. Und dann geht es.
0: Wie ist denn auch, du bist ja vor allem bekannt für deine Gastgeberrolle. Du bist ja, sagst ja, fast mehr im Restaurantsaal selber gewesen als in der Küche. Wie ist das in der Schweiz? Musst du sagen, das fehlt zu viel? Oder verbessert man sich da? Wie schätzt du das so ein
1: bisschen? Kommt darauf an. Also wenn du mich fragst, sollten die Wirte mehr zu den Gästen gehen und denen die Wünsche von den Augen ablesen und sagen, ich habe heute noch das oder das und das. Und dann bin ich überzeugt, dass der Gast das kauft oder konsumieren will. Und das ist wichtig. Aber du musst es transportieren. Du musst es übergeben. Und dann geht es.
0: Wer hat dir die Weisheit gegeben? Von wem hast du das? Hast du das selber?
1: Ja, es ist einfach dann gekommen mit der Zeit, weißt du? Und ich hatte sehr gute Eltern gehabt. Und von denen habe ich auch viel gelernt. Und da gibt einfach etwas, und es ist ganz einfach, du musst immer ehrlich sein. Und dann geht's. Und wenn du nicht ehrlich bist, dann hast du verloren.
0: Hast du dann, vielleicht wenn du jetzt zurückschaust, eben, du warst noch ein Teenie, ein Jugendlicher. Wenn du jetzt heute wieder eine Lehre machen würdest du dich auch wieder fürs Kochen entscheiden, für die Gastro? Oder musst du sagen, nein, so wie sie heute ist, das wäre nicht für mich?
1: Nein, ich würde es auch machen. Und einfach eine andere Art. Weil man heute wieder anders kocht als gestern, oder? Also wenn wir so in Anbetracht ziehen. Also was ich alles gelernt habe, in dem Flughafenrestaurant, in der Lehre, wir haben ja immer so Köche aus fremden Ländern. Und das habe ich profitiert. Und ich war jetzt auch unterwegs, weißt du, in Japan mit Kikkoman. Der beste Restaurant in Japan war. Also das muss ich auch lassen. Also, wenn du nichts gemacht hättest, dann wärst du nie so weit gekommen.
0: Welches Land hat dich da vielleicht am meisten inspiriert? Ist es jetzt eben gerade Japan gewesen oder ein anderes? Musst du sagen?
1: Also man muss sagen, ich ehre. Zuerst war mal immer Italien gewesen. Weil der Bezug von uns zu Italien war näher wie Japan oder Frankreich. Dort habe ich auch gelernt. Gottesür, Nizza, Cannes und so, dort, Monte Carlo. Das war interessant. Oder Beaulieu-sur-Mer und so. Also dort habe ich so viel profitiert. Oder? Und ich konnte auch Stage können machen. Ich hatte natürlich gute Arbeitgeber gehabt. Das war im Castel del Sole gewesen. Winter hatte ich frei, aber etwas müssen machen. Und dann ist es genossen. Und bin dort runtergegangen und dann mit diesen Küchenchefen. Und dann habe ich gesagt, lass mal, du kommst einfach, entweder kommst du heute Morgen arbeiten oder kommst du heute Abend. Und den Tag durch musst du dein Leben geniessen. Und das war das Schönste gewesen. Oder wo ich jetzt so eben in Nizza war, in Cannes und die Orangenbäume gesehen habe im Februar, wo man dann die Orangen geerntet hat. Das war ganz irrsinnig gewesen. Und wichtig, oder? Aber das liegt immer an dir. Du musst wählen.

0: 26 Minuten sind jetzt dann schon wieder durch. Wir kommen also zum Schluss. Und da würde ich gerne von dir noch eine kleine Beichte hören. Und zwar, was ist vielleicht so deine grösste Kochsünde gewesen, die du gemacht hast?
1: Ja, meine grösste Kochsünde war während der Lehre. Und zwar im Flughafenrestaurant. Da bin ich anfangs von der Lehre in der Produktionsküche geschafft. Und da musste ich die Patisserie Bill holen. Und zwar haben wir eine Spargelsuppe gemacht. Und da habe ich den falschen Kanister genommen. Also das fällt die falsche Stausen, oder? Und dann habe ich auf den Rahmen mitgenommen. Und dann habe ich auf den Rahmen reingelegt in die Suppe. Aber ich hatte nie so gute Suppe wie dazumal.
0: Hast du dann gerade noch
1: das
0: Rezept geändert noch?
1: Ja, das hast du nicht zahlen. Gut, das war schon zahlen können. Aber wenn du einfach so 40 Liter Rahm in eine Suppe rein tust von 100 Liter, dann kannst du dir vorstellen, wie es ist.
0: Das heisst, dort bist du vielleicht das einzige Mal in der Küche nicht ehrlich gewesen, oder hast du da noch beichtet?
1: Ja, nein, ich habe gar nicht studiert. Ich habe die Milchkanne mitgenommen, aber jetzt Rahm drin gehabt. Und das war so gewesen. Aber sonst... Grosse Fehler, ich habe sicher auch Fehler gemacht, aber sehr grosse habe ich nie gemacht. Das Wichtigste für mich war, dass ich heute junge Leute unterstützen kann, dass sie zu mir kommen und ich ihnen helfen kann. Und das ist mein Ziel.
0: Das ist ein schönes Ziel. Und ja. Damit würde ich sagen, sind wir am Ende von dieser Sendung. Danke vielmals.
1: Danke vielmals dir auch. Ja. Danke.
0: Und danke euch da draussen, dass ihr zugeschaut oder zugehört habt. Top Hoch 3 gibt es dann nächste Woche wieder mit meinem Kollegen Stefano Bullmann. Ciao zusammen.
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3: Neue Woche, neuer Gast, das ist Top Hoch 3. Schön, habt ihr eingeschaltet. Und eins kann ich euch sagen, es ist niemand gespannter als ich, weil mein heutiger Gast versucht, mal noch das Gesicht zu lesen, wie, wo, was und warum überhaupt, das später da in dieser Sendung. Zuerst mal herzlich willkommen, Peter Pfändler.
4: Stefano Bullmann, ich freue mich, dass ich da sein darf. Ich bin endlich wieder mal von daheim rausgekommen, unter die Menschen. Tut mir gut.
3: Ja, gesehen, es leuchtet in den Augen.
4: Gut, sichtlich. Immer. Also, los, wenn ich in einem Radiostudio rein bin, dann hüpft mein Herz. Also, das ist halt einfach so. Nicht, weil ich dann kann irgendetwas über mich erzählen, sondern, weisst du, ich habe 14 Jahre selber das gemacht, was du machst. Nicht so erfolgreich, aber immerhin. Ja, und wenn man wieder in einem Studio rein ist, das versetzt einem gerade so zurück in die Zeiten, wo man selber an den Hebel war und gearbeitet hat und Musik aufgelegt und moderiert hat und der Chef immer wieder gekommen ist und gesagt hat, du bist zu lang gewesen.
3: Das kennen wir, das Problem heute noch.
4: Ja, das hat sich nicht verändert.
3: Über deine Zeit beim Radio, in den Medien, reden wir nachher noch schnell darüber. Zuerst mal, du bist vor kurzem 60 geworden.
4: Das stimmt nicht. Das ist ein Schreibfehler. Ich bin 60 geworden. Es hat sich überhaupt nichts geändert. Ich fühle mich nicht mehr wie 60, überhaupt nicht. Ich bin kerngesund, fit. Muss ich auch sein, dass ich die Sachen kann machen kann, die ich will machen. Und jetzt ist es halt einfach eine Zahl. Ich habe gerade mit Kollegen darüber geredet und gesagt, Sterne, sich früher sind doch die 60-Jährigen so alte Säcke gewesen. Also ich glaube schon, dass sich hat sich alles ein bisschen verändert. Wenn du heute siehst, wenn so Väter mit ihren Söhnen gehen, gucken Skifahren, dann musst du zweimal hinschauen, wenn sie dir abkommen, wer ist jetzt der Vater und wer ist der Sohn. Ja, weißt du so. Das ist einfach irgendwie anders.
3: Aber das zeigt dir schon mal, du gehörst nicht zu denen, die schon seit Jahren 39 sind. Du zelebrierst das 60.
4: Nein, weil jedes Alter ist doch unendlich schön, solange du dir bewusst bist, was auch ein Alter mit sich bringt. Natürlich, wenn ich am Morgen aufstehe, komme ich nicht mehr so zum Bett raus, wie als ich 30 war. Aber ich muss dafür auch nicht mehr das machen, was ich machen musste, als ich 30 war, weil ich zurückschauen kann und sagen, nein, haben wir früher gemacht, wir sollten ein bisschen etwas lernen aus der Geschichte.
3: es vereinfacht einem das Leben, weil man dann immer muss darüber nachdenken, wann ist jetzt was, wann war ich, wie alt bin ich dort gewesen. Bist du einer, der sich Jahreszahlen kann merken kann? Oder grundsätzlich so Eckdaten?
4: Ja, bedingt. Es kommt ein bisschen darauf an. Ich bin ja in der Geschichte ein bisschen daheim und dann kann ich mir schon so einigermaßen Jahreszahlen merken. Oder vielleicht, weil ich es einigermaßen habe ich auch so Freude an der Geschichte irgendwie. Aber wenn jetzt du mir deinen Geburtstag sagst, dann laufe ich nachher raus und muss nochmal umkehren und sage, du, wann hast du jetzt schon wieder? Ich muss mir das aufschreiben.
3: 7. September 1987.
4: 7. September 1987, ja, da habe ich nicht einmal eine Affinität dazu, aber viel 7 drin, das ist gut.
3: Ja, das ist gut, das ist einfach.
4: 87, da habe ich schon ein Jahr lang am Radio geschafft. Überleg dir mal, du könntest mein Sohn sein. Wäre noch ziemlich stolz auf dich. Ob umgekehrt, weiss ich nicht.
3: Ich fände es jetzt auch noch cool, ja. Aber apropos, da kommt mir gerade sein, ich habe mir eben überlegt, wann haben wir uns kennengelernt? Und haben lange müssen überlegen, und dann ist mir ein Sinn gekommen, als ich noch als Videojournalist tätig war, haben wir mal irgendetwas zusammen zu tun gehabt, aber ich weiss im besten Willen nicht mehr, um was es gegangen ist. Und das ist noch nicht so lange her.
4: Ich kann dir das ziemlich genau noch klar sagen. Wir haben über die Anforderungen vom Präsentieren der Nachrichten am Fernsehsender geredet, miteinander diskutiert. Und ich habe dir dort versucht, gewisse Tipps zu geben, wie ich es erlebt habe, früher selber, und Erfahrungswerte, die sind, wie sie sind. Und ich sage dir da nicht, die Leute sollen schauen und sehen, er macht es gut. Und wenn man dich sieht und er macht es gut, vielleicht dann ein bisschen an mich denken und vielleicht das Gefühl haben, vielleicht hat der Pfändler dort noch ein bisschen Simpu gegeben. Doch, ich weiss es noch genau. Das ist das erste Mal, ist es da im Haus rein gewesen. Ja. Das zweite Mal haben wir uns gesehen, bei der Wintermesse. Da bist du auch so unterwegs gewesen. Jawohl. Dort hast du sogar angefangen zu moderieren. Und aus dem raus, dann.
3: Stimmt.
4: Jawohl.
3: Gut, kommen wir zurück zum...
4: Und ich weiss noch mit Bestimmtheit, die coole Jacke, die du heute anhast, die hast du damals nicht angehabt.
3: Die habe ich noch nicht angehabt, nein.
4: Die ist hammermässig.
3: Ja, danke. Kommen wir zurück zu deinem 60. Geburtstag. Hast du es ein bisschen feiern können? Trotz,
4: zufrieden, gemütlich daheim und bin unendlich dankbar gewesen, dass meine Frau das gemacht hat, was ich sie gebeten habe. Bitte mach nichts Grosses.
3: Gut, wäre auch schwierig gewesen. Oder?
4: Ja, natürlich. Nein, aber weißt du so, hey, meine Kinder haben mir Happy Birthday gesungen. Das ist eigentlich schon mehr als nur Geschenk gewesen. Gut, der Kleine, der hat das Problem gehabt. Der Leo, der ist erst 3. Und der hat dann am 8. März hat den Geburtstag. Wann hast du? 7. September 87.
3: Vielleicht du kannst dir die Zahlen gut merken. Wahnsinn.
4: Und der Leo hat es nicht vertraut, dass der Papa jetzt zuerst Geburtstag hat. Und er hat dann immer Happy Birthday, liebe Leo. Happy Birthday. Also er hat für sich selber Happy Birthday gesungen, aber ist akzeptiert so.
3: Ja? Das finde ich aber eigentlich mega lässig, oder? Wenn jeder für sich selber schauen würde, wäre ja für jeden gesorgt.
4: Also es ist eben so, auch kannst du jetzt alle meine Freunde fragen, meine persönlichen Freunde. Ich gratuliere denen eigentlich amigs gar nicht zum Geburtstag, weil Geburtstag hat immer eine Mutter, aus meiner Optik. Wir sind nur auf die Welt gekommen. Weißt du, was ich meine?
3: Das ist so.
4: Und den Müttern wird viel zu wenig Respekt und Dank geschuldet, dass wir wegen ihnen eigentlich auf der Welt sein können. Oder? Da gibt es den komischen Muttertag, wenn nämlich der Prix Valo ist. Ich weiss nur, wenn der Muttertag ist, weil dann immer der Prix Valo ist.
3: Ich mag mich erinnern, als Kind hat meine Mutter ein Geschenk gekriegt an meinem Geburtstag und das habe ich als Kind nie verstanden. Warum
4: das ist mega. Meine so Mutter das Geschenk? In Spanien feiert man den Namenstag. Das finde ich macht noch Sinn, oder? Da bin ich da am Arbeiten gewesen, dort unten, und oftmals werde ich überhäuft mit Geschenk und sage, was ist denn los? Ja, es el Dia de Pedro. Sag ich, ja, das ist heute ein Petertag, aber ich komme nicht raus, bis wir es dann erklärt haben, ja.
3: Apropos Familie, du hast, aus meiner Sicht eine mega spannende Familie. Also, erstens mal sind die 6 Geschwister drin. Und ich habe gelesen, wenn das stimmt, die Hälfte davon ist irgendwo im diplomatischen Dienst und die andere Hälfte ist kreativ. Und du hast auch 2 Brüder, die auch sehr kreativ das auch ausleben. Der eine wohnt aber in Deutschland, ist dort recht erfolgreich. Wie ist so das Verhältnis zu deinen Geschwistern heute?
4: wir gehen einmal im Jahr, oder sind einmal im Jahr, jetzt geht es ja nicht, in der Ferien im Obertoggenburg und haben miteinander Weihnachten gefeiert, seit Jahrzehnten. Und die Leute dort in dem Hotel haben alle zusammen gefragt, was ist das für ein glatter Kegelclub da? Und wenn sie mitbekommen haben, dass meine Geschwister die sind, sind die hinten rausgefallen, weil sie die Art von Fröhlichkeit nicht kennen. Wir haben einen unglaublichen Familienzusammenhalt, der hat sich jetzt einfach so ergeben. Basis ist vermutlich, dass keiner von uns irgend neidig ist auf der anderen. Im Gegenteil, wir können uns am Glück vom anderen freuen. Basis sind unsere Eltern gewesen, ein extrem kreativer Vater, der ein Problem hatte, der hat einem nicht Wärme geben können. Und eine extrem liebenswerte, gütige Mutter, die ein Problem hatte, dass sie dem Vater nie sagen konnte, hey, so geht's nicht. Das miteinander hat uns zu dem machen lassen, wo wir heute sind. Der älteste Bruder, ja, der ist tatsächlich in Deutschland seit Jahrzehnten, München. Der ist Chefredakteur, vor allem Chefredakteur von der Motorpresse und Fliegerpresse und weiss nicht was gewesen. Hat mehrere Bücher geschrieben, journalistisch und Ausbildungen gegeben. Grossartiger Schreiber im Print. Man's Health hat er in Europa gross gebracht. Also der hat richtig etwas gemacht. Guter Freund. Von bekannten Journalisten, die wir auch hier in der Schweiz kennen, die ich hier jetzt so nicht darf sagen darf, weil sie nicht mehr arbeiten. Ist gleich. Dann die Schwester war im diplomatischen Dienst, Washington DC, auf der Schweizer Botschaft. Der Nächste, der kommt, war auch dort gewesen, aber sonst noch auf der ganzen Welt. Das ist Konsul. Der ist von Südafrika auf den gewesen. Klammerbemerkung, mit dem habe ich, als er in China war, war Diana Meng. Und ich habe mit dem, bei dem Umsturz, ein Live-Interview gemacht. Am Radio. Ich. Wir sind verbunden mit der Schweizer Botschaft und mit dem Konsul Erik Pfändler, wie ist die Situation? Und hinten dran hat man pfuh, bang, pfuh, dung, und weiss nicht, was gehört. Und der so, yes, ist also nicht so gemütlich im Moment. So voll mein Bruder. Ich bin nachher zusammengeschissen worden von der Geschäftsleitung, dass die haben das Gefühl gehabt, ich hätte etwas eingeblendet. Ich habe gesagt, hey, das ist mein Bruder gewesen, das ist live. Ich hocke im Studio und habe Todesangst, wird er jetzt den Kopf geschossen oder nicht? Der Nächste war in der Aviatik, in der Fliegerei gewesen, und der Übernächste war auch in der Aviatik und in der Fliegerei gewesen. Und ich bin ein bisschen alles zusammen, von allem ausser Diplomat. Also auch im Journalismus und auch in der Fliegerei, Swissair muss sein. Aber alle zusammen sind irgendeine Touren auf irgendeine Art und Weise heute kreativ. Der eine, der Bronzeskulpturen, Bilder malen. Zwei, die extrem gut fotografieren. Also hammermässig dann auch, was haben können fotografieren. Und keiner von uns Kind ist mit einer Schweizerin zusammen. Also schon, aber nicht wirklich ursprünglich. Und ist eigentlich auch noch verrückt. Hat sich einfach so ergeben. Eine Schweizer Familie, Vater St. Galler, Mutter Glarneri, Zürich und Toggenburg aufgewachsen und völlig international. Ja.
3: Ja, wow.
4: Jetzt habe ich es lange geredet, excuse. Aber du hast mich gefragt, ich kann das ja, noch niemandem
3: erzählen. Wenn es so eine grosse Familie hat, der muss auch viel erzählen, ja, das ist doch klar. Ja,
4: natürlich.
3: Eben, du hast es selber angesprochen, dich jetzt ja auch in Journalismus gezogen. Du hast jahrelang Radio gemacht, ja. Damals Radio Z, heute ist das Radio Energy. Irgendwann einmal in einer führenden Position dort. Wenn du jetzt so zurückblickst, vermisst du das eigentlich nicht?
4: Ich vermisse den Groove vom Radio machen. Allein ins Studio hineingehen, allein können funktionieren, allein können etwas bewegen, Menschen unterhalten. Ich habe ein Nachtprogramm gemacht, nächtelang allein durch. Oder? Also wirklich, da hast du alles ja gemacht. Also du hast Unterhaltungsprogramm gemacht, du hast Platten ausgesucht, das Musikprogramm gemacht, du hast die Platten selber noch drauf tun und abgespielt, du hast aber gleichzeitig auch noch Nachrichten gemacht, also wirklich eine absolute One-Man-Show. Das ist schon cool gewesen. Was ich nicht mehr vermisse, ist in dem Sinn, auf der Strasse zu laufen und hinter jedem Baum und hinter jedem Fötzel, der am Boden liegt, das Gefühl haben oder fast Verpflichtung, da müssen wir doch einmal noch irgendeinen Beitrag darüber machen. Da bin ich froh, habe ich das nicht mehr so. immer noch ein bisschen, gerade jetzt, weil ich ja im Comedy-Bereich immer ein bisschen an Schur sein muss. Und jetzt mache ich da so eine Geschichte, die jeden Freitag da amigs, wo ich poste. Und da versuche ich auch ein bisschen aktuell zu sein. Jetzt ist das wieder ein bisschen mehr da. Also ich sehe wieder irgendetwas in einem Laden rein. Und denke, da könnte man auch mal noch eine Geschichte drüber machen. Aber ich glaube, das ist ja der Typ Mensch.
3: Das ist der Journalist, der vorne drückt.
4: Ja, ja.
3: Viele aus seinen
4: und
3: damaligen...
4: führende Position, muss ich sagen, ich bin einfach der Leiter von der, wir haben dem Verkehrsinformation, haben wir dem gesagt, oder? Heute haben die da Traffics und alles zusammen.
3: Musst du das
4: und
3: nicht abspielen?
4: Ja, nein, ich bin einfach der, der das angerissen hat bei uns und am Anfang das so ein bisschen, ja, auf meine Art halt einfach durchgezogen haben. Genau.
3: Viele
4: ja.
3: von deinen damaligen Spönli sind ja immer noch in den Medien tätig.
4: Ja, ein paar sind sogar Chefen. Stefan Nägeli. Und in 7 Jahren oder wie viel habe ich das Büro zusammen gehabt beim Radio Z. Das ist ja heute der Fernsehchef, oder? Also Fernsehchef, ja doch, kann man schon sagen. Und es gibt auch andere, die immer noch nach wie vor dabei sind. Der Mike Lüscher, der beim VBS der Chef der Ausbildung im Videodienst ist und so. Also da hat schon noch jemand die derartig spannend ist, aber dass die uns damals immer so ein bisschen belächelt haben, ja, also noch, jetzt wollen sie noch ein bisschen Komik machen und so. Und die immer selber das Gefühl hatten, sie sagen das so wahnsinnig lustig, die sind nie nicht mehr. Die sind abgeserbelt. Die gibt es irgendwie nicht mehr. Also die möchten gern's. Ja.
3: Du hast Brugge selber geschlagen, Comedy. Du verdienst ja, wenn jetzt nicht gerade Corona wäre, eigentlich deine Brötchen mit Comedy. Und ja, das jetzt, glaube ich, schon seit 25 Jahren, oder?
4: Ja.
3: Wie ist es dazu gekommen? Eben, bist du einfach immer ein Lustiger gewesen? Hast du gut können Witz erzählen? Wann ist aus dem Radiojournalist der Komiker geworden?
4: An einem Firmennachtessen, wo wir eine Einlage machen wollten und ich aufs Mal gemerkt habe, dass ich den Eschbacher kann. Aber ich habe nicht gemerkt, dass ich den Eschbacher kann, sondern ich habe einen Kollegen angegeben, der den Eschbi gemacht hat. Und oftmals hat das getönt. Und dort haben wir herausgefunden, ich kann das. Das ist irgendwie da. Und dann habe ich das angefangen aktivieren. Und ich habe ja dort mit dem Sutter zusammen das so quasi angefangen. Und das hat dann irgendwann, hat man gemerkt, das funktioniert. Und ich habe vor allem so unendlich viel Freude bekommen. Und dann habe ich halt einfach angefangen daran zu arbeiten. Und jetzt ist es Handwerk wie jedes andere auch. Du weisst etwa, wie ein Gag aufgebaut sein muss. Du weisst etwa, was man darf, was man nicht darf. Und ich staune über meinen Mut, den ich früher in der Jugend hatte, was ich alles rauslasse und was ich heute nicht mehr machen würde. Wir sind wieder am Anfang, wo ich gesagt habe, jedes Alter hat seine Vorteile.
3: Aber du bist relativ spät zu der Comedy gekommen. Ich meine, du bist jetzt 60 geworden, wenn man 25 Jahre zurück.
4: Ja,
3: heute fährt man ja mit 20 Jahren.
4: Im besten Alter. Und es gibt Leute, die sagen, darum sagen wir eigentlich zu alt. Oder nochmal anders gesagt, wenn du anschaust, wer so in der Comedy in einem gewissen Teil angesagt ist, das sind alles die Jungen. Also wirklich Junge. Und sind nicht alle so talentiert wie euer Timo Michels, den ihr habt. Gratulation dem Sender, dass er dem macht's aber auch super gut, oder? Aber er ist einer von dieser jungen Generation, die ansteht. Klammerbemerkung, die ältere Generation hat dort dann aber dann wieder so eine Art wie Berührungsängste, weil es sind einfach Welten zwischen denen. Früher hat man einen Sketch erzählen. Hat angefangen, dann ist der Mittelteil gekommen, dann hat Pointe müssen kommen, dann hat man müssen können lachen. In der heutigen Comedy funktioniert das ganz anders. Die gehen blöd gesagt raus, schnurren eine Stunde und zwischendurch kommen so Points, wo jeder, der in der Comedy daheim ist und das rausfiltrieren kann, kann drüber lachen. Aber die, die auf eine wirkliche Pointe warten, die hocken in dem Saal rein und sagen, hä, was ist jetzt denn? Und wenn ich daran denke, was passiert, wenn meine Kinder dann einmal anfangen, lustig werden oder das Gefühl haben, sie müssen sich jetzt schämen für das, was der All gemacht hat, dann bin ich wahnsinnig gespannt, wie das Comedy dann funktioniert. Das ist so in 20 Jahren oder so. Wenn ich es dann überhaupt noch höre.
3: Aber Comedy ist ja auch ein bisschen Geschmackssache, oder?
4: Ja. Aber, ja, absolut.
3: Aber gibt es auch Richtwerte, wo man kann sagen, das ist gut und das ist schlecht? Oder ja. Funktioniert das in der Comedy?
4: Der Richtwert hockt dir gegenüber und heisst Publikum. Ende der Diskussion. Wenn bei mir einer zum Beispiel sagt, sie sind super gewesen, dann freue ich mich wahnsinnig. wenn ich ein Mail überkomme von einem, ich wurde eingeladen und saß in ihrer Ding und fand es nicht lustig. Dann muss ich sagen, gut, dann bei dir nicht, aber alle anderen, von diesen 500 Leuten, die 499, die am Schluss aufgestanden sind, die haben es lustig gefunden. Und dann muss man einfach innerlich irgendwann können abschalten. Ich habe früher immer das Gefühl gehabt, ich müsse es überzeugen. Nein, muss ich nicht mehr.
3: Aber hast du auch schon Witz gemacht oder hast du dich selber schon mal lustiger gefunden?
4: Nein, ich habe etwa die gestaunt, was ich für Ideen habe. Und ich kann auch, muss ich ganz ehrlich sagen, ich habe etwa die auch so Sachen schon gehabt, dann muss ich dir sagen, das war überhaupt nicht lustig gewesen. Für mich auch nicht. Sachen, die nicht immer funktioniert haben. Ich habe dann müssen in St. Gallen in so einen Kochclub etwas machen gehen. Das sind alles so, ich glaube, denen sagt man die oberen 1000 von dem Bereich dort gewesen. Hey, Sachen, die hundertprozentig immer funktionieren. Hausi Lüttenegger, Klibi Caroline, Aschbacher, damals noch der Mike Schiva, wo die Leute unter den Tisch untergehen. Nichts ist passiert. Nichts. Tote Hose. Und ich sage, was ist jetzt los? Und der, der mich engagiert hat, der hat mich ja vorher gesehen. Der kommt zu mir und sagt, was hast du jetzt falsch gemacht? Sag ich, nichts. Ich habe es doch gemacht wie immer. Ich habe keine Ahnung, was passiert ist.
3: Kann's geben. Aber das erdet einem auch wieder ein bisschen vielleicht.
4: Ja, das hat mich verunsichert. Total. Hey, Stefano, hallo. Du machst immer Spaghetti gleich. Deine Spaghetti machst du immer gleich. Und die Familie isst immer die Spaghetti. Und du machst sie am 57. Mal immer noch gleich. Und oftmals schieben alle Teller weg und sagen, blech. Das sagst du, hey, was ist jetzt passiert? Ja?
3: Ja. Feinfühligkeit muss man haben beim Kochen, bei der Comedy. Aber muss feinfühlig sein, wenn man noch etwas anderes kann, wo du kannst, wo nur wenige Leute können, und das sind Gesichter lesen.
4: Danke für die Feinfühligkeit. Das weiss meine Frau immer sehr zu schätzen. Wir können einander anschauen und uns feinfühlig verstehen. Sie sagt, das sei eines von diesen Faszinationen, die ich habe. Das freut mich, die Feinfühligkeit. Nein, du musst können analysieren. Und darum sage ich dir jetzt so, du könntest das auch. Du bist ein Analytiker, du kannst Menschen anschauen und kannst ganz sachlich hinter die Sachen gehen.
3: Du wirst jetzt staunen, aber tatsächlich, ja.
4: Ja, das weiss ich, das sehe ich dir auch
3: das
4: an.
3: Das kann ich haben, aber ich will mich den Leuten schnell erklären, ich kann es nicht wahnsinnig gut. Also Gesichter lesen heisst, es gibt die 7 Grundemotionen, das ist Freude, Trauer, Wut, Angst, Ekel, Überraschung und Verachtung. Und das ist bei jedem Menschen genau gleich und das kann man sehen.
4: Jawohl.
3: Oder?
4: Ja. Ich meine nicht das. Man sieht andere Sachen. Ich kann dir anhand von deiner Stirn sagen oder von deinem Kühne oder von deiner Nase oder von deinen Ohren, von deinen Backenknochen, von deinen Augen, was das für Parameter, was das für Talent sind. Jeder von uns ist irgendwann mal durch Gesichterleser. Du kommst heim, schaust deinen Partner an und spürst gerade, oh, irgendetwas stimmt nicht. Ausser sei es halt einfach so ein hoher Pflock, der uns überhaupt nicht interessiert, wenn es um Gegenüber geht. Weißt du, so, die reinkommen und zuerst die, und sagen Bier. Und sich dann nachher fragen, was ist denn jetzt? Jetzt spinnt sie halt wieder. Ja, die Alte ist gegangen. Ja, gibt noch genug andere. Weißt du, wenn du so einen daheim hast, dann musst du nicht viel erwarten, oder? Aber immer, wir können das all zusammen miteinander. Ich muss dir nur können einmal eine Chance geben, zu sagen, auf was dass du musst schauen musst. Dass du den Mensch verstehst und um was dass es geht. Also, wenn wir jetzt dich so anschauen, hast du es ja am Anfang gesagt, deine Art von Oberlippe, das ist ein Zeichen dafür, dass du aufgrund von dem sogenannten Amorbogen, den man da hat, das kleine Amorbögel dort, du kannst dich in Menschen eindenken, du spürst einen Mensch, das machst du auch wohlwollend, aber deine Lippen ist relativ flach und das bedeutet, ist sachlich. Oben sind Emotionen und unten dran ist so Empathie und so. Du bist sachlich. Du kannst in sachliche Themen hineingehen und wenn du jemandem sagst, finde ich jetzt nicht so gut, dann ist das nicht einmal von dir bösartig, sondern es ist ja ein Fakt. Okay? Deine Empathie, die du hast, unten dran, die ist auch ordentlich unter Kontrolle, sage ich jetzt einmal. Deine Unterlippe sieht ja anders aus als meine, oder? Ich bin der Yo! Und du bist ruhiger, sachlich. Und wenn wir jetzt schon bei den sachlichen und bei den Fakten sind, wenn ich deine Zahlen anschaue, deine Nase anschaue und vor allem auch so die Form von deiner Nasenlöcher.
3: Ja, deine Zahlen.
4: Wichtig, pay through the nose. Man sieht den Erfolg, sagt der Eric Stantop, das ist das Master aller Dinge in Sachen Gesichter lesen. Dann sieht man dir an, du bist ein Analytiker, der mit Zahlen Freude hat. Du kannst wirklich um, oder? Ich habe das nicht gewusst, dass du da auch so Business Talks und so Zeug machst, oder? Ich habe das nicht gewusst von dir. Dann schaue ich dich an, sehe dich in dem Talk und bei mir in der Macht, ja, ist logisch, der ist daheim da, das muss so sein. Genau gleich, dass man, das sehen jetzt die anderen vielleicht nicht, du hast ganz ein gutes mentales Durchhaltevermögen. Wenn du mal dran bist, Neumann, dann bist du dran, bist eben auch belastbar. Und was ich so spannend finde, du bist so ein bisschen geteilt. Im Privatleben bist du da für die anderen, hörst nicht zu und das ist gut und lässig. Im Geschäftsleben ziehst du das Ding ziemlich durch. Da weisst du, wo du hingehen willst, was du willst. Und das ist weder negativ noch positiv, sondern das ist einfach ein Talent, das man hat in sich hinein, oder? Wenn ich das jetzt so anschaue, in Verbindung mit dem gesunden Selbstvertrauen, das du hast, das ist einfach in dir drin. Ich bin da, ich bin der Stefano, gibt es irgendetwas, was nicht gut ist? Okay, dann lösen wir das. Du kannst mit derartigen Sachen völlig selbstverständlich umgehen. Gleichwohl schaust aber dabei immer, dass es gut rauskommt für die Sache, für dich. Also, du bist nicht ein Opportunist, aber du schaust dann schon, dass es passt für dich. Was bei mir ganz besonders gefällt, dass du bist wahnsinnig belastbar. Also, du magst Verträge. Und wenn es dann halt einfach einmal eine 16 oder 17 Stunden Arbeit gibt, dann ist das halt einfach so. Dann ziehst du das durch mit deiner Sachlichkeit. Kannst du jetzt einfach müssen machen. Gleichwohl, darf ich noch etwas anhängen? Oder ja, bin ich zu lang, oder was?
3: Ja, ja, uns läuft die Zeit ein bisschen davon. Ich will noch etwas ansprechen nachher. Aber ich laufe zumindest 5 cm grösser raus jetzt.
4: Nein, nicht. Weil jeder Mensch hat etwas Gutes in sich hinein. Es gibt nichts Schlechtes, es gibt nur Talente, die ja in einem sind, wo man kann, oder? Das weisst jetzt du selber auch. Es kommt dann schon mal der Moment, wo du sagst, jetzt ist also gut, wenn man dir gewisse Sachen sagt, wo du dann irgendwann einmal das Gefühl hast, ja, ich habe es jetzt einmal gehört, das langt jetzt, oder?
3: Das ist so. Ja, ich funktioniere ausschließlich über positives Feedback.
4: Ja. Ja?
3: Ja, das ist bei mir so. Da müssen wir schon einen Punkt setzen. Ich will eins noch ganz kurz ansprechen. Wir haben glaub, nur noch etwa 2 Minuten. Wir haben noch mal etwas, was wir teilen miteinander, und zwar die Leidenschaft fürs Ross. Mhm. Du bist noch Springreiter.
4: Aktiv aufgehört.
3: Aktiv, ja. Auf der FEI-Liste habe ich dich nämlich nicht gefunden.
4: Nein, definitiv nicht. Für das hat mir etwa 1 Million gefehlt und genügend Zeit zum Trainieren. Ich bin 20 Jahre Turnier geritten, so ein bisschen national und ganz kleine internationale Turnier, eine Lebenseinstellung. Trost, die haben mir diesen Weg viel gegeben und ich habe im weitesten Sinne das Gefühl, Trost haben mich gesund gemacht. Im Kopf und im Körper.
3: Ja. Ist das auch so, dass sobald das Ross um dich herum ist, dass du ruhiger wirst, dass dich das ein bisschen mental entspannt? Das habe ich nämlich so.
4: Hat etwas, Trost nehmt ab. Ich habe 10 Jahre ein Hilfswerk geleitet, wo Ross Kinder mit ganz besonderen Bedürfnissen begleitet haben, als Therapieross. Und die sind zum Teil fix nudelfertig gewesen, die Ross. Wenn sie nur mit dem Kind haben müssen, eine halbe Stunde im Kreis laufen, spannenderweise. Das Kind ist absolut happy, zufrieden gewesen. Da ist irgendetwas, was man nicht erklären kann. Aber ich glaube daran, dass die Ross einem etwas rausziehen können. Absolut. Nein, aber bei der Ross habe ich immer ein kleines Gefühl gehabt, ich schaue das Ross an, fange es gerade an zu analysieren. Wie sehen die Gelenke aus, welche Farbe hat der Unter-, Oberschenkel, höher, nicht, oder was auch immer. Grösse, Breite, Springkraft. Ganz schlimm. Das mache ich bei den Menschen nicht, wegen dem Gesichterlesen. Weißt du, was ich meine? Also, ich schaue Menschen an, und erst wenn man mir sagt, kannst du mal, dann
3: knüpfe ich die Tür.
4: Aber bei den Ross, ich schaue jedes Ross.
3: Ja, das kann sich auch nicht wehren, verbal, oder?
4: Ja.
3: Peter Pfändler, jetzt sind die 26 Minuten leider schon durch.
4: Es tut mir furchtbar leid, habe ich so viel geschneddert. Aber nein, du hast super angefangen.
3: Ja, ich,
4: deine Frage,
3: ich
4: du bist schuld.
3: Ich bin schuld. Nein, aber ich glaube, du musst einfach wieder mal vorbeikommen, weil ich glaube, es gibt noch mehr, was wir gerne von dir erfahren würden. Das Auge fürs Detail, kann man sagen. So laufst du durchs Leben. Peter Fenner, vielen Dank, bist du da gewesen.
4: Und alles Stefan Gute. Stefano Bollmann, ja, dir auch Gesundheit.
3: Danke. Uns gibt es heute in einer Woche wieder mit einer neuen Folge. Bis dahin, alles Gute, bleib gesund und bis bald.
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0: Jahrelang hat sie mit den Zahlen von der Stadt Winterthur jongliert. Jetzt beraten sie andere, wie es unter anderem ihre Finanzen im Gleichgewicht halten. Wer jetzt aber denkt, oh nein, mit den Zahlen habe ich gar nichts am Hut, den kann ich entwarnen. Die Frau hat noch viel mehr zu bieten. Es ist die ehemalige Winterthur Stadträtin Yvonne Beutler. Herzlich willkommen.
5: Danke vielmals. Hallo Stefanie.
0: Du bist eben jetzt auch seit einer Zeit nicht mehr so im Rampenlicht. Wie ist es jetzt so nach eineinhalb Jahren plus minus wieder mal in einem Studio mit Kameras und Mikrofon zu stehen?
5: Ja, es ist schon, ich habe mir gut überlegt, ob ich soll zusagen, weil nicht mehr eine öffentliche Person sein, ist etwas von dem gewesen, was ich eigentlich sehr schön gefunden habe, eben nicht mehr zu meinem Amt sein. Und ich habe dann auch ein bisschen zögert mit Antworten, wie du ja weißt. Und dann, ich habe dann nochmal nachgefragt und gefunden, ach komm, jetzt ja, sag ich zu, wenn du findest, ich habe etwas zu erzählen, dann komme ich gerne zu dir ins Studio.
0: Gehen wir nochmal kurz zurück zu diesen Zahlen. Eben, du bist ja seit November 2019 in der Privatwirtschaft bei einem Beratungsunternehmen tätig. Was machst du dort so den ganzen Tag? Was ist das deine Arbeit genau?
5: Es ist ganz schwierig zu sagen, was meine Arbeit genau ist, weil es ist völlig vielfältig. Also meine Firma Respublica Consulting, die beratet hauptsächlich die öffentliche Hand oder Institutionen, die der öffentlichen Hand nahe sind. Und da gibt es ganz verschiedene Themen. Ich habe zum Beispiel ein Sanierungsprogramm geleitet von einer anderen Stadt. Ich tue aber auch eine Organisation in der Entwicklung, Weiterentwicklung unterstütze. Ich tue es beraten, andere Sachen, wie sie ihre Prozesse besser können, aufgleisen können. Es ist völlig vielseitig und etwas, was man auch am Aufbauen will, das ist ein Coaching von Exekutivmitgliedern, also von neuen Leuten, die neu auch eben in einen Stadtrat reinkommen, weil das ist so völlig etwas Neues und da hätte ich gerne gehabt, wenn ich jemanden gehabt hätte, wo ich gewisse Sachen mich hätte können austauschen. Also das sind so die Sachen, die ich im Moment mache.
0: Eben, du bist vorher ja Stadträtin zu Winterthur gewesen, 7 Jahre lang Finanzchefin und hast dann gesagt, so, ich gehe jetzt in die Privatwirtschaft. Ein recht radikaler Cut, so. Wie ist der dort ergangen, der Wechsel?
5: Also, der Wechsel selber ist sehr gut gegangen. Also, ich habe wirklich gerade eigentlich am 31. Oktober, zu Nacht um 12 Uhr, quasi meinen Patch übergeben, im Plan B. Dort sind noch die Weizen offen gewesen. An meinem Nachfolger und habe dann am 1. November angefangen gehabt. Und das ist einfach super gewesen. Das Alte können zurücklassen und das Neue können anfangen. Und es ist ja auch ein Prozess bis dort hin gewesen. Und von dem her bin ich wirklich bereit gewesen, jetzt auch fürs Neue, das kommt.
0: Also keine Ferien zwischen, gar nicht, einfach zack, bumm.
5: Ja, also es ist natürlich, ich bin selbstständig, das heisst, ich muss mir ja jeden Kunden, den ich kann, muss ich mir ja zuerst einmal gewinnen. Und das ist klar gewesen, ich werde eh nicht eine volle Agenda haben von Tag 1 an. Und das wird so weit dann so langsam dann auch kommen. Und am Schluss ist es schneller gekommen, wie ich gedacht habe. Aber es ist natürlich nicht gerade gewesen, dann am Morgen, am 8. am anderen Ort und dann gerade irgendwie wieder 17-Stunden-Tag.
0: Wenn du jetzt so ein bisschen zurückschaust, eben auch zu dieser Zeit, wo du Stadträtin gsi bist, 7 Jahre lang, wie schaust du so ein bisschen auf die Zeit in diesem politischen Amt zurück?
5: Mit gemischten Gefühlen, würde ich sagen. Ich habe sehr viele schöne Begegnungen gehabt mit Mitarbeitern, die ich sehr geschätzt habe, mit der Bevölkerung auch, die ich Winterthur von ganz vielen verschiedenen Seiten kennengelernt habe. Ich habe die fachliche Arbeit geliebt. Also mich so wirklich reinknündeln und verstehen und Zusammenhang herstellen, das ist sensationell gewesen. Und dann hat es die andere Seite gegeben, die ich nicht so geschätzt habe, so das sehr fremdbestimmte Sein, also von der Agenda her, es wird einem einfach am Montagmorgen eigentlich angelegt und dann so im Viertelstundentakt eigentlich durchgetaktet, wenn was, wie, wo. Dann so das Ganze, eben auch eine öffentliche Person zu sein, das ist jetzt nicht das, was ich jetzt gerade so gesucht habe.
0: Das heisst, der Wechsel, hast du nie Moment gegeben, wo du gesagt hast, oh, das habe ich jetzt bereut, ich werde doch gerne noch ein bisschen länger bleiben?
5: Ich traue mich fast nicht zu sagen, aber es ist tatsächlich so, ich habe es wirklich nie bereut. Und das ist für mich auch ein Zeichen gewesen, es ist am richtigen Zeitpunkt der richtige Schritt auch für mich gewesen.
0: Und bist du jetzt auch gar nicht mehr aktiv in der Politik? Oder also einfach nur so ein bisschen als SP-Mitglied ein bisschen beobachten? Oder wie ist es so bei dir jetzt?
5: Also ich bin in der Reformplattform tätig. Das ist so unser sozialliberale Flügel, den wir haben in der SP, um den Dani Josic herum. Dort bin ich aktiv immer noch bei Wien, weil das ist mir ein Anliegen auch, eben, um so die liberaleren Kräfte in der SP auch sichtbar zu machen. Und sonst tue ich mich gerne so am Montagabend vor dem Schmini bei einem Glas Rotwein ein bisschen schauen, so manchmal auf Facebook, was jetzt gerade in der Eulach-Halle oder im Rathaus machen und denke ich, aha, zum Glück bin ich jetzt da bei mir daheim und nicht dort. Also das müsste ich nicht mehr haben.
0: Ich habe einmal in einem Interview aufgeschnappt, dass du gesagt hast, eben, dass sich die Politik extrem verändert hat und dir, glaube ich, auch nicht mehr so zusagt wie auch, dass es halt nicht mehr so kollegial ist, man nicht mehr so zusammen den Konsens findet und auch Politiker so ein bisschen auf Social Media etc. Ein bisschen sich einmal auslöhnt. Hast du darum vielleicht auch in den Rücken gekehrt und vermisst es nicht?
5: Das hat dazu beigetragen. Also, das hat auch wieder mit meinem Verständnis zu tun, wie ich meine Arbeit einfach machen wollte. Ich habe wirklich reingeknündelt, auch mit meinen Mitarbeitern, dass wir eine gute Arbeit leisten können, die fachlich verhebt. Und dann ist man in die Kommission gegangen und dann ist es einfach extrem politisch und zum Teil geworden. Und ich bin dann, gewisse Sachen habe ich können, schon, ist ja klar, kannst nachvollziehen, weil du bist in unterschiedlichen Parteien, du hast unterschiedliche Werte. Und dann gibt es einfach Sachen, die sind. Also eins und eins gibt jetzt einfach zwei und das kann dann noch so lange nicht passen, wie du willst. Und wenn du jemanden vis-à-vis hast, einfach findest, nein, ich finde drei ist jetzt besser und du bist dann sagst, nein, aber es ist zwei. Und musst so Diskussionen führen. Das habe ich wirklich zermürbend gefunden. Und ich bin ja sehr früh eigentlich in Politik gekommen. Ich bin mit jemanden, keine Ahnung, 24 im Gemeinderat gewählt worden. Und das ist wirklich etwas anderes gewesen, auch über Parteien hinweg. Man hat sich viel mehr der Sache verpflichtet gefühlt und miteinander und mit dem Stadtrat zusammen können Lösungen weiterentwickeln auch. Und es ist nicht einfach darum gegangen, es ist meine Idee gewesen und ich habe jetzt den Vorstoss gemacht und so. Sondern es ist wirklich so, das war mein Eindruck natürlich gewesen, jetzt, wo ich jetzt habe, subjektiv, es ist konstruktiver abgelaufen, es ist weniger um Person und mehr um die Sache gegangen.
0: Du hast schon gesagt, eben, du bist sehr früh im Gemeinderat gewesen und bist ja mit 18, wenn es mir ist, der SP beigetreten. Hast du da schon irgendwie den Fokus gehabt, ich will dort und dort her? Oder wie ist das da gewesen? Wieso hast du gefunden, so jetzt tritt ich den SP bei?
5: Das ist, also, es ist eigentlich so gewesen, ich bin in Rätischen aufgewachsen und es gibt in den Dörfern gibt's immer Parteien und die haben immer zu wenig Leute in den Vorständen. Und dann bin ich einfach angefragt worden von einer Bekannten, du wärst das nicht etwas, willst du nicht zu uns im Vorstand kommen? Und ich bin dort eigentlich, ja, also von mehr oder weniger mit der Parteimitgliedschaft dann gerade dort im Vorstand von der SP gekommen. Also, das ist so der Anfang gewesen. Aber nicht jetzt, ich gehe jetzt in die SP, weil ich dann noch das und das und das machen. Das ist überhaupt nicht im Vordergrund gestanden. Ich habe mich immer gerne engagiert für eine Sache und das ist sicher von dem her ein logischer Schritt gewesen, dass wenn ich mich für etwas entscheide, dass ich dann auch richtig mich einsetzen will. Aber das ist keine Planung oder Berechnung dahinter gewesen.
0: Das heisst, du bist da schon als junge Frau jemand gewesen, die gerne für Sachen eingestanden ist und so ein bisschen das hat wollen anbringen und so ein bisschen durchsetzen, wo sie sich dafür interessiert und engagiert hat, so ein bisschen.
5: Ja, das ist so, ja. Ich bin nie einfach die gewesen, die einfach nur so Mitläuferin gewesen ist. Ich habe gefunden, wenn ich meine Zeit für etwas einsetze, dann wollte ich auch etwas können bewegen und ich wollte können aktiv sein und meine Ideen einbringen und nicht einfach nur die sein, die halt auch noch ein bisschen dort gehockt ist.
0: Würdest du auch heute noch der SP beitreten oder wäre es eine andere Partei?
5: Es wäre keine andere Partei. Also, das ist ja eine Frage, die mir jemand gestellt wird. Ja, und dann müsstest du nicht noch jemand anders hin. Und von der Grundwert her, wo die SP vertritt, ist es die richtige Partei. Ob ich heute nochmal wieder SP beitreten, das wäre eine andere Frage. Da stehe ich jetzt an einem anderen Punkt im Leben. Aber ich glaube, wenn es ein Parteibeitritt wäre, dann, ja, dann wäre es die SP.
0: Du bist eben in Rätersche aufgewachsen mit zwei Schwestern. Du bist die jüngste von diesen drei Schwestern. Wie sind ihr aufgewachsen?
5: Ach, ich glaube, wir sagen irgendwie so wohlbehütet irgendwo durch. Also in einem klassischen Familiensetting von meiner Mutter, die Hausfrau war, aber auch sehr wahnsinnig engagiert. Also meine beiden Eltern haben viel gemeinnützige Arbeit gemacht. Ich habe eine sehr starke, temperamentvolle Mutter. Also von dem her, sie ist nicht in keiner Art und Weise irgendwie ein Huscheli gewesen. Und darum denke ich auch, sind meine drei Schwestern und ich sind auch eher temperamentvolle Frauen. Und was gewesen ist, unseren Eltern und vor allem mein Vater, ist Bildung immer wahnsinnig wichtig gewesen. Also ihm ist es auch wichtig gewesen, dass wenn wir als Gymi wollen, dass wir können als Gymi gehen und nicht irgendwie, ja, also ihr sind ja dann quasi, obwohl es ein klassisches Setting ist quasi, ihr werdet dann mal alles Hausfrauen müttern, sondern hat wirklich gefunden, so, und jetzt geht es Gas und wir haben die Unterstützung gehabt.
0: Ihr seid ja wirklich auch alles berufstätige Frauen, also deine eine Schwester ist ja Bankerin und die andere arbeitet in der Kommunikation, genau. Ist jetzt im Kommunikationsbereich tätig. Das heisst, sie sind wirklich auch drei, die eben so starke Frauen sind und tätig sind und arbeiten, so, das haben die dann von den Eltern mitbekommen.
5: Ja, also wir sind alle, das ist schon lustig, wir sind jetzt wirklich alle drei selbstständige Unternehmerinnen. Das in ganz unterschiedlichen Bereichen thematisch. Aber das ist, ja, für uns vielleicht auch ein bisschen in die Wege gelegt worden, eben, dass ein bisschen Pupp haben und selber auch etwas wollen machen und nicht einfach irgendwie in der Linie unten vierte Stufe, die nur noch ausführt, was oben entschieden wird. Ich glaube, so unterschiedlich wie wir sind, das ist eine grosse Gemeinsamkeit, die wir haben.
0: Das hat wahrscheinlich auch dazu beigetragen, dass ihr bis heute ganz eine enge Beziehung zueinander habt.
5: Ja, das ist schon so. Also das ist in der Kindheit natürlich nicht immer gleich gewesen. Da ist mal einer die eine mit der anderen oder irgendwie so. Und das sind wir uns, glaube ich, nicht gleich näher gewesen. Und jetzt mit der ganzen Zeit auch, ja, habe ich das Gefühl, wir sind das Dritte sehr, sehr eng geworden. Das hat natürlich auch miteinander mit zu tun, dass ich jetzt auch Fragen stelle, jetzt bei meinen Eltern, die älter werden, wo du einfach merkst, da bist du irgendwie auch als Kind wieder mehr gefragt. Und es gibt zum Teil dann auch ein bisschen einen Rollenwechsel. Und das finde ich extrem schön, dass wir es so gut miteinander haben und so die Fragen auch miteinander können beantworten, die sich da stellen.
0: Wenn du gerade die Rollen ansprichst, gibt es da so eine Rollenverteilung, wo man kann sagen, ja, die Eltern war eben so vielleicht wie Mami unter den Schwestern. Du bist so das Küken, das da ein bisschen rebelliert hat. Oder kann man da so eine Rollenverteilung machen?
5: Ich glaube, das wird jetzt jede von uns drinnen wieder anders beurteilen. Natürlich, je nachdem, wie sie es wahrgenommen hat. Ich von mir habe jetzt eher das Gefühl, ich bin eher der Revoluzzer vielleicht noch gewesen in der Familie. Also nicht so die, jetzt so in der Pubertät, wo ich mir da gross Drama gemacht hat, sondern ich bin eigentlich mehr oder weniger nach dem Gymi nachher zu Hause ausgezogen und bin so meinen eigenen Weg gegangen. Und das ist schon noch ein Schritt gewesen für meine Eltern auch, dass jetzt einfach eine geht, ohne dass sie heiraten. Jetzt sind wir sehr klassisch unterwegs. Also meine beiden Schwestern haben sehr jung geheiratet und ich bin dort, habe einfach gefunden, ich wollte jetzt einfach so meinen eigenen Weg gehen. Dadurch bin ich vielleicht eher ein bisschen in der Revolution gewesen. Die eine Schwester findet vielleicht eher, ja, du hast immer alles dürfen und wir haben für alles müssen kämpfen. Also das ist noch lustig, wenn wir uns darüber unterhalten. Es sind ganz unterschiedliche Perspektiven.
0: Mittlerweile bist du auch verheiratet, hast einen Sohn, den Finn. Und wie ist es vielleicht auch so ein bisschen jetzt bei euch, gerade seit du in der Privatwirtschaft bist? Eben, du bist ja vorher so ein bisschen, dein Mann arbeitet zwar auch, aber du bist, hat ein bisschen reduziert ja auch. Du bist in dem Sinne die Karriere gemacht hat. Wie ist es jetzt, seit du in der Privatwirtschaft bist? Hat sich das Rollenbildung ein bisschen verändert? Wie ist es so bei euch zu Hause?
5: Also wir haben verschiedene Phasen gehabt, wo der Finn auf die Welt gekommen ist, da haben wir beide reduziert mit Arbeiten. Er hat 80% geschafft, ich habe gut 60-70% geschafft. Wir haben uns das geteilt. Und nachher ist klar, als ich in den Stadtrat gekommen bin, das war ein 100% Pensum gewesen. Und wir haben dann einfach Unterstützung gehabt. Wir haben während dieser ganzen Zeit haben wir immer Au-pair gehabt, was total bereichernd war. Auch, weil wir haben einfach, uns ist es wichtig, dass der Finn, wenn er heimkommt, dann soll einfach jemand da sein. Und wir wollen, dass er auch gut aufgehoben ist in dieser Zeit, wo wir nicht rum sind. Wir arbeiten beide unregelmäßig. Aber wir sind auch immer auf Augenhöhe gewesen. Und mein Mann hat sich in dieser Zeit ja auch beruflich weiterentwickelt. Und das war auch sehr bereichernd gewesen. Also wir sind wirklich auf Augenhöhe miteinander. Und gegen aussen mag das jetzt vielleicht sein, dass man sagt, ja, ich habe jetzt da eh eine Karriere gemacht wie er. Aber ich glaube, wir haben beide uns weiterentwickelt und ich bin auch stolz auf das, was mein Mann erreicht hat so on gemacht hat, jetzt in seiner beruflichen Laufbahn. Und er findet es toll, was ich mache. Also, wir sind da ja, wirklich auf Augenhöhe miteinander.
0: Dunkt mich eben auch so ein bisschen, ich sage jetzt mal, so wirklich auch fortschrittliches und modernes Familiensystem eigentlich, oder eben, dass ihr beide könnt arbeiten, niemand muss irgendwie wirklich zurückstecken allzu fest oder so, eben auch mit einem Au-pair-Mädchen, wo sich um den Sohn kümmert. Hast du da, ist gerade auch jetzt wieder so ein bisschen immer wieder Thema, ja, Frauen, die gehen arbeiten und sehen die ihre Kinder überhaupt und so. Wie nimmst du das Thema auf?
5: Also es ist natürlich auch jetzt eher unüblich gewesen, jetzt auch in unserer Familie, dass man dann jetzt mit 100% arbeiten kann. Ich habe das auch sehr grosse Akzeptanz gespürt, auch von meinen Eltern und auch vom Umfeld her. Wir haben vielleicht auch eher von den Freunden her, sind wir auch eher in einem Umfeld drin gewesen, wo das nicht völlig unüblich war. 100% arbeiten oder in meinem Fall 150, das ist dann schon, hat dann schon mal noch Fragezeichen gegeben, aber eigentlich mehr so von der Öffentlichkeit her. Oder? Und für mich selber ist es immer wichtig, eine nähere Beziehung zum Kind zu haben. Und dass er einfach weiss, ich bin da. Und das hat dann auch mal dazu führen können, halt, dass wenn er ein Problem in der Mathe hat und ich Gemeinderatssitzung hatte, und dann habe ich gesagt, komm, mach quasi WhatsApp. Oder? Und dann hat er halt die Mathe-Aufgabe geschickt. Und wenn ich kein Geschäft hatte und dort gehockt bin, dann habe ich auch geschaut, wie können wir das machen. Und wo ich mal nicht weitergekommen bin, habe ich so den Jürg Altweg nebentragen und gesagt, komm, jetzt Jürg, du musst mal vorstehen, kannst du mal schauen, oder? Dann haben wir halt die Mathe-Aufzüge irgendwie noch miteinander dann gemacht. Und das hat er gewusst gehabt. Ich bin auch da gewesen, ich bin auch örtlich nah gewesen, natürlich. Weil wohnen und seine Schule und der Superblock, das ist irgendwie mehr oder weniger alles 15 Minuten zu Fuß entfernt gewesen. Und das ist auch für mich wichtig gewesen. Ich habe gewusst, wenn irgendetwas ist, ich kann und ich würde alles stehen und liegen lassen und ich wäre dort. Und wir haben, das finde ich auch schön, obwohl er ein Teenager ist und alles, wir sind einander sehr nah. Und das finde ich, das bedeutet mir extrem viel.
0: Dass es ihm ja auch so gut geht, ist nicht immer so klar gewesen. Es ist ja so ein bisschen am seidenen Fädel gehangen, weil du ja während der Schwangerschaft einen Zeckenbiss hast und dann Borreliose hast. Und du das auch teilweise bis heute noch Gesichtslähmung hast. Wie ist das so, wenn du überlegst, eben so, wie hat euch das vielleicht auch bis heute geprägt?
5: Ja, also der Fine hat das natürlich nur in dem Sinn passiv ja natürlich mitbekommen und er kennt mich vom Aussehen ja auch nicht anders und das ist für ihn, ja, ich bin einfach seine Mami. Von mir hat es natürlich schon die wahnsinnige Angst, die ich dort hatte um ihn, weil man halt einfach nicht gewusst hat, was macht jetzt das, die Borreliose, überträgt sich das, führt es zu Schädigungen etc. Das ist wirklich eine recht traumatische Zeit gewesen. Und ich weiss nicht, ich bin eine rechte Gluckere, vielleicht wäre ich ein bisschen weniger eine Gluckere, wenn das nicht gewesen ist, aber ich weiss ja nicht, wie es gewesen wäre, wenn es anders gewesen wäre, von dem her. Aber ich kann einfach sagen, ich bin wahnsinnig dankbar, dass er gesund auf die Welt gekommen ist, dass er so ein toller Sohn auch ist vom Ganzen her. Das ist, ich schätze das wirklich sehr. Und ja, ich kann einfach sagen, ich bin ein extrem dankbarer Mensch, was ich mitbekommen habe, auch mit meiner Familie.
0: Würdest du sagen, es hat dich vielleicht sogar in gewissen Hinsichten gestärkt, eben auch, dass gewisse Sachen nicht so selbstverständlich sind. Gerade auch, wenn du dann in der Politik hast müssen herstehen und so. Vielleicht, dass das sich auch ein bisschen beeinflusst hat?
5: Ich glaube, es hat mich in dieser Hinsicht gestärkt, dass es mich irgendwo auch selbstbewusster gemacht hat. Und ich habe dann gefunden, ich war sehr stark entstellt bei der Lähmung und habe dann entscheiden, was mache ich jetzt? Gehe ich jetzt raus? Verkrüche ich mich jetzt? Und ich habe dann bewusst entschieden, nein, und ich gehe raus und ich zeige mich. Und in dem Moment, das habe ich auch gespürt, auch nachher, ich kann das, ich bin stark, ich kann anstehen. Und das hat mich von dem her sicher auch geprägt und ein Selbstvertrauen auch gegeben, nachher, wenn schwierige Situationen auch gekommen sind in der Politik. Das kannst du sagen, komm, Yvonne, du kannst, ja, das stehst du durch, das geht. Und gewisse Sachen habe ich aber das Gefühl, hat es mir jetzt nicht wahnsinnig viel gebracht, dass ich jetzt für mich hätte können sagen, ach komm, jetzt ist doch egal, es gibt viel Schlimmes. Sondern wenn es mich genervt hat, hat es mich genervt. Das ist dann, habe ich dann manchmal das Gefühl gehabt, da hat es mir jetzt nicht mehr Gelassenheit gegeben.
0: Ja, und ich glaube eben, also so wie ich auch gelesen habe, hat es auch Leute gegeben, die sich dann auf das runtergelassen haben und dich in der Politik mit dem so ein bisschen reduziert haben oder sich auch darüber lustig gemacht haben. Stimmt das?
5: Also jetzt wegen der Lähmung?
0: Ja.
5: Ja, also es hat so Situationen gegeben am Anfang, wo irgendwie sich mal ein Journalist verklagt hat, die lacht ja nie oder die schaut immer so hässig drin und so Sachen. Oder halt auch, wo man dann meinen Gesichtsausdruck vielleicht auch fehlinterpretiert hat, wenn man einen Mundwinkel hat, der einfach runterhängt. Ja, dann sieht man abgelöst aus, dann kann man wie nichts machen. Aber ich glaube, durch das, dass ich auch sehr offen mit dem umgegangen bin, ist dann irgendwann auch kein Thema mehr gewesen. Und irgendwann gewöhnen sich die Leute dann auch daran, dass man jetzt halt nicht mehr das gleiche Lachen hat oder vielleicht mal ein bisschen schräg reinschaut oder so. Ist eigentlich mehr etwas gewesen, was mich vielleicht selber nach wie vor verunsichert, wenn ich Leute neu kennenlerne oder in ein neues Mandat gehe, dass ich dann eher noch denke, ah, finden die mich jetzt irgendwie komisch. Und meistens ist das Feedback, ich hätte es jetzt gar nicht gemerkt, wenn du nichts gesagt hättest oder so.
0: Ich würde noch gerne jetzt einen ziemlichen Schritt machen und zu einem Thema gehen, wo du auch wieder ganz weit in deiner Vergangenheit ist. Was ich aber sehr spannend finde, nämlich dein Austauschjahr, das du in Australien gemacht hast. Das ist ja, irgendwie hast du vorher gesagt, über 20, 30 Jahre her, da bist du 17 gsi. Wieso hast du dich da dazu entschieden? Eben gerade du, wo ja auch so ein Familienmensch bist, wo, also ja, du hast natürlich schon gesagt, du hast rebelliert und bist schnell selbstständig gsi, aber trotzdem zerrät er schon in deiner Familie. Wieso hast du dich da dazu entschieden?
5: Ich weiss ehrlich gesagt nicht, was der Auslöser war, aber einfach die Vorstellung können, an einen fremden Ort hinzugehen, mit einer fremden Sprache und wie auch nochmal neu. Es ist wie ein Neubeginn. Es kennt dich niemand, es hat niemand gewisse Vorstellungen von dir, sondern gehst einfach wie ein unbeschriebenes Blatt neu mit an. Das hat mich wirklich gereizt von dem her. Aber was jetzt so quasi der Moment war, wo der Wunsch ausgelöst hat, das weiss ich nicht mehr. Ich weiss einfach, ich wäre gerne schon mit 16 gegangen. Das haben dann meine Eltern zu früh gefunden. Da haben sie irgend so ein Spleen, den sie hat. Und haben dann gesagt, komm, wenn du willst, kommst du in einem Jahr nochmal. Und ich habe wirklich so quasi, das Jahr ist jetzt vorbei. Ich will immer noch gehen. Und dann, ja, habe ich das können machen. Und das war sensationell gewesen. Also, das kann ich einfach nur jedem Jugendlichen noch empfehlen, um einfach das zu machen, eben aus dem Nest rauszugehen für die Selbstständigkeit. Also, ich auch können zu behaupten, ich habe dort, es hat noch kein WhatsApp, E-Mail, irgendetwas gegeben. Also, ich habe irgendwie einmal im Monat dann heim angerufen und dort hat in Minuten, glaube ich, noch etwa 5 Franken gekostet für Australien. Aber es war okay gewesen für mich. Also, man ist wirklich dann, man hat sich auch ein bisschen selber durchschlagen mit all dem. Also, eine extrem wichtige Erfahrung für mich.
0: Ich hätte es auch gerne gemacht, so ein Austauschjahr. Ich hatte das wie, also, ich hätte schon die Möglichkeit gehabt. Ich bin halt nicht im Gymi gewesen und dort Oberstufen ist man dann noch sehr jung und irgendwie, ich habe dann halt auch einfach einen 5-monatigen Sprachaufenthalt hast du alle gemacht, für mich. Weiss es ein bisschen. Aber du bist ja wirklich in der Pampa draussen gewesen, glaube ich, oder?
5: Total.
0: Also, so im Outback.
5: Völlig. Also, der totale Klassiker. Also, wirklich, in Warwick, das ist, keine Ahnung, 150 Kilometer westlich von Brisbane, auf einer Schweineform. Also, wirklich total out in the middle of nowhere, wo man hat irgendwie so 20 Minuten bis an die Strasse führen laufen, wo dann der Schulbus gewartet hat und so. Und vielleicht kann ich sagen, dass das ist etwas gewesen, was bei mir schon zur Politisierung auch beigetragen hat. Wo ich gesehen habe, und werden ja alle Kinder, vom Kindergärtner bis zum Oberstufenschule, werden einfach am Morgen eingesammelt und so, wie kommen jetzt wieder heim. Und das ist völlig normal, dass all die Kinder den Tag durch ohne Mami und ohne irgendwie Mittagessen die heim aufwachen. Und denen geht es auch gut, oder? Und in der Schweiz war man immer noch wahnsinnig in dem Rollenbild drin und nein, keine Blockzeit und keine Tagesschule. Und ich habe gefunden, hey, was soll das eigentlich? Schaut doch mal an, das ganze Land funktioniert da so. Und dort war natürlich die SPD-Partei, die gesellschaftspolitisch natürlich am fortschrittlichsten war von allen. Aber das ist jetzt wieder ein kleiner Vogel zurück an den Anfang von unserem Gespräch.
0: Und hast dann eben, also, gerade im Outback, das verstehst du die Leute ja wahrscheinlich kaum, oder? So mit dem,
5: genau.
0: Hast du jetzt auch so einen typisch australischen Akzent?
5: Nein, also, ich bin am ersten Abend da gehockt und habe gedacht, was reden die? Ich habe kein Wort verstanden. Wirklich grauenhaft. Und mit der Zeit kommt man dann natürlich schon rein. Und als ich heimgekommen bin, habe ich natürlich auch, den totalen australischen Akzent gehabt. Und ich habe dann das Sprachdiplom gemacht gehabt. Und da gibt es einen mündlichen Teil. Dann hat es so ein Distinguished English Lady gehabt, wo da so irgendwie und ich oder, aber ich glaube mittlerweile, mein Mann findet es gut, du hast so einen Akzent bekommen. Und es hat mal so schön gedämpft. Und so, ja, es ist 30 Jahre seither jetzt. Also, aber kurzum, also, es ist eine Fremdsprache, das Australische. Eigentlich wirklich am Anfang das Aussie-Englisch. Aber gut, ist auch da. Es ist, man hat irgendwie so das Gefühl, es ist so ein bisschen wie ein europäisches Land halt irgendwo durch auch, aber es ist wirklich völlig eine andere Kultur. Und auch das war eine extrem gute Erfahrung, sich auf das einzulassen.
0: Wir sind schon fast am Schluss von diesen 27 Minuten. Darum würde ich gerne das als Abschlussfrage noch schnell wissen. Du hast so viel schon erreicht, eben bist jetzt seit eineinhalb Jahren in der Privatwirtschaft. Was hast du noch so ein bisschen auf der Bucketlist?
5: Also ich habe, was für mich toll ist, ich bin nach einem halben Jahr Partnerin geworden und Verwaltungsrätin und Mitinhaberin. Also es ist jetzt wirklich meine Firma und das ist für mich wahnsinnig toll, dass ich jetzt das kann sein. Und von dem her mache ich jetzt das und ich habe wahnsinnig Freude daran und ich denke nicht an das, was ich dann irgendwie nachher und nachher und nachher machen könnte. Also ich bin nicht ein Mensch, der irgendeine Karriereplanung macht, sondern es kommt ein Moment, wo es dann vielleicht eine Weiterentwicklung gibt oder auch nicht. Aber ich kann mir jetzt wirklich vorstellen, dass einfach noch, keine Ahnung, ich kann jetzt noch 2-3 Jahre bis zur Pensionierung, aber das noch wirklich lang zu machen. Es ist so spannend und abwechslungsreich. Und vielleicht kommt noch mal etwas Neues, aber im Moment bin ich einfach am genau richtigen Ort.
0: Yvonne Beutler, danke vielmals, bist du bei uns im Top-Hochdrehen gewesen.
5: Danke dir fürs Gespräch.
0: Und ihr liebe Zuschauerinnen oder Zuhörer, falls ihr noch nicht genug habt von uns, dann kann jede Sendung bei uns als Podcast nachgelassen werden. Oder sonst auch bei uns auf Top Online könnt ihr noch ein bisschen umschneiden. Tschüss zusammen, macht's gut.

0: Das kann auch gepflegt sein, aber für mich ist Schönheit kommt wirklich vom Inneren. Es gibt Leute, die haben einfach das gewisse Etwas, da muss man einfach anschauen und das macht es eben aus, oder?
1: Also, jetzt ehrlich gesagt, habe ich erwartet, dass du sagst, Schönheit ist cooles Make-up, roter Lippenstift, coole Nein. Frisur. Ich habe jetzt gehofft auf die nächste halbe Stunde voller Tipps und Tricks, wie man schön wird. Wobei, die Tipps und Tricks, wie man schön wird, geht ja um innere Schönheit. Da hast du auch ein bisschen deine Erfahrung gemacht, oder?
0: Genau. Ich habe einfach gemerkt, wenn man von innen her, muss es einem wirklich gut gehen. Dann strahlt man das auch aus, oder? Es bringt nichts, wenn du von außen einfach schön bist und innen kannst sprühen, oder? Das sieht man an einem Menschen an. Und, ja.
1: Aber ist das ein Gefühl, das du schon immer gehabt hast? So das Merken?
0: Nein, ehrlich gesagt nicht. Ich habe die Erfahrung gemacht, selber. Ich habe eine Zeit gehabt, wo ich wirklich auch nicht geschlafen habe und 6 Monate lang wirklich überlegt habe, was will ich überhaupt. Habe dann einfach gemerkt, die Leute sagen dazu, du siehst mega gut aus. Und ich denke einfach, ja, okay, gut, das ist aber nicht das, oder das ist nicht alles, oder? Weil ich finde, man muss sich wirklich gut fühlen, oder?
1: Ich wollte gerade sagen, Schönheit ist ja auch, wie man sich denn fühlt.
0: Ja, Wohlbefinden, oder?
1: Aber das Thema Schönheit bedeutet dir so viel, dass du eigentlich das ganze Leben dem verschrieben hast, kann man sagen, oder? Du hast jetzt... ich habe es eingangs gesagt, sondern du baust dir ein Imperium auf. Ist vielleicht ein bisschen überspitzt gesagt, aber du hast eine Weltneuheit eigentlich lanciert.
0: Genau.
1: Und vielleicht musst du mir schnell erklären, wie sieht bei dir so das Imperium aus?
0: Ja, nein, es geht eben nicht nur um Schönheit. Es geht auch um Medizin. Weil wenn du irgendwo körperlich etwas hast, dann macht es sich auch nicht... Das sieht man einfach. Man fühlt sich dann einfach nicht so, wie man eigentlich sollte, oder? Und ich bin mega stolz. Ich beschäftige Zahnärzte, Ärzte, Therapeuten. Und die schauen für das Wohlbefinden des Menschen, oder? Von den einzelnen Personen. Und wir schauen einfach, dass man wirklich das Bestmögliche, die beste Version von jedem Einzelnen herausholen kann.
1: Weißt du, stelle ich mir da gerade ein bisschen vor. Weißt du, kennst du die Trickfilme früher noch von Mickey Mouse und so? Weißt du, was aufstehen und dann stehen sie auf so einem Förderband und dann kommt der es crasht und der Zähne putzt und der die Frisur macht.
0: Ja, genau.
1: Ist das so in dem Stil?
0: Genau so, ja. Da kann man sich so etwas vorstellen.
1: Also es ist effektiv so. Also man kommt zu dir und sagt, hey Gina, ich hätte gerne eine neue Frisur. Und wenn du schon gerade dran bist, Zahnkorrektur und dann nachher noch Massage und Hypnose.
0: Genau, also ich schaue dann den Leuten auch ins Maul und ich bin ein bisschen die Anlaufstelle. Die Leute kommen wegen mir, das ist wirklich schön und gut. Ich kann eine Plattform mir aufbauen, wo ich Leute habe. Und mein Ziel ist auch, dass ich den besten Leuten einen Arbeitsplatz bieten kann, den sie dann Kunden haben. Oder? Ja, das ist mein Ziel.
1: Eben, du hast jetzt verschiedene Sachen angesprochen, eben Zahnarzt, Hypnose zum Beispiel.
0: Genau.
1: Kannst denn du das alles selber auch? Also die Leute dann da eben effektiv im Maul rumwerken und hypnotisieren? Ist das, ob du angeeignet hast oder findest du auch einen Profis?
0: Also ich habe die besten Leute, die besten Fachspezialisten, die das dann machen, oder? Ich kann nicht alles gleichzeitig machen. Mein Tag ist jetzt schon zu kurz. Mir kommen einfach die Leute, oder? Ich bin ein offener, kommunikativer Mensch. Ich habe gerne Leute. Ich habe wirklich auch sehr gerne meine Kunden. Ich liebe es wirklich, mit Leuten mich zu unterhalten und merke einfach, das ist etwas, wo zum Beispiel ein Zahnarzt ist sehr introvertiert. Der geht nicht zu dir rein und sagt, hey, mach mal dein Maul auf. Ich wollte mal deine Zähne sehen. Aber ich schon.
1: Das machst du?
0: Ja, ich mach das.
1: Okay. Mach's ja auch nicht bei mir, ich kann eine schräge Zahnstellung.
0: Jetzt schauen wir dann nachher an.
1: Ich versteck's immer.
0: Ja, und ich bin wirklich überrascht, wie es wirklich funktioniert. Die Leute lassen sich darauf ein. Ich bin mega stolz drauf, wirklich, weil bei mir kommst du wirklich rein und dann siehst die Leute, wie sie über den Zähnen sitzen, nachher gehen sie in Therapie, dann lassen sich massieren und zum Schluss zum Beispiel eben noch die Haare machen und zwischendurch trinke ich jetzt noch ein Skippli. Ja, und das ist wirklich auch mega schön bei mir.
1: Aber das heisst, dass ich bei dir, das ist, wenn man zu dir kommt in dein Center, dann ist das ein Tagesausflug.
0: Genau, ja, genau. Es nehmen auch viele einen halben Tag frei. Du kannst auch den ganzen Tag freinehmen. Ich hätte schon, ich wüsste schon, dich zu unterhalten.
1: Den ganzen Tag.

0: Auch bei mir brauchst du einen ganzen Tag. Ja. Andere können einen halben, aber ich brauche einen ganzen. Ja, die Botschaft ist angekommen.
1: Wenn dann schon ganz, oder? Ja. Hey, ich habe jetzt über ein Jahr gebaut. Das, mir ist alles mega schön. Es ist wirklich alles Marmor. Alles Beste vom Besten.
0: Okay.
1: Ja, das ist mir mega wichtig. Qualität ist mir wichtig. Und ich finde, das hat sich so ein bisschen widerspiegeln in allem. Oder? Qualität ist einfach wirklich das Wichtigste.
0: Jetzt holen wir schnell ein bisschen aus.
1: Ja.
0: Und zwar vor mittlerweile 11 Jahren. Du hast zuvor gesagt, ich höre es nicht so gern, aber du hast vor mittlerweile 11 Jahren den Swiss Hairdressing Award gewonnen. Also du bist gelernte Coiffeuse, das dürfen wir schon sagen, oder?
1: Ja, das dürfen wir sagen.
0: Zu spät. Und so hat eigentlich alles angefangen.
1: Genau, ja.
0: Wie kommt man denn vom normalen Haarschneiden, Hairstylen auf die Idee, so ein ganzes Zentrum mit allem Möglichen anzubieten?
1: Ich muss sagen, es hat sich eins ums andere ergeben. Das war für mich so ein Türöffner gewesen. Ich habe dort auch recht viel Geld gemacht und habe mich auch schon früh gewusst, gut zu verkaufen. Ich habe wirklich gute Verträge ausgehandelt. Ich habe richtig viel Geld gemacht. Und ja, durch da habe ich natürlich auch mir etwas aufbauen können. Ja, so jung, oder? Und ja, habe angefangen mit 15 Coiffeuren. Was dann, ja...
0: Also mit 15 angestellt?
1: Ja, habe ich angefangen. Ich habe gerade gross angefangen. Ich glaube, das gibt es fast gar nicht. Aber ich habe richtig riesig angefangen. Ja, ich habe es anders gemacht als alle anderen. Ich sage nicht, dass es besser ist. Aber ich habe schnell müssen lernen. Ich habe wirklich ganz, ganz schnell, also weil du musst schnell lernen. Schnell, tak, tak, tak. Und das habe ich gemacht, würde ich sagen. Ich habe mich hier immer durchgeschlagen gut. Ja, und zeitlang ist mir dann das aber alles wirklich, da habe ich das voll gehabt. Auch von den Coiffeuren. Ich habe nicht mehr welche Coiffeuren gesehen. Muss ich ehrlich sagen. Und dann, habe ich dann einfach eine Zeit lang wirklich ein Down gehabt, gefunden. Nein, jetzt kann ich, und ich habe auch nicht mehr geschlafen. Ich habe viele Enttäuschungen erlebt. Ich glaube, das ist, aber wenn ich das nicht erlebt hätte, wäre ich nicht da, wo ich jetzt bin. Weil durch das habe ich natürlich jetzt eben die Idee, oder ich kann dann, dann gehst du zum Arzt, dann gibt er einfach Schlaftabletten und das behandelt ja dein Problem nicht unbedingt, also gar nicht.
0: So unterdrückt es einfach nur,
1: umso schlimmer, oder? Genau, habe dann einfach gefunden, jetzt gibt es nur noch, jetzt muss ich wirklich schauen, was es gibt, und dann bin ich auf Hypnose gestoßen, was mir wirklich geholfen hat. Und ja,
0: also dir geholfen, wieder Schlaf zu finden?
1: Ja, ich habe dann wieder geschlafen und also sogar sehr viel geschlafen. Manchmal so 16 Stunden am Stück. Ich habe, glaube, alles nachgeschlafen.
0: Ja, schon lange geschlafen.
1: Nein, und jetzt, es geht mir wirklich jetzt mega gut. Super, also wirklich. Und ich bin echt dankbar für das. Und ich finde, alles, was einem nicht umbringt, macht einem stärker. Das ist wirklich so. Ich habe dann aus dem so eine Business-Idee gegründet, eigentlich, oder? Und dann ist wirklich das eine ums andere. Dann habe ich mit Hypnose angefangen, Omni-Hypnose, mit dem Hans-Rudi da, der so auch bekannt ist in der Schweiz. Ja, genau.
0: Ja.
1: Kennst du?
0: Ja, kenne ich, ja.
1: Genau, er ist wirklich ein toller.
0: Hat mich auch mal hypnotisiert.
1: Genau. Ah ja, wirklich. Ja. Er ist ja genau. Und er hat mich toll gefunden mit meiner Idee, hat das wirklich, wirklich unterstützt und bin jetzt auch dankbar, weil ich finde, ich bin so eine Person, ich habe immer die besten Leute. Ich fange nicht mit ich gehe immer oberste Etage. Mir ist gleich, ich bin auch dort. Und so kommt man wirklich zu der guten Qualität, zu guten Leuten. Ja, so hat es sich dann ergeben. Ja.
0: Also du hast dann bisschen mit der Hypnose angefangen im Zentrum und plötzlich hast du gedacht, warte mal, mit Hypnose, und dann könnten wir da noch.
1: Ja, dann hat dann die Hypnosetherapeutin, die eine so, hat noch gesagt, ja, sie können ja auch noch massieren. Ich habe gesagt, ja, das ist toll. Super. Ja, dann haben wir, ayurvedische Massage und Hypnose. Ja, musst ja schauen, dass die Leute auch dann voll sind, oder? Und ayurvedische Massage zum Beispiel, kommst du schneller an die Leute an, wie der Hypnose. Hypnose, das hat mich zwar gewundert, weil viele Geschäftsmänner, wo ich gedacht habe, ja, die sind ein bisschen skeptisch und so auch zum Beispiel, die haben gesagt, ja, ist gut. Da habe ich auch schon machen. So, gut, okay, gut. Ja, es ist wirklich,
0: aber es ist eigentlich drum noch spannend, oder? Wenn du kannst Leute hypnotisieren und dann eigentlich auf den Zahnarztstuhl rühren.
1: Richtig.
0: Und dann durch sie massieren.
1: Genau.
0: Und am Schluss haben sie gar nicht mitgekriegt, aber ja, so eine Rechnung, oder?
1: Ja, also...
0: Und den neuen Haarschnitt haben sie gerade auch noch nicht mitgekriegt. Das
1: ja,
0: wäre etwas, oder?
1: das wär's, ja.
0: Nein, das ist
1: aber
0: das falsche
1: wichtig
0: Bild,
1: ist ja natürlich auch, dass du geniessen kannst, das, wo du auch kannst, ja, dass das Ganze kannst geniessen, oder? Wenn du mal etwas für dich selber machst, finde heutzutage macht man eh viel zu wenig für sich selber, oder? Und deswegen gibt's, ich denke, so viele Burnouts und all das drum und dran, weil man einfach nicht Zeit nimmt für sich selber und nicht auf sich selber schaut, was man wirklich will und was einem wirklich gut tut, oder?
0: Wie oft lässt du dich selber bei dir im Betrieb einmal durchkneten, hypnotisieren? Ja. Wie oft hockst du auf den Stuhl und lässt deine die Haare rumzüppeln? Täglich? Oder?
1: Nein. Nein, ich habe nicht Zeit für das. Ich habe gerade letzte Woche eine Fußreflexzonenmassage gemacht mit meinem neuen Masseur. Das war wirklich hervorragend gewesen. Ja, weil ich, wenn ich ja etwas muss verkaufen muss, muss ich auch wissen, wie es ist, oder? Weil ich kann nicht sonst dahinter stehen. Aber grundsätzlich bin ich von Natur aus, brauche ich nicht so viel. Sei Dank, ich stehe so am Morgen auf. Ja. Ja, meine Haare sind Natur, alles.
0: Ich wollte sagen, ich habe die Glück Locken, gehabt. Das ist
1: ja.
0: Gott gegeben, kann man
1: genau.
0: sagen.
1: Genau, ja, das ist wirklich Glück. Das ist gut. Das ist ein Gene und ja, da kann ich das auch ein bisschen repräsentieren, aber ich bin froh, braucht es bei mir nicht so viel, weil ja, ich habe nicht Zeit, ich muss auch noch für alles schauen, oder? Dass alle zu haben, alle Termine eingeschrieben sind und ja.
0: Wie viel schaffst du am Tag? Wenn du sagst, was innere Ruhe hat ja auch damit zu tun, dass man mal lernt, ein bisschen zurücklehnen, aber wenn man Unternehmerin ist oder Unternehmer ist, dann fordert das einfach viel Zeit. Also wie teilst du dir deine Tage ein, ohne dass du selber halt dich wieder übernimmst, also du deinen Körper übernimmst?
1: Also ich mache jetzt zur Zeit wirklich das, was ich will. Ich bin so weit an dem Punkt jetzt, wo ich sage, ich mache wirklich das, was ich will. Also es hat Zeiten gegeben, wo ich wirklich mega viel geschafft habe, natürlich fast 7 Tage in der Woche. Und jetzt, ich mache wirklich das, was ich will. Ich, ja, umgebe mich auch mit den Leuten, die ich will. Also ich mache nicht mehr anders. Nicht mehr, wo mir nicht passt.
0: Aber der Weg dorthin ist ein steiniger gewesen.
1: Ja, ja, genau.
0: Kommen wir jetzt zu einem Thema, das dich wahrscheinlich ein bisschen nervt, oder? Man kann vieles lesen und man bringt vieles in Erfahrung, aber bei einem Thema, dort bist du konsequent stur und sagst, mein Alter, das ist einfach ein Tabuthema. Und du hast mir das im Vorgespräch erklärt und es macht für mich auch Sinn, aber man schaut dich an, man sieht, du bist eine junge Frau. Aber warum ist dein Alter, warum machst du aus dem so ein Geheimnis?
1: Ja, also ich finde es einfach grundsätzlich eine blöde Frage, weil fang die erste Frage bei mir, vor allem wenn du Frau bist, finde ich, und viel erreicht hast und das noch jung, und dann ist ja die ersten zwei Sätze, wie alt bist. Ich weiss, man darf nicht fragen, aber ich frage jetzt gleich. Dann denke ich so, ja, wieso fragst du denn? Also, hast du es gerade gesagt, man fragt nicht, oder? Und nein, das kann ich nicht haben, muss ich dir ehrlich sagen. Ja, ich bin halt geprägt, weil du fährst, ich war sehr, sehr jung, habe ich so viele Leute gehabt und die meisten sind älter gewesen und dann bist du eben dann, es gibt Vorurteile, oder? Und ich möchte eigentlich gerne nach meiner Leistung beurteilt werden und nicht nach meinem Alter, nicht nach meinem Aussehen, weil das ist ja auch so ein grosses Thema. Eine schöne Frau oder eine Frau, die gut aussieht, kann, darf, ist ja nicht intelligent, sagt man ja, oder ja, es ist ein Thema. Es ist ein Thema in der heutigen Zeit immer noch. Und ich finde das mega schlimm. Ich meine, ich habe mir das alles selber erarbeitet, ich habe das alles selber finanziert und ich finde es schlimm, wenn du eine Frau bist, wird alles immer hinterfragt. Und wenn ein Mann bist, ah ja, der Talent. Oder, aber eine Frau muss sich immer mehr durchkämpfen und ich finde, gerade in der jetzigen Zeit ist das eigentlich schon recht makaber. Immer
0: wenn
1: noch.
0: Wir, wenn wir beim Alter weiterbleiben, ich frage nicht, wie alt du bist, aber wäre es nicht auch sogar ein Pluspunkt, wenn man kann, ich meine, das ist ja, ich finde, wenn man jung ist und erfolgreich ist, dann dürfen wir das auch sagen, oder?
1: Sehr, ja.
0: Dürfte,
1: ja. Ich denke einfach weiter. Ich denke einfach, jetzt ja, bin ich jung, jetzt eben, dann es wird immer alles hinterfragt, oder? Und dann irgendwann heisst es dann, ja, jetzt hättest du schon mal dich für einen Freund oder einen Mann entscheiden, jetzt hättest du das machen, dies machen. Es wird immer, wenn du eine Frau bist, dann wirst du immer beurteilt nach eben. Und deswegen will ich einfach die anderen Sachen nicht kommunizieren in der Öffentlichkeit, oder? Und auch sonst. Also,
0: ja, ich sehe den Punkt, oder? Vor allem, wenn ich denke, eben gerade, du hast es selber angesprochen, irgendwann kommt Familienplanung und so, und dann wird man mit, als Frau erst recht mit neuen Sachen konfrontiert.
1: Genau.
0: Wie willst denn du Unternehmerin sein und Familienmutter und. Hast du schon das Gefühl, dass Männer mit dem einfach weniger konfrontiert werden?
1: Grundsätzlich, ja. Auf jeden Fall. Ein Mann ist immer, ja, das ist ein, ja, das ist klar, der hat ja Talent, der hat das gemacht, dies gemacht. Und als Frau musst du dich immer rechtfertigen. Und ich finde das schlimm. Ich finde das wirklich schlimm, oder? Dass man wirklich, dass, sogar wenn man sieht, ah, sie hat Talent, sie hat das, grundsätzlich immer im Hinterkopf ist immer eine Frage. Und das finde ich einfach, sollte jetzt mal abgeschafft werden.
0: Was haltest denn du von dem Zusatz, wo jetzt ein bisschen, ich will niemandem zu nahe treten, aber wo ein bisschen Mode geworden ist, dass man sagt, starke Frau? Es ist eine erfolgreiche Frau ist absolut, ist gerade automatisch eine starke Frau. Sind nicht alle irgendwie ein bisschen stark?
1: Ja, stark ist doch gut. Das ist doch nicht schlecht.
0: Oder? Aber macht man wie der Mann jetzt eben auch nicht, oder? Wenn du sagst,
1: ein starker Mann,
0: Herkules. Ein erfolgreicher Mann ist kein starker, also das sagt man nicht automatisch ein starker Mann. Bei der Frau muss man sie jetzt vorne herhängen, um zu zeigen, sie sind erfolgreich, oder? Und bei dir geht es wahrscheinlich nicht mehr lang, bis du da irgendwo auftauchst und sagst, da, Gina Fine ist eine starke Frau.
1: Ja.
0: Aber
1: das
0: ist dann auch wieder die andere Seite ein Problem, oder nicht?
1: Wie meinst du das?
0: Ja, weißt du, wenn du sagst, ich will da nicht reduziert werden auf etwas, aber ich will auch nicht gleichgestellt, also weißt, mit einem Zusatz müssen gleichgestellt werden. Ich bin einfach eine Frau.
1: Aha, ja, Punkt. Genau. Ja, auf jeden Fall. Und also ich finde gleich, man darf gleich Frau sein, oder? Man darf sich gleich, ich habe ganz ein gutes Gespräch gehabt mit einer Journalistin von der Gewerbezeitung, also sie hat auch gesagt, das ist wirklich ein Thema heutzutage. An Podien und überall. Und ich muss auch sagen, ich habe ihr dann auch gesagt, ja, ich weiss, jetzt habe ich gerade das Interview mit einer Gewerbezeitung, ich habe mir überlegt, soll ich meine Haare straff hinterher binden, dass ich schlau ausgesehen, oder? Ich habe einfach gewundert, nein, wieso? Das macht mich nicht schlau.
0: Unbedingt nicht, nein.
1: Und man darf ja dazu stehen. Ich finde, man sollte auch, ja, dadurch ein Vorbild sein und sagen, doch, ich habe etwas erreicht und ich darf mir die Lippen anmalen und ich darf Frau sein, oder? In jeglicher Beziehung, oder?
0: Wir verlieren das Thema wieder.
1: Warum?
0: Und zwar habe ich irgendwo gehört oder gelesen, dass für den Ausgleich oder grundsätzlich du tanzt einfach auch noch gerne, oder?
1: Genau, ja.
0: Erzähl mal, ist das ein bisschen dein Ausgleich zu deinem Daily Business und holst du dort so ein bisschen deine Energie, die du sonst zum Leben brauchst?
1: Ja, also ich habe früher Ballett gemacht und ja, auch mit Kolleginnen, das ist einfach schön, wenn man einfach mal ganz etwas anderes, auch mal eben darf mal jung sein und ein bisschen nicht überlegen und das ist auch schön, ja.
0: Aber ist Tanzen so etwas Fixes, was du regelmässig machst?
1: Ja.
0: So einmal in der Woche?
1: Ja, dann manchmal mehr, manchmal weniger, wie es gerade so kommt, oder ja.
0: Aber einfach für dich mit deinen Kolleginnen.
1: Genau, ja, richtig. Ja, es gibt jetzt bald einmal Videos, aber ja.
0: Ah, okay, aber dann so, schon, ja, doch so richtig eher schon wieder in der Fernsehstudie. Wenn du etwas in die Hand nimmst und machst, dann muss es immer.
1: Nein, wenn ich etwas mache, mache ich es richtig. Dann mache ich also wirklich das Band durch. Es ist auch mega, das liegt mir mega. Ich kann alles, was ich anlänge, mache, wird mega professionell. Ob ich einen Anlass mache oder sonst irgendetwas, es wird wirklich schon einmal selber. Es ist alles so professionell. Immer nicht dabei bin, wirklich. Also,
0: aber ist das nicht so ein Punkt, wo es zu professionell wird? Weißt du, wo du
1: findest,
0: das will ich einfach für mich machen und gibt es da so etwas, wo du sagst, da kann ich einfach zurücklehnen und einfach mal ein bisschen, ja, wie sagt man, ein bisschen
1: für
0: den inneren Schweinehund rauslassen?
1: Ich bin schon ein Perfektionist, aber ich kann natürlich auch mal einfach hängen auf dem Sofa und ich bin gerne auch locker und genieße auch das Leben. Also ist also einfach mal nichts machen oder so, das ist natürlich auch...
0: Bist du schon als Kind so einig gewesen? So ein bisschen ein Perfektionist, ein Streber, wie man gerne sagt?
1: Ja, ich war immer die Beste gewesen.
0: Schon?
1: Ja, ich bin auch ein bisschen... ja, ich bin einfach so, ich muss immer die Beste sein. Das ist so, Entschuldigung, das ist einfach Anforderung an mich selber. Ich bin mega streng mit mir selber. Ja.
0: Wie bist denn du aufgewachsen? Wie sieht deine Familie aus? Sind bei euch alle so?
1: Ich habe eine gute Familie.
0: Oder haben einfach alle gewusst, jetzt Gina Fine ist da, bam, sie ist der Boss, jetzt läuft einfach, wie sie will. Hast du also deinen Kopf durchstieren so als Kind?
1: Also ich kann schon, ich bin loy. Und ich bin, wenn ich etwas im Kopf habe, dann will ich das. Aber ich finde... Das ist eben auch das, was mich zum Beispiel finde ich, erfolgreich macht. Wenn ich etwas im Kopf habe, dann ziehe ich das durch, bis ich das habe. Ich habe nicht zwei Tage später wieder eine andere Idee und lasse das andere sein. Oder, und das sehe ich auch vielfach. Die Leute haben Ideen, aber sie verfolgen es nicht oder sie kommen davon ab. Und wenn ich etwas möchte und etwas im Kopf habe, dann muss ich fast sterben, dass ich das nicht mache. Oder dann will ich genau das. Oder das ist wie, wenn ich einen Mann will, dann will ich den Mann und ich will keinen anderen. Ich will den, oder? Und dann kann nur so einer kommen. Ich will den, oder? Und das ist eben vielfach heutzutage nicht so. Es ist alles so unpersönlich, finde ich, oder?
0: Das Wissen, was man will, oder? Aber ich finde eben, die Herausforderung ist ja, zu wissen, was man nicht will.
1: Ja, das weiss ich auch.
0: Das weisst
1: du? Was ich nicht will?
0: Ja.
1: Grundsätzlich im Leben, oder wie?
0: Ja.
1: Was willst du nicht?
0: Ja, nein, das ist jetzt... Schau, es läuft so. Ich stelle Fragen. nein, ich weiss zum Beispiel, was ich will, aber manchmal weiss ich nicht, was ich nicht will.
1: Ich, also was eine Frau nicht will?
0: Nein, grundsätzlich im Leben.
1: Okay.
0: Hast du das nie? Das habe ich schon mein Leben lang, das habe ich schon als Kind gehabt. Ich kann immer vieles wählen, aber ich habe nie gewusst, was ich denn nicht will.
1: Also ich spüre mein Bauch, wenn ich etwas nicht will, dann spüre ich es und höre drauf. Oder? Auch wenn ich zum Beispiel mich mit jemandem unterhalte oder eben ich finde, die Person, die ist nicht von meiner Sicht her nicht gut, oder? Dann tue ich die Finger davon an und dann wieder Abstand zum Beispiel. Dann will ich das nicht. Dann will ich auch nicht mit dieser Person reden und ich will, dass die nicht in meine Nähe kommt und ich will das einfach nicht. Und das spüre ich und das gebe ich auch zu spüren. Ich bin dadurch, die Leute um mich müssen manchmal lachen, weil wenn man mich kennt, weiss man, wenn ich jemanden gerne habe und man weiss auch, wenn mir jemand gar nicht passt. Aber das ist nicht ohne Grund, gell? Ich bin nicht einfach, ich bin eigentlich ziemlich lieb, aber ja, weißt du, was ich meine, oder?
0: Nein. Mal, ich weiss es. Ich kenne auch so Leute. Und ich hab, das ist, glaube ich, das gleiche Gen, das ich auch habe. Mhm. Aber sagst du es denn du denen auch so straight?
1: Ja. Ich kann das.
0: Dich mag ich nicht.
1: Ja, also ich meine, kommt immer darauf an. Manchmal ist es ja, also man muss ja schon anständig bleiben, aber man kann ja auch anständig verstehen, nein.
0: Das stimmt.
1: Oder?
0: Ich will noch ganz zum Schluss noch mal schnell ein bisschen zurückspulen und noch mal schnell deine Familie noch mal ins Spiel bringen. Wenn jemand erfolgreich ist, dann ist ja meistens auch eine sehr unterstützende Familie im Hintergrund. Wie hat dich deine Familie supportet bis dahin, wo du jetzt bist?
1: Ich bin ziemlich eigensinnig. Ich habe wirklich das selber alles in die Hände genommen. Und da bin ich auch mega stolz drauf. Ich habe das selber alles gemacht und auch finanziert und ich kann klar, wenn man eine gute Familie hat, ist immer gut, weil dann wüsste man, wenn irgendwie mal etwas wäre vielleicht, aber grundsätzlich bin ich wirklich so weit, dass ich sagen kann, ich habe das selber wirklich geschafft und ich habe das selber erreicht, ich habe selber mein Geld gemacht, oder?
0: Aber weißt du, wenn du 11 Jahre zurückdenkst und deinen Eltern gesagt hast, ich mache mich jetzt selbstständig?
1: Ja, die haben natürlich nicht immer so Freude gehabt an mir. Die haben manchmal auch ein bisschen Angst gehabt, weil ich ein Jahr ziemlich jung mit recht grossen Geldbeträgen. Ich habe wirklich, wirklich super Verträge herausholen mit wirklich viel Geld. Und für das habe ich auch das können machen alles, oder? Und die haben manchmal schon ein bisschen, vielleicht auch schlaflose Nacht gehabt, ich weiss nicht, oder ich weiss auch nicht. Aber die haben sicher sich mehr Sorgen gemacht als ich, weil ich bin richtig mutig gewesen. Und ich finde auch, wenn du jung bist, überleist du aber auch nicht so viel. Oder dann, das ist aber auch gut.
0: Die kindliche Naivität,
1: ja,
0: die man verliert
1: im Alter.
0: Ja,
1: das ist sehr gut. Das hat mir geholfen, oder? Weil, wenn ich denke, was ich alles gemacht habe, dann ich habe das und dann habe ich am Ende Monat auch Löhne von 60'000 und das ist alles, ja, dann schaffen wir halt eine Runde mehr.
0: Oh,
1: und das und dann habe ich das gekauft und das. Ja, das ist irgendwie alles gegangen und es ist immer aufgegangen. Es ist immer gegangen. Oder? Und ich bin auch ein positiver Mensch. Ich sehe immer alles positiv. Und es geht alles. Wenn man will, dann geht's, oder?
0: Gina Fine, sie weiss, was sie will.
1: Ja.
0: Woher führt sie noch? Was sind so die nächsten Pläne? Was wird noch hinzukommen in deinem Beauty Center?
1: Also momentan, ich habe wirklich sehr, sehr gute Therapeuten, Ärzte und Zahnärzte. Was ich auch eben mega stolz drauf bin, dass ich so viel dass ich so viel habe und ich bin auch mega stolz darauf, dass so viel mehr angeleitet haben und sich bei mir beworben haben. Da bin ich wirklich stolz drauf. Und was ich aber jetzt momentan auch noch brauche, ist einmal gute Coiffeure. Oder? Weil ich jetzt halt mehr anders habe. Ich habe jetzt ein bisschen Abstand genommen und jetzt bin ich eigentlich so weit, wenn ich sage, mal, das wäre es mal noch. Oder dass ich auch ein bisschen mehr, ja.
0: Und im Privaten?
1: Mein Privaten.
0: Was wäre der nächste Wunsch, den du gerne erfüllen würdest? Was steht auf deiner Bucketlist?
1: Das ist eine gute Frage.
0: Ah, verwünscht.
1: Ja, das ist eine sehr gute Frage.
0: Also sehr businessfokussiert. Und,
1: ja, aber ich bin auch privat orientiert. Also ich finde, das ist mega viel, mega wichtig, auch Familie. Und klar möchte ich dann meine eigene Familie mit einem richtigen Mann an meiner Seite. Ja.
0: Gut, dann wünschen wir dir nur das Beste. Gina, Fine, cool bist du da. Und mehr zu ihr und natürlich auch mehr zu uns gibt es auf toponline.ch/top-3. Eine neue Folge gibt es heute in einer Woche wieder. Und in der Zwischenzeit suche ich mal meinen inneren Frieden, meine innere Ruhe. Und ich hoffe, ihr findet sie auch. Gute Woche.

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1: Ich bin der Felix Haldimann. Guten Morgen. Ein vor 2 Jahren im Zürcher Langstrassenquartier gefundenes Skelett ist identifiziert worden. Laut dem Tagesanzeiger handelt es sich um einen 48-jährigen Italiener, der 2022 für die Street Parade nach Zürich gekommen und an dem Wochenende auch gestorben war. Wie der Mann ums Leben kam, konnten die Ermittler bis heute nicht klären. Unklar bleibt auch, wie seine Leiche in einen Lüftungsschacht gelangte. Parkschäden am Auto werden in der Schweiz immer teurer. Die Kosten für die Reparatur haben sich innerhalb von 2 Jahren deutlich erhöht. Das zeigt eine Auswertung des Vergleichsdienstes Comparis. Reparaturen an einer Hintertür wurden in den letzten 3 Jahren fast 50% teurer. Insgesamt kostete die Reparatur bei 8 von 10 untersuchten Bauteilen mehr. Die SVP fordert einen deutlichen Ausbau des Autobahnnetzes. Das geht aus einem neuen Positionspapier hervor, das dem Blick vorliegt. Gleichzeitig will die Partei auch den öffentlichen Verkehr weiter ausbauen und Straße und Schiene stärker gemeinsam planen. Kritik gibt es dabei am eigenen Verkehrsminister Albert Rösti. Der Aargauer SVP-Nationalrat Benjamin Gietzendanner bezeichnet dessen geplanten Straßenausbau als zu wenig ambitioniert. Im festgefahrenen Handelskonflikt zwischen den USA und Kanada lässt US-Präsident Donald Trump die Situation eskalieren. Ab dem kommenden Jahr will Trump Zölle gegen kanadische Autos, Lastwagen oder auch Stahl auf 50% erhöhen, wie er mitteilte. Bislang galten Zölle von 25%.
2: Wetter. Also vor 4 Monaten habe ich das letzte Mal eine lange Hose angehabt und heute ist es mal wieder Zeit geworden. Und dazu brauchen wir aktuell eine Regenjacke überall im Topland. Einzige um Kreuzlingen herum ist es noch trocken, aber auch dort kommt der Regen. Aktuell messen wir in Kesswil 17 Grad, das Neckartal 14 und das Flach 16. Am Nachmittag messen wir dann in und um Windi um maximal 24 Grad, Arbon und St. Gallen maximal 21. Am Morgen noch ein bisschen Regen, ab Mittag ist es dann sonnig und trocken.
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2: 3 ab 6 auf Radio Top. Aktuell braucht ihr mehr Geduld am Kuberisch-Tunnel auf dem A3 Westring Zürich und am Brutiseller Kreuz. Kommen wir gut ans Ziel.
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2: Morgen startet gut in Dienstag, 25. August.
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0: Guten Morgen, da hat mich der Stuhl schon verraten, der Bürostuhl, die knackenden Bürostühle kennen wir alle. Das ist Radio Top. Euer am Dienstagmorgen, 25. August, der erste Tag der Woche, den haben wir schon hinter uns. Das müssen wir natürlich feiern.
1: Kannst du noch einmal mit der Schale in die Kamera jubeln? Jubeln?
2: Ja.
1: Jubeln, einfach jubeln.
3: Jubel!
0: Jubel! Nein, sorry, wir können das besser. Wir feiern den Dienstag gerade mit dem Steve Winwood und Higher Love aus den 80er. Garantiert gute Laune. Zuerst gehen wir aber in die 90er. Latisha McNeil, Ain't That Just The Way. Morgen!

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0: Richtig gute Stimmung hier auf Radio Top. Kurz vor dem halben 7. Guten Morgen. Es wird dann auch noch melancholisch in der nächsten halben Stunde. John Osborne, One of Us aus den 90er. Aus den 90er. Ein richtiger Klassiker. Da freue ich mich so richtig. Hat man früher in der Schule immer gesungen. Früher habe ich ihn gehasst. Heute liebe ich ihn. Lemon Tree. Und einer der grössten Songs von Rick Astley aus den 80er. Gerade.
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0: Wenn ich hier auf den Radar schaue, dann sehe ich, es regnet aktuell im Topland. Bei kühlen 15 Grad in Meerstetten, zu Uzwil und Zaubuch am Irchel. Ab Mittag dann sonnig und trocken, heute bei 24 Grad in der Region Wil. In der Region Bodensee messen wir dann am Nachmittag maximal 21 Grad.
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0: Halbe 7 haben wir es und ihr braucht länger. Am Guberist, am Limmatalkreuz und auf dem A3 Westring Zürich, dann auch am Brütiseller Kreuz, sowie auf der A4 Schaffhausen Richtung Winti zwischen Adliken und Winterthur Nord. Und ganz viel Geduld braucht ihr auch auf der A1 St. Gallen Richtung Zürich zwischen Winterthur Ost und Winterthur Nord. Dort stockt es auf mehreren Abschnitten. Ich wünsche euch eine gute Fahrt.
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0: Und mit einem der grössten Songs von Rick Astley. Und nein, es ist nicht Never Gonna Give You Up, aber fast so gross geworden. Und auch auf dem Debütalbum 1987 gsi. Together Forever. Und als nächstes müssen wir über mein grösstes Manko reden. Guten Morgen.

0: Wir müssen reden über etwas sehr Wichtiges. Ich habe nämlich ein grosses Manko. Ich komme nicht zu früh, sondern zu spät.
1: Das ist nicht korrekt.
2: Pfui also Teufel.
1: ich kann nicht sagen, ich bin guilty.
0: Durchschnittlich 15 Minuten, oft auch mal 30 und ab und zu auch 2 Stunden.
3: Da ist keine Wertschätzung vom Vis-à-vis.
2: Es ist respektlos auf eine Art am anderen gegenüber.
3: In dem Fall können Sie sich auch etwas schaffen.
0: ja, ich weiß. Und bis ich es dann geschafft habe, das einmal zu ändern, brauche ich noch ein paar gute Ideen. Oder Ausreden, wenn ich mal wieder zu spät komme. Mir gehen die nämlich langsam aus. Meine Omi ist schon 4-mal gestorben. Irgendwie geht das nicht mehr. Schicken mir eine Sprachnachricht ins Studio. Den Kontakt findet ihr in der Top Now App.

0: sind wir zum Höhepunkt gekommen von diesem Song. Lieben einfach wunderbar. Aber mein Problem ist eben, ich komme ständig zu spät.
1: Also, mich juckt eigentlich nicht so fest. Also, ich bin selber manchmal zu spät. Also.
2: Ich komme auch, ja.
1: Ja.
3: Also, wenn es immer ist, dann kann ich es schon nicht haben.
0: Bei mir ist es eben leider wirklich so. Immer und überall. Man muss mindestens 15 Minuten auf mich warten. Und da gehen mir langsam die Ausreden aus, muss ich sagen. Weil meine Omi kann nicht ständig wieder sterben. Ich brauche da noch ein paar Ideen von euch.
4: Ja, ist rot gewesen, oder? Also, kannst du immer sagen.
2: Was ist rot gewesen?
4: Ja, an der Ampel.
2: Also, wenn man 10 Minuten spät ist, ist es ein
4: bisschen
2: schwierig, oder?
4: Wieso? Das ist rot gewesen.
5: Ein Zug ist ausgefallen.
2: Funktioniert immer.
5: Meistens.
6: Meine Mitbewohnerin hat gesagt, ich muss dringend noch den ganzen Haushalt machen. Sorry.
0: Stimmt, das mit der WG funktioniert bei mir also noch super. Wir sind das Vierte, da kann ich ja ständig rotieren, wer mal schuld ist. Hey, tut mir mega leid, bin ich mal wieder zu spät. Aber, weißt du, Celine hat eben wollen, dass ich heute Morgen den Briefkasten leere. Habt ihr noch bessere Ausrichtungen?

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0: Guten Start im zweiten Tag von dieser Woche mit Liquido Narcotic. Der George Michael bringt gute Laune mit Freedom 90. Und Starship helfen uns gerade aus dem Bett.
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4: Ich bin der Felix Haldimann. Guten Morgen. Ein vor 2 Jahren im Zürcher Langstrassenquartier gefundenes Skelett ist identifiziert worden. Laut dem Tagesanzeiger handelt es sich um einen 48-jährigen Italiener, der 2022 für die Street Parade nach Zürich gekommen und an dem Wochenende auch gestorben war. Wie der Mann ums Leben kam, konnten die Ermittler bis heute nicht klären. Unklar bleibt auch, wie seine Leiche in einen Lüftungsschacht gelangte. Parkschäden am Auto werden in der Schweiz immer teurer. Die Kosten für die Reparatur haben sich innerhalb von 2 Jahren deutlich erhöht. Das zeigt eine Auswertung des Vergleichsdienstes Comparis. Reparaturen an einer Hintertür wurden in den letzten 3 Jahren fast 50% teurer. Insgesamt kostete die Reparatur bei 8 von 10 untersuchten Bauteilen mehr. Die SVP fordert einen deutlichen Ausbau des Autobahnnetzes. Das geht aus einem neuen Positionspapier hervor, das dem Blick vorliegt. Gleichzeitig will die Partei auch den öffentlichen Verkehr weiter ausbauen und Straße und Schiene stärker gemeinsam planen. Kritik gibt es dabei am eigenen Verkehrsminister Albert Rösti. Der Aargauer SVP-Nationalrat Benjamin Gietzendanner bezeichnet dessen geplanten Straßenausbau als zu wenig ambitioniert. Im festgefahrenen Handelskonflikt zwischen den USA und Kanada lässt US-Präsident Donald Trump die Situation eskalieren. Ab dem kommenden Jahr will Trump Zölle gegen kanadische Autos, Lastwagen oder auch Stahl auf 50% erhöhen, wie er mitteilte. Bislang galten Zölle von 25%.
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0: Es regnet im Topland in Münchwilen bei 14 Grad, Waldkirch ebenfalls und Hagenbuch 15. Ab Mittag ist es dann sonnig und trocken bei maximal 24 Grad in der Region Winterthur. Arbon und St. Gallen dann am Nachmittag maximal 21 Grad.
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0: Lieber Gruß zu uns Auto um 3 ab 7. Länger braucht ihr unter anderem auf dem Zürcher Nord- und Westring und am Brütiseller Kreuz. 10 Minuten verlieren ihr auf der A4 Schaffhausen Richtung Winterthur zwischen Adliken und Winterthur. Dann auf der A1 St. Gallen Richtung Zürich zwischen Adliken und Ohring. Dort staut es, ebenfalls auf der A23 Wiederhorn, Richtung Verzweigung Meckenhaus zwischen der Überleitung 474 Arbon West und Arbon Süd. Gute Fahrt!
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0: Den ersten Tag dieser Woche den haben wir schon hinter uns. Als Belohnung spiele ich euch gerade meinen absoluten Lieblings-90er. Der geht immer. Steht mir gerne dazu auf Liquido mit Narcotic. Zuerst reisen wir aber die Zeit noch ein bisschen zurück. Ganze 10 Jahre vorher ist er rausgekommen. Starship mit Nothing's Gonna Stop Us Now. Kommen wir gut aus dem Bett oder auf die Baustelle.

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1: Und jetzt so richtig aufdrehen für meinen absoluten Lieblings-90er. Liquido Narcotic. Wenn man da nicht gut aufstehen kann am Dienstagmorgen, dann weiss ich auch nicht, was hilft. Jetzt aufdrehen!

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0: Also am liebsten würde ich den Song einfach nochmal spielen, oder? Was meint ihr? Das wäre doch etwas. Einfach grossartig. So steht man doch gerne auf an diesem Dienstagmorgen, 25. August, 11 ab 7 haben wir. Ja, das Problem von den zu frühen Kommer, das kennen wir ja, ja, ja. Aber eben, ich komme immer zu spät an Sitzungen, wenn ich mit Freunden abgemacht habe und peinlich zu sagen, ja, ab und zu auch an Dates. Ich weiss, es ist schlimm.
1: Da ist keine Wertschätzung vom Vis-à-vis.
2: Also, schon sympathisch. Nein, voll sympathisch. Nein,
0: ja, ja. Also, mindestens bei einem wäre jetzt angekommen. Wir, die immer zu spät kommen, wir finden es ja eigentlich selber unangenehm. Wenn wir ehrlich sind, wir wären ja gerne pünktlich. Aber meistens geht es eben nicht. Und dann brauchen wir gute Ausreden.
1: Ich hatte Geburtstag gehabt.
3: Aber wir haben alle keine Katze. Aber ja, blöd, ja, okay.
4: Meine Waschmaschine ist kaputt gegangen. Ich muss meine ganze Wäsche retten. Alles ist am Boden.
1: Ja, voll zu geil.
4: So, wirklich.
0: Eure Ausreden, wenn ihr mal wieder zu spät sind, schickt mir eine Sprachnachricht ins Studio. Den Kontakt findet ihr in der Top Now App.

Grillieren und Velofahren. 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

0: ein schönes Problem ja, wäre ja, wenn man zu früh kommen würde. Also, Entschuldigung, zu früh kommen im Sinne von, man hat abgemacht, man kommt zu früh an dort, oder? Dann warten wir auf die andere Person. Ja, ich bin eben der andere, ich komme eben immer zu spät. Mindestens 15 Minuten, mit dem musst du immer rechnen. Und ich suche nach super Ausreden. Und da hat sich der Sven aus Hüttlingen per Sprachnachricht bei mir gemeldet, via TopNow-App auf WhatsApp, hat er mir eine Sprachnachricht geschickt mit einer guten Ausrede.
1: Guten Morgen. Ja, meine Ausrede ist eigentlich meistens ja der Verkehr. Weil, ja, zu 90% habe ich eh immer Stau oder eine lange rote Ampel.
0: Also, falls ihr heute Morgen irgendwie zu spät sind, behauptet einfach, ihr hättet das Auto und seid zu spät, weil bei mir rappelt es gerade Staumeldungen da auf dem Bildschirm rein. Was auch super funktioniert heute Morgen, ich musste nochmal zurück die Regenjacke vergessen oder den Regenschirm. Alles plausibel irgendwie, oder?

0: kurz vor halb acht hier auf Radio Top. Unser Songquiz spielen wir in der nächsten halben Stunde. Und dazu die meisten 80er und 90er. Donna Lewis, Kaoma und Michael Jackson. Habe ich alle parat für euch?
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0: Regen, Regen, Tröpfli, es regnet auf mein Köpfli. Zum Beispiel in Kesswil 16 Grad, Neckartal 13 Grad und Flach 15 Grad. Wir werden nie nicht verschont, gerade im Topland, überall eine Regenjacke mitnehmen, wenn ihr noch nicht aus dem Haus sind. Und ganz viel Liebe all die, die gerade auf der Baustelle arbeiten und richtig durchgenässt werden. Danke gibt's euch. Am Morgen, da regnet es bei uns noch, ab Mittag dann sonnig und trocken bei maximal 24 Grad in der Region Winterthur. Arbon und St. Gallen heute Nachmittag maximal 21 Grad.
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0: Grüß zu unserem Auto und ich wünsche euch ganz viel Geduld. Das kann ich mal vorwegnehmen. Es staut und stockt an ganz vielen Stellen im Topland. Auch auf der Schiene brauchen wir mehr Geduld. Mehr Leute sind gerade unterwegs als sonst, die sonst mit dem Velo vielleicht unterwegs werden oder auch mit dem ÖV. Viel Geduld zum Beispiel in und um Zürich herum. Auch um Winterthur herum braucht ihr mindestens 10 Minuten länger. Dann auf der Hauptstrasse zwischen Bürglen und Amriswil. Dort stockt es auf der A23 Wiederhorn. Zwischen Arbon West und Arbon Süd dort staut es. Und ja, jetzt bleibt mir eigentlich nur eins. Gute Fahrt, gutes Ziel.
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0: Jetzt könnt ihr, oder jetzt dann gerade, könnt ihr bei mir einen 50-Franken-Gutschein fürs Brauhaus in Frauenfeld gewinnen. Spielt mit im Songquiz nach Rock aus Finnland von Sunrise Avenue. Da ist jetzt Donna Lewis.

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1: Eine Chance, einen 50-Franken-Gutschein fürs Brauhaus Frauenfeld zu gewinnen. Wir haben nämlich einen Song aus unserem Topmix aus 4 Jahrzehnten von Englisch auf Schweizerdeutsch übersetzt.
2: 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Nein, ich kann nicht aufhören und ich werde auch nicht aufhören, dich zu lieben.
1: Welchen Song suche ich da an, Leute, auf 0848 80 0088?
2: Ich kann nicht aufhören, dich zu lieben. Nein, ich kann nicht aufhören und ich werde auch nicht aufhören, dich zu lieben.
1: Sagen wir, welchen Song dass ich da suche, Interpret und Songname. Anrufe auf 0848 80 0088. Ich löse auf nach Bonnie Tyler und dem Stimmungsmacher Lambada von Kaoma. Geniesst es! Ich meine jetzt, ja, es regnet draussen, aber dieser Song ist doch perfekt, um trotzdem ein bisschen Wärme spenden da. Auch bei 15 Grad.

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1: Und bei mir in der Leitung der Venus Flach. Guten Morgen.
2: Guten Morgen, Cyril.
1: Unterwegs nach 24 Stunden Schicht von der Berufsfeuerwehr. Aber hast du gesagt, bist du eigentlich einigermaßen fit, oder?
2: Ja, ist eine ruhige Nacht.
1: Zum Glück. Und jetzt du gehst eigentlich heim zum Kind in die Schule bringen, oder?
2: Ja, so ist es.
1: Oder mindestens parat machen, dass es dann mal geht.
2: Ja, parat sollte sein, ich will nachher gehen.
1: Aber es geht sicher heute Morgen doppelt so lang, Kinder in die Schule bringen, oder? Mit dem Regen und so, jede Pfütze noch reinspringen.
2: Ja, aber das ist ihre Schulweg, das soll ich geniessen.
1: Unbedingt, ja. Mal schauen, ob du auch schon bald kannst im Brauhaus Frauenfeld geniessen. Wir haben nämlich einen Song aus dem Topmix aus 4 Jahrzehnten auf Englisch übersetzt und du sagst mir jetzt gerade, dass wir das suchen.
3: Ich kann nicht aufhören, dich zu lieben. Nein, ich kann nicht aufhören und ich werde auch nicht aufhören, dich zu lieben.
1: Sven, was meinst
2: du? Can't Stop Loving You von Phil Collins.
1: Das ist korrekt. Gratuliere Sven, damit dem 50 Franken Gutschein fürs Brauhaus Frauenfeld. Gehört dir?
2: Dankeschön.
1: Hey, eine gute Heimfahrt und dann gutes Kind zur Schule bringen.
2: Hey, danke vielmals, dir einen schönen Tag.
1: Dankeschön, ciao Sven, mach's gut.
2: Tschüss.
1: Und für euch jetzt in voller Länge, der Phil Collins mit Can't Stop Loving You. Ich wünsche euch einen ganz guten Start in Dienstagmorgen, 25. August, 12.08 Uhr.

0: Radio Top, kurz vor dem 8. Gerade wieder zurück mit den Meister 80er und 90er. Zum Beispiel Belinda, Carlisle, die Weather Girls habe ich auch noch parat für euch. Und gerade nach den Nachrichten, die Cardigans.
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8: Ich bin der Felix Haldimann. Guten Morgen.
9: In ihrem Wirtschaftskrieg gegen den Iran will die US-Regierung Teheran komplett von der Weltwirtschaft isolieren. Das sagte US-Finanzminister Scott Bessent. Die neuen Sanktionen zielten darauf ab, jede potenzielle Einnahmequelle der iranischen Revolutionsgarden zu unterbinden. Auch ein Schweizer Konzern ist davon betroffen. Die US-Behörden ordnen den Genfer Rohstoffhändler Wellbred Trading dem Netzwerk eines iranischen Ölhändlers zu. Vor dem Bezirksgericht Zürich muss sich heute ein 34-jähriger Hotelrandalierer verantworten. Der Mann soll vor knapp 2 Jahren 2 Zimmer in Luxushotels verwüstet haben. Im Borolak sowie im Storchen soll er Schaden von fast 170.000 Franken angerichtet haben. Angeklagt wird er auch wegen jahrelangen regelmäßigen Kokainkonsums. Die Staatsanwaltschaft fordert eine bedingte Freiheitsstrafe von 11 Monaten. Das Gericht muss auch über Schadenersatz für die Hotels entscheiden. Über 40 Menschen sind bei einem nächtlichen Bandenüberfall in Haiti getötet worden. Das berichten lokale Medien. Kriminelle hätten mehrere Häuser angezündet und eine Kirche gestürmt, wo sich Vertriebene aufhielten. Die Polizei konnte die Angreifer schließlich zurückdrängen. Der Angriff ereignete sich nahe der Hauptstadt Port-au-Prince. Im US-Bundesstaat Florida sind eine Mutter und ihr 2-jähriges Kind auf einem Trottoir vom Blitz erschlagen worden. Trotz Wiederbelebungsversuchen der Einsatzkräfte erlagen beide ihren Verletzungen, wie die örtliche Polizei mitteilte.
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0: Es regnet im Topland und das macht es auch noch für einen Moment. Aktuell messen wir zu Zulgen, zu Liechtenstein und zu Rohrpass 15 Grad. Ab Mittag dann sonnig und trocken bei 24 Grad in der Region Wil und um den Bodensee um 21 Grad.
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0: Grüße euch Auto am 3.8. Viel Geduld braucht ihr heute Morgen in und um Zürich herum. Die braucht ihr überall zwischen 5 und 15 Minuten länger. Dann, wenn ihr in der Region Winterthur unterwegs seid, z.B. auf der A4 Schaffhausen Richtung Winti, ebenfalls auf der A1 St. Gallen Richtung Zürich und auf der A7 Kreuzlingen Richtung Winterthur braucht ihr überall mindestens 10 Minuten länger. Dann braucht ihr auch noch länger auf der Hauptstrasse zwischen Bürgle und Amriswil und auf der A23 Wiederhorn Richtung Arbon West und Arbon Süd und auf der A1 St. Margrethe Richtung St. Gallen zwischen der Verzweigung Meckenhaus und St. Fiden. Und für all die, die auf der Schiene unterwegs sind mit dem ÖV, auch dort müsst ihr mit viel Verspätungen rechnen. Gute Fahrt!
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0: 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Wir spielen nach der Belinda Carlisle, die gibt es nach den Cardigans.

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0: 11 von 8, jetzt gut zuhören, mitmachen und ein Steak-Dinner gewinnen.
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0: Da würden wir am liebsten ein bisschen mitsingen. Wir spielen das die ganze Woche, unser Steak-Duell. Was denkt ihr denn, wer heute gewinnt? Schickt mir das WhatsApp ins Studio.

0: jetzt. Den Kontakt findet ihr in der TopNow-App. Radio Top und Steakhouse. Wer macht einen Punkt für sein Team? Heute spielen sie gegeneinander.
1: Ich bin Andi, ich arbeite bei Radio Top und ich gewinne das Duell, weil ich hoffe, dass es Ostschweizer Fragen sind und ich ein richtiger Ostschweizer bin.
2: Ich bin Samantha und ich gewinne das Steak-Duell, weil ich hier im Steakhouse arbeite und auch selber Koch gelernt habe.
0: Andi oder Samantha, wer gewinnt euch heute? Schickt mir jetzt ein WhatsApp mit eurem Tipp, wer bis Ende Woche am meisten richtig geraten hat, der gewinnt ein Steak-Dinner für zwei Personen im René Steakhouse im Frauenfeld. Andi oder Samantha, wie sie sich schlönt, gehört ihr gerade als nächstes.
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1: Gestern da hat ja schon das René Steakhouse einen Punkt gemacht. Und ich hoffe natürlich, dass wir jetzt von Radio Top da Gas geben, weil ich will das Steak-Duell gewinnen. Und ihr habt abgestimmt, wer gewinnt hat heute Morgen, weil es steht ja ein Steak-Dinner auf dem Spiel. Ja, mal schauen. Heute tritt jetzt unser Andi gegen Samantha vom René Steakhouse an. Wer darf mehr Fleisch auf den heissen Stein legen?
2: Welcher von diesen berühmten Menschen ist in der Schweiz geboren? Andi?
3: Der Albert Einstein.
2: Richtig wäre Charlie Chaplin gewesen. In welchem Jahr ist die moderne Bundesverfassung das erste Mal verabschiedet worden? Samantha?
4: 1970.
2: Welche berühmte Schweizer Firma mit einer ikonischen Trinkflasche ist aus dem Thurgau? Samantha?
4: Sick. Das sind die Trinkflaschen, die man immer hat.
2: Welcher Popstar ist als Statue auch sichtbar in Montreux? Andy?
3: Freddie Mercury.
2: Wie viel Kilo Fleisch haben wir Schweizer pro Person letztes Jahr gegessen? Andy?
3: 24 Kilo.
2: Samantha?
4: 36 Kilo.
1: Ja, und jetzt ist es eben so, dass wir letztes Jahr durchschnittlich 50 Kilo gegessen haben. Das heisst, Samantha war näher und hat das heutige Steak-Duell gewonnen. 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Hoffentlich klappt es morgen wieder. Corinna tritt gegen die Kellnerin Alex an. 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
1: Und heute Morgen ist nur jemand richtig gelegen. Esti aus Alten. Für dich gibt es auch noch einen Punkt.

0: Garantiert gute Laune hier auf Radio Top an eurem Dienstagmorgen, 25. August. Und ganz gute Laune bringt auch Natalie Imbruglia mit Torn. Dazu habe ich den Bob Marley und Kenny Loggins in der nächsten halben Stunde.
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0: Es regnet bei uns im Topland, Kreuzlingen, das Oberutzwil und auch das Tägerle. Dort geht 14 bzw. 15 Grad. Ab Nachmittag oder ab Mittag kann man eigentlich schon... Ich schaue mal schnell auf den Niederschlagsradar, wenn ich sehe, so ein bisschen im Topland. Ab Mittag sollte dann der Regen durch sein, auch noch über dem Bodensee. Dann sonnig und trocken bei 24 Grad, bei uns umeinander in Winterthur und Richtung Bodensee bei Kreuzlingen zum Beispiel maximal 21 Grad.
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0: Gruß zu unserem Auto. Um 8:30 sind mehr Menschen auf der Straße unterwegs wegen dem Regen. Darum versuche ich es euch zusammenzufassen. Ich brauche ganz viel Geduld heute Morgen um Zürich herum, unter anderem auf dem Zürcher Nord- und Westring. Dann, wenn ihr auf der Autobahn um Winterthur unterwegs sind, müsst ihr mit mindestens 10 Minuten Zeitverlust rechnen. Zum Beispiel auf der A4 Schaffhausen Richtung Winterthur, auf der A1 St. Gallen Richtung Zürich und auch auf der A7 Kreuzlingen Richtung Winti. Überall plus 10 Minuten. Auch auf der Schiene braucht ihr viel Geduld heute Morgen. Ich wünsche eine gute Fahrt.
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0: Das ist der Moment, wo ihr mir dürft anrufen. Meine Nummer 0848 80 0088. Wir spielen Ja und Tschüss und spielen um einen 60-Franken-Gutschein fürs Café Zentral in Kirchberg. Meine Nummer direkt ins Studio zu mir nach Winterthur 0848 80 0088. Und spielen tun wir direkt nach dem Sting. Zuerst aber Status Quo mit In The Army Now. Und wenn ihr jetzt noch Lust habt, mit mir Ja und Tschüss zu spielen, dann könnt ihr jetzt noch anrufen. Ich lasse die Leitung offen. 0848 80 0088.

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2: Und spielen du Priska aus Wellhausen. Guten Morgen.
3: Guten Morgen miteinander.
2: Und aufpassen, dass kein Ja dazwischen dann landet in dieser Minute. Das macht Zoe. Guten Morgen.
4: Guten Morgen.
2: Jetzt müssen wir noch schnell etwas klären. Also Priska ist jemand, der immer sehr pünktlich ist, lieber zu früh. Wie sieht es aus bei dir, Zoe?
4: Ich?
2: Ja.
4: Ich bin eigentlich immer pünktlich. Ich hasse es, wenn Leute spät kommen.
2: Das verstehe ich. Priska, nur schnell, es tut bei dir mega fest rauschen. Weißt du, was das könnte liegen? Hast du echt den Lautsprecher an oder so?
3: Das könnte ein Rasenmäher sein, der von außen läuft.
2: Jetzt ist viel besser.
4: Ah, jetzt ist super.
2: Danke viel mal. Also ich bin eben jemand, der immer zu spät ist, Zoe. Also weißt du,
4: ja, ich weiss.
2: Ja, dann ist, okay, gut. Dann habe ich schon mal zwei gegen mich, aber Zoe schaut jetzt bei der Priska weg dem Ja. Priska, eine Minute nicht Ja sagen. Bist du bereit?
3: Genau, bin bereit.
2: Wunderbar, Priska. Deine Minute, die startet jetzt. Was bist du gerade am machen?
3: Jetzt bin ich am Mittag vorbereiten.
2: Und dann gehst du arbeiten, oder?
3: Dann gehe ich
2: arbeiten. In der Bäckerei?
3: So ist es.
2: Wie lange machst du das schon?
3: 12 Jahre.
2: Was macht er? Was ist so das, was am meisten Spass macht?
3: Zusammen sein mit den Leuten, Kunden und der Verkauf auch.
2: Und bist du sicher froh, dass du heute nicht so früh hast müssen anfangen, oder?
3: Ich habe zwar sehr gerne frühe Schicht.
2: Wegen?
3: Dann hast du bei Zeit der Feierabend.
2: Das ist bei mir auch so, ja, das verstehe ich.
3: Und schön Wetter geniessen.
2: Ja, gut, das kann man. Also heute ist ja perfekt. Heute wäre es aber umgekehrt perfekt, gell?
3: Heute wäre es umgekehrt perfekt.
2: Aber gut, anscheinend kann ja doch jemand bei dir Rasen mähen.
3: Ich wohne in einem Block und darum tun die da rundum Rasen mähen.
2: Trotz Regen. Ich gratuliere, Priska. Ah.
3: Danke
4: vielmals. Bravo.
2: Wie ein Profi bist du da durch.
3: Danke vielmals. Aber damit... mega nervös.
2: Aber du hast es geschafft. Jetzt kannst du auch wieder den Kaffee, ich meine, den Mittag auch ohne Nervosität kochen, gell? Dann ist es nicht so Stress.
3: Alles gut. Also,
2: da
3: gibt
2: es
3: noch so
2: Lötchen.
3: Geht schnell.
2: Hey, das ist doch gut. Ich wünsche dir einen ganz schönen Tag. Ciao, Priska.
3: Danke
2: ciao,
3: ciao. Vielmals. Merci. Schönen Tag mit ciao.
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0: Dienstagmorgen auf Radio Top, jetzt geht 9 Uhr. Ja, es ist so ein Zwischending, so Dienstag, finde ich. Es ist noch nicht Mittwoch, aber zum Glück schon im Montag. Energie liefert da Seal mit Crazy und Queen, mit Radio Gaga noch vor 9:30 Uhr. Dazu eine Rockhymne auf den Sommer von deinem Leben, gerade.
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3: Ich bin der Felix Haldimann. Guten Morgen.
4: In ihrem Wirtschaftskrieg gegen den Iran will die US-Regierung Teheran komplett von der Weltwirtschaft isolieren. Das sagte US-Finanzminister Scott Bessent. Die neuen Sanktionen zielten darauf ab, jede potenzielle Einnahmequelle der iranischen Revolutionsgarden zu unterbinden. Auch ein Schweizer Konzern ist davon betroffen. Die US-Behörden ordnen den Genfer Rohstoffhändler Wellbred Trading dem Netzwerk eines iranischen Ölhändlers zu. Vor dem Bezirksgericht Zürich muss sich heute ein 34-jähriger Hotelrandalierer verantworten. Der Mann soll vor knapp 2 Jahren 2 Zimmer in Luxushotels verwüstet haben. Im Borolak sowie im Storchen soll er Schaden von fast 170.000 Franken angerichtet haben. Angeklagt wird er auch wegen jahrelangen regelmäßigen Kokainkonsums. Die Staatsanwaltschaft fordert eine bedingte Freiheitsstrafe von 11 Monaten. Das Gericht muss auch über Schadenersatz für die Hotels entscheiden. Über 40 Menschen sind bei einem nächtlichen Bandenüberfall in Haiti getötet worden. Das berichten lokale Medien. Kriminelle hätten mehrere Häuser angezündet und eine Kirche gestürmt, wo sich Vertriebene aufhielten. Die Polizei konnte die Angreifer schließlich zurückdrängen. Der Angriff ereignete sich nahe der Hauptstadt Port-au-Prince. Im US-Bundesstaat Florida sind eine Mutter und ihr 2-jähriges Kind auf einem Trottoir vom Blitz erschlagen worden. Trotz Wiederbelebungsversuchen der Einsatzkräfte erlagen beide ihren Verletzungen, wie die örtliche Polizei mitteilte.
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0: Ja, langsam kommen die Auflockerungen im Topland. Zwar noch nicht ganz so richtig, wenn ich da auf dem Radar noch mal schnell aktualisieren und nachschauen. So ein bisschen um Zürich rum, dort haben wir schon ein bisschen Glück. Auch im Winterthur rum regnet es nicht ganz so fest, aber gerade Richtung Bodensee, da tut es noch richtig ablehren. Wir messen aktuell im Topland das Gachnang 16 Grad, das Überwangen ebenfalls und das Henggurt 17.
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0: Viel Geduld braucht ihr heute Morgen um Zürich herum, vor allem auf dem Zürcher Nord- und Westring. Dann verliert ihr 15 Minuten auf der A3 West, Verzweigung Zürich Süd, Richtung Wiedeke. Dann auf der A1 St. Gallen Richtung Zürich, zwischen der Fretig und Zürich Ost stocken es ebenfalls. Und im Osten auf der A13 St. Margrethe, richtig Sargans zwischen Oberried und Sennwald. Kommen gut ans Ziel.
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0: Dienstagmorgen, 25. August, der erste Tag der Arbeitswoche, den haben wir schon lange hinter uns. Und ab Mittag da kommt wieder die Sonne führen. Da passt nur ein Song dazu, eine Rockhymne auf den Sommer von deinem Leben. Da ist der Bryan Adams mit Summer of 69. 3 ab 9 Uhr morgen.

0: 11 von 9 Fragetop. Liebe Grüße geht an dieser Stelle raus an Anita und alle anderen Lehrer, die auch im neuen Schuljahr Gas geben. Der Song hier, der ist für euch gewesen. Ich hoffe, der gibt euch die nötige Energie für den Tag. Und ich hoffe, ihr kommt bei diesem Stau nicht zu spät zum Arbeiten. Das wäre ja übel, nicht wie ich, wo ständig zu spät kommen, auch ohne Stau.
1: Das ist nicht korrekt.
2: Voll Teufel.
1: Ich kann nicht sagen, ich bin guilty.
0: Durchschnittlich 15 Minuten, oft auch mal 30 und es hat auch schon gegeben, 2 Stunden.
2: Das ist keine Wertschätzung vom Vis-à-vis.
3: Es ist respektlos auf eine Art am anderen gegenüber.
2: In dem Fall können Sie sich auch etwas schaffen.
0: ja, ich weiss. Aber ich kann das ja nicht von heute auf morgen ändern. Darum brauche ich noch ein paar gute Ausreden, wenn ich wieder zu spät komme, das nächste Mal. Wir gehen nämlich die Ideen aus, wirklich. Also, meine Omi haben wir jetzt schon zum 4. Mal beerdigt. Geht in mir nicht mehr. Schicken wir eine Sprachnachricht ins Studio. Den Kontakt findet ihr in der Top Now App.

0: Ich habe ein Manko, gewisse würden sagen, ein riesiges Manko oder ein Problem. Ich komme nämlich ständig zu spät. Ich gebe es auch zu. Immer und überall, mindestens 15 Minuten muss man auf mich warten. Ja, es tut mir leid, meine Freunde. Es tut mir wirklich leid. Und wir gehen auch langsam die Ausreden aus. Meine Omi kann ja nicht ständig wieder sterben. Ich brauche jetzt da noch ein paar Ideen von euch.
1: Ja, ist rot gewesen, oder? Also, kannst du immer sagen.
2: Was ist rot gewesen?
1: Ja, an der Ampel.
2: Also, wenn man 10 Minuten spät, ist es ein bisschen schwierig, oder?
1: Wieso? Das war gut.
3: Ein Zug ist ausgefallen.
2: Funktioniert immer noch.
3: Meistens.
4: Meine Mitbewohnerin hat gesagt, ich muss dringend noch den ganzen Haushalt machen. Sorry.
0: Das ist wirklich super bei mir. Ich wohne in einer WG, wir sind Vierte. Da kann ich ständig rotieren, wer schuld ist. Also kann ich mal wieder Celine beschuldigen, morgen Matthias und übermorgen Birgit. Perfekt. Unsere Hörerin Meli, sie hat gerade behauptet, ihre Uhr sei stehen geblieben. Darum hat sie heute fast ihren Arzttermin verpasst. Sorry, Meli, der funktioniert wirklich nicht. Also in den 2020er habe ich den auch noch nie gehört. Also man hat ja das Handy, oder? Also ich habe also keine physische Uhr mehr. Der Sven aus Flach, der hat auch noch super Ausrede parat. Sven, was meinst du?
5: Wir haben den Kindern mit den neuen Kleider anlegen, weil sie schon wieder flotsch nass sind.
0: Vor allem heute Morgen passt es eigentlich. Bei mir ist es einfach blöd, wenn die Leute wissen, dass ich kein Kind habe.
5: Ja gut, aber wir wissen das ja nicht.
0: Ja, genau, das stimmt.
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0: Für einmal bin ich mal pünktlich, habe es geschafft.
1: Pfui Teufel.
0: Ah, ich kann es auch nie recht machen. 30 Minuten, die meisten 80er und 90er nonstop, ab jetzt immer ab dem Halbi. Rick Astley mit Whenever You Need Somebody. Dazu Karibik Feeling von der Madonna. La Isla Bonita. Zuerst gehen wir dann aber gerade auf Alienjagd.
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0: Wetter. Endlich Auflockerung im Topland. Der Regen simmer an den meisten Orten los. So ein bisschen um den Bodensee herum kann es noch ein bisschen Tröpfel kommen. Sonst wird es aber trocken. Vor allem ab dem 10 Uhr sollte der Regen ganz durch sein. Aktuell messen wir in Berlingen, in Ganderschwil und auch in Dienhardt 15 Grad. Ab Mittag zeigt sich dann auch die Sonne. Und am Abend da messen wir in der Region Winterthur 24 Grad und in der Region Bodensee maximal 21.
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0: Liebe Grüße zu uns, Auto um 9:30 Uhr. Viel Geduld braucht ihr heute Morgen um Zürich herum, vor allem auf dem Zürcher Nord- und Westring. 15 Minuten verliert ihr auf der A3 West, Verzweigung Zürich Süd, Richtung Wiedeke. Dann auf der A1 St. Gallen Richtung Zürich, zwischen den Frettiken und Zürich Oststock. Sowie auch im Osten auf der 13 St. Margrethe richtig Sargans zwischen Oberried und Sennwald. Ich wünsche gute Fahrt, kommen gut ans Ziel.
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0: Danke, sind ihr heute Morgen mit mir in euren Dienstag gestartet. Das war mir eine Ehre. Ab dem 10 Uhr begleitet euch dann Zoe Richtung Mittagspause. Bis dann gibt es unseren 30 Minuten Nonstop-Topmix auf die Ohren. Wir hören uns morgen wieder.

0: Radio Top. Wir sind Nummer 1 aus den 80er und 90er Jahren. Belang. Wir haben ganz viel für euch zum Schaffen. Auch in der nächsten Stunde für euch parat. Schön, dass wir euch begleiten dürfen.
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5: Ich bin der Felix Haldimer. Zu Hause passieren in der Schweiz jeden Tag mehr als 500 Unfälle. Das zeigt eine Auswertung der Unfallversicherung SUVA. Besonders häufig sind Stolper-, Ausrutsch- und Sturzunfälle. Auch beim Kochen, Heimwerken oder im Garten verletzen sich viele Menschen. Vor 2 Jahren registrierten die Unfallversicherungen rund 194.000 Unfälle in Haus und Garten, so viele wie seit 10 Jahren nicht mehr. Die SUVA rät deshalb, Stolperfallen zu beseitigen und bei Arbeiten zu Hause geeignete Schutzausrüstung zu tragen. Die Schweizer Wirtschaft ist im vergangenen Jahr stärker gewachsen als bisher gedacht. Das Bruttoinlandprodukt stieg um 1,6%, wie das Bundesamt für Statistik mitteilt. Zuletzt schätzte das Staatssekretariat für Wirtschaft das Wachstum der Schweizer Wirtschaft auf 1,4%. Das anhaltende Wachstum hängt gemäß Bundesamt für Statistik mit der hohen Nachfrage innerhalb der Schweiz zusammen. Ein Swissflug von Chicago nach Zürich ist heute Morgen außerplanmäßig auf den Azoren gelandet. Das Flugzeug hatte über dem Atlantik einen Notfall gemeldet, berichtet 20 Minuten. Nach Angaben der Fluggesellschaft Swiss war ein chemischer Geruch Grund für die Ausweichlandung. Am Flughafen der deutschen Stadt Leipzig wurde offenbar eine dritte Drohne gefunden. Das berichten mehrere deutsche Medien. Diese Drohne sei möglicherweise auch mit Sprengstoff beladen gewesen. Sie wurde auf einem Feld entdeckt, das an den Flughafen grenzt. Die deutsche Bundesanwaltschaft wollte sich nicht zu den Berichten äußern. Bereits vor 3 Wochen wurde eine mit Sprengstoff beladene Drohne beim Flughafen Leipzig gefunden. Zudem soll ein weiteres Fluggerät mit einem Frachtflugzeug kollidiert sein.
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7: Es pungen im Moment 16 Grad, Appenzell 14 und das Bischofzell in der Rosenstadt hat es 15 Grad. Heute Dienstag zuerst noch bewölkt, ein bisschen Regen, dann geht es über zu teilweise recht sonnigem Wetter. Und das dann bei Temperaturen am Nachmittag so zwischen 21 und 28 Grad. Auf dem Sendis gibt es maximal 10 Grad heute.
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7: Stau auf der A13 St. Margrethe Richtung Sagan zwischen Oberried und Sinnwald wegen Verkehrsüberlastung. Ihr verliert bis zu einer Viertelstunde. Und in der Region Zürich A3 Verzweigung Zürich Süd Richtung Wiedeke zwischen Zürich Süd und Wiedeke. Dort Stau und ihr verliert bis zu 20 Minuten.
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7: Ja, es ist heute recht kühl. Man ist immer dann so ein bisschen, ich weiss nicht, eben ihre Eltern kennen das sicher auch. Man weiss nicht so recht, wie soll man jetzt die Kleinen anlegen. Geht jetzt kurze Hosen oder nicht? Also, wir hoffen jetzt mal, dass ich heute die richtige Wahl getroffen habe, vor allem bei meinem kleinsten Sohn, beim Remo, dass er nicht zu kalt hat. Aber es sollte ja am Nachmittag dann noch ein bisschen wärmer werden. Dann sollte es theoretisch gehen. Und sonst lernen wir jeden Tag dazu. Wir lernen auch, dass wir die Musik feiern. Wir sollen feiern, so wie die Feste feiern. Und darum feiern wir das mit dem Topmix aus 3 Jahrzehnten. Und ja, da zuerst gibt es einen 2000er für euch zum Start. Sascha und I Feel Lonely. Ihr seid aber nicht allein.

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1: Ich habe heute für euch den besten Song. Und ich sage nicht, meiner Meinung nach oder persönlich, es ist der beste Song. Punkt. Könnte man sagen, was er fand. Auf jeden Fall ist es ein Track, der aus dem 1984 kommt. Und eigentlich soll es sogar 11 Minuten erzählen werden, obwohl er jetzt schon fast 8 Minuten ist. Und ursprünglich ist auch für diesen Song nicht mehr geringes wie die Fleetwood Mac-Legende Stevie Nicks gedacht gewesen. Aber sie war so eingeschüchtert gewesen von dieser riesen Power-Rock-Ballade, dass sie gesagt hat, weisst du was, sing's lieber du. Und die Rede ist wirklich von einem wunderschönen Track. Es ist für mich wirklich der beste Song der letzten 50 Jahre. Nämlich, oh ja, passt auch zu dem Kuddelwetter, das wir ein bisschen haben heute. Und ich muss jetzt mal fast brüllen, wenn ich den Song höre. Für euch in voller Länge, es ist der Prince mit Purple Rain. 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

0: So abwechslungsreich, wie es Wetter draussen heute. Es ist ein bisschen vor allem mit dabei, morgen ein bisschen kühl zum Durchlüften, Regen und am Nachmittag wieder Sonne und angenehme Temperatur. Und so ist es auch mit unserem Musikmix. Da ist hoffentlich und wir gehen alles, damit alles vertreten ist und für jeden etwas mit dabei ist. Der 30 Minuten Nonstop Topmix gibt es jetzt dann gerade wieder, unter anderem mit dem Knaller von Michael Jackson, Smooth Criminal, aber auch die wunderbare Ballade von Robbie Williams mit seinen Engeln darf nicht fehlen bei uns.
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0: Wetter. Rützlinge bei mir auf Zentrum Karussell 16 Grad, beim Zürich Flughafen 17 Grad und Zwanzwil bei der Passarelle 15 Grad. Heute am Dienstag zuerst noch bewölkt, Regen, dann geht es über zu sonnigem Wetter und die Temperaturen die reichen am Nachmittag etwa so 22 Grad in der Region Winterthur und Wiel und im Kanton Thurgau haben wir 24 Grad. Im St. Gallerin langen es sogar für 28 Grad heute Nachmittag.
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0: Stau oder stockender Knotenverkehr zum Beispiel im St. Galler Inntal A13, St. Margrethe Richtung Sargans zwischen Oberried und Zennwald. Verkehrsüberlastungen verlieren bis zu einer Viertelstunde und in der Region Zürich A3 Verzweigung Zürich Süd Richtung Wiedike zwischen Zürich Süd und Wiedike. Ihr verliert dort bis zu einer Viertelstunde.
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0: ist Radio Top, wir sind Nummer 1 in Sachen 80er und 90er. Und in den 90er Jahren dominiert hat ein Film unter anderem Bodyguard. Und ich komme aus dieser Zeit, ich hatte tatsächlich noch eine Brieffreundin gehabt und jede Woche haben wir uns, ja, ich glaube, kann man sagen, einen Brief hin und her geschrieben. Und sie war aus Hündwangen gewesen, darum kenne ich Hündwangen, das ist schon, ja, nicht so eine grosse Ortschaft. Und sie war ein grosser Fan damals gewesen von der Whitney Houston und dem Film Bodyguard. Und ja, weil ich sie gern gehabt habe, die Brieffreundin, Anni hat doch dann auch Whitney Houston Fan sein und auch Fan sein vom Film Bodyguard. Bin ich bis heute auch, ich finde es grandios, grandiose Stimme, viel zu früh gegangen, gibt es bei uns unter anderem in der nächsten Stunde einen Gruss auf Hündwangen.
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6: Ich bin der Felix Haldimer. Zu Hause passieren in der Schweiz jeden Tag mehr als 500 Unfälle. Das zeigt eine Auswertung der Unfallversicherung SUVA. Besonders häufig sind Stolper-, Ausrutsch- und Sturzunfälle. Auch beim Kochen, Heimwerken oder im Garten verletzen sich viele Menschen. Vor 2 Jahren registrierten die Unfallversicherungen rund 194.000 Unfälle in Haus und Garten. So viele wie seit 10 Jahren nicht mehr. Die SUVA rät deshalb, Stolperfallen zu beseitigen und bei Arbeiten zu Hause geeignete Schutzausrüstung zu tragen. Die Schweizer Wirtschaft ist im vergangenen Jahr stärker gewachsen als bisher gedacht. Das Bruttoinlandprodukt stieg um 1,6%, wie das Bundesamt für Statistik mitteilt. Zuletzt schätzte das Staatssekretariat für Wirtschaft das Wachstum der Schweizer Wirtschaft auf 1,4%. Das anhaltende Wachstum hängt gemäß Bundesamt für Statistik mit der hohen Nachfrage innerhalb der Schweiz zusammen. Ein Swissflug von Chicago nach Zürich ist heute Morgen außerplanmäßig auf den Azoren gelandet. Das Flugzeug hatte über dem Atlantik einen Notfall gemeldet, berichtet 20 Minuten. Nach Angaben der Fluggesellschaft Swiss war ein chemischer Geruch Grund für die Ausweichlandung. Am Flughafen der deutschen Stadt Leipzig wurde offenbar eine dritte Drohne gefunden. Das berichten mehrere deutsche Medien. Diese Drohne sei möglicherweise auch mit Sprengstoff beladen gewesen. Sie wurde auf einem Feld entdeckt, das an den Flughafen grenzt. Die deutsche Bundesanwaltschaft wollte sich nicht zu den Berichten äußern. Bereits vor 3 Wochen wurde eine mit Sprengstoff beladene Drohne beim Flughafen Leipzig gefunden. Zudem soll ein weiteres Fluggerät mit einem Frachtflugzeug kollidiert sein.
0: Wetter. Steinbrie 16 Grad, zu Abtwil beim Sentispark 18 und zu Utwil, dort beim Fischladen, hat es 17 Grad im Moment. Heute, am heutigen Dienstag, ist es bewölkt, es regnet immer wieder, nachher geht es über zu sonnigem Wetter, es trocknet ab. Temperaturen am Nachmittag in der Region Winterthur, Wil, öppen so um die 23 Grad. Am Bodensee und im ganzen Kanton Thurgau gibt es bis 24 Grad. Im St. Galler Rintel langt es bis 28 Grad.
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0: Und Stauen tut es auch zum Beispiel auf der A13 St. Margrethe Richtung Sagan zwischen Dobried und Zinnwald. Die verlieren bis zu einer Viertelstunde dort. Und in der Region Zürich auf der A3 Verzügung Zürich Süd Richtung Wiedeke zwischen Zürich Süd und Wiedeke ebenfalls eine Viertelstunde, die ihr dort verliert.
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0: Unseren Cocktail zusammengemischt für euch jetzt 9 Pause. Da gibt es einen Schuss von allem ein bisschen etwas, nämlich den Topmix aus 4 Jahrzehnten. Und dort dürft ihr euch unter anderem auf den 2000er freuen von Eagle Eye Cherry, wo uns fantastische Musik ins Büro, heim, in die Küche, in die Stube oder vielleicht auch ins Bett bringt. Wenn ihr krank sind, wünschen wir natürlich selbstverständlich einen guten Miteinander oder besser gesagt eine gute Besserung. Und wir hoffen, dass ihr genug essen und stark sind, damit ihr wieder fit und gesund werdet und die Die besten Vitamine gibt es bei uns in Sachen Musik. Musik hilft immer, egal. Auch wenn man sich im Büro aufgeregt hat über irgendjemand, ein Bürogespännli, Musik hilft, um wieder mal durchschnaufen. Der Auftakt der Stunde machen Genesis. Ich bin Yves. Hallo miteinander.

0: Schön, dass ihr mit uns heute Vormittag kommt. 16 Belfi.
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0: Beim Cyril und seiner Schiedsrichterin, der Zoe, hat heute Priska mitgespielt. Und Radio ist ja keiner im Kopf. Wir machen die Augen zu, verschliessen. Und Priska hat heute Morgen schon gesagt, was sie jetzt macht um die Zeit. Und ich kann mir schon vorstellen, dass es schon ganz fein in der Küche bei der Priska schmeckt. Wenn es denn kommt. So. Ja, die Priska kommt nicht. Priska, lass mich nicht im Stich. An dieser Stelle, wir probieren es noch so. Und dann hoffen wir, dass Priska dann bald kommt an dieser Stelle. Priska, die jetzt schon am Mittag denkt.
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0: Ja, da gibt es dann am Nachmittag noch. Und eine neue Chance, um eben nicht Ja sagen. Während der kurzen Zeit beim Cyril gibt es dann wieder Morgen. Und da könnt ihr euch da schon drauf fragen. Da freue ich den Cyril. Er weckt euch wieder zwischen 6 und 10 Morgen.
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2: Und da gehen wir zuerst auf Frauenfeld. Und das Frauenfeld, dort haben wir im Walzmühlareal 17 Grad. Zu Uster sind es 18 und Seriesau beim Treffpunkt 16 Grad. Heute Nachmittag tut es noch auf. Es gibt Sonne und Temperaturen so um die 22 Grad in der Region Winterthur, am Bodensee und im Thurgau bis 24 und im St. Galler Oberland bis 28 Grad.
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2: Da haben wir zwei Meldungen, die rausstechen. Die A3 für die Verzweigung Zürich-Süd Richtung Wiedeke, zwischen Zürich-Süd und Wiedeke. Ihr verliert bis zu einer Viertelstunde. Und auf der A2 Luzern Richtung Gotthard zwischen Wasser und Göschenen 1 Kilometer Stau und einen Zeitverlust von gut 10 Minuten.
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0: bisschen mitsingen, mitschwelgen in Erinnerungen mit Gotthard bei Radio Top. Wir haben 80er, 90er im Programm. Wir haben ganz viel von den 80er, 90er. Wir sind Nummer 1, was die 80er, 90er anbelangt. Und Filmsoundtrack aus den 90er gibt es unter anderem in der nächsten Stimme, in der nächsten Stunde. Und zwar aus GoldenEye. Tina Turner kommt zu uns auf Besuch.
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5: Ich bin der Felix Haldimann. Das Behördenlogin AGOF hat im August die Marke von 2 Millionen Nutzerkonten durchbrochen. Das teilt die Bundeskanzlei mit. Mit AGOF kann sich die Bevölkerung einfach und sicher zu digitalen Dienstleistungen anmelden, etwa für die Online-Steuererklärung. Neben dem Bund nutzen auch 14 Kantone sowie Städte und Gemeinden das AGOF-Login. US-Präsident Donald Trump hat in seinem Versuch, die Briefwahl von den Parlamentswahlen im Herbst einzuschränken, einen Zwischensieg errungen. Der oberste Gerichtshof hat den Weg für die Umsetzung einer Verordnung teilweise freigemacht. Es sei allerdings möglich, erneut gegen die Einschränkung zu klagen, berichten Nachrichtenagenturen. Trump will mit der Briefwahleinschränkung angeblichen Wahlbetrug verhindern. Kritiker vermuten dagegen eine gezielte Benachteiligung demokratischer Wähler, diese stimmen häufiger per Post ab. Im US-Bundesstaat Florida sind eine Mutter und ihr 2-jähriges Kind auf einem Trottoir vom Blitz erschlagen worden. Trotz Wiederbelebungsversuchen der Einsatzkräfte erlagen beide ihren Verletzungen, wie die örtliche Polizei mitteilte. Australien verbannt KI-Songs aus den Charts. Das teilt die Australian Recording Industry Association mit. Die offiziellen Hitparaden des Landes wollen künftig Songs nicht mehr berücksichtigen, bei denen mit künstlicher Intelligenz gearbeitet wurde. Erlaubt bleiben dagegen Aufnahmen, bei denen künstliche Intelligenz nur als Hilfsmittel zum Einsatz kommt. Die neuen Regeln gelten ab Freitag.
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0: Ja, da machen wir einen Temperaturencheck und wir gehen auf Siggershausen. Im legendären Bauerngarten hat es 17 Grad. Das Winterthur hat es, jetzt kann ich fast meine Klauen nicht lesen, 18 Grad. Und das Uttwil, da haben wir im Moment 11 Grad, nein, 14 Grad auf dem Thermometer. Ich kann nicht mal meine eigene Schrift mehr lesen. Ja, hei, hei, hei, hei. Zum Glück habe ich den Rest ein bisschen mit Computer geschrieben. Da kann ich gut lesen. Heute Nachmittag tut es auf und mit der Sonne gibt es 21 Grad in der Region Winterthur und am Bodensee und im Thurgau bis 24 Grad.
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0: A3-Verzweigung Zürich-Süd Richtung Wiedeke. Zwischen Zürich-Süd und Wiedeke Stau, ihr verliert bis zu 10 Minuten. Und A2 Luzern Richtung Gotthard zwischen Wassen und Göschen 2 Kilometer Stau, ihr verliert bis zu 20 Minuten.
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0: In den 90er, da ist es so gewesen, dass um die Zeit einmal Postillion im Radio gekommen ist auf diesen Frequenzen. Und ja, da bin ich heimgekommen, wir haben jetzt Mittag gemacht und es ist immer der Postillion gelaufen. Und da hat man können grüssen und wünschen. Und was ich damals nicht gewusst habe, das Wünschen hat damals 20 Franken gekostet. Meine Eltern haben dann einmal eine Rechnung bekommen von 20 Franken, weil ich mir den David Hasselhoff gewünscht habe. Den haben wir jetzt nicht im Programm, wir haben aber sonst einen Haufen gute 80er und 90er oder allgemein unseren Topmix aus 4 Jahrzehnten, der einfach Stimmung in Mittag bringt. Oh, schaut mal, was ich da habe. So richtig. Also wirklich das Filet von einer Musik, könnte man sagen. Ultravox, Dancing with Tears in My Eyes. Ein guter Wunsch, der Yves, Zoe und der Cyril und Corinna. und das ganze Radio Top Team.

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1: Viele Leute, die sie diesen Song zuerst mal gehört haben, haben gedacht, das sei eine Hommage als Englische. Aber eigentlich ist es sehr sarkastisch gemeint. Bei der Single «Park Life» geht es nicht um die Working Class, die in den 90ern in Großbritannien oder zumindest in der britischen Musik sehr beliebt war. Vor allem bei der rivalen Band von dieser Gruppe Oasis, die sehr viel über die untere oder Mittelschicht von der britischen Gesellschaft geredet oder gesungen haben. Nein, in diesem Song geht es um die Parkklasse. Müllmannen, Tauben, Jogger, all die Sachen, die wir jeden Tag auf dem Weg sehen. Vor allem, wo die Gruppe auf dem Weg ins Studio gesehen hat. Und das verkörpert genau das, warum es bei Blur gegangen ist. Spass zu haben und genau das machen, was man will. Für mich ein sehr britischer Song, einer, der für sehr gute Laune sorgen tut. Das ist Blur mit «Park Life». Jetzt für euch in voller Länge.
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0: bis zum letzten Ton. 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Queen, Bohemian Rhapsody und wir haben noch viel mehr Hits bereit. Und wir spielen so viel Musik, dass euch die Ohren gewackelt nachher. 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Starten mit der Lisa. 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
0: Zwiefelder beim Eisenbähnli-Restaurant Hotel hat 18 Grad, Sandelfingen 19, so auch Zwiefelder beim Gedankenberg. Heute Nachmittag gibt es Temperaturen bis 28 Grad, also müssen sich aufschlüsseln. Region Winterthur-Wil 22 Grad, am Bodensee im Thurgau 24 und bis 28 Grad im St. Galler Oberland.
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0: Wir haben noch eine Meldung auf dem Schirm A2 Luzern Richtung Gotthard zwischen Wassen und Göschenen. 2 Kilometer Stau, ihr verliert bis zu 20 Minuten.
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0: 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Wir haben 3 vor 1.
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0: Und gerade reinkommt ein Unfall auf der A1 Zürich Richtung St. Gallen zwischen Wil und Utzwil. Der linke Fahrstreifen ist blockiert. Das ist ein Unfall zwischen einem Lastwagen und einem PW.
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1: Ich bin der Felix Haldimer. Das Behördenlogin Agov hat im August die Marke von 2 Millionen Nutzerkonten durchbrochen. Das teilt die Bundeskanzlei mit. Mit Agov kann sich die Bevölkerung einfach und sicher zu digitalen Dienstleistungen anmelden, etwa für die Online-Steuererklärung. Neben dem Bund nutzen auch 14 Kantone sowie Städte und Gemeinden das Agov-Login. US-Präsident Donald Trump hat in seinem Versuch, die Briefwahl von den Parlamentswahlen im Herbst einzuschränken, einen Zwischensieg errungen. Der oberste Gerichtshof hat den Weg für die Umsetzung einer Verordnung teilweise freigemacht. Es sei allerdings möglich, erneut gegen die Einschränkung zu klagen, berichten Nachrichtenagenturen. Trump will mit der Briefwahleinschränkung angeblichen Wahlbetrug verhindern. Kritiker vermuten dagegen eine gezielte Benachteiligung demokratischer Wähler. Diese stimmen häufiger per Post ab. Im US-Bundesstaat Florida sind eine Mutter und ihr 2-jähriges Kind auf einem Trottoir vom Blitz erschlagen worden. Trotz Wiederbelebungsversuchen der Einsatzkräfte erlagen beide ihren Verletzungen, wie die örtliche Polizei mitteilte. Australien verbannt KI-Songs aus den Charts. Das teilt die Australian Recording Industry Association mit. Die offiziellen Hitparaden des Landes wollen künftig Songs nicht mehr berücksichtigen, bei denen mit künstlicher Intelligenz gearbeitet wurde. Erlaubt bleiben dagegen Aufnahmen, bei denen künstliche Intelligenz nur als Hilfsmittel zum Einsatz kommt. Die neuen Regeln gelten ab Freitag.
2: Wetter. Ja, das Wetter tut jetzt langsam auf. Wir haben im Moment jetzt gerade zu Winterthur 17 Grad. Dann haben wir in Wiesbaden momentan 14. Und in der wunderbaren Rosenstadt Bischofzell sind es im Moment 17 Grad. Heute Nachmittag gibt es noch Temperaturen, je nachdem, wo wir daheim sind, zwischen 24 und 28 Grad.
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2: Der Unfall auf der 1 Zürich Richtung St. Gallen zwischen Wiel und Utzwil. Der linke Fahrstreifen ist blockiert, ein Lastwagen und ein PW stehen dort. Und A2 Luzern Richtung Gotthard zwischen Wassen und Güschen 2 km Stau wegen Verkehrsüberlastung, ein Zeitverlust von gut 20 Minuten.
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2: Ja, an dem Steak-Duell, das am Laufen ist bei Rönne Steakhouse in Frauenfeld. Und ich bin schon ein bisschen neidig, dass ich bis jetzt noch kein Steak können probieren konnte. Aber meine Mitarbeiterinnen und Mitarbeiter, also Kolleginnen und Kollegen, die haben schon dürfen und haben das wunderbar gemacht und sind gegeneinander abgetreten gegen Rönne Steakhouse. Heute zum Beispiel im Duell. Thema da.
5: Und ich gewinne das Duell, weil ich hoffe, dass es Ostschweizer Fragen sind und ich ein richtiger Ostschweizer bin.
2: Ja, und dem entgegenhalten natürlich Samantha von Rönne Steakhouse.
6: Ich bin Samantha und ich gewinne das Steak-Duell, weil ich hier im Steakhouse arbeite und auch selber Koch gelernt habe.
2: Ah, ja, den umso mehr. Also, wir drücken die Daumen, machen schon mal den Grill anmachen und am Viertel ab hören wir dann, wie sich die zwei geschlagen haben.
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2: Und für euch lohnt es sich, mal mitmachen bei uns. Ich sage euch noch genau wie, aber es gibt für euch etwas zu essen, kann ich schon mal sagen. Wir starten den Top Mix aus 4 Jahrzehnten mit dem Hit aus dem Jahr 1999.

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1: Macher gegen Gernesser, so quasi können wir auch sagen. Im heutigen Grüß-Duell treten unseren Andi gegen Samantha von einem Steakhouse an und vor dem heissen Stein sind sie gehockt und haben sich mit dem Schweizer Quiz auseinandergesetzt. Wir hören nochmal rein.
2: Welcher von diesen berühmten Menschen ist in der Schweiz geboren? Andi?
3: Der Albert Einstein.
2: Richtig wäre der Charlie Chaplin gewesen. In welchem Jahr ist die moderne Bundesverfassung das erste Mal verabschiedet worden? Samantha?
4: 1970.
2: Welche berühmte Schweizer Firma mit einer ikonischen Trinkflasche ist aus dem Thurgau? Samantha?
4: Sick. Das sind die Trinkflaschen, die man immer hat.
2: Welcher Popstar ist als Statue auch sichtbar in Montreux? Andi?
3: Freddie Mercury.
2: Wie viel Kilo Fleisch haben wir Schweizer pro Person letztes Jahr gegessen? Andi?
3: 24 Kilo.
2: Samantha?
4: 36 Kilo.
1: Herr und Frau Schweizer haben durchschnittlich 51,2 Kilogramm im 2025 gegessen. Das heisst, Samantha war näher und hat das heutige Steak-Duell gewonnen. 2:0 für Rönne Steakhouse. Radio Top muss ein bisschen Gas geben. Hoffen, das klappt es morgen. Corina, ja, in sie habe ich volles Vertrauen, dass das klappt. Sie treten gegen die Kellnerin Alex an. Einschalten und wieder mitraten. Es gibt einen feinen Nachtsgewinner. Natürlich bei Rönne Steakhouse.
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1: Ja, und ihr könnt das WhatsApp auch verschicken in unser Studio über TopNow App und eben sagen, wer das ihr tippt, das Challenge gewinnt.

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0: Wir wollen es. Wir haben es. Hits. Und zwar einen nach dem anderen. Gibt's gerade 30 Minuten nonstop. Topmix bei uns. Eine halbe Stunde lang nur Musik. Und anfangen tun wir so ein bisschen passend zum Wetter, das heute schon noch besser wird. So Kuschelrock-Stimmung mit Sven Dubai.
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0: Bottighofen 19, Zalkenshausen 20 Grad, das Niederglatt 21 Grad. Heute Nachmittag tut es auf und mit der Sonne gibt es dann auch Temperaturen über 20 Grad, zum Teil sogar bis 28 Grad.
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0: Gute Nachricht von der 1 Zürich Richtung St. Gallen. Zwischen Wiel und Utzwil hat man die Unfallstelle räumen können. Also dort geht es wieder flüssig vorwärts. A2 Luzern Richtung Gotthard zwischen Wasser und Göschen. Dort klemmt es aber immer noch. Ihr steht heute vor dem Gotthard 2 Kilometer im Stau. Das ist ein Zeitverlust von 20 Minuten.
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0: Und wir haben ganz viel Musik für euch. 80er, 90er im Fokus natürlich, weil die lieben wir und die geben wir auch gern weiter. Es gibt in der nächsten Stunde gibt's zum Beispiel aus den 90er eine Girlie-Gruppe, die immer wieder mal gern auf der Titelseite von der Bravo war. Bravo war so ein bisschen informationsheftig aus der Generation von all denen, die in den 80er, 90er und so gross geworden sind. Und man hat sie vor allem wegen den Poster gekauft, oder? Nicht wegen dem Dr. Sommer-Team.
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5: Ich bin der Nico Eichwald. Viele Menschen gehen beim Bergwandern weiter, obwohl sie sich an einer heiklen Stelle unsicher fühlen. Laut einer neuen Studie der Beratungsstelle für Unfallverhütung machen das mehr als 2/3 der Betroffenen. Besonders jüngere und weniger erfahrene Wandernde kehren seltener um. Die BfU rät, ein ungutes Gefühl als Warnsignal ernst zu nehmen und im Zweifel umzukehren. In der Schweiz kommen jedes Jahr durchschnittlich 45 Menschen beim Wandern ums Leben. Das legendäre Zürcher Zoofast wird neu ausgerichtet. Nach fast 40 Jahren gibt das bisherige Organisationskomitee die Benefizgala ab, teilt der Zoo Zürich mit. Ein neues Konzept soll ab 2028 an die Ursprünge des Zoofasts anknüpfen und gleichzeitig neue Ideen einbringen. Die erste Ausgabe des Zoofasts hatte 1987 stattgefunden. Rund 1000 Gäste waren auf dem Zürichberg geströmt. Daraus entwickelte sich eine Erfolgsgeschichte. Mit den Benefizgalas wurden regelmäßig namhafte Beiträge für Neubauprojekte gesammelt. Das Bundesamt für Landestopographie Swisstopo hat für das laufende Schuljahr eine neue Online-Schatzsuche lanciert. Das kostenlose Lehrmittel rund um Burgen und Schlösser soll Schülerinnen und Schüler im Alter von 10 bis 15 Jahren spielerisch mit Geodaten vertraut machen. Die Schatzsuche führt in 10 Etappen zu verschiedenen historischen Bauten in der Schweiz, wie Swisstopo mitteilt. Thematisch dreht sich alles um Schlösser, Burgen und Ruinen. Das übergeordnete Ziel sei die Vermittlung von Kenntnissen im Umgang mit Geodaten.
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0: In der Stadt Wiel, da haben wir im Moment beim Stadtmarkt 20 Grad, Zürich beim Hauptbahnhof 22 Grad und Zorn im Kanton Thurgau, dort haben wir im Moment gerade 19 Grad auf den Thermometer. Heute Nachmittag gibt es Sonne, die Sonne kommt durch und gibt uns noch ein bisschen Sonnenwärme ab.
3: Verkehr.
0: Wir haben einen Unfall auf der A1, St. Gallen Richtung Bern zwischen der Verzweigung Brüttisellen und Zürich Nord. Der rechte Fahrstreifen ist dort blockiert. Und Probleme gibt es auch auf der A2, Luzern Richtung Gotthard. Zwischen Wassen und Göschenen stehen dort 2 Kilometer im Stau. Das ist ein Zeitverlust von 20 Minuten.
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0: 2 Minuten ab 2 ist es und immer nach der 2 gibt es OS 2000er nach dem 2. Wir haben den Topmix aus 4 Jahrzehnten, wo 2000er dazu gehören und die feiern wir selbstverständlich und besonders für alle R&B-Fans gibt es etwas dann am Viertel ab von der Zoe. Aber der Auftakt macht der Mr. George Michael und ich bin Eve, nicht Michael, sondern Müller.

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2: Vor 25 Jahren haben wir einen der hellsten Sterne am R&B-Himmel leider traurigerweise verloren. Die Rede ist von der Aaliyah, die im Januar 1979 in Brooklyn geboren ist und mit über 30 Millionen verkauften Tonträgern weltweit zu einer der erfolgreichsten R&B-Sängerinnen gehört. Sie hat uns grossartige Musik geboten, vielleicht einer von den wohl ikonischsten, der nicht nur in den USA ein Riesenhit geworden ist, sondern auch bei uns in der Schweiz. Und das wegen einem sogenannten Song-Verhör. Etwas, das Englisch gesungen wird, aber sehr schweizerdeutsch tönt. Sie singt nämlich in dem Track «Try Again» «At first you don't succeed», wenn du zuerst nicht erfolgreich bist. Aber wir Schweizer verstehen dadurch, die Wäsche war draussen. Ich hoffe, ich habe den Song jetzt nicht für euch ruiniert, aber es ist ein legendärer Song bei uns in der Schweiz. In der Ehre von ihrem Todestag hören wir hier Aaliyah mit «Try Again».
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0: Beste aus der Region Uzwil ist ja vielleicht der Bühler, vielleicht der Handballclub Uzwil, vielleicht Pfadi, vielleicht ja, weiß auch nicht, wann ich noch aufgezählt habe. Aber für uns ist das grösste Corina, unsere Vierabendstimme. Sie kommt von dort, das ist ihre Heimat. Aber sie bringt nicht irgendwie eine Heimatkörle mit, sondern ganz viel Hits für euch. Und bis es soweit ist, gibt es so quasi das Vorprogramm jetzt mit 30 Minuten Nonstop Topmix. Und dort mit dabei Queen oder aus dem Jahr 1999 Sixpence None the Richer mit ihrer Knutschballade Kiss Me. Das alles in der nächsten halben Stunde und ab dem 3 dann Corina, ich bin dich.
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0: Und da starten wir den Temperaturencheck. Jetzt aktuell gerade gemessen in Wiggoldingen haben wir 11 Grad, Oberbüren 21 Grad und Zeuzach hat ebenfalls 21 Grad auf dem Thermometer. Es gibt heute noch richtig Winterthur, so Temperaturen um die 22 Grad, am Bodensee und im Thurgau bis 24 und im St. Galler Oberland kann es bis 28 Grad geben.
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0: Zwei Meldungen auf dem Radar. Eins St. Gallen Richtung Bern zwischen der Verzweigung Brüttisellen und Zürich Nord. Dort haben wir einen Unfall gehabt. Die Unfallstelle ist inzwischen Grund, aber es staut immer noch ein bisschen. Stau auch vor dem Gotthard. A2 Luzern Richtung Gotthard zwischen Wassen und Göschenen stehen wir 1 Kilometer im Stau. Ein Zeitverlust von gut 10 Minuten.
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0: Die meisten 8,90 Euro begleiten euch durch den heutigen Dienstag Nachmittag. Das ist Radio Top. Schön, dass ihr mit dabei seid. Und nach dem 3 habe ich für euch Genesis aus den 90er, dann Tracy Chapman mit ihrem Durchbruchs 80er oder auch Vaya con Dios. Die bringen ein bisschen Energie zu euch in die Bude.
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7: Ich bin der Nico Eichwald. Viele Menschen gehen beim Bergwandern weiter, obwohl sie sich an einer heiklen Stelle unsicher fühlen. Laut einer neuen Studie der Beratungsstelle für Unfallverhütung machen das mehr als 2/3 der Betroffenen. Besonders jüngere und weniger erfahrene Wandernde kehren seltener um. Die BfU rät, ein ungutes Gefühl als Warnsignal ernst zu nehmen und im Zweifel umzukehren. In der Schweiz kommen jedes Jahr durchschnittlich 45 Menschen beim Wandern ums Leben. Das legendäre Zürcher Zoofast wird neu ausgerichtet. Nach fast 40 Jahren gibt das bisherige Organisationskomitee die Benefizgala ab, teilt der Zoo Zürich mit. Ein neues Konzept soll ab 2028 an die Ursprünge des Zoofasts anknüpfen und gleichzeitig neue Ideen einbringen. Die erste Ausgabe des Zoofasts hatte 1987 stattgefunden. Rund 1000 Gäste waren auf dem Zürichberg geströmt. Daraus entwickelte sich eine Erfolgsgeschichte. Mit den Benefizgalas wurden regelmäßig namhafte Beiträge für Neubauprojekte gesammelt. Das Bundesamt für Landestopographie Swisstopo hat für das laufende Schuljahr eine neue Online-Schatzsuche lanciert. Das kostenlose Lehrmittel rund um Burgen und Schlösser soll Schülerinnen und Schüler im Alter von 10 bis 15 Jahren spielerisch mit Geodaten vertraut machen. Die Schatzsuche führt in 10 Etappen zu verschiedenen historischen Bauten in der Schweiz, wie Swisstopo mitteilt. Thematisch dreht sich alles um Schlösser, Burgen und Ruinen. Das übergeordnete Ziel sei die Vermittlung von Kenntnissen im Umgang mit Geodaten.
0: Wetter. Andhausen 17 Grad, in Buchberg 19 und 14 Grad sind es zu Ennetbühl im Toggenburg. Heute haben wir ein bisschen von allem. Jetzt tut es ein bisschen auf im Verlauf des Nachmittags und auf den Abend gehen dann aber wieder mehr Quellwolken am Himmel und Regen ist auch nicht ganz ausgeschlossen. Morgen Mittwoch am Morgen noch ein bisschen bewölkt und sonst dann meist sonnig bei maximalen Temperaturen von 28 Grad.
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0: So, ein Auto habe ich nur eine Meldung, und zwar 3 km Stau auf der A2. Gesso Richtung Gotthard zwischen Quinto und Airolo. Das ist ein Zeitverlust von 30 Minuten. So sind wir im Topland Freifahrt.
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0: Herzlich willkommen hier bei uns auf Radio Top. Wir haben es 1 Minute nach dem 3. Schön sind ihr mit dabei. Ich bin Corina und ich hau euch jetzt unseren Topmix aus 4 Jahrzehnten um die Ohren. Startet immer gerade mit einem grossartigen 80er. Das Lied wirkt besser wie jeden Nachmittagskaffee. Der Apartheid-Hymne von Eddie Grant. Das ist Gimme Hope, Joanna.

So tönt der Dienstagnachmittag hier bei uns auf Radio Top. Und unsere nächste Künstlerin, die ist in einem sehr einfachen, schaffenden Viertel in Cleveland aufgewachsen und hat dann ein Stipendium bekommen für eine wohlhabende Internatsschule. Dort haben sie dann aber sehr schnell gemerkt, die Leute bzw. die Mitschüler, die ticken irgendwie einfach ein bisschen anders als sie. Die haben dann den kompletten Realitätsbezug verloren zu den Menschen, die eben weniger haben, als sie hatten. Das hat Tracy Chapman sehr beschäftigt und daraus ist die Protesthymne entstanden. Ihren Durchbruchstrack, den sie mir gerade mal 16 geschrieben hat, Talking About the Revolution.

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0: Vor einem halben Vieri, Dienstag, 25. August und heute in einer Woche ist Tag der Blumen, und zwar am Dienstag, 1. September. Und das feiern wir natürlich mit euch, indem wir euch gut tun, liebe Top-Hörerschaft. Viel mehr als das eine florale Geschichte wird, verrate ich aber noch nicht. Mehr Infos gehören ab morgen bei uns auf Radio Top. Jetzt tönt zuerst einmal unser Nonstop-Top-Mix. Immer ab dem halben gibt es 30 Minuten lang Musik ohne Unterbrechung. Zu drin der Soundtrack von einem von meinen Lieblingsfilmen. König der Löwen, Circle of Life von Elton John. Dann Metafix oder auch Survivor mit 80er Power mit dabei.
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0: Heute gibt uns das Wetter ein bisschen gemischte Gefühle, vor allem jetzt auf den Nachmittag haben wir ein paar Aufhellungen und dann am Abend kann es aber wieder zutun und nochmal Regen ist nicht ausgeschlossen. Morgen Vormittag, Mittwoch dann noch ein bisschen bewölkt, sonst dann meist sonnig bei Höchsttemperaturen von 28 Grad. Der Temperaturencheck im Topland, Stettighofen und Batzenheim 20 Grad und Sieblingen messen wir auf 19 Grad.
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0: Da staut aktuell 3 km auf der A2 Chiasso Richtung Gotthard zwischen Quinto und Airolo. Das ist ein Zeitverlust von einer halben Stunde. Sonst habe ich keine spezielle Meldung im Topland. Habt ihr freie Fahrt. Ich wünsche allen unterwegs ganz gute Fahrt.
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0: Der Feierabend, der ist schon sichtbar langsam am Horizont. In wenigen Sekunden ist es Fieri hier bei uns auf Radio Top. Und bei uns müsst ihr keine CD führen graben von früher, zum gute Musik zu hören, sondern das haben wir schon gemacht für euch. Und wir spielen sie ein nach dem anderen. Die meiste Musik aus den 80er und 90er könnt ihr euch freuen in der neuen Stunde. Zum Beispiel auf einen Brian Adams zusammen mit Mel C. Oder auch ein Sting mit einem Klassiker aus den 80er, Englishman in New York.
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3: Ich bin der Nico Eichwald. Die Stadt Zürich bereitet die Bevölkerung mit Resilienzwochen auf den Krisenernstfall vor. Ziel sei mehr Widerstandskraft bei Hitzewellen, Unwettern oder Pandemien, teilt die Stadt mit. Die Resilienzwochen finden im Oktober in 6 Gemeinschaftszentren statt. Dort kann die Bevölkerung lernen, wo sie im Ernstfall Hilfe, Informationen sowie Trinkwasserzugang erhält. Die Resilienzwochen wurden letztes Jahr zum ersten Mal durchgeführt. Das Pilotprojekt dauert 4 Jahre. Das Bundesstrafgericht hat einen Genfer Vermögensverwalter zu einer Freiheitsstrafe von 7 Jahren und 11 Monaten verurteilt. Der Mann zweigte über 14 Millionen Franken von ihm anvertraute Gelder ab, wie das Bundesstrafgericht mitteilt. Die Taten gehen auf den Zeitraum von 2009 bis 2015 zurück. In Afghanistan sind letztes Jahr mehr als 1000 Menschen ausgepeitscht worden. Das sind so viele wie noch nie, seit in Afghanistan die Taliban die Macht übernommen haben. Häufig seien Menschen wegen angeblicher Sexualdelikte ausgepeitscht worden, sagt die für Afghanistan zuständige Menschenrechtsorganisation. In vielen Provinzen wurden die Opfer auf Sportanlagen sowie öffentlichen Plätzen ausgepeitscht, aber auch in Gefängnissen wurde die Bestrafung angewandt. Eine Walliserin, die sich als Nichte von FC Sion-Präsident Christian Constantin ausgegeben hat, um Betrugsdelikte zu begehen, muss eine Freiheitsstrafe von 14 Monaten verbüßen. Dies hat das Bundesgericht bestätigt. Die Frau verschaffte sich mit gefälschten Identitäten, unter anderem Mietwohnungen, Fahrzeuge und Kreditkarten im Wert von 190.000 Franken. Die Serienbetrügerin war mehrere Jahre in den Kantonen Waadt und Wallis sowie im benachbarten Frankreich aktiv.
0: Wetter. Au und Däniken sind wir bei 22 Grad und Neuhausen am Rheinfall messen wir 21 Grad im Moment. Ja, heute gibt uns das Wetter ein bisschen gemischte Gefühl. Jetzt am Nachmittag ein paar sonnige Aufhellungen, am Abend kann es dann aber wieder zutun und nochmal Regen. Ja, und nochmal regnen. Morgen Vormittag noch ein bisschen bewölkt, sonst dann meist sonnig bei Höchsttemperaturen von 28 Grad.
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0: So, ein Auto habe ich aktuell eine ganz wichtige Meldung. Achtung Personen auf der Fahrbahn auf der A52 Forchstrasse Hinwil, Zürich, zwischen Eck und Hinterrick. In beiden Richtungen haben wir Gefahr wegen Personen auf der Fahrbahn. Dann haben wir noch 3 km Stau auf der A2 Chiasso Richtung Gotthard zwischen Quinto und Airolo. Das ist ein Zeitverlust von 30 Minuten. Sonst habe ich aktuell keine Meldungen. Kommt gut an euer Ziel.
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0: Herzlich willkommen hier bei uns auf Radio Top. Wir sind jetzt gerade 4 Minuten nach dem Fieri und zum Zahltag an, wo ja heute ist, gibt es on top jetzt von uns einen 50-Franken-Gutschein vom Hotel Restaurant Kleinrigi. Und um den abstauben, müsst ihr nicht 4 Wochen durcharbeiten, sondern jetzt nur anrufen. Und zwar zu mir ins Studio auf Nummer 0848 80 00 88. Wir spielen nämlich unser beliebtes Nachmittagsspiel «Wann oder nicht wann?». Und in der Zwischenzeit gibt es die meiste Abwechslung für den Endspurt, bevor es dann in Feierabend geht. Jamelia mit 2000er Power, The Cure oder auch Queen of Rock'n'Roll, Tina Turner mit dabei.
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0: Radio Top, Viertel ab vier haben wir auf der Uhr und da stellt sich ein Top-Hörer meiner heutigen Behauptung.
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0: Bei mir spielt heute um einen 50-Franken-Gutschein vom Hotel-Restaurant Clearigi der Tiziano aus Wiel. Hoi Tiziano.
2: Hoi, saluti.
0: Saluti. Schaust du Formel 1?
2: Ja.
0: Perfekt. Meine Behauptung dazu heute, dann packst du das. Das junge Mercedes-Talent, der Kimi Antonelli, er hat heute Geburtstag. Er ist 20 geworden. Ist das wahr oder nicht wahr?
2: Er ist wahr.
0: Jawohl!
2: Super!
0: Gratuliere dir, Tiziano. Wir schicken dich ins Hotel-Restaurant Clearigi. Sehr verdient. Super. Danke dir vielmals fürs Mitspielen.
2: Ja, das Italiener muss ich auch da wissen, oder?
0: Ja, also alles andere hat mich jetzt auch enttäuscht.
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0: Kurz vor um 16:30 Zeit für unseren Non-Stop-Top-Mix. Der immer ab um 16:30 Musik ohne Unterbrechung. Das gibt's gerade nach einem raschen Einblick in die Teletop-Themen vom heutigen Abend.
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0: Bei mir im Studio darf ich begrüßen Tiziana Castauro.
2: Hallo.
0: Hoi, hoi. Was habt ihr heute in den Top-News?
2: Ja, gerade die Sterbehilfe ist im Kanton Zürich gerade wieder ein riesen Thema.
0: Und was geht es denn genau?
2: Ja, es geht vor allem um die Frage, wo assistierte Suizid zukünftig möglich sein soll. Also zum Beispiel auch in Spitälern oder privaten Pflegeheimen. Es wirft aber mega viele Fragen auf und wir zeigen euch wieso.
0: Was haben wir sonst noch für das Thema?
2: Hast du gewusst, dass man mit der Schaffhauser Polizei einmal käfeln
0: kann? Also wie? Einfach so mit ihnen käfeln?
2: Ja, nicht ganz.
0: Das habe ich mir schon fast gedacht.
2: Cool.
0: Das laden wir mal ein.
2: Ja, das ist eine super Idee. Weißt du, so bevor es dir einen Bus hinlegt, sagst du, gehen wir doch miteinander käfeln.
0: Das wäre sehr smart.
2: Ja, ich habe sicher schon zwei, drei Mal beobachtet, wie wir gerade den Bus hergelegt haben.
0: Dann gerade hingerannt.
2: Ja, manchmal, wenn du vielleicht nett bist, dann kommst du gut davon. Und ich habe aber auch schon einfach Bus kassiert. Auf jeden Fall, sie haben jetzt eine Aktion ins Leben gerufen, und zwar Coffee with a Cup. Kaffee und Gipfel vor den Cup serviert und nebenbei kann man alles fragen, wo ein Wunder nimmt. Wieso sie die Aktion machen, heute Abend bei uns in den Top News.
0: Das klingt doch cool. Unbedingt einschalten ab 6 Uhr.
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0: Heute gibt uns das Wetter ein bisschen gemischte Gefühle. Jetzt gerade ein paar sonnige Aufhellungen im Topland. Am Abend kann es aber auch wieder zutun und Regen ist nicht ausgeschlossen. Morgen Vormittag noch ein bisschen bewölkt, denn sonst meist sonnig bei Höchsttemperaturen von 28 Grad. Der Temperaturencheck im Topland, Lommis und Zuzwil 21 Grad und Drülliken messen wir 22.
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0: Zu uns Auto habe ich eine ganz wichtige Meldung. Achtung, Personen auf der Fahrbahn. Auf der A15 Oberlandautobahn Jona, Hinwil, zwischen Dürnten und Hinwil. In beiden Richtungen Gefahr wegen Personen auf der Fahrbahn. Dann startet es wegen einem Unfall auf der A3 Chor Richtung Basel zwischen Talwil und Zürich Süd. Und 3 km startet es noch auf der A2 Chiasso Richtung Gotthard zwischen Quinto und Airolo. Das ist ein Zeitverlust von 30 Minuten. Kommt ganz gut und vor allem sicher ans Ziel.
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0: Es ist langsam Zeit zum den Fisch machen im Geschäft. Wir bringen den Sound für euren Feierabend. Da sind wieder mal absolute Banger mit dabei. Zum Beispiel Pointer Sisters aus den 80ern. Mike and the Mechanics mit einem Track, wo ich oben, auf und eben könnte hören. Over my shoulder. Ich freue mich. Und auch aus den 90ern habe ich noch Ace of Base für ein Graben für euch. Es ist jetzt dann Zeit für die Aktualitäten vom Tag.
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6: Ich bin der Nico Eichwald. Die Stadt Zürich bereitet die Bevölkerung mit Resilienzwochen auf den Krisenernstfall vor. Ziel sei mehr Widerstandskraft bei Hitzewellen, Unwettern oder Pandemien, teilt die Stadt mit. Die Resilienzwochen finden im Oktober in 6 Gemeinschaftszentren statt. Dort kann die Bevölkerung lernen, wo sie im Ernstfall Hilfe, Informationen sowie Trinkwasserzugang erhält. Die Resilienzwochen wurden letztes Jahr zum ersten Mal durchgeführt. Das Pilotprojekt dauert 4 Jahre. Das Bundesstrafgericht hat einen Genfer Vermögensverwalter zu einer Freiheitsstrafe von 7 Jahren und 11 Monaten verurteilt. Der Mann zweigte über 14 Millionen Franken von ihm anvertraute Gelder ab, wie das Bundesstrafgericht mitteilt. Die Taten gehen auf den Zeitraum von 2009 bis 2015 zurück. In Afghanistan sind letztes Jahr mehr als 1000 Menschen ausgepeitscht worden. Das sind so viele wie noch nie, seit in Afghanistan die Taliban die Macht übernommen haben. Häufig seien Menschen wegen angeblicher Sexualdelikte ausgepeitscht worden, sagt die für Afghanistan zuständige Menschenrechtsorganisation. In vielen Provinzen wurden die Opfer auf Sportanlagen sowie öffentlichen Plätzen ausgepeitscht, aber auch in Gefängnissen wurde die Bestrafung angewandt. Eine Walliserin, die sich als Nichte von FC Sion-Präsident Christian Constantin ausgegeben hat, um Betrugsdelikte zu begehen, muss eine Freiheitsstrafe von 14 Monaten verbüßen. Dies hat das Bundesgericht bestätigt. Die Frau verschaffte sich mit gefälschten Identitäten, unter anderem Mietwohnungen, Fahrzeuge und Kreditkarten im Wert von 190.000 Franken. Die Serienbetrügerin war mehrere Jahre in den Kantonen Watt und Wallis sowie im benachbarten Frankreich aktiv.
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0: Zu Matzingen sind wir bei 21 Grad und 22 Grad messen wir zu Urdorf sowie auch zu Bülach im Moment. Ja, heute gibt es uns Wetter ein bisschen gemischte Gefühle. Ein paar Aufhellungen haben wir gerade im Moment im Topland. Am späteren Abend kann es dann aber wieder zutun und Regen ist ebenfalls nicht ausgeschlossen. Morgen Mittwochvormittag ist es dann noch ein bisschen bewölkt, sonst dann meist wieder sonnig bei Höchsttemperaturen von 28 Grad.
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0: Es staut zum einen wegen einem Unfall auf der A3 Chorrichtung Basel zwischen Thalwil und Zürich Süd. Dann staut es 3 km auf der A2 Chiasso Richtung Gotthard zwischen Quinto und Airolo. Dort haben wir eine halbe Stunde länger. Und dann zieht es an auf den üblichen Vierabendstrecken im Topland. Ich wünsche allen unterwegs ganz gute Fahrt.
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0: Hallo miteinander. Ich hoffe, ihr habt einen guten Dienstag gehabt. Soweit. Diese Woche dreht sich bei uns alles ums Thema Fleisch. Im Steak-Duell treten wir Moderatoren vom Radio Top gegen das Team vom René Steakhouse im Steak-Duell an. Und das spielen wir die ganze Woche durch. Heute spielen wir gegeneinander.
7: Ich bin der Andi, ich arbeite bei Radio Top und ich gewinne das Duell, weil ich hoffe, dass es Ostschweizer Fragen sind und ich ein richtiger Ostschweizer bin.
8: Ich bin Samantha und ich gewinne das Steak-Duell, weil ich hier im Steakhaus arbeite und auch selber Koch gelernt habe.
0: Ja, Andi oder Samantha, wer gewinnt? Schickt mir jetzt ein WhatsApp mit eurem Tipp. Und wer denn am Ende von dieser Woche am meisten richtig geraten hat, gewinnt ein Steak-Dinner für zwei Personen im René Steakhouse in Frauenfeld. Und wie sich der Andi gegen Samantha schlägt, das hören wir gerade noch drei Songs aus unserem Topmix aus 4 Jahrzehnten. Ich wünsche euch einen wunderschönen Abend.

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0: Achtung Personen auf der Fahrbahn auf der A1 St. Gallen-Zürich zwischen dem Rastplatz Wildhaus und Gossau. In beiden Richtungen haben wir Gefahr wegen Personen auf der Fahrbahn in Fahrtrichtung Zürich, kurz vor Gossau. Weiterhin ganz eine gute und eine sichere Fahrt.
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0: Ja, heute tritt unser Andy gegen Samantha vom René Steakhouse an. Und wer darf Fleisch auf den heissen Stein legen? Das ist jetzt die grosse Frage.
2: Welcher von diesen berühmten Menschen ist in der Schweiz geboren? Andy?
3: Der Albert Einstein.
2: Richtig wäre Charlie Chaplin gewesen. Mhm. Welchem Jahr ist die moderne Bundesverfassung das erste Mal verabschiedet worden? Samantha?
4: 1970.
2: Welche berühmte Schweizer Firma mit einer ikonischen Trinkflasche ist aus dem Thurgau? Samantha?
4: Sick. Sind die Trinkflaschen, die man immer hat?
2: Welcher Popstar ist als Statue auch sichtbar in Montreux? Andy?
3: Freddie Mercury.
2: Wie viel Kilo Fleisch haben wir Schweizer pro Person letztes Jahr gegessen? Andy?
3: 24 Kilo.
2: Samantha?
4: 36 Kilo.
0: Ja, wir Schweizer haben letztes Jahr durchschnittlich 50 Kilo Fleisch gegessen. Und das heisst, Samantha war näher gewesen und hat das heutige Steak-Duell gewonnen. Ja, ihr seht es, Radio-Top-Team, wir müssen ein bisschen Gas geben. Wir sind gerade ein bisschen am Ablusen. Morgen bin ich an der Reihe. Der Druck, der ist hoch. Ich trete gegen Kellnerin Alex an vom René Steakhouse. Also morgen unbedingt wieder einschalten und mitraten. Das ist eure Chance für ein Steak-Dinner.
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0: Zwei Minuten vor um 17:30 Uhr. Wir bringen die Stimmung in euren Karren. Das ist Radio Top mit 30 Minuten Musik ohne Unterbrechung. Bis um 6 Uhr unseren Non-Stop-Top-Mix, den gibt's gerade. Wir lassen's chattern, und zwar so richtig. Mit dabei King of Pop, Michael Jackson, Queen aus den 70er oder auch Melanie Fiona aus den Sporten 2000er sowie Dead or Alive mit You Spin Me Round, ein grossartiger 80er-Hit. Ich wünsche euch ganz viel Vergnügen.
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0: Wetter. Ja, heute gibt uns das Wetter ein bisschen gemischte Gefühle. Jetzt können wir noch ein paar sonnige Aufhellungen geniessen. Weiter im Abend kann es allerdings zutun. Nicht ausgeschlossen, dass es noch wieder regnen kommt. Morgen Mittwoch Vormittag dann noch ein bisschen bewölkt. Sonst dann meist sonnig. Das Ganze bei Höchsttemperaturen von 28 Grad. Schauen wir noch aufs Thermometer. Aktuell im Topland, Schönholzerswilen und Ossingen 22 Grad und unter Wasser 17 Grad.
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0: Zu uns Auto eine folgende Meldung. Es startet wegen einem Unfall auf der A3 Richtung Basel zwischen Talwil und Zürich Süd. Dann haben wir Verkehrsüberlastung mit 10 Minuten Zeitverlust auf der A1 Zürich Richtung Bern zwischen Dietikon und Megenwil. Es startet auf mehreren Abschnitten. Dann haben wir 2 Kilometer Stau auf der A2 Chiasso Richtung Gotthard zwischen Quinto und Airolo. 20 Minuten länger haben wir dort und dann haben wir den üblichen Feierabendsverkehr an den bekannten Stellen im Topland. Ich wünsche allen unterwegs ganz eine gute Fahrt.
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0: Das ist ein Radiotop, so tönt euren Abend bei uns. Schön, sind ihr mit dabei. Wir haben jetzt dann gerade 6 Uhr. Und falls ihr heute ein bisschen genervt sind vom Arbeiten, ich push eure Laune so richtig auf mit dem meisten 80er und 90er mit dabei in der neuen Stunde. Unter anderem Inner Circle oder auch Share mit einem riesen Hit Strong Enough mit dabei in der neuen Stunde. Zeit, um das Volumen aufzudrücken.
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3: Ich bin der Nico Eichwald. In Neuhausen am Rheinfall ist es heute Vormittag kurz vor 11 Uhr zu einem Brand in einem Industriegebäude und an einem davor abgestellten Auto gekommen. Das Gebäude musste evakuiert werden, verletzt wurde niemand, wie die Schaffhauser Polizei mitteilt. Aufgrund der starken Rauchentwicklung wurden Anwohnerinnen und Anwohner vorsorglich angewiesen, Fenster und Türen geschlossen zu halten. Die Brandursache und der Sachschaden sind noch unbekannt. Die Zahl der Asylgesuche in der Schweiz nimmt weiter ab. Im ersten Halbjahr sind weniger als 10.000 Gesuche eingegangen, so wenige wie seit 2022 nicht mehr, teilt das Staatssekretariat für Migration SEM mit. Den größten Rückgang gab es etwa bei den Gesuchen aus Afghanistan und der Türkei. Weiter korrigiert das SEM seine Prognose zu den Asylgesuchen für das ganze Jahr nach unten auf noch 22.000. Ursprünglich rechnete es mit 26.000. Im Juli sind mehr Menschen über den Flughafen Zürich geflogen und die Flugzeuge waren pünktlicher unterwegs. Am gesamten Flughafen Zürich habe die Abflugpünktlichkeit im Juni und im Juli deutlich über den beiden Vorjahren gelegen, teilt der Flughafen mit. So seien im Juli über die Hälfte der Maschinen mit weniger als 15 Minuten Verspätung abgehoben. Die Swiss hatte dagegen mit mehr Annullationen und Ausweichlandungen zu kämpfen, so dass ihre Pünktlichkeit keine Fortschritte machte. Um ihre Energie optimal einzuteilen, passen Zugvögel ihren Flug den Gebieten an, die sie durchqueren. Die Ergebnisse einer Studie der Schweizerischen Vogelwarte Sempach zeigen, dass die Vögel ihre Flughöhe je nach dem zu überwindenden Hindernis drastisch ändern. Dies, um von den kühleren Temperaturen in dieser Höhe zu profitieren und eine Überhitzung zu verhindern.
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0: Der Temperaturencheck im Topland, Gachnang 22, das Oberstetten oder wie man es so schön nennt, das Oklahoma 19 Grad und das Kilchberg sind wir bei 23 Grad im Moment. Ja, heute haben wir ein bisschen von allem. Ein paar sonnige Aufhellungen dürfen wir noch geniessen aktuell. Weiter im Abend kann es dann allerdings wieder zutun. Nicht ausgeschlossen, dass es wieder kommt, regnen. Und morgen Mittwoch startet dann noch ein bisschen bewölkt, sonst meist sonnig bei Höchsttemperaturen von 28 Grad.
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0: Es hat einen Unfall gegeben auf der A13, so ganz richtig St. Margrethe, zwischen Haag und Oberried. Dann ebenfalls Stau wegen einem Unfall auf der A3, Chur Richtung Basel, zwischen Talwil und Zürich Süd. Dort haben wir 30 Minuten Zeitverlust. Dann haben wir ebenfalls Verkehrsüberlastung mit 10 Minuten Zeitverlust auf der A1, Zürich Richtung Bern, zwischen Dietike und Megenwil. Dort staut es auf mehreren Abschnitten. Dann haben wir noch 2 Kilometer Stau auf der A2, Chiasso Richtung Gotthard, zwischen Quinto und Airolo. Dort haben wir 20 Minuten länger. Und dann natürlich noch Stop and Go auf den üblich bekannten 4-Abendsstrecken im Topland. Ich wünsche allen unterwegs ganz eine gute Fahrt.
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0: Mit Vergnügen begleite ich euch an diesem Dienstagabend mit der meisten Abwechslung. Wir haben alles für euch. Aus 4 Jahrzehnten das Beste von früher, zum Beispiel in der nächsten halben Stunde. Das Script aus den 2000er oder auch Fleetwood Mac mit einer 70er-Perle. Aus den 80er gibt es jetzt zuerst mal Laura Branigan mit Self-Control. Ich bin Corinna und wünsche euch einen super schönen Feierabend.

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0: Kennen ihr Leute, die immer zu spät kommen? Wir haben im Team so einen Kandidat, mein Moderationskollege Cyril. Falls auch ihr zu denen gehört, wo immer tendenziell ein bisschen zu spät kommen, jetzt Ohren spitzen, ihm gönnen macht langsam die Ausrede aus. Darum hat er heute Morgen nach guten Ausreden gesucht.
1: Ja, ist rot gewesen, oder? Also, kannst du immer sagen.
2: Was ist rot gewesen?
1: Ja, an der Ampel.
2: Also, wenn man 10 Minuten zu spät ist, ist es ein
1: bisschen
2: schwierig, oder?
1: Wieso? Ist rot gewesen.
3: Ein Zug ist ausgefallen.
2: Funktioniert immer.
3: Meistens.
4: Meine Mitbewohnerin hat gesagt, ich muss dringend noch den ganzen Haushalt machen. Sorry.
0: Nein. Also ich bin gar nicht überzeugt von diesen Ausreden. Hat mich wirklich keine umgehauen. Meiner Meinung nach gibt es für das ständige Sportkommen eigentlich nur eine plausible Erklärung. Und zwar falsche Prioritätensetzung. Ich habe von meinen Eltern gelernt, pünktlich sein ist 5 bis 10 Minuten früher dort sein. Immerhin meldet sich Whitney Houston pünktlich. Der Cyril, der muss das noch lernen. Wir haben 16 Minuten nach 6. Das ist Radio Top mit dem nächsten 80er.

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0: 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R.E.M., Lady Gaga oder auch Europe wartet auf euch. Der Eros Ramazzotti, der macht dann gerade den Anfang nach einem raschen Blick auf Wetter und Verkehr.
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0: Heute haben wir vor allem ein bisschen mit dabei. Ein paar sonnige Aufhellungen dürfen wir heute Abend noch geniessen. Weiter im Abend kann es allerdings wieder zutun. Nicht ausgeschlossen, dass es noch kommt, geht regnen. Morgen Mittwoch startet noch ein bisschen bewölkt. Sonst dann meist sonnig bei Höchsttemperaturen von 28 Grad. Der Temperaturencheck im Topland. Gottliebe bei der Gottlieber Hyper 22. Zoberutzwil beim Dorfplatz 21. Und das Flughafen, das Kloten, vor dem Check-in 1, 23 Grad.
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0: Zu uns Auto habe ich eine Meldung. Und zwar staut es noch wegen einem Unfall auf der A13. So ganz richtig St. Margrethe zwischen Haag und Oberried. Und dann haben wir noch Stop and Go auf den üblich bekannten Vierabendsstrecken. Sonst keine spezielle Meldung. Ich wünsche allen unterwegs ganz eine gute Fahrt.
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3: Ich bin der Nico Eichwald. In Neuhausen am Rheinfall ist es heute Vormittag kurz vor 11 Uhr zu einem Brand in einem Industriegebäude und an einem davor abgestellten Auto gekommen. Das Gebäude musste evakuiert werden, verletzt wurde niemand, wie die Schaffhauser Polizei mitteilt. Aufgrund der starken Rauchentwicklung wurden Anwohnerinnen und Anwohner vorsorglich angewiesen, Fenster und Türen geschlossen zu halten. Die Brandursache und der Sachschaden sind noch unbekannt. Die Zahl der Asylgesuche in der Schweiz nimmt weiter ab. Im ersten Halbjahr sind weniger als 10.000 Gesuche eingegangen, so wenige wie seit 2022 nicht mehr, teilt das Staatssekretariat für Migration SEM mit. Den größten Rückgang gab es etwa bei den Gesuchen aus Afghanistan und der Türkei. Weiter korrigiert das SEM seine Prognose zu den Asylgesuchen für das ganze Jahr nach unten auf noch 22.000. Ursprünglich rechnete es mit 26.000. Im Juli sind mehr Menschen über den Flughafen Zürich geflogen und die Flugzeuge waren pünktlicher unterwegs. Am gesamten Flughafen Zürich habe die Abflugpünktlichkeit im Juni und im Juli deutlich über den beiden Vorjahren gelegen, teilt der Flughafen mit. So seien im Juli über die Hälfte der Maschinen mit weniger als 15 Minuten Verspätung abgehoben. Die Swiss hatte dagegen mit mehr Annulationen und Ausweichlandungen zu kämpfen, so dass ihre Pünktlichkeit keine Fortschritte machte. Um ihre Energie optimal einzuteilen, passen Zugvögel ihren Flug den Gebieten an, die sie durchqueren. Die Ergebnisse einer Studie der Schweizerischen Vogelwarte Sempach zeigen, dass die Vögel ihre Flughöhe je nach dem zu überwindenden Hindernis drastisch ändern. Dies, um von den kühleren Temperaturen in dieser Höhe zu profitieren und eine Überhitzung zu verhindern.
4: Wetter. Der Temperaturencheck im Topland. Heferhofen und Neftenbach 22 Grad und 21 Grad sind aktuell zu Oberbüren. Es tut mehr und mehr wieder zu. Regen ist auch nicht ganz ausgeschlossen, noch heute Abend. Die Woche Mitte morgen präsentiert sich dann noch ein ziemlich bewölkt am Anfang. Im Verlauf vom Nomi dann aber wieder Sonnenschein angesagt. Das Ganze bei Höchsttemperaturen von 28 Grad.
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4: Und dann habe ich eine Meldung zu unserem Auto. Es staut noch wegen einem Unfall auf der A13. So ganz richtig St. Margrethe zwischen Haag und Oberried. Sonst habe ich keine spezielle Meldungen. Freifahrt im Topland. Kommt gut und vor allem ganz sicher an euer Ziel.
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1: Mein heutiger Gast kennt wahrscheinlich die meisten aus der Fernsehsendung «Die Höhle der Löwen Schweiz». Warum sie da ist und wie sie dort hergekommen ist, das erzählt sie uns heute hoffentlich. Anja Graf, herzlich willkommen im Top Hoch 3.
2: Danke.
1: Ich habe es gerade gesagt, du bist bei «Höhle der Löwen» hochgestellt, bist eine von 5. Wie ist das so? Kannst du noch normal auf die Strasse oder wirst erkannt und belagert?
2: Nein, habe ich nicht das Gefühl. Erstens mal, die Schweizer sind ja sehr diskret. Mir ist natürlich schon mal, jetzt gerade erst gerade letzte im Flüger passiert. Zuerst hat niemand etwas gesagt und dann, ich glaube, dann irgendeine Hostess hat es dann doch nicht ganz können verdrücken. Am Schluss beim Ausstieg hat sie gesagt, ja, und wie geht's bei den Leuen? Und ich so, Leuen? Ah ja, Höhle der Löwen, klar.
1: Gut. Aber das dunkelt mir noch ein bisschen nervig, oder? Bekannt sein ist eine, oder? Aber jetzt ist man ja bekannt, auch weil man Geld hat, um zu investieren, oder? Wird man da nicht angequatscht mit irgendwelchen dummen Ideen?
2: Ja, also angequatscht nicht, aber es gibt dann schon viele so E-Mail-Zuschriften, wo dann irgendwie auch ihre Konzepte präsentieren wollen.
1: So Battlebrief, hat man noch den früher gesagt, oder?
2: Ja.
1: Eben, es ist jetzt schon die zweite Staffel, die läuft dort. Ist für dich dann von Anfang an klar gewesen, da mache ich nochmal mit? Oder haben Sie ein bisschen Überzeugungsarbeit gebraucht?
2: Ja, nein, ich wollte schon nochmal mitmachen. Vor allem, weil es ist einfach auch spannend, sind spannende Tage. Man lernt ja auch etwas dabei. Man fühlt sich wieder ein bisschen zurückversetzt, wie man angefangen hat selber vor 20 Jahren. Und also, das ist sicher etwas, wo mein Herz oder so höher schlagen lässt.
1: Ist denn die Erwartungen, wo du, oder man hat ja wahrscheinlich Erwartungen, wenn man ja auch mitmacht als Investor wie so einer Sendung, oder? Sind die bis jetzt alle erfüllt worden oder dürften die Schweizer da noch zacken, mutiger und kreativer werden? Oder wo stehen wir da so ein bisschen?
2: Ja, also ich denke, ich habe einen riesen Unterschied gesehen von der ersten bis zur zweiten Staffel. Bei der zweiten Staffel sind wirklich viel mehr ernstzunehmende Firmen gekommen, also Startups, die es auch schon ein paar Jahre gegeben hat und auch in Bereichen, wo es für mich jetzt spannender ist, also zum Beispiel Plattformen und so. Von dem her denke ich, die tun sich mit jeder Staffel verbessern, ja.
1: Wissen ihr im Voraus, was in dieser Staffel so für Ideen kommen oder erfahren Sie das effektiv erst, wenn er dort hockt?
2: Nein, das ist wirklich das Konzept, wir dürfen eigentlich nichts wissen. Ja. Und dann wird das dort präsentiert. Wir haben auch nicht irgendwelche Hilfsmittel, wir haben keinen Zugang zum Internet. Wir haben eigentlich nur einen Stift und ein Blöckchen und das war's. Und wir müssen uns dann in diesen 45 Minuten entscheiden, ob wir investieren oder nicht.
1: Was wäre so dein Trauminvestment?
2: Ja, eben Plattformen. Also ich habe auch in ein paar Plattformen investiert und das hat für mich das grösste Potenzial.
1: Was hat bei dir am meisten Erfolg? Was überzeugt dich? Also nebst der Idee oder einem Produkt oder was haben, was muss so die Investoren für dich grundsätzlich mitbringen?
2: Ja, irgendwie ein Team muss verheben. Und wenn sie sich jetzt erst vor einem halben Jahr kennengelernt haben, dann kann ich das einfach noch nicht Team nennen. Aber wenn jetzt jemand kommt, der wirklich dann schon 3-4 Jahre zusammen arbeitet, dann ist das sicher ein Plusfaktor, dann dort zu investieren.
1: Was mir auffällt als Zuschauer ist so, man kennt ja auch die deutsche Version von «Die Höhle der Löwen». Und dort fällt mir auf, sind die Investoren oder die Leute sind noch ein bisschen, wie soll ich sagen, nicht aggressiver, aber wo ich manchmal denke, so, dort nehmen die Investoren eher mal noch ein bisschen auseinander, wenn es, ich sage jetzt mal, eine Firmenbewertung bringen, die einfach hin und vorne komisch zusammengestellt ist. Ihr seid schon recht zahm unterwegs.
2: Ja, also das Problem ist, manchmal reden halt andere und dann eben, man hat nur 45 Minuten und dann, also ich habe jetzt schon ein paar Mal dann halt einfach das noch für mich behalten, weil halt irgendwann ist Time is up. Auf der anderen Seite will man ja die Leute auch nicht demotivieren. Also man will schon, dass eigentlich, ja, man will dann keine Lachnummern daraus machen. Und eben wie gesagt, es sind jetzt in der zweiten Staffel wirklich ernstzunehmende Startups gekommen, wo es auch nicht so viel Potenzial gegeben hat, dann irgendwie so ein bisschen etwas zu verreissen, sage ich jetzt mal so.
1: Eben, weil die Deutschen, ich will ein Beispiel bringen, da ist einer gekommen und hat für 100.000 Franken 5% von der Firma abgegeben. Also, da sind wir bei einer Bewertung von 2 Millionen, oder? Und irgendwie aber Umsatz gemacht, hat er noch keine 150.000 irgendwie so dort umeinander. Und trotzdem hat er, glaube ich, einen Deal gekriegt. Und das ist mir aufgefallen, dass im Ausland, auch in Amerika, hätte ich nie einen Deal gekriegt.
2: Ja, also ich glaube jetzt in der Schweiz auch nicht unbedingt. Ich glaube, da ist der Tobias, das ist ja eigentlich sein Core-Business, Investments in so Startups, der nimmt damals die Leute ziemlich auseinander und verrechnet dann hoch, was denn jetzt die Firma eigentlich schon sollte wert haben, wie viel Umsatz was sie macht und was sie nicht macht. Also ich glaube, da sind wir eigentlich auch eher konservativ unterwegs.
1: Ja, wir verlieren jetzt mal die Höhle der Löwenbühne, wobei... Das kann ich mir fast nicht verkneifen. Ich habe gelesen, du bist sehr affin für Design und Architektur. Ich will jetzt da auch nichts, du hast gesagt, man will ja niemand ins Lächerliche ziehen und so, aber du hast bei Brille investiert, die Wohnung können kaputt gehen.
2: Ja.
1: Glaub so. Aber wenn ich jetzt ganz ehrlich darf sein, das ist eine mega wüste Brille.
2: Ja, das stimmt. Ja. Aber es ist ja, also, was mich mehr überzeugt hat, dass einfach das Mini-Format ist, das man überall dabei haben kann. Und eben im Restaurant, wenn man das keine peinliche Situation gibt, wo man etwas nicht lesen kann oder so, sondern man kann das irgendwo sogar in seinem Täschchen noch zu 100 Stunden drin haben. Das ist ja eine Lesebrille, keine echte Brille. Und ich glaube, dort ist das Design auch nicht so wichtig, weil wenn man sonst Konkurrenz von anderen Lesebrüllen anschaut, die sind ja dann auch nicht sehr viel schöner.
1: Das stimmt. Ich habe selten eine schöne Lesebrille gesehen. Das ist ja so. Also komm, wir verlieren jetzt die Höhle der Löwen, aber du bist ja aus einem guten Grund dort. Und zwar, weil du bist eigenständig, du hast alles Imperium, kann man sagen, aufgebaut. Du verdienst dein Geld mit möblierten Wohnungen. Das kann man so sagen, oder?
2: Ja, doch.
1: Ich habe immer gewusst, in Immobilien zu investieren, ist eine gute Sache, aber dass fast noch die bessere Sache ist, wenn sie schon möbliert sind. Das war für neu.
2: Ja, also ich bin ja nicht von Anfang an, habe ich die Idee gehabt, jetzt in Immobilien zu investieren. Das war eigentlich nur ein bisschen das nötige Übel gewesen, damit ich die möblierte Wohnung kann herstellen konnte. Mir ist immer darum gegangen, ein Produkt zu schaffen, das ich dazu mal wirklich nicht gefunden habe. Also darum habe ich angefangen, so möblierte Wohnungen mit Stil und Design herzustellen. Und ja, ich meine, ich habe einfach von Anfang an konsequent die Immobilie gekauft. Also zuerst habe ich es angemietet, dann habe ich die Mietverträge irgendwann verkauft. Mit dem Kapital habe ich dann nach 3 Jahren die erste Immobilie können kaufen, weil das ist extrem wichtig, weil sonst kann ich einfach nicht das... Also ich kann das nicht so renovieren, wie mir das vorschwebt. Wenn ich nur eine Immobilie anmiete und irgendwie eine Möblierung drin tue, dann ist das eben nicht das, wo das Produkt, das ich wählen kann, sondern unsere Apartments zeichnen sich wirklich aus. Das ist ein Designkonzept dahinter von A bis Z.
1: Wie in einem Hotel zum Beispiel?
2: Nein, sogar weiter als in einem Hotel. Ich meine, man geht in ein Hotel mit, ich sage jetzt mal, 200 Räumen, die sind alle gleich. Oder es gibt vielleicht dann noch irgendwie in der oberen Etage ein paar Suiten. Die sind dann vielleicht noch ein bisschen anders. Aber bei uns, wir haben zum Beispiel jetzt in Basel die Liegenschaft, die wir machen. Das sind 130 Wohnungen. Und wir haben 5 verschiedene, komplett verschiedene Designkonzepte, die wir dort unterbringen. Das ist sehr viel aufwendiger, oder? Wenn wir jetzt überall würden, einfach rot, grün, gelb irgendwie durchpinseln. Aber das ist wirklich die Philosophie von unserer Firma.
1: Das durchgeschniggelt und das hat alles Hände und Füße, oder? Also man läuft in die Wohnung rein und da passt einfach alles miteinander.
2: Ja, da passt alles. Also wir haben jetzt, wir geben auch denen, also wir haben eine Person, die macht nur Stil, neue Styles auf Englisch. Und zum Beispiel, jetzt haben wir einen ganz coolen, ist Japanese Cherry Blossom, ist jetzt ein neuer Stil, den wir entwickelt haben. Graffiti, Art und Design, wie es in Basel ist, haben wir gedacht, also dazu war die Messe noch offen gewesen, dann haben wir gedacht, dann passend zu der Messe machen wir eine Etage. Und das ist auch das, was spannend ist und Spass macht und ich glaube, wo auch unsere Firmenkultur einfach da immer wieder inspiriert, wenn man dann wieder die fertigen Apartments kann zeigen kann und da können wirklich dann alle dahinterstehen.
1: Und man wohnt ja dort auf Zeit drin, also es ist ja nicht so, oder haben wir auch Fixmieter, die über Jahre so Wohnungen wohnen, oder ist das immer so Wochen, Monate, oder?
2: Ja, so haben wir schon auch. Wir haben schon auch Leute, die sehr lange wohnen. Wir haben jetzt auch gesehen, bei Corona, wir sind ich sage jetzt einfach, um nicht zu fest in Details zu gehen, in der Deutschschweiz, Deutschland sind wir bei 60% Auslastung jetzt im Moment, obwohl jetzt ja alles, also es ist eigentlich ein Lockdown, Und in der Weltschweiz sind wir immer noch bei 85% Auslastung. Und das ist ein riesen Unterschied zu Hotels. Oder? Ich glaube, die sind im Moment irgendwie anders unterwegs. Und das schaffen wir nur, weil wir wirklich permanente Mieten haben.
1: Und das sind alles Business-Leute, also auf Geschäftsreisen oder wo vorübergehend da irgendeinen Job mitmachen oder so?
2: Ja.
1: Angefangen hat das ja alles, weil du, eben, du hast vorher kurz erklärt, aus einer Not eine Tugend gemacht hast, oder? Also du bist im Model-Business tätig gewesen und hast für deine Models so Bliebene gesucht. Und es hat es einfach nicht gegeben.
2: Genau. Eben, darum habe ich anfänglich gesagt, meine Idee war nicht, ich habe nicht irgendetwas studiert und dann das Gefühl gehabt, Immobilien, da wird man reich dabei. Mhm. Sondern es ist mir wirklich darum gegangen, ein Produkt zu haben, das es nicht gibt, das ich selber gesucht habe für die Models. Und dann, darum habe ich es selber hergestellt. Ja.
1: Und dann ist irgendeine Passion entstanden auf dem Weg. Oder? Du machst jetzt das seit über 20 Jahren sehr erfolgreich. Du hast ja expandiert in der Zwischenzeit. Jetzt alles in allem sind es über 130'000 Wohnungen in 850 Destinationen. Ein Riesenimperium. Hast du da noch den Überblick?
2: Ja, ich glaube, es ist ein bisschen anders, als es jetzt getönt hat. Wir besitzen selber, sagen wir, rund 2'000 Wohnungen, wenn man jetzt die auch noch dazu rechnet, die wir jetzt im Bau haben. Also das ist unser Portfolio, wo wir wirklich von A bis Z alles machen. Manchmal kauft man einen Plot irgendwo und baut es oder man renoviert alte Gebäude. Also eben, das ist noch überschaubar. Und die anderen, das sind eigentlich unsere Partnerschaften mit Partnern aus der ganzen Welt, weil zum Beispiel eben, ein internationaler Konzern, der will eigentlich aus einer Hand können all seine Buchungen machen und das können wir dementsprechend anbieten.
1: So ein Airbnb für Businessleute.
2: Genau.
1: So kann man das sagen.
2: Ja.
1: Okay. Du hast jetzt gerade gesagt, ihr baut ja auch jetzt neue Unterhäuser. In Basel hast du vorher angesprochen, wird eins gebaut, aber eben auch im Ausland, in Bukarest zum Beispiel, haben wir jetzt vor kurzem, glaube ich, ein neues Gebäude eröffnet. Wie wichtig sind so Länder?
2: Ja, also ich würde sagen, wir haben einfach die Strategie, eher in den Osten zu expandieren mit unseren eigenen Liegenschaften, weil wir denken, dass zum Teil jetzt im Westen Preise schon ein bisschen am oberen Ende sind. Und im Osten haben wir das Potenzial, dass sich die Preise noch entwickeln können. In Bukarest, da muss ich fast sagen, jetzt, auch in dieser Corona-Krise, tun sich einfach extreme Opportunitäten auf. Also von Gebäuden, die man kaufen kann, oder Hotels, eben, wo Probleme haben, die man jetzt kaufen kann, die man sonst nie können, zum Beispiel das in Bukarest. Das ist wirklich, also wie wenn man jetzt dort das Gebäude von der Credit Suisse am Paradeplatz gekauft hätte, ist an allerbesten Lage. Und 12'000 Quadratmeter Gebäude. Und das haben wir noch nicht eröffnet, leider. Das tun wir jetzt umbauen.
1: Ja, Corona hat auch etwas Positives, das dürfen wir in dem Fall auch mal sagen.
2: Genau, also eben, wie gesagt, die Auslastung könnte ein bisschen besser sein, aber dafür die Opportunitäten, die gibt es nur in solchen Zeiten. Und ich glaube, das ist auch etwas, was Vision Apartments auszeichnet. Wir sind immer extrem gewachsen in Krisenzeiten, wo andere eher dann zurückgehalten sind und sagen, ja, mal abwarten und so. Also auch im 2007 haben wir und 2008, da hat es ja die Krise gewesen und da haben wir eines von unseren besten Häuser dann eingekauft, unser Flagship-Haus am Wolframplatz im Zentrum von Zürich. Und eben auch jetzt sind wir wieder ein bisschen auf Einkaufstour. Ich glaube, das ist etwas, das ist natürlich auch der Vorteil, wenn man wirklich als Unternehmer unterwegs ist und nicht jetzt als Investor mit einem riesen Board und Investor, wo man ihm alles muss erklären, sondern wir sind ein Familienunternehmen und wir haben das schnell entschieden, ob wir es kaufen oder nicht.
1: Ich habe gelesen, dass du auch grundsätzlich eine Person bist, die gerne reist. Oder? Jetzt ist ja das noch ein Vorteil, wenn man sich auf der ganzen Welt Immobilien anschafft. Dann kann man immer reisen, oder? Relativ günstig.
2: Ja, genau. Ja.
1: Ist dann aber so ein bisschen der Osten und so eher dein Ding als, man könnte ja auch zu Miami und zu Florida und so, könnte man auch sein, oder?
2: Ja, also ich denke, für uns ist es wichtig, dass wir in Europa bleiben. Weil sonst wird es dann wirklich ein bisschen zu verzettelt, alles. Und ich denke, der Osten, oder man muss sich mal überlegen, 1,5 Stunden oder 1 Stunde und 40 Minuten, wenn man es genau nimmt, steigt man aus im Zentrum von Bukarest. Das ist einfach keine Distanz. Und das ist nur eine Frage der Zeit, bis die Länder genauso aufholen und ungefähr auf unserem Niveau sind, wie wir es jetzt sind. Und das wird nicht morgen passieren, aber wahrscheinlich 15 Jahre, 20 Jahre wird man sich, also Kommunismus und was da alles war, das werden unsere Grosskinder gar nicht mehr verstehen, was man eigentlich ganz genau damit meint. Und eben darum investieren wir im Osten, weil wir davon ausgehen, dass das nachher auch kommt. Und auf der anderen Seite, es ist jetzt nicht so, dass ich da ein bisschen reise und dann mal etwas einkaufe, sondern zum Beispiel, ich lebe jetzt schon seit Anfangs 2018 in Bukarest. Und zum Beispiel jetzt der Hotelkauf, das hat wirklich 9 Monate gedauert, bis wir das haben können abwickeln. Also man muss wirklich dort vor Ort sein. Oder eben auch eine Firma aufbauen, man muss vor Ort sein. Man kann nicht einfach ein bisschen umeinander reisen und dann so schnell mal noch einen Tag Ferien opfern und dann irgendetwas eben einkaufen.
1: Aber offensichtlich müsst ihr die Länder und die Städte ja auch einfach zusagen, oder? Weil sonst würden wir ja auch nicht dort leben. Eben du wohnst im Ausland.
2: Eben, und ich würde sagen, ich habe ja auch die Schule verlassen, das Wirtschaftsgymnasium mit 18, ich habe es noch nicht fertig gemacht. Ich bin halt durch und durch eine Unternehmerin. Und so ein Land wie jetzt zum Beispiel Rumänien inspiriert mich viel mehr, als jetzt irgendwo, wenn ich jetzt würde auf Hamburg, oder? Ich meine, oder in Zürich, also das ist einfach, das sehe ich viel mehr Opportunitäten und die sind wirklich auch da, also das sage ich.
1: Ja, in den grossen Städten, wo schon ist, alles boomt.
2: Ja, eben. Gibt's ja das und darum ist es eben naheliegend, dass man dann eher in solche steckt und wo jetzt alles noch sich entwickelt, als irgendwo, wo alles schon entwickelt ist.
1: Du sagst durch und durch Unternehmerin. Ist das etwas, das dir in die Wiege gelegt worden ist? Bist du in einer Unternehmerfamilie gross geworden? Oder woher kommt das?
2: Nein, eigentlich bei uns in der Familie ist niemand Unternehmer. Mein Vater war CEO von einem grösseren

0: als ich eben für die Models so die Zimmer gesucht habe, dann hat meine Grossmutter ist dann von einem grossen Altstadthaus umgezogen in eine Wohnung und hat mir eigentlich das Haus überlassen zum Vermieten. Und ich habe mir das lange überlegt, ich war dort, glaube ich, irgendwie 15 oder so. Habe es aber nicht gemacht, weil ich meine, Winterthur ist eine sehr schöne Stadt und die Leute sind sehr nett. Und jetzt zum Beispiel auch der Familien aufzuziehen, das ist eigentlich die perfekte Stadt. Und ich habe einfach Angst gehabt, wenn ich dort jetzt anfange mit meinem Business, dass ich dann nie mehr rauskomme. Und darum habe ich dann das abgelehnt und bin auf Zürich und habe dann ja, einfach wirklich von Zero angefangen, etwas aufzubauen.
1: Was hast denn du heute für einen Bezug zu Winterthur?
0: Ehrlich gesagt, kein grosser. Ich bin wirklich seltenst da, weil normalerweise meine Eltern oder mein Bruder, mein Bruder wohnt noch da, der kommt uns dann eher in Bukarest oder so besuchen. Ja.
2: Würde ich auch so machen, ich meine, wenn die Schwester überall auf der Gruppe Möglichkeiten hat zum Abschieben, würde ich auch hier dorthin kommen. Ja.
0: Ja. Ja. Aber wirklich die Stadt finde ich sehr, also gerade jetzt zum Beispiel zum Leben finde ich sie sehr attraktiv immer noch, ja.
2: Wo steht denn Winterthur? Also, ich muss anders fragen. Du hast vorher gesagt, du bist weg von Winterthur, weil du Angst hast, du kommst da nie mehr weg. Mhm. Zurückkommen als Thema?
0: Nein.
2: Kein Thema. Nein. Und warum ist deine Firma zu Winterthur nicht, warum ist der Hauptsitz nicht da? Ist es zu wenig international?
0: Nein, ich bin dann mit 16 auf Zürich gezogen. Das habe ich dann wirklich konsequent durchgezogen. Und halt, eben, wenn man 16 ist, noch sehr junges Alter und ich habe alle meine Kontakte, meine Netzwerke oder so, wenn überhaupt in der Schweiz, in Zürich. Oder dann vielleicht im Welschland unten noch, weil wir dort halt auch in Genf grosse Gebäude haben oder in Lausanne. Ich habe auch kein Gebäude in Winterthur, also darum, es zieht mich wie nichts mehr da an, ja. Also von dem her.
2: Ist es zu wenig attraktiv jetzt, um da zu sagen, komm, jetzt in Winterthur bauen wir auch mal noch etwas auf?
0: Nein. Also, wir sind immer alles am Anschauen und ich denke, Winterthur wäre schon auch ein Standort, ja, wo man müsste anschauen.
2: Wohnst du selber eigentlich in einem von deinen Vision Apartments oder findest du, ey, privat muss ich das nicht auch noch haben und dort ziehe ich mich zurück?
0: Also, es ist so, in Bukarest, da haben wir eine Wohnung gekauft und die renoviert und wir wohnen dort. Das hat nicht viel mit Vision Apartments zu tun. Das Glück ist immer, dass dann unsere gleichen Architekten, also die helfen uns dann immer, die Wohnung einzurichten. Aber grundsätzlich, wenn ich jetzt reise, dann wohne ich in den Vision Apartments. Auf jeden Fall, wenn es solche gibt, dort wo ich hingehe.
2: Und du nimmst deine ganze Familie immer mit?
0: Ja, also jetzt weniger, wenn man mit der Familie reist, ich kann mich in Bukarest besuchen oder sonst gehen wir irgendwo dann eher, machen wir dann 2 Wochen irgendwie im Süden oder so, dann irgendwie Ferien.
2: Du hast gesagt, du reisest gern und ich habe gelesen, du tust auch sehr gerne Snowboarden. Ja. Heisst das, du bist eher eine, die in Winterdestinationen reist? Oder kannst du auch mal auf der faulen Haut liegen am Strand?
0: Also Snowboarden tue ich immer gerne, weil dann habe ich keine kalte Füße und Hände. Wenn ich Skifahre, dann bin ich nachher ein Eiszapfen. Ich bin ehrlich, also Snowboarden tue ich sehr gerne, aber nicht den ganzen Tag. Ich bin dann eher wirklich so ein Restaurant-Snowboarder.
2: Ein Schönwetter-Snowboarder.
0: Ja, aber dann auch wieder, ich freue mich dann sehr nach 2 Stunden mit meinen Kollegen in einem schönen Restaurant irgendwie etwas essen und trinken und ein bisschen an der Sonne sitzen. Ja.
2: Ist das etwas, wo du aber auch teilst mit deiner Familie, dass man sagt, wir machen mal einen Skitag? Und,
0: ja, also wir gehen schon. Ich bin seit ich 3 Jahre bin mit meinen Eltern immer in Engadin. Wir sind jedes Jahr dort oben und gehen entsprechend snowboarden. Nur meine Kinder, wie gesagt, die sind selbstständig. Ich glaube nicht, dass sie Lust haben, jetzt mit dem Mami da snowboarden. Die haben ihre Kollegen und so. Und dann, also das höchste der Gefühl ist dann auch, dass man dann zu Abend alle zusammen zu Nacht essen. Ja.
2: Ja, wenn du sagst, du sprichst deine Kinder an selbstständig, kommen die ein bisschen dir nach? Ist dort irgendwo der Plan, dass die dann ins Unternehmen mit einsteigen oder dass

0: sogar übernehmen?
1: Ja, das wäre natürlich mein grösster Wunsch. Klar, das gebe ich zu. Aber ich möchte ihnen absolut Freiheit lassen, das zu machen, was ihnen Spass macht. Und das wäre dann halt einfach ein glücklicher Zufall, wenn es so wäre und irgendjemand dann irgendwann würde ins Unternehmen einsteigen.
0: Ist noch niemand gekommen, du Mami, in dieser Stadt, dort wäre es cool, hätten wir, oder hättest du auch noch Immobilien?
1: Nein, die sind sehr, die denken jetzt noch nicht so richtig mit.
0: Okay, ja. Müssen Sie auch noch nicht. Wir kommen jetzt schon fast ein auf den Schluss zu. Ich habe noch gelesen, du sagst eine Unternehmerin, eine Frau mit Visionen. Was steht denn bei dir noch so ein bisschen an? Wie planst du deine Zukunft?
1: Also, wir haben jetzt ein neues Konzept, wo einfach leider nicht so einfach umsetzbar ist, weil wir brauchen relativ viele Quadratmeter. Wir wollen eigentlich so ein, ich sage jetzt, also es klingt ein bisschen blöd, aber der Name wäre Vision City und das wäre eigentlich ein modernes Altersheim. Also vielleicht schaue ich da schon wirklich ein bisschen für mich, dass ich dann das Plätzchen... Aber, oder wenn man überlegt, wenn ich jetzt 80 bin, dann hat sich die alte Bevölkerung verdoppelt in der Schweiz. Und ich bin sicher, da gibt es einen riesen Bedarf. Und ich sehe auch jetzt zum Beispiel bei meinen Eltern, die sind 76, 77, das sind keine alten Menschen, die gehen gar reisen und so. Und das Einzige, was vielleicht dann manchmal vielleicht Unterstützung bräuchte, ist eben zum Beispiel auch beim Essen, dass ich nicht immer müsste kochen oder so. Und also um ein Konzept schaffen wir jetzt, dass wir das können umsetzen können. So etwas wirklich Cooles für alte Leute.
0: Also wie würde das aussehen?
1: Ist das, es wäre wie eine kleine Stadt, das ist die Idee. Und darum ist es auch, haben wir auch bis jetzt noch keins aufgestellt, weil es ist wirklich eine Challenge. Das wäre, unten drin hat man eigentlich alles, was man braucht. Und das ist zum Beispiel eben ein Arzt oder aber auch ein Job, dann irgendwie eine Art Mensa. Das Essen würde dann aber auch geliefert, ein Coiffeur. Einfach, dass man eben sich nicht, dass man eigentlich das tägliche Zeug, dass man da nicht noch muss, weiss nicht wo hin, sondern das hat man alles im Haus und dass man die Zeit wirklich kann nutzen, dann vielleicht einen Ausflug zu machen oder so.
0: Das ist also ein Herzensprojekt, der
1: ja.
0: Fall. Ja, ja, gut. Ja. Du, jetzt sind die 26 Minuten von uns zwei schon durch und ich habe es sehr spannend gefunden. Und ich glaube auch, dass mit dem Vision City, das ist ein spannendes Projekt, das wir gerne weiter verfolgen. Ich danke dir vielmals, bist du da gewesen und hast dir die Zeit genommen, oder? Bist aber nicht extra jetzt in die Schweiz gereist, nur für das Interview?
1: Nein, ich bin jetzt die paar Tage da gewesen und reise dann am nächsten Woche Montag wieder ab.
0: Wunderbar, dann haben wir nochmal Glück gehabt. Anja Graf, danke vielmals und dir alles Gute. Und uns gibt es heute in einer Woche wieder, dann mit der Stefanie Brändle. Macht's gut und bleibt gesund.

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1: Ni Hao Guanling. Wenn ich es richtig gesagt habe, ist das Mandarin und heisst Hallo und herzlich willkommen. Und darum frage ich jetzt gerade meinen Gast, hat es gestimmt oder nicht?
2: Also die Chinesen sind ja da sehr, wie soll ich sagen, sie sind schon mal happy, wenn jemand überhaupt ein bisschen Chinesisch redet und wenn es ein bisschen nach Chinesisch tönt. Also von dem her, ich glaube, es hat sicher, der gute Willen ist da und ich glaube, das zählt auch wirklich. Also die Chinesen sagen immer sofort, boah, du kannst denn gut Chinesisch und dann fühlt man sich ja schon mal ein bisschen gut.
1: Gut, ich lande jetzt aber gleich mit dem Mandarin, bleib im Schweizerdeutsch. Herzlich willkommen auch noch an dich, Pascal Nufer.
2: Danke.
1: Schön bist du da. Bleiben wir noch kurz bei deinem Mandarin. Wie ist das so? Du warst eben Auslandkorrespondent für das SRF in China. Wie ist dein Mandarin?
2: Also ich habe nicht Chinesisch studiert, das muss ich gerade zugeben. Ich hätte das sicher gerne besser können. Ich habe es neben dem Job immer Stunden genommen. Ich habe mich auf der Straße durchschlagen, aber ehrlich gesagt, zum Interviews machen und so weiter, habe ich immer mit Übersetzerinnen und Übersetzern arbeiten.
1: Ich stelle es mir gerade auch noch schwierig vor, so im Alltag, wenn du eben auch dort lebst. Du kannst ja gerade die Schrift auch nicht lesen, nichts. Irgendwie im Restaurant die Menükarten, die Strassenschilder. Also ich habe es so erlebt, als ich in Japan war und ja, auch von der Sprache gar nichts können und dann eben kannst du gar nichts lesen. Wie hast du das so erlebt?
2: Man lernt irgendwie seine Wege zu finden, um das irgendwie gleich durchzukommen. Aber das ist schon so. Also wenn man mal analphabetisch plötzlich, dann merkt man mal, wie viel das eben über die Schrift funktioniert und wie viel das verloren geht. Und das ist als Journalist zum Teil natürlich schon wirklich viel, wo man fehlt. Also die ganzen Propagandaplakate und all das Zeugs, was überall steht. Da habe ich immer fragen, was steht jetzt da? Was schreiben sie jetzt da? Und ja, man fühlt sich immer ein bisschen handicapiert.
1: Wie war es vielleicht, wenn du jetzt vergleichst mit deiner Familie, deine Kinder sind ja relativ klein gewesen, dann hat man so ja eigentlich den Vorteil zu einer Sprache lernen? Oder wer kann da von euch am besten Mandarin?
2: Es ist wahrscheinlich immer eine Frage, auf welchem Level, oder? Also, der Kleinste ist ja im Grunde genommen seit Säugling, als Säugling auf China gekommen und hat nachher eigentlich die Sprache einfach aufgesogen. Er hat sehr schnell sehr viele Wörter können, hat einfach am Schluss auf dem Niveau von einem 5-, 6-, 7-Jährigen, und mehr nicht. Und ist jetzt, gut anderthalb Jahre später, ist da auch schon wieder ganz viel weg. Bei mir ist das Niveau vielleicht auf einer anderen Ebene gewesen, aber ich habe jetzt nicht so viel vergessen, wie er vergessen hat. Also das ist schwer zu vergleichen. Oder? Und die Tochter, ähnlich sie ist mit da, wo wir zurück sind, 13 gewesen. Sie hat in der Schule auch gelernt. Da ist wahrscheinlich ein bisschen mehr hängen geblieben.
1: Ihr seid jetzt eben wieder zurück in der Schweiz. Und bevor wir noch so in das wirklich grosse Thema China einsteigen, oder generell Asien, sind jetzt erst gerade wieder gezügelt.
2: Jetzt sind wir schon wieder gezügelt, genau, auf Winti. Und das ist auch gut so. Also jetzt sind wir eigentlich wieder da, wo sich der Kreis schließt, wo ich 2004 auch weg bin von Winterthur, damals nach Asien, auf Thailand noch zuerst. Und jetzt sind wir endlich wieder zurück zu Winti. Wir hätten eigentlich schon von Anfang an gerne wieder zurück auf Winti, haben hier aber von Shanghai aus einfach schlicht und einfach nichts gefunden. Also es ist schwierig, eine Wohnung zu suchen, wenn man einmal zuerst halb um die Welt reisen muss.
1: Hat alles geklappt? Alles eingeräumt schon? Oder steht noch Bananenkiste nur? Oder?
2: Also, heute ist Kartonsammlung, ein grosser Teil des Kartons ist heute mal weg. Aber es stehen immer noch ein Haufen Kisten rum. Und ich denke, es wird noch ein paar Wochen gehen, bis die letzte ausgekommen ist.
1: So als Familie, als Vierköpfige hat man ja doch auch ein paar Sachen. Wie war es denn überhaupt, als ihr zurückgekommen sind von China? Deine Tochter ist ja mittlerweile in der Oberstufe. Der Sohn ist jetzt gerade letzten Sommer in die Schule gekommen. Sprich, er hat es eigentlich eben ja wirklich nicht gekannt in der Schweiz zu leben. Deine Tochter ist auch die Mehrheit von ihrem Leben in Asien gewesen. Ist es für euch überhaupt so ein bisschen ein Heimkommen gewesen? Oder wie hat sich das da angefühlt?
2: Ja, es ist ja das Gleiche. Es ist die Kultur, wo unser Zuhause ist, oder? Und die ist sicher eine andere Kultur als in Shanghai, obwohl Shanghai sehr multikulturell ist. Aber gleich, daher zurückzukommen in die Schweiz, ist ein kulturelles Heimkommen. Und auch für die Kinder, oder? Also, ich meine, sie haben ja mit uns, unsere eigene Kultur bei uns in der Stube gelebt. Und jetzt, da plötzlich rundum reden alle Schweizerdeutsch, reden alle so wie sie. Das ist schon auch ein Heimkommen für sie. Also, klar ist für sie, gerade für die Kleinen, ist die Schweiz einfach bis jetzt eine Ferien zu Hause gewesen. Da sind Großeltern gewesen, da sind irgendwie Cousins und Cousinen gewesen. Viel mehr nicht, oder? Und jetzt, seit wir da zurück sind, ist das aber schnell gegangen. Also China ist weit weg. Er erzählt auch immer noch viel davon, aber jetzt sind wir da zu Hause.
1: Aber haben wir eher Schweizerdeutsch, oder Schweizerisch gekocht zu Hause, ein bisschen unsere Küche, oder Chinesisch, Asiatisch? Wie war das so gewesen, wenn du sagst, wir sind eigentlich Schweizer kulturell aufgewachsen?
2: Unsere Küche zu Hause ist, glaube ich, sehr durchschnittlich schweizerisch. Also, wie sie heute halt wahrscheinlich auch ist, ein bisschen international. Klar, wir haben von überall immer ein bisschen etwas mitgenommen. Also, wir kochen auch viel Thai zum Beispiel immer noch nach wie vor, obwohl wir schon lange von Thailand weg sind. 2011 von Thailand weg sind. Das ist geblieben. Jetzt, seit wir zurück sind von China, kochen wir auch ab und zu Chinesisch. Das ist ein bisschen das, was passiert ist. Man hat natürlich, wenn man in China ist, muss man nicht selber Chinesisch kochen, weil dann geht man raus und rundum ist Chinesisch und daheim macht man dann halt mal Spaghetti oder also sogar ein Fondue oder so. Oder? Aber sobald wir jetzt weg sind aus China, vermissen wir es und jetzt fangen wir an Chinesisch kochen. Das Gleiche ist passiert mit dem Thai. Also gelernt Thai kochen haben wir eigentlich erst in dieser Zwischenphase, wo wir zwischen Thailand und China 2 Jahre hier in der Schweiz gelebt haben. Da haben wir es plötzlich vermisst und dort haben wir angefangen thailändisch kochen. Und so ist unsere Küche eigentlich ein rechter Mix aus Asien und Europa. Mittlerweile.
1: Man vermisst immer das, was man nicht hat. Das genau. Ist doch so. Du bist ja immer noch im SRF, jetzt aber mittlerweile eben im Leutschenbach zurück und arbeitest noch eine ZHW als Dozent und bist auch noch Reiseleiter, oder? Richtig. Also wärst du, wenn Corona nicht wäre?
2: Ja, das ist irgendwie nie so richtig zustande gekommen. Das wäre eigentlich so der Plan gewesen, oder? Als ich zurückgekommen bin, dass ich auch Reisen, so ein bisschen maßgeschneiderte Reisen anbieten, nach China, in die chinesische Kultur und so. Von dem hat jetzt aber einfach nichts stattgefunden, weil man nicht reisen kann. Also von dem her, ich würde mich jetzt nicht Reiseleiter nennen im Moment. Die einzigen Reisen, die ich mache, sind im Kopf. Ich meine Geschichten, die ich erzähle, das mache ich noch nebenan. Also ich mache Vorträge, habe noch ein Buch geschrieben über China. So reise ich im Moment nach China. Das ist so ein bisschen meine Beschäftigung.
1: Eben, du schreibst auch noch in der Freizeit über China, sprich, es ist wirklich viel eigentlich mit dem Land oder einfach mit dem Kontinent Asien so ein bisschen verbandelt. Was machst du, was nicht mit Asien zu tun hat, vielleicht gerade so in der Freizeit?
2: Für mich ist Musik ist sehr wichtig. Also Musik, ich sammle mit Leidenschaft Platten, Vinyl. Und jetzt, das ist wunderschön gewesen. Jetzt frisch auf Winter gekommen und am Samstag war Flohmarkt gewesen. Und auf den Flohmarkt und konnte endlich mal wieder können, einfach zu Fuß her und durch Platten stöbern und habe wieder ein paar Sachen gefunden. Das war etwas, was ich auch in China gemacht habe. Also ich bin dort auch auf Flohmärkte gegangen, auch chinesische Sachen gekauft, habe auch japanische Pressungen, das ist so unter Sammler so etwas, was man sucht. Also zum Beispiel eine Stefan Eicher Platte gefunden, die in Japan gepresst worden ist, oder? Und auf Japanisch angeschrieben, das sind dann so Truweien und an so Sachen habe ich Freude, ja.
1: Und die hängst jetzt im neuen Zuhause auf? Hast du eine Sammlung da so an der Wand aufgehängt?
2: Oder? Nein, die sind nicht an der Wand aufgehängt. Die stehen dort und ich habe meinen Plattenspieler und dann hören wir die. Also, ist so etwas anderes. Also, ich habe auch Spotify und so weiter. Das ist nicht so, dass ich total in der Vergangenheit lebe. Das ist wie einfach, das hat einfach einen anderen Stellenwert. Das ist einfach so etwas Physisches in der Hand. Eine Sammlung, wie jemand anderes wird Briefmarken sammeln, sammle ich halt Platten.
1: Sammelst nicht nur Platten, sondern du machst ja auch selber Musik, oder?
2: Ja, also das ist ein bisschen übertrieben machen. Also ich spiele für mich, ja. Also ich habe wieder angefangen. Es ist auch in China passiert. Ich habe wieder angefangen Gitarre zu spielen, nachdem ich irgendwie 30 Jahre das Instrument nicht mehr in der Hand hatte. Habe ich dort wieder Freude bekommen durch den Gitarrenlehrer von meiner Tochter, wo lustigerweise per Zufall ein Schweizer war. Das hat sich wirklich so ergeben mit einem Musikschulwechsel. Plötzlich hatte ich den als Gitarrenlehrer gehabt und ich habe es extrem cool gefunden, weil er ihre die Musik beigebracht hat, ist ganz anders gewesen, als ich das kennt habe von meiner Zeit als Kind, wo man einfach nach Noten spielen musste. Und bei ihm ist es irgendwie einfach um die Freude an der Musik gegangen und da hat es mir dann einmal genommen. Und jetzt, das ist so etwas, was ich in meiner Freizeit wirklich gerne mache. Noch.
1: Gehen wir dorthin, wo eigentlich mit dem China alles angefangen hat. Und zwar bist du ja in dem Sinne eigentlich Lehrer gewesen, hast die Ausbildung als Lehrer gemacht und nachher aber nie wirklich auf dem Beruf gearbeitet. Wieso nicht?
2: Ja, das ist irgendwie... Das stimmt nicht ganz. Ich habe etwa 2 Jahre lang Stellvertretungen gegeben, mit 22 so und hat den Job nebenher gemacht, noch zum Geld verdienen, aber ich wollte eigentlich immer Journalist werden. Oder? Das ist so, zu dieser Zeit hat es irgendwie im Journalismus noch keine Ausbildung gegeben, praktischen Journalismus. Man hat einfach können Medienwissenschaften studieren und angewandten Journalismus, wie man heute kann, das machen, zum Beispiel hier in Winterthur, hat es einfach nicht gegeben. Und meine Eltern haben da so ein bisschen gefunden, also wäre noch gut, wenn du zuerst einen richtigen Job hast. Und mit dem Lehrer, Semi, ist das so ein bisschen zwei Flüge auf einen Streich gewesen. Ich hatte eine Matur, hatte gleichzeitig einen Job gehabt, wo ich notfalls Geld verdienen kann oder wo ich auch nur Teilzeit Geld verdienen kann. Und gleichzeitig habe ich nebendran für Zeitungen schreiben, für Lokalradios anfangen zu arbeiten und so langsam mich so ein bisschen vorwagen in den Journalismus hin. Also es war eigentlich so ein Mittel zum Zweck gewesen, wo ich aber nie bereut habe, dass ich das gemacht habe.
1: Und nachher bist du eben beim Radio gewesen, nachher hast du gefunden, so, jetzt gehen wir auf Asien. Eigentlich als selbstständiger Journalist. Aber geschult war ja eigentlich deine Frau, oder?
2: Ja, meine jetzige Frau, das ist ja so. Ja. Also wir sind beide da kurz vor 30 gewesen und haben so ein bisschen gefunden, es braucht jetzt eine Veränderung im Leben. Oder? Irgendwie, man kann ja nicht mit 29 irgendwie seine Destination schon gefunden haben, wir so gefunden. Und dann haben wir eigentlich beschlossen, dass wir ins Ausland wollen und haben aber nicht recht gewusst, wohin. Und dann war so ein der Deal gewesen, wir gehen dort hin, wo wir beide irgendwie finden, dass es gehen sollte, dass wir da etwas machen können, was uns auch irgendwo Freude macht, was uns erfüllt und was Sinn macht. Und sie ist auch Lehrerin und sie hat dann sehr schnell eine Stelle gefunden an der Schweizer Schule in Bangkok. Die war ausgeschrieben gewesen und hat innerhalb von ein paar Monaten die Zusage gehabt. Und damit war eigentlich wie ein Schicksal besiegelt gewesen. Ich habe dann gewusst, okay, Asien hat uns gefallen, also das ist wie schon eigentlich gegeben, dass Asien cool ist für uns. Und ich habe dann gemerkt, es hat dort mal den Peter Achten gegeben als Korrespondent in Peking und eigentlich sonst ist das Asien praktisch nicht abgedeckt gewesen. Und dann habe ich so gedacht, also irgendwie müsste das gehen. Also ich habe hier beim DRS3 dort mal noch gearbeitet und habe dann gekündigt und habe gefunden, also ich habe ein bisschen meine Connections ins Radio, jetzt versuche ich es einfach. Und ja, dann sind wir gegangen.
1: Ihr seid dann eben ja wirklich jahrelang dort gewesen, über 7 Jahre. Und dann auch mit der Tochter zuerst noch, das dritte dort und sind dann heimgekommen. Wieso haben die dort entschieden, so jetzt nach diesen vielen Jahren gehen wir wieder zurück in die Schweiz?
2: Ja, eben, also die Tochter ist dann irgendwann auf die Welt gekommen, nach 4 Jahren. Und dann sind wir eine kleine Familie gewesen und irgendwie haben wir dann so, ja, nach 7 Jahren in Thailand habe ich einerseits so als Journalist hast irgendwie so alles schon mal gemacht und in den Nachbarländern hast du irgendwie so gesehen. Irgendwie bin ich so an einem Punkt gewesen, es ist zwar super gelaufen, ich habe für immer mehr Medien geschaffen, für viel Deutsche auch, Fernsehen gemacht, Radio gemacht, hat eigentlich nichts dagegen gesprochen, um dort zu bleiben. Der Erfolg ist hat uns eigentlich recht gegeben, dass wir am richtigen Ort sind. Meine Frau hat dann nach einer Mutterpause auch wieder an der Schule unterrichtet und so. Es war eigentlich alles super gewesen, aber irgendwo haben wir dann einfach gefunden, ja, jetzt müssen wir wieder einen nächsten Schritt machen. Und dann haben wir gedacht, okay, unsere Tochter ist dann 4 gewesen am Schluss. Jetzt ist vielleicht der Schritt zu mir, einfach auch nochmal ihre Wurzeln jetzt gehen wir zurück in die Schweiz. Und wir haben uns dann aber auch Zeit gelassen da. Wir sind ein halbes Jahr gereist. Also wir sind auf dem Landweg mit ihr zusammen hier 4-jährig von Thailand in die Schweiz gereist. Sind die ganze Seidenstrasse entlang gereist. Und das war alles so ein bisschen Projekt gewesen. Also wir sind irgendwo auch noch jung gewesen, da immer noch. Wir haben das Gefühl gehabt, wir machen jetzt einfach, egal ob das Kind da ist oder nicht, irgendwie wir machen das, was uns Spass macht. Und Reisen ist etwas von dem, was mir sehr viel Spass macht. Also du hast vorhin gefragt, was ich nebendran noch mache. Reisen ist eigentlich sonst von meinen grossen Hobbys. Das ist irgendwo ja auch fast so mein Beruf geworden. Aber das hat immer dazugehört und das ist hier auch gewesen. Also für uns ist das eigentlich einfach ein nächster Schritt auf unserer Reise, wo irgendwie durchs Leben geht und jetzt geht sie halt wieder zurück in die Schweiz. Und aber schon dort war auch klar gewesen, wahrscheinlich ist es nicht für immer. Auch wenn wir das unseren Verwandten und unseren Eltern hier nicht so genau gesagt haben, es ist nachher sehr kurz gewesen. Wir sind nur 2 Jahre in der Schweiz geblieben und dann gerade schon wieder gegangen. Das war aber nicht so geplant gewesen. Da muss ich heute hier nochmal laut und deutlich sagen.
1: Wieso habt ihr dann gewusst, dass es nicht lang wird so sein in der Schweiz? Ist die Schweiz euch zu langweilig? Oder habt ihr einfach gerne irgendwie eben so, dass die ausländischen Einflüsse, das Reisen oder an was liegt?
2: Nein, ich glaube es nicht. Es hat nicht damit zu tun, dass die Schweiz zu langweilig ist. Ich glaube einfach, ich habe so ein bisschen, man sagt dem, ich weiß nicht, man darf sagen, man sagt dem ein Zigeunergehen, also so. Also einfach so ein Umziehen, das habe ich sicher in mir drin, oder? Und eine gewisse Unruhe vielleicht auch. Und ja, ich merke es jetzt, ich bin noch nie so lange an einem Ort gewesen, wie jetzt in dieser Corona-Zeit und so lange nicht aus der Schweiz raus. Da habe ich, glaube ich, ich weiß nicht, wie ich das letzte Mal hatte, wahrscheinlich als Jugendlichen oder so, aber selbst dann bin ich schon mehr irgendwo in Konstanz gewesen als heute.
1: Das heisst, auch wenn ihr jetzt gerade frisch gezügelt seid, kann gut sein, dass ihr in einem Jahr wieder sagt, so, wir packen wieder alles.
2: Ich glaube nicht. Also, jetzt haben wir wirklich tatsächlich nochmal von Fretiken auf Winterthur gezügelt. Und gerade jetzt habe ich jetzt das Gefühl, nein, nicht nochmal, jetzt gerade in der nächsten Zeit. Und es ist jetzt wirklich auch nicht geplant. Aber gleichzeitig muss ich auch sagen, also ich glaube nicht, dass ich bis 70 jetzt hier in dem Haus wohnen werde bleiben, wo wir jetzt hier gezügelt sind.
1: Du bist schon ein Abenteurer, kann man glaub, schon so sagen. Eben auch, wenn du mit einer Frau und einem vierjährigen Kind da von Thailand auf dem Landweg zurückgereist ist.
2: Ja, vielleicht ist es ein Abenteuer. Ich weiss es auch nicht. Vielleicht bin ich einfach auch ein bisschen, manchmal ein bisschen verwegen. Also, manchmal machen wir einfach auch, probieren Sachen aus. Und bis jetzt darf ich sagen, haben wir eigentlich nie Pech gehabt. Es ist immer gut gegangen. Und ja, also, es ist schon so, man merkt es vielleicht gar nicht, aber so die Latte geht natürlich immer ein bisschen höher. Man hat dann das schon mal ausprobiert, das schon mal ausprobiert. Andere gehen Fallschirm springen oder Bungee-Jumpen und so weiter. So Sachen mache ich nicht. Ich hole mir den Thrill irgendwo anders vielleicht. Vielleicht ist es das. Es ist, ja, einfach, ich bin neugierig, ich habe gerne neue Erfahrungen und ja, die holt man sich halt so irgendwie.
1: Gehen wir noch so ein bisschen zu der richtigen Arbeit, die du in China gemacht hast, wie du gearbeitet hast. Du bist in dem Sinn ja schon auf dich allein gestellt gewesen als Auslandkorrespondent. Wie muss man sich das so ein bisschen vorstellen? Es ist ja schon gerade eben in China recht happig wahrscheinlich, oder?
2: Ja, man hat immer das Gefühl, man ist da so allein auf weiter Flur. Da ist man natürlich quasi aus Sicht jetzt von Zürich. Da bin ich die Aussenmaske, die Einzelmaske draussen, aber das muss ich auch immer wieder unterstreichen. Ich habe das nicht allein gemacht. Ich habe ein Team um mich herum. Ich habe eine lokale Journalistin um mich herum. Das sind ganz wichtige Leute, die für uns immer Kohlen aus dem Feuer holen. Die sogenannten Stringerinnen und Stringer, sagt man denen auch. Die lokalen Journalisten und Mitarbeiter, die für uns arbeiten, das sind die, ohne die es nicht wird gehen. Und die sind für mich wirklich auch, man kann es nicht genug laut sagen, wie wichtig dass die sind. Und dann das andere ist natürlich das Umfeld rundum, also die anderen Journalisten aus der Schweiz, andere Journalisten aus Deutschland und so. Also man hat sehr einen engen Austausch, also wir haben den sehr eng gepflegt auch. Wir haben das Gemeinschaftsbüro gehabt, da war irgendwie noch der Stern drin gewesen, Frankfurter Allgemeine, das Welsch Radio und noch mehr und noch Freelancer. Das hat sich immer so ein bisschen gegeben, ist Einkommen und Gehen gewesen, so ein bisschen von anderen Journalisten auch bei uns im Büro. Und das hat sehr viel mir auch geholfen, um das komplexe China eben so als Einzelkämpfer draussen auch ein bisschen zu verstehen und mich zwischendurch auch wieder zu eichen, bin ich jetzt auf dem richtigen Dampf oder bin ich jetzt völlig falsch? Oder ist das wirklich so komisch, wenn ich jetzt hier gerade erlebe? Und ohne das, glaube ich, hätte ich das nicht überlebt.
1: Aber es ist ja, glaube ich, gleich, eben auch wenn du so ein bisschen Leute rundherum hast, du musst liefern, oder? Dass du in dem Sinne deine Beiträge hast beim SRF oder einfach auch sonst. Hast du nicht auch so ein bisschen Gefahr, dass dann vielleicht gerade auch mit der Zeitumstellung, du musst vielleicht dann dort her und dann musst du da noch einen Tag machen und so, und es ist ja ganz eine andere Zeit in der Schweiz, irgendwie so ein bisschen die Realität oder einfach auch die Zeit vergisst, so ein bisschen, dass du irgendwie wie nicht mehr eine Pause machst, sondern einfach schaffst und dann eben hast du ja auch noch eine Familie
2: zu Hause. Das Potenzial, dass man zum Workaholic wird in so einem Job, ist riesig, selbstverständlich. Also eben, also nehmen wir mal, wenn ich jetzt im 10 vor 10 eine Live-Schaltung mache, dann ist es 10 vor 4 oder 10 vor 5 am Morgen, je nachdem, ob es Sommer- oder Winterzeit ist, oder? Am nächsten Tag, dann kann ich aber nicht einfach irgendwie sagen, okay, jetzt schlafe ich bis am Mittag, weil am nächsten Tag um 9 Uhr muss ich wieder im Büro sein, oder? Also, und dann habe ich irgendwie eben noch eine Familie neben dran. Und das ist schon, das vergisst man manchmal mal ein bisschen, und da muss man auch gegenüber Zürich dann immer wieder klar machen, hey, look, ich habe jetzt ist wirklich ein Riesenereignis, das wir müssen, aber ich kann das zwei Tage machen, jetzt mal irgendwie heute Abend im CVC sein und morgen auch und den Tag drunter arbeiten und nachher brauche ich wieder Pause. Also das ist schon so. Also das Potenzial, dass man sich völlig vorausgabt, ist gross. Und sich selber abzugrenzen, ist ein wichtiger Teil in diesem Job innen auch. Also das habe ich auch müssen lernen. Also ich weiss noch, meine ersten paar Monate, als ich dort war, bin ich nachher mit Nervenzusammenbruch gewesen, manchmal. Oder? Also es ist wirklich, irgendwo muss man eine Linie finden, dann, wo was geht, und auch mal Nein sagen. Aber es ist klar, wenn man neu dort ist, dann muss man zuerst mal liefern, muss man sich beweisen. Man hat eine Vorgängerin oder einen Vorgänger, wo man sich dran misst. Das ist auch nicht zu unterschätzen. Man ist also ein öffentliches Gesicht. Man kommt dann irgendwie, wird man vielleicht auch noch auf den Social Media bashed für irgendwie, wenn man etwas nicht gut gemacht hat und so. Und das nagt schon. Und gleichzeitig muss man aber auch sagen, gut, und auf der anderen Seite bin ich Mensch, ich habe eine Familie, ich bin da, ich mache einen außerordentlichen Job, ich mache das so gut, wie ich kann, aber es kann nicht sein, dass ich es so mache, dass ich am Schluss mich selber schließe.
1: Und dann ist ja gerade Kino auch noch für Journalisten, ich würde jetzt mal sagen, ein ultra schwieriges Pflaster, oder? Es ist gefährlich. Wie viel, oder hast häufig auch wirklich Angst gehabt, wenn du jetzt mal über etwas berichtet hast? Bist du sogar mal im Gefängnis gewesen oder so? Wie ist das gewesen?
2: Es kommt so schleichend, die Angst. Also ich bin da immer vorsichtig mit den Journalisten, die sagen, sie seien im Gefängnis gewesen, oder? Also, ich glaube, wir haben es alle erlebt, dass wir festgehalten worden sind von der Polizei, manchmal auch von Leuten in Plainclothes, sagen wir, also in zivilen Kleider, wo man nicht so recht weiss, was sie sind. Also, ich glaube, das passiert jedem, wo früher oder später ist man garantiert in der Situation, wo man irgendwo festgehalten wird, wo einem das Zeug konfisziert wird, wo es versuchen, Mitarbeiter abzudrängen, wo es einem irgendwie eine Kamera am Boden schmeißt und so weiter. Ich habe selber nie physische Gewalt erlebt gegen mich. Andere haben das. Also ich kenne diverse Journalisten, Ausländische, die das erlebt haben. Andere sind ausgewiesen worden von heute auf morgen. Der Umgang ist extrem viel härter geworden in der Zeit, als ich dort war. Und das ist schwierig. Also man weiss ja nie so recht, wie geht's. Geht's plötzlich auch gegen meine Familie? Geht's gegen mein Umfeld? Keine Ahnung, oder? Und das ist schon, also es kommt so eine schleichende Paranoia, wo nicht gut ist. Und wo mir auch wirklich so, am Schluss von meiner Zeit habe ich auch gemerkt, das ist ungesund, oder? Also irgendwie das Potenzial für irgendwie, am Schluss irgendwie im Bauch irgendwie irgendeinen Tumor zu haben, ist, glaube ich, noch gross. Also, ich has ohne geschafft, aber gleich, es ist nicht zu unterschätzen. Und ich glaube auch, wenn ich höre, es ist jetzt, seit ich weg bin, noch schon in dieser kurzen Zeit noch mal schlimmer geworden.
1: Okay. Von dieser schleichenden Paranoia oder auch von einem so Misstrauen hast du ja immer wieder geschwätzt gehabt. Würdest du sagen, dass vielleicht dich selber als Person die Zeit in China misstrauischer gemacht hat?
2: Ja, wahrscheinlich auf eine Art schon. Also, das ist schon noch schwierig. Also, es hat mich auch gelernt, zwischendurch wieder einen Schritt zurück zu machen und zu sagen, hey, stopp, das hat jetzt nichts mit dir zu tun. Das ist das System. Man lernt auch, sich selber ein bisschen weniger wichtig zu nehmen, vielleicht. Also das ist die positive Seite von dem. Irgendwie können sie sagen, hey, look, das ist jetzt einfach das System und das ist krank. Und das bist nicht du, der krank ist. Du bist einfach dummerweise Teil jetzt von dem, wo das System nicht gern hat, oder? Das hat schon dazu geführt, dass ich gewisse Sachen misstrauischer gegenübertreten als vorher. Und es hat aber am Schluss eigentlich auch dazu geführt, das Bewusstsein bei mir auch ein bisschen zu schärfen. Und das ist letzten Endes auch das Resultat. Aus dem ist eigentlich die Abschlussserie, Doc-Serie, die ich gemacht habe von 4 Filmen über China, wo ich, nachdem ich schon weg war, nochmal zurückgegangen bin und 4 lange Doc-Filme können machen, wo ich gesagt habe, jetzt schaue ich für einmal nicht auf das System, sondern versuche jetzt nochmal den Menschen in China, den 1,4 Milliarden Chinesinnen und Chinesen, die es auch gibt, die Individuen sind, die nicht einfach Roboter sind, denen mal eine Stimme zu geben. Und mal nicht immer dieser Stimme aus Peking, die einfach die Parteistimme ist, irgendwie an den Lippen zu hängen, wie wir das als Journalisten so gerne machen.
1: Wenn es jetzt nicht auf China oder auf Asien gezogen hätte, hast du das Gefühl, vielleicht eben, gerade weil du so ein Abenteurer, ein Reiselustiger bist, wärst du noch jemand anders her? Hast du gerade etwas im Kopf?
2: Ja, ich kann mir das schon vorstellen. Also meine allererste Reise, die ich gemacht habe, aus Europa raus, war nach Afrika gewesen. Mit 21 bin ich dort auch als Rucksackstourist allein auf Ostafrika gereist. Also noch zu Zeiten, wo es noch kein Internet gab und nichts. Und so, wo das wirklich auch wirklich noch ein recht, ziemlich grosses Abenteuer war. Und da hat mich da schon recht fasziniert, also die afrikanische Welt. Aber sie ist mir da, also ich hatte hier auch nach anderthalb Monaten oder so, als ich unterwegs war, wirklich genug gehabt. Es war mir auch fast ein bisschen too much gewesen. Aber vielleicht jetzt so, also rückblickend jetzt zu einem späteren Zeitpunkt, könnte ich mir vorstellen, dass mich Afrika schon auch noch gereizt hat, um als Journalist da zu bereisen.
1: In dem Fall noch als Abschlussfrage. Ist so das Auslandkorrespondenz noch nicht ganz abgeschlossen, meinst du? Vielleicht noch irgendwo her sonst? Oder wie sieht es da aus?
2: Also im Moment ist es nicht zur Diskussion. Das muss ich glaube auch ganz laut gegenüber meinen Kindern so kommunizieren, weil man ganz klar gesagt hat, wir sind jetzt hier in der Schweiz. Ich glaube, wenn jetzt die Frage einfach mir und meiner Frau im stillen Kämmerli stellen würde, würden wir beide sagen, wir würden schon mal nochmal gehen, aber jetzt im Moment bleiben wir mal da.
1: Gut. Pascal Nuffert, danke vielmals, bist du im Top Hoch 3 gewesen. Chie chie auf Mandarin.
2: Chie chie.
1: Top Hoch 3 gibt es nächste Woche wieder. Auf Wiedersehen oder seid ihr?
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3: Ja, was macht eigentlich der Schnurri von der Nation im Moment so? Eins kann ich verraten, im Moment steht er vis-à-vis von mir, den Rest finden wir raus. Wir haben 26 Minuten mit dem Benni Thurner. Schön bist du da, herzlich willkommen. Ja, Benni, eben, wie geht's dir so, was machst du so, wie läuft's im Leben?
4: Ja, mir geht's eigentlich gut. Ich bin natürlich wie alle Leute ein bisschen eingeschränkt in Sachen Kontaktaufnahme, Restaurant, Stadien, beim Posten und so, so die Krotten-Epidemie, oder? Aber ich kann mich eigentlich nicht beklagen, weil ich komme ja Pensionskassengelder und AHV über, also ich habe keine finanzielle Sorge, dass es jetzt mir irgendwie schlecht geht, dass ich keinen Konkurs gehe. Dann habe ich ein Haus mit Garten, das heisst, ich kann auch raus, wenn ich immer will. Also sind eigentlich die Probleme, die mir jetzt da das Corona tut, bescheren, sind eigentlich Peanuts, oder?
3: Aber du bist ja dir gewöhnt, immer viele Menschen um dich herum zu haben, zumindest in den letzten paar Jahrzehnten. Ist das jetzt ein Fluch oder Segen, dass du niemand sehen darfst?
4: Nein, es fehlt mir schon ein bisschen. Also, es hat ein bisschen wenig Action in meinem Leben im Moment. Muss ich schon sagen, ich kann schon noch ein paar Jobs, ich kommentiere Fußballnationalmannschaft von Liechtenstein, aber im Stadion hat es natürlich dann auch wieder keine Zuschauer. Also, es ist einfach nicht das Gleiche, aber das Leiden hält sich also in engem Rahmen.
3: Ich habe für unsere paar Minuten, die wir miteinander haben, ein bisschen mehr als zwei Fragen aufgeschrieben. Wer dich kennt, weiss, zwei Fragen würden auch eigentlich lange in der Regel. Aber wir schauen mal, wie weit wir kommen. Du trägst den Titel «Schnurri von der Nation». Ich weiss nicht, ob das jetzt so lässig ist, wenn man den Titel hat. Wie ist das für dich so? Hast du gelernt, damit umzugehen, oder?
4: Ja, es ist einfach langweilig, weil die Frage kommt ehrlich gesagt in jedem Interview. Und es ist ein Markenzeichen, wo mir geblieben ist. Und von dort her ist es okay. Je nach Dialekt hat es allerdings eher einen positiven oder auch einen negativen Einschlag. Also auf Berndeutsch ist es natürlich ein Schimpfwort, oder? Also Berner Mentalität sagt, entweder du denkst oder du redest. Also es ist ein Schnurri von der Nation, einer, der sich eigentlich nicht viel überlegt. Und das ist dann natürlich negativ. Die Theorie bestreite ich. Ich behaupte natürlich das Gegenteil. Nur wer viel denkt, kann auch viel darüber reden.
3: Da gebe ich dir durchaus recht. Aber ist das etwas, was du geerbt hast von deinen Eltern? Ist dein Vater oder deine Mutter auch so wortgewandt gewesen?
4: Meine Mutter war einfach eine Welsche gewesen und darum habe ich natürlich von Kind an einfach im welschen Sprachrhythmus geredet. Und das ist einfach viel schneller als Schweizerdeutsch. Und wahrscheinlich ist das von dort her gekommen.
3: Und du hast es aber auch weitergeben, dass Schnurri gehen, wenn ich das so sagen darf. Zumindest einer von deinen Söhnen hat mal eine Zeit lang den gleichen Weg eingeschlagen wie du.
4: Ja, in der Medienbranche. Hat sogar da geschafft.
3: Hat sogar bei uns geschafft, genau.
4: Top, genau. Wobei ihm sein Problem war, dass das einzige Kompliment, das er zu hören bekommen hat, war, du tönst ja gleich wie dein Vater. Und das ist natürlich auch nicht besonders sexy ein Leben lang.
3: Ja, wenn man dann immer nur der Sohn ist von jemandem, gell?
4: Genau.
3: Dann ist das schwierig. Was viele nicht wissen, du bist ja eigentlich studierter Jurist. Hast du jemals auf diesem Beruf gearbeitet?
4: Nein, gar nicht. Ich habe eben die Ausprüfungen und den Sportreporter Test oder wie sagt man dem?
3: Casting. Ist das Casting gewesen, oder damals?
4: Das ist eigentlich parallel verlaufen.
3: Ja.
4: Und ich hätte eigentlich schon können am, das weiss ich so genau, weil das halt so Termine sind. Ich hätte eigentlich schon am 2. Mai 1973 beim Radio können anfangen, aber meine letzte Ausprüfung war erst am 14. Juli gewesen. Die habe ich dann zum Glück auch bestanden, aber habe dann erst am 2. August angefangen beim Radio.
3: Ist das einfach so ein Muss-Studium gewesen? Hat man dich quasi getrennt?
4: Nein, Benni, ich habe eigentlich schon mal gedacht, ich werde Anwalt oder so, während dem Studium. Also das hat mich eigentlich interessiert. Aber gewählt habe ich das Studium schon, weil ich eigentlich nicht gewusst habe, was ich werden soll. Und Jus ist etwas, wo du einfach die Entscheidung noch am längsten kannst rausstüdeln. Also du hast immer noch am meisten verschiedene Möglichkeiten.
3: Und ich finde es noch spannend, oder? Weil die meisten sind Lehrer gewesen oder so, die dann im Fernsehen gelandet sind. Also es hat wenig Juristen gegeben, die den Weg eingeschlagen haben wie du.
4: Ja, das stimmt auf eine Art. Vielleicht ist Lehrer ist eben auch schon auftreten vor Publikum. Das sind dann die Schüler. Also ich habe eine grosse Hochachtung von den Lehrern, weil die haben wirklich jeden Tag, 6 Tage oder 5 Tage in der Woche, müssen die live ihre Leistung bringen. Die können nicht sagen, vergult, ich fange noch mal an. Oder wir machen es anders. Oder einen Schnitt. Oder das vergessen wir. Oder machen es gleich morgen noch mal.
3: Also, mehr Follower als manches andere, gell?
4: Ja, genau.
3: Ja, aber warum hast du denn eigentlich du hast gesagt, weil du nicht gewusst hast, was du machen sollst, hast dich für Jus entschieden, aber irgendwo durch hast du ja gleich...
4: mein Traumberuf war natürlich Radiofußballreporter gewesen, weil ich immer die Radioreportage gehört habe. Also ich bin da zu Winterthur aufgewachsen. Das Einzige, was hier in der Arbeiterstadt, was dort mal noch war, gelaufen ist, sind Match vom FC Winterthur gewesen, alle 14 Tage. Ein Match, das war sozusagen das Vergnügen gewesen. Also von der Menge her eigentlich gleich wie heute in der Corona-Zeiten. Und dann hat es halt jede zweite Woche einen Auswärtsmatch gegeben. Und den hast du im Fernsehen noch nicht können sehen, aber im Radio. Und dann habe ich gehört und dann habe ich das Gefühl gehabt, ja, aber der müsste doch mehr sagen, wo der Böllen ist und so. Man könnte doch das auch anders machen. Und dann irgendwann hat sich dann das so ausgestellt, dass ich eigentlich gern würde Radioreporter werden. Hätte allerdings nie gedacht, dass ich die geringste Chance habe, um das einmal zu werden. Unterdessen gibt es natürlich so die Legendenbildung, dass ich schon soll in der Primarschule, in der Pause meine Mitschüler kommentiert habe und vielleicht stimmt es, aber vielleicht auch nicht. Also das ist, je weiter weg das ist, desto besser werden die Storys.
3: Und vor allem im Nachhinein, oder? Genau. Haben ja da viele plötzlich ein Potenzial gesehen.
4: Ja, natürlich.
3: Ja, logisch, das ist klar. Haben Sie sicher auch einer von wissen Sie, der Benni hat bei mir angefangen, irgendwie so, oder?
4: Ja.
3: Eben Sport. Sport hat dich fasziniert. Sport hat dich alle dort hergebracht, wo du dann hergekommen bist. Und das Casting, oder? Für das SRF heute, fürs Radio noch damals, der Sportreporter. Hast du aber vorher schon Radio machen können, oder ist denn das effektiv einfach
4: die Einstieg? Ich habe null Medienerfahrung gehabt. Ich habe null Radio, null Fernsehen, gar nichts. Bei dieser Testreihe, ich habe eigentlich gar nicht gewusst, auf was das ankommt, oder? Ich habe dann einfach so gemacht, wenn ich gedacht habe, es wäre noch gut, irgendwie wie instinktiv. Und das hat dann offenbar genau gepasst. Also, ich bin nicht so wie einer gewesen, der zu meinem Gimmi kommt, geht Nachhilfestunden nehmen und büffeln und dann bestehe ich die Prüfung und nachher in der Probezeit merkt man, es lange eigentlich nicht. Bei mir war es eigentlich umgekehrt gewesen. Ich habe für die Prüfung überhaupt nichts gelernt und dann hat es gehauen und nachher hat es sich eigentlich dann als Plus-Minus gut erwiesen. Natürlich, das Handwerk habe ich dann schon müssen lernen, ist ja klar.
3: Aber es waren auch noch andere Zeiten gewesen, oder? Also heute sind die Anforderungen an Fernseh-, Radio-, Journalisten, Sportreporter natürlich viel höher, oder?
4: Genau, umgekehrt muss man natürlich sagen, es hat nur Schweizer Radio gegeben. Also entweder bist du einer von 5 Fußballreportern beim Schweizer Radio gewesen, oder du hast das nicht können machen als Beruf. Also absolut keine Alternative. Und du hast natürlich eine riesige Konkurrenz gehabt. Also ich weiss noch, 1600. Haben den Job wählen, den ich dann bekommen habe. Und dann bist du so eine Halbtagesstelle beim Radio gewesen, oder?
3: Eben 1600. Hast du irgendeinen kennt, der das auch noch probiert hat?
4: Ja, und mit der Zeit sind dann andere auch noch so ein bisschen nachgekommen, allerdings mehr beim Fernsehen. Also es ist ja so ein Ausscheidungsverfahren, am Schluss immer noch 30 gewesen. Und dort hat es eigentlich kein Final in dem Sinn gegeben, sondern die sind dann so in einer Kurzbleiche ausgebildet worden. Und wenn man irgendeinen braucht hat für Leichtathletik oder für Kunstturnen oder so, dann hat man dann den aus dem Pool sozusagen rausgezogen. Also das ist vor allem beim Fernsehen der Fall gewesen. Aber Fußballreporter haben es natürlich keinen gebraucht, das haben sowieso alle wollen machen.
3: Und dann hast du Radio gemacht, zuerst vor allem Radio. Irgendwann hat einer gefunden, komm, der Benni, der kann das auch fürs Fernsehen machen. Und hast dann angefangen, fürs Fernsehen kommentieren.
4: Ja, das ist ein bisschen parallel gegangen, weil der Nachwuchswettbewerb war eben für Radio und Fernsehen gewesen. Aber Fernsehen hat da einfach keine Stelle frei gehabt. Also ich bin dann auch in dem Pool von diesen 30 gewesen.
3: Eben, aber nur kommentiert oder hat man dann schon von, davon geredet, zu moderieren?
4: Nein, nur kommentiert. Vom Moderieren ist da überhaupt nicht... überhaupt keine Rede gewesen. Nein.
3: Was ist denn der Schlüsselmoment gewesen, dass einer gesagt hat, Benni, jetzt steh mal vor der Kamera, jetzt machen wir mal etwas mit dir vor der Kamera. Ist das von dir ausgegangen oder haben da Produzenten gefunden?
4: Ja, das ist wieder so ein Casting gewesen. Da haben sie für ein Quiz von Manny Weber einen Nachfolger gesucht. Also nicht für das Quiz, sondern einfach einen neuen Quizmaster, aber noch im Dekor von Manny. Und sie hat mich dann gefragt und ich habe eigentlich das als versteckte Kamera angeschaut, weil der Kurt Felix hat dort Hand im Spiel gehabt. Und ich habe gedacht, die wollen mich verarschen. Und also so von der Psychologie her habe ich mir vorstellen, alle wollen gerne moderieren. Also lassen sich die Leute, die gerne moderieren wollen, sicher am meisten gefallen, oder? Und sind bereit, am meisten irgendwie sich lächerlich zu machen oder sich zu exponieren. Das ist bestimmt, der Test ist bestimmt nur versteckte Kamera. Und dann bin ich hergegangen, wahrscheinlich durch das auch locker und auch wieder ohne Hoffnungen, dass da etwas draus könnte werden. Und dann hat es halt wieder funktioniert.
3: Das hat sogar sehr gut funktioniert, oder? Ich meine, nur Benissimo. Benissimo und du sind übrigens also ein bisschen mitverantwortlich, dass ich das heute auch mache.
4: Ah ja, okay. Ja,
3: also einfach als Kind, ich meine, jeder kennt den Benni, jeder hat Benissimo kennt. Mhm. Und dann hat es solche gehabt, die das einfach gerne geschaut haben, oder solche wie ich, die das auch gerne gemacht hätten. Also du und der Thomas Gottschalk sind eigentlich...
4: Wir sind auch eigentlich parallel, oder? Wetten das und der Telstar zuerst, das war ein Quiz gewesen, wo ich dann 12 Jahre lang moderiert haben. Und das war so wie eine parallele Laufbahn. Wir haben beide natürlich, ich sage dem spasseshalber, vom Zwangskonsum von der Zuschauer gelebt. Das hat nur ARD, ZDF, SRG gebracht. Ist noch ein bisschen ORF, noch ein bisschen welsches Fernsehen bei uns, wo aber niemand geschaut hat. Also entweder hast du den Gottschalk oder mich geschaut,
3: oder
4: dann hast du einfach kein Fernsehen geschaut. Es ist nichts anderes gekommen.
3: Ihr hättet eigentlich mal müssen eine Sendung zusammen machen müssen. Ihr hättet mal müssen eine Sendung zusammen machen müssen.
4: Ja, ich meine, Gottschalk, der hat natürlich zehnmal mehr Zuschauer, zehnmal höhere Gagen, nehme ich an, und so weiter.
3: Ja, eben, spielt ja keine Rolle. Was hat dich inspiriert, zum gleich als Unterhaltungs-, in die Unterhaltungsnische einsteigen, neben dem Sport?
4: Also das ist eben so gewesen, dass beim Radio ist der Sport zusammen mit der Touristik, das ist eine Abteilung gewesen. Also du hast nur beides können machen. Und zu Sport und Touristik hat eine Sendung gehört, die hat Autoradio Schweiz geheissen. Das ist die einzige Sendung im Radio gewesen, die so ist wie heute eigentlich alle Sendungen, nämlich ein Begleitprogramm oder eine Morgenshow, könnte man auch sagen. Und dort hast du selber ein bisschen können, auch noch ein bisschen Beiträge erfinden oder improvisieren oder Sprüche machen. Also absolut einzige Sendung im ganzen Radio. Es haben ganz viele Leute zugelassen, morgen am meisten eigentlich, vom ganzen Tag. Und weil das eben unter dem Schirm von Sport und Touristik war, hatte ich dann das Glück gehabt, dass ich dann das moderieren konnte. Und so bin ich dann eigentlich beim Radio in die Unterhaltung und von dort dann zum Fernsehen in die Unterhaltung.
3: Also bei dir kann man sagen, es ist eigentlich ein Glück nach dem anderen.
4: Ja, wirklich. Also ich hatte natürlich ein riesen Glück gehabt und kaum habe ich mir gesagt, ja, so Eurovision Song Contest kommentieren wäre auch noch cool. Schon haben sie mich wieder gefragt. Oder Skirennen wäre auch noch cool. Schon haben sie mich wieder gefragt. Also das ist schon verrückt gewesen. Ja. Es ist eigentlich ein bisschen zu schnell gegangen, jetzt nachträglich.
3: Aber würdest du den Weg wieder so machen, nehme ich an?
4: Ja, also das sind ja die Entscheidungen, die du gar nicht fällen kannst. Oder? Also jedem, wo man sagt, du kannst eine Samstagabendsendung moderieren, das sagt jeder, ja gut, muss mal überlegen, ich brauche eine Woche Bedenkzeit und dann mache einen Zettel, was sind die Vorteile, was sind die Nachteile und so. Aber der Entscheid ist schon nach einer Sekunde gefallen. Es sagt niemand, nein, ich will kein Samstagabendsendung moderieren, wenn er schon moderiert hat. Oder? Es hat kein Autorennfahrer, kein Pilot gesagt, nein, ich will nicht in das Formel 1 Auto sitzen, auch wenn das jetzt kein Ferrari oder Mercedes ist. Das ist einfach das höchste der Gefühle und das willst du gerne machen.
3: Ist das bei Benissimo auch so gewesen bei dir? Du hast gekommen, schau, wir machen den Maßgeschneider die Sendung und dann hast du gesagt, gut.
4: Ja, es war eben ein bisschen anders gewesen. Also, der Kurt Felix hat aufgehört, dann hat man eine neue Sendung gebraucht und ich habe Telstar gemacht, schon 12 Jahre lang. Ich habe eigentlich auch gedacht, das muss ich aufhören, weil es hat immer weniger Kandidaten gegeben. Und dann ist schon lange festgestanden, ich darf dann die neue Samstagabendsendung machen. Und ich habe die eben dann miterfunden. Also, wir sind das vierte gewesen, wir haben 2 Jahre lang, haben wir eigentlich immer brainstormt, immer, einmal in der Woche, und zwar da zu Winterthur im Schloss Wülflingen. Dort haben wir unsere sogenannten konspirativen Sitzungen gehabt. Und das ist gut gewesen, weil da ist ein Feuer und Flamme für das und so. Und nach einem Monat schon herausgefunden, ah ja, nein, das ist ja gleich, das ist ein völliger Guckus, das geht in die Hose, wir müssen das anders machen und so weiter und so fort. Und das ist eigentlich noch gut gewesen, weil wo dann die Sendung das erste Mal über den Sender ist und dann Kritiker gekommen sind, hat es eigentlich keine einzige Kritik gegeben, kein einziges Argument, das wir nicht auch schon für uns herausgefunden hätten und dann aus dem und dem Grund abgelehnt oder dem zugestimmt haben.
3: Das ist wie bei vielen, oder? Man muss sich Zeit nehmen, damit etwas Gutes zustande kommt. Heute ist alles ein bisschen schnelllebiger geworden, oder?
4: Ja, aber heute, in der heutigen Zeit ist eben alles so schnelllebig. Also das habe ich dann auch festgestellt, dass wir haben dann am Anfang ein bisschen gelacht über RTL, weil die haben alle halbe Jahre wieder eine neue Sendung. Wir haben immer gedacht, ja, aber das, was die jetzt machen, das tut zwar den Gewunder stillen, aber nach einem halben Jahr hast du das gesehen. Das ist ja immer das Gleiche. Und das war in unseren Gen, dass man etwas macht, das möglichst lang anheben sollte. Aber das andere ist eben auch ein Konzept, oder? Also die haben, also heutzutage glaube ich generell, macht man gar keine Sendungen mehr, die lang anheben sollen, sondern man macht etwas, das soll sofort Aufsehen erregen und dann tut man das auswinden und dann macht man wieder etwas Neues. Und wenn du natürlich jedes Jahr 2 Sendungen hast mit höheren Einschaltquoten, dann hast du am Schluss die gleich höheren Einschaltquoten, weil einer, der immer die gleiche Sendung macht, mit höheren Einschaltquoten. Ja, die Zeiten haben sich definitiv geändert.
3: Eben, die Medien, in den Medien sein, Medien konsumieren, Sport konsumieren, hat dein Leben bestimmt. Aber du hast ja noch eine andere grosse Leidenschaft, und das ist das Reisen. Du bist, glaube ich, über 85 Länder schon gewesen.
4: 98.
3: 98
4: unterdessen. Ja, ich stehe kurz vor dem Jubiläum, aber Corona hat auch da das Veto eingelegt. Ja, wobei, das ist natürlich auch mit meiner Sportreporter-Tätigkeit zu tun. Also dank Champions League und Länderspiel bin ich wirklich in fast jedem Land von Europa schon gewesen. Übrigens sind heute Zeiten auch härter in der Beziehung. Heute fängt jeder zweite Match oder noch mehr die haben aus dem Studio kommentiert. Und früher ist man konsequent dorthin, wo der Match war. Auf Weißrussland und auf Georgien und auf Marokko und natürlich auf Fußball-WM, auf Südafrika, auf Argentinien, auf Brasilien. Ja, und dann habe ich mal angefangen zu zählen, wie viele Länder das eigentlich schon gewesen bin. Und habe festgestellt, viel. Und dann bin ich sowieso noch ein Reisefan und bin eigentlich dann in meinen Ferien noch in andere Länder gereist.
3: Was bist
4: und
3: du
4: dann
3: für
4: hat es angefangen, Strichlinge. Ja.
3: Was bist du für einen Ferienmacher? Bist du einer mit Rucksack, der geht ein bisschen trampen? Oder bist
4: Nein,
3: du der Luxushotel-Typ?
4: Ja, ich bin der. Also, das gibt ja die berühmte Frage, für was gehen Sie zu viel unvernünftig viel Geld aus? Und das ist bei mir eindeutig für schöne Hotel. Also, ich bin gern einfach noch nicht daheim. Ich glaube überhaupt nicht Astrologie, aber man sagt, Krebs sagen so häusliche Typen und so einer bin ich.
3: Also so 4-5-Sterne-Hotel, also, oder wie?
4: Ja, ja, 4. 4. 5 ist dann irgendwie zu überkandidelt.
3: Okay.
4: Aber 4 ist schon noch schön, einfach grosse Zimmer und...
3: Und wo ist die Grenze nach oben? Campingplatz?
4: nein, ich bin nie zelten. Also, die Grenze nach oben ist eigentlich, dass wir einigermaßen super sind und ein bisschen ruhig, oder? Also, wobei heutzutage kann man ja alles, es kommt nur eigentlich darauf an, wie viel Geld auszugeben bereit bist. Und da bin ich eben eigentlich bereit, eben, relativ viel auszugeben. Je älter, desto bequemer muss es auch haben, irgendwie.
3: Das, ich glaube, das hat nichts mit dem Alter zu tun. Das, da kann ich mitreden. Okay. Camping ist auch nichts für mich. Also, das habe ich auch gar nicht gern. Ja, ja. Du hast jetzt fast 100 Länder. Welches Land würdest du jetzt gerne noch bereisen?
4: Ja, es gibt alle, wo ich noch nicht gewesen bin. Aber man fragt sich, was wäre so das Ideale für das Jubiläum? Und das wäre eigentlich Israel. Weil bis jetzt habe ich, muss ich zugeben, immer Schiss gehabt. Also ich bin da ein kleiner Opfer der Medien. Also ich habe immer das Gefühl, wenn du dort in Tel Aviv in der Beiz hockst, geht eine Bombe in die Höhe oder so. Dabei rein objektiv gesehen, das habe ich mich schon längstens schlau gemacht, ist man dort sicherer als in der Schweiz, oder? Weil dort wird Sicherheit so hoch geschrieben. Ja, und das ist halt so die Wiege der Menschheit, oder? Mit all den Religionen und Jerusalem und so weiter und so fort. Aber eigentlich überlasse ich es dem Zufall.
3: Gibt es denn auch Länder oder Destinationen, wo du schon öfters gewesen bist, weil es dir einfach besonders gut gefallen hat?
4: Ja, natürlich, da gibt es einen Haufen. Also Australien ist mein absolutes Lieblingsland, oder Sydney, dann in den USA bin ich schon unzählige Mal gewesen, Großbritannien und dann natürlich sozusagen gezwungenermaßen, also Brasilien, zuerst zweimal privat und dann noch die Olympischen Spiele und dann noch die Fußballweltmeisterschaften. Ja, ja, es gibt viele. Also ich gehe nicht, nur noch in neue Länder, sondern dort, was mir gefällt, da gehe ich gerne einfach nochmal hin. Die haben allerdings alle eigentlich einen gemeinsamen Faktor, die Länder, wo ich gern bin. Es ist immer schönes Wetter dort. Also ich bin ein absoluter Südland-Typ und da die nordischen Länder, Antarktis und so, das sagt man weniger zu. Aber da bin ich natürlich auch schon zu Europa, überall gewesen. Finnland, Schweden, Norwegen, Färöer, Island.
3: Aber dann auch eher so der Strandtyp. Also, wenn dann Strand...
4: Ja. Wobei, ich bin auch nicht der Typ, der dann einfach 3 Tage lang dort am Strand liegen. Also, dort wird es mir dann langweilig, sozusagen. Aber gerne am Nachmittag am Strand liegen oder nein, am Morgen am Strand liegen. Und am Nachmittag irgendeinen Ausflug macht. So sieht eigentlich so meine Idealferienplanung aus.
3: Ja, das kenne ich. Kommt mir bekannt vor. wieso hat es eigentlich nie ein Reisemagazin gegeben? Du hast zwar ein Buch geschrieben über deine Reise, aber ein Fernsehreisemagazin mit dem Benni, das wäre etwas gewesen, oder?
4: Also das ist wahrscheinlich, das kommt gerade nach Sportreporter, nach Fußballreporter. Das wollen alle machen. Also insbesondere auch alle Frauen. Also denen, ihr Traum ist immer ein Ferienmagazin. Also ich reise noch nicht hin und dann berichte ich, was da war. Und da hat es natürlich schon unzählige Magazine gegeben. Und mich dunkt, das sind immer Frauen. Sandra Studer, Mona Fitsch.
3: Wobei der Kurt Schad hat auch eine gemacht, oder? Wie? Kurt Schad hat auch eine gehabt, also Reisemagazin.
4: Ja, ja.
3: Aber wer für dich nie in Frage kommt?
4: Ja, Ferien ist halt das Gegenteil von Arbeiten. Und, also, ich habe einmal so etwas Ähnliches gemacht, an den Olympischen Spielen Sydney. Das ist der Crocodile Benny, bin ich da gewesen. Da bin ich immer mit einem erfolgreichen Schweizer Athlet. Nachdem er eine Medaille gewonnen hat, 2-3 Tage später, bin ich an einen typischen Ort zu Australien hin mit ihm. Und dann hat man einerseits mit dem Medaillengewinner ein Interview gemacht und andererseits hat man dann den Leuten einen Teil von Australien vorgestellt, also Opal schürfen oder Great Barrier Reef oder Goldmine oder Didgeridoo spielen oder da die komischen, die da nur so vegetarisch essen, Kräuter und so weiter und so fort. Und das war dann hochinteressant gewesen, vor allem weil ich eine Redaktion hatte, die natürlich alles vorbereitet hat. Und ich konnte dann einfach dort hin, meistens eben noch mit cooler Begleitung, oder? Mit Wasserspringer, Jacqueline Schneider, oder mit dem Ernest Ansermet, der hat im Schiessen mit alle gewonnen, mit dem bin ich surfen in Bondi Beach und so weiter. Also, das war cool gewesen zum Machen. Ob es so cool war zum Schauen, weiss ich eigentlich gar nicht.
3: Das ist ja für einen Moderator in erster Linie nicht so wichtig, wenn man so etwas Cooles machen darf.
4: Du willst
3: oder?
4: Ja irgendetwas machen für Publikum. Also, ich würde auch nie ein Buch schreiben, wo dann niemand liest. Oder? Ja. Also irgendwie hast du ja dann gleich den Fokus, so ein bisschen etwas darzustellen und dass es so verständlich ist, dass du ein bisschen weitergeben kannst.
3: Jetzt sind wir tatsächlich schon fast am Schluss von unserer Sendung. Eine Frage habe ich aber noch. Du bist seit 2018 wieder verheiratet. Mhm. Und das Spannende finde ich, dass ihr getrennt lebt. Also ihr habt beide eure Wohnsitz behalten.
4: Ja, lebt nicht, aber wir haben einfach beide unser Haus
3: behalten.
4: Und das tue ich darum nicht so betonen, weil das ist natürlich ein unglaublicher Luxus, den man sich mal leisten kann. Ja. Und die Frage war einfach, zieht sie zu mir, ziehe ich zu ihr? Und wir haben festgestellt, einfach, die Häuser sind eingerichtet, so wie ich will und so wie sie will. Und dann muss der eine nachlassen und der geht dann zum anderen. Also, der, der sein eigenes Haus verlässt, wird tendenziell ein bisschen unglücklich. Weil das ist nicht mehr so wie mit 20, ja, der Schmetterling im Bauch und ich reise mit dir bis ans Ende der Welt. Weil du hast dann 60 Jahre lang hast du Wurzeln geschlagen an einem Ort und wenn die ausgerissen werden, ist es ein bisschen das Problem. Und dann gibt es einfach nur den Kompromiss oder, zwischen dem Rheintal und Winterthur. Das wäre wahrscheinlich etwa Weil. Das würde dann bedeuten, dass wir einfach beide ein bisschen unglücklich sind. Und ja, wir leben jetzt einfach beide an beiden Orten. Und manchmal auch allein. Wir sind auch beide Typen. Also meine Frau war Lehrerin. Sie hat natürlich alle ihre Kinder rund um sich herum, dort, wo sie wohnt. Und Enkelkind unterdessen, vier, oder? Also in dem Sinn bin ich auch schon vierfacher Grossvater jetzt. Obwohl keins von ihren Kindern meine Gene hat, also von diesen Enkelkind. Aber so im Zwischenmenschlichen kommt es eigentlich aufs Gleiche raus. Und, ja, und so ist es eigentlich gut, wenn wir es eingerichtet haben. Und, die Frage ist eigentlich, wieso soll man das nicht machen? Nur weil das nicht alle machen. Also, ich muss sagen, die Form hat sich bis jetzt eigentlich bewährt.
3: Vielleicht ist das
4: ein Rezept, aber schon möglich, dass, wenn ich dann einen Rollator brauche oder nicht mehr die Stege auf kann laufen, dass sich dann die Frage vom Zügeln sowieso stellt.
3: Ja.
4: Und bei ihr auch. Und das, aber, dass wir dann gleich einmal noch zusammenziehen. Oder?
3: Ja, aber wie oft seht ihr euch denn? Oder sind ihr immer so miteinander 3 Tage da und miteinander 4 Tage da? Oder?
4: Ja, nein, es ist eigentlich ein Drittel, ein Drittel, ein Drittel. Oder? Also ja, ich würde sogar sagen, 2 Tage bei ihr, 2 Tage bei mir und 3 Tage jeder bei sich.
3: Ja. Also, Benni, jetzt ist der Fall eingetroffen. Zu wenig Zeit, zu viele Fragen. Unsere Zeit ist leider schon um. Aber ich finde es trotzdem lässig, bist du da gewesen und hast uns wenigstens einen kleinen Schwank aus deinem wirklich grossartig spannenden Leben können erzählen. Und hoffentlich kommst du wieder mal. Wenn du dann die 100 Länder geschafft hast.
4: Du weißt, in diesen Zeiten ist ja so wenig Action. Leute, mal ja nicht an, ich stand sofort wieder da.
3: Ja, ja, gut, das merken wir uns. Also, Benni, vielen Dank, schön, bist du da gewesen.
4: Danke mir auch.
3: 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Oder ihr schaltet einfach heute in einer Woche wieder ein. Ich würde mich freuen. Macht's gut und bis bald.
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0: Facetten schauen wir in den nächsten 26 Minuten ein bisschen an, reden wir darüber. Und als erstes möchte ich noch so etwas klären. Wenn man dich googelt und ich dich recherchiert habe, habe ich gesehen, du bist in Sevilla, in Spanien, geboren.
1: Das ist richtig. Meine Eltern sind Schweizer, Auslandschweizer. Mein Vater hat Koch gelernt, hat dann die erste grosse Stelle als Küchenchef im Alfonso Tres in Sevilla antreten, im 56, 56. Meine Mami ist dann angereist und zu tun geheiratet. Und ich bin dann im 59 in Sevilla auf die Welt gekommen. Und leider Gottes mit 3 schon zurück in die Schweiz. Und darum kann ich leider nicht gut Spanisch oder gar nicht.
0: Aber so irgendwie ein Stück Heimat ist es vielleicht schon, oder magst du dich gar nicht mehr daran erinnern?
1: Nein, nicht mehr. Also zu meinem 60. hat meine Frau, Daniela, so einen Film gemacht über Spanien und über Sevilla und so die Orte, die dann auf Fotos und Abbildern waren, nochmal in einem Film festgehalten. Und dann, ja, also, aber nein, eigentlich erinnern mag ich mich an nichts mehr.
0: Für das, was du ja am ehesten eigentlich bekannt bist, ist Stadler. Ich würde jetzt gerne das mal abklappern. Und einfach ganz grundsätzlich, du bist jetzt ja momentan nicht mehr nur Verwaltungsratspräsident, sondern auch wieder der Chef von Stadler. Hast du das wieder übernommen? Also eigentlich so in die Doppelfunktion. Wie läuft es aktuell?
1: Ja gut, es ist natürlich eine Herausforderung, die Pandemie. Also das ist, tut jetzt allen irgendwie auf ein bisschen, wie sagt man, auf Zähl schlagen. Und wir sind mehr oder weniger durch die Pandemie-Diskussion und die Herausforderung durchgekommen. Aber wir haben natürlich auch unsere Probleme. Und vor allem auch mit Lieferanten. Entweder haben sie in gewissen Ländern die Werke schliessen müssen wegen der Regierung oder sie sind Konkurs gegangen, können nicht mehr liefern. Und wir haben eine Zeit lang bis 100 Züge irgendwo stehen gehabt, wo irgendein Teil fehlt oder wo man nicht abnehmen kann. Und das Zweite, was ich sehr beschäftigt hat, ist einfach die Reisebeschränkungen. Wir sind sehr international. Wir haben Werke von Russland bis Amerika. Und wenn natürlich in gewissen Ländern einfach Grenzen zu ist, dann können Kunden nicht an die Fahrzeuge. Wenn das nicht passiert, dann gibt es keine Abnahme. Keine Abnahme heisst keine Schlussrechnung, kein Cash und so weiter. Also, das sind schon Herausforderungen gewesen. Und ich kann da nur dem ganzen Team danken. Also, es haben sich alle extrem angestrengt und geschaut, dass wir das einigermaßen über die Bühne bringen. Und bis jetzt ist, würde ich sagen, so einigermaßen gegangen.
0: Und du hast eben das Doppelmandat aktuell. Wie sieht das vielleicht so in der Zukunftsplanung aus? Eigentlich hast du ja gesagt, du ziehst dich eben ein bisschen zurück, gibst da das Chefamt ab und bist Verwaltungsratspräsident. Was ist jetzt aber so in der Zukunftsplan? Es ist jetzt doch schon wieder ein Jahr, seit du das Doppelt machst.
1: Ja gut, es hat leider Gottes mit meinem Nachfolger nicht so geklappt, wie wir uns das vorgestellt haben. Und dann habe ich halt kurzfristig zurück auf die Brücke müssen und Steuer wieder übernehmen. Und ich habe das auch gerne gemacht. Und ich fühle mich auch sehr verantwortlich für meine Mitarbeiter und für die Firma. Und dann muss man halt auch bereit sein, unter Umständen dann halt die Zusatzschlaufe nochmal zu drehen. Und das Ziel wäre eigentlich gewesen, mit 60, 61 einen Schritt zurückzutreten. Und ich habe ja seit dem 87 praktisch immer das Doppelmandat gehabt, also Verwaltungsratspräsident und Group-CEO. Und von dem her siehst du es eigentlich nicht viel anders als vorher. Und die 2,5 Jahre, wo ich draussen war, ist jetzt halt, ein Loch gewesen oder ein Gap gewesen. Und ich glaube, das machen wir jetzt noch. Und jetzt schauen wir, dass wir möglichst rasch eine Lösung finden. Und dann kann ich dann nochmal zurücktreten.
0: Nochmal zurücktreten, sagst du. Du bist jetzt ja 62. Das heisst, demnächst wärst du offiziell pensioniert. Wie ist denn das so bei Peter Spuhler? Denkst du wirklich als kompletter Zurücktreten auch vielleicht schon? Oder bist du einer, der es einfach nicht schafft, zum ganz aufhören zu arbeiten?
1: Nein, also ich kann mir nicht vorstellen, aufhören zu arbeiten. Also ich sage, ich habe andere Beteiligungen an Firmen, wie Rieter, Autoneum, Ebischmied. Wir haben dort einige Herausforderungen. Ich bin auch meistens in diesen Verwaltungsräten und gebe dort Vollgas. Und von dem her sehe ich nicht, dass ich von heute auf morgen jetzt einfach auf Null runterfahre. Und ich glaube auch, die Erfahrung, die ich in den letzten 34 Jahren jetzt als Unternehmer und als Investor und Verwaltungsrat können mir aneignen, das auch weitergeben an die nächste Generation und schauen, dass wir weiterhin junge Talente können fördern können.

0: wir auch zukünftig Unternehmen, das Unternehmertum können halten in der Schweiz. Und von dem her gesehen, denke ich sicher mal, bis 70 wird ich weiterhin so auf Mandatsbasis irgendetwas machen. Also aufhören, nein.
1: Von der Pensionierung oder eben nicht Pensionierung, dort her, wo alles so ein bisschen angefangen hat, eben, du hast gesagt, seit dem 87. Du bist ja in dem Sinne in der Familie, wo die Stadler gehört hat, damals eingeraten. Hast dann nachher das so in dem Sinn dann bald übernommen. Kann man da vielleicht sagen, es war ja damals eine ganz kleine Firma, hat 18 Mitarbeiter gehabt, heute sind es 13'000. Ist es einfach so ein bisschen, kann man sagen, hast du Glück gehabt, ist es Schicksal, ein Gespür, was würdest du sagen?
0: Ja gut, es ist eigentlich nicht mehr in der Familie gewesen. Es ist der Ernst Stadler, der gestorben ist, ist das eigentlich zur Familie aus. Die sind dann ausgezahlt worden, aber die zweite Frau vom Ernst Stadler hat kein Kind gehabt und darum ist das immer irgendwo ein Link gewesen zur Familie und das hat die Firma damals niemand wollen übernehmen und sie haben dann immer gestürmt, ich soll doch mal kommen und das anschauen. Und ich habe natürlich nach dem Studium das Gefühl gehabt, ich müsse in die grosse, weite Welt raus und dann im Bus noch gelandet mit 18 Mitarbeitern. Und habe natürlich vom familiären Umfeld her nicht einen Vater gehabt, der mir eine Firma kaufen konnte. Und ich komme aus relativ bescheidenen Verhältnissen. Und darum habe ich dann schon gedacht, das könnte eine Chance sein und dank der Thurgauer Kantonalbank, wo wir dann einen undeckten Kredit über, ich weiss nicht mehr genau, knapp 5 Millionen gegeben hat, habe ich dann die Firma können kaufen und so bin ich dann eigentlich Unternehmer geworden. Ja, also es war eigentlich eine gute Sache gewesen und ich hoffe, dass eben möglichst viel Junge auch wieder den Weg gehen und dass auch die Banken bereit sind, halt so undeckte Darlehen zu geben, dass eben jemand, der halt nicht aus einer reichen Familie kommt, auch die Chance hat, Unternehmer zu werden. Und das ist so ein bisschen das, was man jetzt eigentlich aus meiner Generation der nächsten Generation auf den Weg geben sollte.
1: Du bist ja schon eben ein bisschen wirtschaftlich interessiert gewesen, hast ja dich eigentlich studiert, aber mehr im Bankenwesen. Und das ist kein Thema gewesen. So wie gesagt, das hätte ich nicht so
0: ja gut,
1: prickelnd sein für dich.
0: Damals ist natürlich Banken und der Finanzplatz und das ist das, wie sagt man, super Dings gewesen. Und ich habe dann in St. Gallen im Vertiefungsfach Bankwesen studiert und habe dann auch auf der damaligen SBG gearbeitet. Auch noch während dem Studium und habe dann aber müssen feststellen, dass das eigentlich nicht so meine Welt ist. Nicht, weil ich etwas gegen Banken oder gegen den Finanzplatz habe, im Gegenteil, aber es ist mir einfach zu abstrakt gewesen. Ich habe gerne halt eine Maschine, irgendein Produkt, das nachhaltig ist, das langfristig, wo man kann sehen, wo man anlangen kann, wo man kann vielleicht sogar jetzt in meinem Fall damit rumfahren. Und ich glaube, das ist spannend, und so etwas aufzubauen und darum bin ich dann ausgeschieden und habe eben den Versuch gewagt im Busnang. Bin dann zwar später wieder als Verwaltungsrat bei der UBS gelandet, 4 Jahre, 5 Jahre, und habe dann auch den ersten Teil von der ganzen Finanzkrise miterlebt. Das war auch sehr eindrücklich gewesen und hat Spuren hinterlassen.
1: Du bist, kann man aber glaub schon auch sagen, das ist so ein bisschen etwas, was die Leute übrigens sagen, immer noch der Bützer bleiben, der bodenständige Bützer. Findest du, ja, das stimmt? Oder was sagst du dazu?
0: Ja, also ich glaube, ich bin immer noch so, wie ich damals war. Also ich hoffe es zumindest. Das müssen die anderen beurteilen. Die Bodenhaftung nicht verloren. Also ich glaube, es ist auch wichtig, ich höre auch das Wort Bützer nicht gern. Also ich finde, das ist so ein fast abwertend. Also wir sind Mitarbeiter, wir sind ein Team. Wir sind alle, wie sagt man, auf gleicher Stufe. Jeder muss seinen Job machen, muss seine Verantwortung übernehmen. Und da gibt es auch nicht irgendeine Hierarchie oder ein hierarchisches Denken. Und von dem her gesehen, ja, also ich versuche es zumindest und ich hoffe, ich werde so wahrgenommen. Aber das müssen andere beurteilen.
1: Gehen wir mal über zu einer weiteren Karrierelaufbahn von dir, die Politik. Du bist ja jahrelang, jahrzehntelang in der SVP, also für die SVP tätig gewesen als Politiker. Wie bist du überhaupt in der Politik gelandet? Wie hat das angefangen?
0: Ja gut, ich bin immer ein politischer Mensch gewesen. Ich habe mich immer für Politik interessiert und als Unternehmer natürlich dann noch mehr. Und ich habe dann einfach auch festgestellt, dass so in den 90er Jahren, dass wir halt wirklich eine ganz miserable Finanz- und Wirtschaftspolitik gemacht haben. Wir haben die Schulden hochgefahren und 10 Jahre fast verdoppelt und haben die rote Laterne von diesen entwickelten Staaten, also OECD-Staaten gefasst, etwa 10 Jahre lang das kleinste Wirtschaftswachstum gehabt. Und so bin ich dann eigentlich immer mehr in die Politik hineingerutscht. EWR ist auch noch so ein Stichwort gewesen. Ich bin einer von den wenigen in meinem Freundeskreis, der dort dann immer Nein gesagt hat. Und bin dann eigentlich angefragt worden vom Hans Ullmann und vom Roli Eberle, ob ich es mir vorstellen könnte, im 99 auf die Nationalratsliste. Und ich habe mir dann das überlegt und Ja gesagt und bin im ersten Anlauf eigentlich als Quereinsteiger gewählt worden. Mit dem besten Resultat, das es jemals geht im Thurgau. Und so hat es dann angefangen. Und ich habe es sehr genossen und es hat wirklich Spass gemacht. Ich bin dann nach 13 Jahren zurückgetreten. Und zwar, weil wir im November 2011 haben wir die erste grosse Währungsverwerfung hatten, wo der Franken von etwa 1,55, 1,60 auf 1 Franken, 1 Euro runtergefallen ist. Die Nationalbank hat ja dann dort die Untergrenze bei 1,20 gezogen. Und das war dann eigentlich der Grund gewesen, dass ich gesagt habe, jetzt kann ich nicht mehr und ich muss ein Zeichen setzen gegenüber den Mitarbeitern und Kunden. Und bin dann eigentlich nach der vierten Wahl, nach einem Jahr, im Ende 12 zurückgetreten, weil ich einfach das Gefühl hatte, ich kann jetzt nicht meine politischen Ambitionen anspringen zu Bern und die Mannschaft im Stich lassen. Ja, es war schade. Wir sind dann relativ gut durch die Krise durchgekommen, eigentlich überraschend gut. Und ich hätte ja dann auch noch mal die Chance gehabt, vielleicht als Ständerat zurückzugehen, aber ich glaube, es ist jetzt gut gewesen. Und die 13 Jahre haben Spass gemacht und ich habe es sehr genossen und viel gelernt und viel gesehen. Und von dem her gesehen, schöne Zeit gewesen.
1: Eben, du hast ja wirklich eine steile Karriere hingelegt als Politiker. Es ist eigentlich von 0 auf 100 mehr oder weniger. Und dann hat man dich ja auch noch als möglichen neuen Bundesrat gehandelt. Ich glaube, bis heute hast du den Ruf ja noch ein Spitzeli. Wenn du sagst, es ist eine schöne Zeit, es ist gut gewesen, es ist vorbei. Ist es wirklich vorbei? Oder ist da gleich noch so ein bisschen etwas, was dich vielleicht ein bisschen kitzelt?
0: Nein, es hat mich natürlich immer geehrt, dass bei jeder Vakanz bin ich wieder irgendwo genannt worden als möglicher Bundesratskandidat, obwohl ich das nie habe wählen und nie angestrebt habe, weil ich glaube, ich bin Unternehmer und ich habe Unternehmerblut und in einem Gremium mit 6 anderen zu sein, wo man dann Mehrheitsentscheid nach aussen muss vertreten, wo man dann halt vielleicht nicht dahinter stehen kann. Ich glaube, das ist nicht meine Welt. Und Nationalrat war super gewesen. Auch dort findet der politische Infight statt und die Debatten und so. Das hat wirklich Spass gemacht. Und ich habe das grosse Glück gehabt, dass ich 13 Jahre lang in der Wirtschaftskommission gewesen. Also ich bin von Anfang an dort reingekommen, bin dann noch Sprecher gewesen und am Schluss noch Vizefraktionschef. Und ja, gute Zeit gewesen. Und ja, also ist vorbei. Zum Fragen noch definitiv beantwortet.
1: Wie ist denn auch vielleicht, es ist jetzt doch dann schon bald 10 Jahre her, in dem Sinne, seit du dort zurückgetreten bist, Politik heute, findest du überhaupt noch zeigen dir zu, oder viele sagen ja auch mittlerweile, Politik ist nicht mehr, also hat sich stark verändert in der Schweiz, haben die Mühe damit. Wie siehst du das?
0: Ja, das höre ich auch. Also ich glaube auch, es ist verbissener geworden, es ist noch mehr nur Parteipolitik. Ich meine, wir sind ja gewählt vom Volk, um eigentlich das Land voranzubringen und für das Beste rauszuholen fürs Land, für die Bevölkerung. Und es ist natürlich schon zu meiner Zeit, ist Parteipolitik immer wichtiger geworden, statt dass man Lösungen fürs Land gesucht hat. Das gehört dazu, das muss man auch akzeptieren können und vor den Wahlen erst recht, dann geht's halt einmal bum, bum, bum. Aber wenn es dann nur noch bum, bum, bum ist, dann ist es einfach schade. Und ich glaube, da tut man sich schon ein bisschen in die falsche Richtung entwickeln. Und ich glaube, wir sollten wieder auf den Punkt zurückkommen, wo man halt bei allem Parteigeblänkel und Wahlerfolg, wo man anstrebt, eben auch das Wohl des Landes nicht zum Auge verlieren. Entschuldigung.
1: Wir machen nochmal einen Schritt in die nächste Karrierelaufbahn, die du gehabt hast. Sportler.
0: Ach,
1: ich habe ja ehrlich gesagt das nicht gewusst, dass das bei dir, also dass du wirklich mal so als junger Mann so wirklich Sportlerkarriere gehabt hast.
0: Sieht man es nicht mehr.
1: Das wollte ich nicht sagen.
0: Ja, also ich meine, ich bin ein durchschnittlicher Hockeyspieler gsi und ich weiss, der Ulf Oggi, der Altbundesrat, hat mal gesagt, je älter das man wird, desto besser ist man gsi. Also wenn ich 10 Jahre da komme, bin ich dann vielleicht Nationalspieler gsi. Nein, es hat mich sehr geprägt, Eishockey. Es ist ein schneller, ein harter Sport. Es ist auch intellektuell sehr anspruchsvoll, weil jede Linie spielt ein anderes System, andere Auslösungen. Auch während dem Spiel wechselt man. Man tut Linie auf Linie coachen. Also man muss da bei der Sache sein. Und auch der Teamgedanke, der mich sicher geprägt hat, auch als Unternehmer, nur miteinander kann man Erfolg haben und eine Einzelmaske fällt halt ab. Das ist sicher prägend gewesen. Und das andere, was mich prägt hat, ist sicher das Militär gewesen. Gehört man heute auch nicht mehr gern, schade. Ich bin am Schluss Kommandant von einer Gebirgsgrenadierkompanie und auch dort ist immer das Team im Vordergrund gestanden. Also einen allein, keine Chancen, oder? Und man lässt auch keinen zurück, man nimmt alle mit. Und ich glaube, da haben wir auch einen Fehler gemacht, dass man das Militär so runtergefahren hat. Weil in jungen Jahren eine Offizierskarriere können machen und mit total unterschiedlichen Charakteren aus völlig anderen Berufen und sozialen Umfeld müssen die formen als ein Team und mit dem Team Erfolg haben. Das ist schon wie im Eishockey eigentlich gesehen. Ja, Eishockey habe ich dann leider aufgehört, also oder müssen wegen dem Ende Studium. Ich habe dann noch alle Trainerdiplom gemacht, noch ein bisschen Jugendtrainer so bei den Kleineren mitgeholfen und ja. Und dann bin ich, ja, als Funktionär habe ich dann weitergemacht und Fusion von GC und ZSC, das war eigentlich meine Idee gewesen und bin jetzt bald, ich weiss nicht, 25 oder 30 Jahre im Verwaltungsrat ZSC Lions, wo wir jetzt das neue Stadion bauen in Zürich und jetzt hoffen wir natürlich in den Playoff, dass wir weiterkommen. Ja, das ist so ein bisschen okay.
1: Du hast gerade so einen grossen Rundumschlag gemacht. Ich stich noch schnell irgendwo dazwischen drin. Ist okay. Du hast, also bist du da eigentlich, glaub, etwa 9, 10 gewesen, wo du angefangen hast. Hast du denn vorher so vielleicht noch die klassische Jugi oder Fußball oder ist es immer einfach nur das Eishockey gewesen?
0: Ja gut, mein Vater war dann Küchenchef im Dolder Grand Hotel und wir haben dort in Hottingen gewohnt und oben war natürlich der Dolder, das Eisfeld und ich bin sicher mit 3, 4 dort angefangen Schlittschuh zu fahren und irgendwann dann einen Knebel in die Hand genommen und anfangen zu knebeln und so kommst du zum Eishockey. Und nein, ich habe auch recht intensiv noch Handball gespielt, also auch bei GC. Bin fast grösserer Talent im Handball, aber Hockey ist halt, wenn man in ein Stadion reinkommt, mit den Zuschauern, ist natürlich eine andere Atmosphäre als Handball. Und von dem her gesehen, habe ich dann, ich weiss auch nicht mehr, mit 15, 16 aufgehört, Handball spielen. Aber ich habe Tennis gespielt, Squash gespielt, also ich habe sehr breit, wie sagt man, Sport betrieben und auch viel Ausdauer gemacht, also, ja.
1: Du sagst, hast du vorher gesagt, eben, gerade Eishockey ist auch ein Sport, wo man auch studieren muss, wo man ein bisschen schlau spielen muss, oder? Auch mit diesen Linien. Was bist du für ein Spieler gewesen? Eben, wenn du sagst, bei diesen ganz vielen verschiedenen Sportarten sind ja auch doch alle Sportarten, wo man ein bisschen mitdenken muss, wo man ein schlauer Spieler sein muss. Bist du wirklich so der Denker gewesen auf dem Spielfeld? Ja. Oder eher voll der Leader oder der Rowdy? Oder?
0: Also intellektuell hat es ja nicht gemangelt, aber ich bin in der Dörte eingesetzt worden, wo es ein bisschen Bum-Bum machen musste. Entweder bin ich ein linker Verteidiger gewesen oder rechter Stürmer. Es war immer so ein bisschen dort gewesen, eben dort, wo es auch die physische Präsenz gebraucht hat. Ich bin austrainiert immer so 5, 96 Kilo gewesen. Und aber meistens Captain in der Mannschaft, aber schon der, wo also nicht der grosse Filigrantechniker, sondern eher der Arbeiter auf mich.
1: Und du hast gerade selber ja noch das Militär angesprochen vorher. Kommen wir noch schnell dort her. Ich habe gelesen, eben, du hast dort auch eine Karriere hergelegt, dass es noch eine witzige Geschichte gibt, wo du gerade mal deine Gruppe noch immer hergeführt hast auf einem Marsch und dann sind dann wieder komplett falsche Richtung gelaufen. Wie ist das genau gegangen?
0: Ja, ich bin ja als Stadtzürcher von der Gebgren-Kompanie 37 bis 36 zu den Bündner umgeteilt worden und habe dann den Oberländer gekriegt, den Oberländerzug. Und die haben so die ersten drei Tage haben sie nur Romansch geschnurrt. Ich habe kein Wort verstanden. Und dann nach drei Tagen habe ich sie dann gehabt. Dann habe ich immer gesagt, hey, die lacht das ganze Regiment über euch. Und jetzt Zug spulen, beste Zug. Und dann sind wir dann marschiert. Und bei den grossen Manöver bin ich mal etwa, also wir haben 42 Kilo Kampfpackung plus 7 Kilo Gewehr, also 50 Kilo. Und so zwischen morgen um 2 und morgen um 5 bin ich irgendwie mit dem Zug 180 Grad in die falsche Richtung gelaufen. Da war die Stimmung ziemlich am Arsch gewesen, auf Deutsch gesagt. Aber mit den Bündner ist wirklich lässig gewesen, auch als Zürcher. Also, wenn man es dann mal kann mitnehmen und die marschieren. Und also mit denen wäre ich also alles unternommen. Das war super gewesen.
1: Wie ist die Stimmung nachher gewesen? Hat sich dann schnell wieder
0: beruhigt? Ja, dann muss man halt irgendeine Flasche Schnaps oder etwas organisieren. Und dann ist dann die Welt schnell wieder geworden. Aber sie hat schon ziemlich geflucht gehabt dort. Also.
1: Aber das Militär, eben, dass du so eine Karriere gemacht hast, ist das auch etwas gewesen, wo du von Anfang an, eben weil du bist so ein Ehrgeiziger, hast du gewusst, ich wollte wirklich, wenn ich das Militär mache, auch etwas erreichen? Oder ist das so ein etwas gewesen, wo einfach noch dein Nachkommen ist?
0: Nein, ich habe schon gedacht, also wenn ich RS mache, dann will ich in einer Einheit, wo auch etwas los ist, wo du auch etwas profitierst. Und ich bin eigentlich ausgehoben, bin ich falsch im Grenadier gewesen, habe dann aber vom Eishockey müssen dreimal Sprunggelenk operieren und bin dann in Saison gelandet, bei den Grenadier, also bei den grünen Grenadier. Und das war super gewesen und bin dann Offizier geworden und am Schluss Kadi gewesen und das ist eine gute Zeit und ich glaube auch, man darf das nicht unterschätzen, die sozialpolitische Klammer vom Militär. Eben also, ich wäre ja nie mit diesen Bündnern aus dem Oberland irgendwo auf Skitouren oder hätte irgendwo in einem Kuhstall übernachtet. Und das darf man nicht unterschätzen. Oder auch der Zusammenhalt vom Land ist halt schon auch das Militär ein wichtiger Faktor gewesen. Neben dem, dass man in jungen Jahren einfach gelernt hat, wie kommt man als Führer rüber und was mag es leiden und so weiter. Eben, nicht in die falsche Richtung laufen, das ist auch eine Lehre gewesen.
1: Die Zeit rennt uns ein bisschen davon. Ich möchte darum noch ganz kurz ein bisschen Richtung Karriere, Familie gehen. Und zwar, du bist ja zum zweiten Mal verheiratet und deine Frau ist auch Unternehmerin. Wie ist das so? Ich glaube, sie hat die Haie eher ein bisschen die Hosen an, oder? Unter euch zwei.
0: Ja, also sie ist eine sehr starke Frau und eine gute Unternehmerin und da gibt's dann schon einmal eine Diskussion. Gehen wir jetzt links um oder rechts um, wo wir wieder beim Marschieren wären. Aber nein, wir haben es auch sehr gut und ich bin jetzt zwischenzeitlich auch wieder, 16. Jahr wieder geheiratet und tolle Kinder, also eigentlich Familie super und eben Daniela zwei Baugeschäfte, wo sie den Eltern abgekauft hat. Sie hat das abgekauft und hat da sehr guten Wertegang angelegt. Und als Frau in der Baubranche ist es auch nicht immer einfach und setzt sich da aber wirklich durch und macht das sehr gut.
1: Und du hast ja vorhin gesagt, also du hast ja drei Kinder, zwei aus erster Ehe und jetzt noch die 12-jährige Jüngste. Was hast du auch so ein bisschen zu deinen Kindern aus der ersten Ehe für eine Beziehung? Ich glaube, du hast gesagt, der Älter ist auch bei Stadler jetzt involviert.
0: Und wohnt jetzt bei uns im Nachbarhaus. Also sehr eine enge Beziehung. Also wir treffen uns fast wöchentlich. Und der Älter so, der wohnt mit der Freundin also im Nebenhaus, wo früher meine Eltern drin gewohnt haben. Und das ist sehr gut. Zusammen Ferien, zusammen alles. Also tipptopp. Und auch mit der Daniela geht das hervorragend. Und das ist schon wichtig, also dass man daheim eine gute, stabile Situation hat und dass das gut läuft. Und das freut einem natürlich.
1: In dem Fall der Sohn möglich ein neues Stadlerschiff?
0: Ja, das will ich nicht. Nicht jetzt so in die Welt rausschreien. Ich bin auch nicht der Vater, der das Gefühl hat, dass das Kind unbedingt das Gleiche machen wie der Vater. Also, ich glaube, was man als Eltern den Kindern mit auf den Weg geben kann, ist eine gute Ausbildung und halt ein gewisses soziales Verhalten und einen gewissen Anstand auch. Aber nachher müssen sie den Weg selber gehen. Also eben so, ich kann das Ross an die Tränke führen, saufen muss es selber, oder? Und ich glaube, das ist auch der Weg, den er muss gehen. Und das macht er im Moment sehr gut und führt jetzt einen Teil von der Produktion in St. Margrethe im neuen Werk. Hat etwa knapp 200 Mitarbeiter unter sich. Und jetzt schauen wir mal, und ich will da auch nicht drei Funken und drei Schnurren auf Deutsch gesagt, sondern er muss sich durchsetzen und er muss also die Akzeptanz erarbeiten, und da macht er es, glaube ich, recht gut, ja.
1: Wir sind am Ende von 26 Minuten. Leider so. Schon. Danke dir vielmals, Peter Spuhler, du bist im Top Hoch 3 gewesen.
0: Ich kann es danken, und es hat Spass gemacht mit dir, Steffi. Danke.
1: Und danke auch euch, liebe Leute, fürs Einschalten. Top Hoch 3 gibt es dann in einer Woche wieder. Macht's gut.
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3: Zeit für eine neue Folge Top Hoch 3, und wir tauchen heute ein in die Welt vom Dodo. Musiker, Produzent und mit bürgerlichem Namen Dominik Jud. Nur schnell zum Einsteigen, Dodo, Dominik Jud ist so ein Name. Gibt es den eigentlich noch außerhalb von einem Papier?
4: Nein, eigentlich nicht.
3: Dann
4: Dodo,
3: bleiben wir beim Dodo.
4: Sogar meine Grossmami, die 97 ist, sagt mittlerweile der Dodo.
3: Der Dodo. Gut, in dem Fall bleiben wir beim Dodo. Das macht alles doch sehr viel einfacher. Ich will einsteigen mit einer Fernsehsendung, die jetzt gerade fertig ist, mit einer Staffel Sing meinen Songs, Schweizer Tauschkonzert. Das ist so eine Sendung, wo sich viele, sieben Musiker treffen, irgendwo zu Gran Canaria, und dann gegenseitig Songs spielen. Also nicht von euch selber, sondern von den anderen. Ist eine Frage, was hat das mit dir gemacht?
4: Ja, ich habe sieben neue Freunde gefunden. Wirklich, ich habe schon mit ihnen jetzt, viele von ihnen schon, bin ich mit ihnen ins Studio gegangen, auch jetzt einfach zum schauen, wie sie arbeiten. Sie wollen schauen, wie ich arbeite. Es ist eine Ehre gewesen, das können zu machen, weil deine Geschichte wird ja anhand von deinen Liedern erzählt. Und wenn andere grossartige Künstler dann deine Lieder neu interpretiert und eigentlich wie deine Geschichte dazu erzählt wird, dann gibt es einem Gänsehaut und man fühlt sich geirrt, ja.
3: Wie ist es eigentlich dazu gekommen? Also vor allem wäre ja viel mehr die Frage, hättest du dir jemals vorstellen können, bei so einem Format auch mitzumachen? Und wie ist denn das nachher gelaufen? Anfrage, und dann hast du einfach gesagt, jawohl, oder bist du eher zurückhaltend gewesen?
4: Ich bin vor zuerst zurückhaltend gewesen, der Seven hat mir angerufen und ich so, ja, schau, ich will eigentlich mit meinem Container auf Afrika gehen. Also ich habe eigentlich abgelehnt, ich bin nicht mal zurückgehalten gewesen. Ich habe gesagt, ja, es geht nicht, weil ich habe eben dazumals, er ist einer der wenigen Personen gewesen, wo ich das erzählt habe, dass ich halt einen Container kaufe und mein Studio drin baue und plane. Ich habe ein Schiff organisiert, wo ich noch nicht Container kann, den Rhein durchabfahren. Dann habe ich Standorte in der Elfenbeinküste in Südafrika. Ich will dort Musik machen, will mich austauschen, ich will mich wie neu finden, neue Wege gehen, will mit ganz vielen Leuten Musik machen. Und das ist mein Projekt, und ich bin seit 2 Jahren daran am Arbeiten. Und ich will eigentlich dann im 2020, im April, will ich dann rausgehen. Und dass die Leute sagen, dass ich das mache, weil ich habe mich ja recht zurückgezogen gehabt, bin nicht mehr so aktiv gewesen draussen mit den Medien. Und dann ist der Sturm, ich habe gewusst, es kommt ein Sturm, aber ich habe nicht gewusst, dass der Sturm Corona heisst. Dann ist der gekommen, und wirklich, Corona ist gekommen, und nachher läutet mir der Seven wieder an. Und er so, hey, wie geht's dir so? Und was machst du? Und ich so, ja, shit, keine Ahnung, was ich jetzt gerade mache. Und er so, ja, schau, wir planen immer noch Sing meinen Song. Willst du dich jetzt anmelden? Und ich so, wow, okay. Ja, also das mit dem Rausgehen ist eh, also das wissen wir eh nicht, was jetzt passieren wird. Die Pandemie, keine Ahnung, wie lange das geht und was das für Nachfolger, also was das mit sich zieht. Und dann habe ich ja gesagt, eigentlich, innerhalb der Woche habe ich mich entschieden, okay, komm, wir machen das. Wie auch immer, oder? Zuerst haben wir ja gar nicht gewusst, ob wir rausgehen können. Vielleicht hätten wir müssen in der Schweiz drehen. Aber schlussendlich bin ich mega dankbar am Seven, dass er mir wieder angerufen hat, dass er mich gedacht hat. Und ich bin froh, dass ich es gemacht habe, dass ich irgendwie in dieser Situation auch gesagt habe, ja, komm, ich mache das, das ist doch gut. Und nicht irgendwie meinen Kopf in den Sand gesteckt habe und brüllt habe, sondern wie gesagt, okay, geht's halt nicht auf Afrika, geht's auf Gran Canaria.
3: Für die Zuschauenden ist es ja einfach eine Unterhaltungssendung. Ich persönlich bin ein Mega-Fan von Sing Mein Song, egal ob Schweizer oder die deutsche Version. Und es ist ja auch ein bisschen mit dem Grund, ich habe es dir vorher gesagt, warum du jetzt auch da bei uns stehst, weil ich plötzlich habe die Sendung gesehen mit dem Dodo und merke so, ey, der ist ein cooler Typ, der muss zu uns in die Sendung, an Steffi geschrieben, den müssen wir einladen, et voilà, und schon bist du da. Aber eben, was wir ja nicht, oder was für uns schwierig zu nachvollziehen ist, ist, wenn wir schauen, oder? Plötzlich kommt ein Reggae-Sänger und muss sich mit Schlagermusik zum Beispiel auseinandersetzen oder mit Mundart-Pop. Wie ist das gewesen?
4: Es war eine Herausforderung, aber durch das, dass ich halt wie die Sprachmusik verstanden, ist es auch nicht mega schwierig gewesen, weil du probierst nachher die Lieder zu hören, du kommst eine Auswahl an Songs über und dann probierst du rauszuhören, okay, was könnte ich machen? Und ich muss dir ehrlich sagen, ich tue nicht gerne covern. Ich tue nicht gerne Lieder von anderen singen. Ich tue gerne meine eigenen Lieder singen. Und die kann ich auch am besten. Ist vielleicht auch, weil ich gar nicht der beste Sänger bin und weiss so, wie will meine eigene Geschichte erzählen. Und dann habe ich das angelassen und dachte so, oh mein Gott, ich kann doch nicht Seven seine Stimme nach, also weisst, die Melodiebogen machen. Und dann habe ich eigentlich das gemacht, was ich immer mache, ist so, ich bin Producer. Das heisst, ich überlege mir das Konzept für mich. Und ich habe eigentlich jedes Lied neu geschrieben. Ich habe schon die Essenz rausgenommen, Geschichte, wo die Person, oder Beatrice Egli, oder der Seven, oder wer auch immer, Tashan, habe ich genommen und die Essenz genommen und probiert, wie ein neues Lied, das für mich stimmt. Weißt du, ich habe eigentlich mehr eine Interpretation gemacht als ein Cover. Und ich habe das erste Mal Englisch gesungen, ich habe auf Hochdeutsch einen Song gemacht, ich habe mit Vocoder gearbeitet, ich habe ganze Autotune-Lieder gemacht. Das ist mega cool gewesen für mich, auch können experimentieren und schauen, okay, jetzt habe ich wie eine Freiheit. Ich komme die Songs über, wie im Dodo-Kosmos, wie würde das tönen?
3: Hast du auch etwas Neues über dich selber kennengelernt in diesem Prozess?
4: Voll. Eben genau auf Englisch können einen Song schreiben. Wie mache ich das? Ich habe dann Englisch mit Deutsch gemischt, mit Schweizerdeutsch. Aber du musst ja dann Englisch texten, oder? Dann habe ich Trita Rufo, wo englischsprachig Muttersprache hat. Dann habe ich mit ihr die Sachen geschickt, so wie ist das eigentlich korrektes Englisch, was ich da mache? Und sie haben mir dann geholfen, das Englische zu schreiben, oder so wie... Die Rhymes habe ich dann schon gehabt, oder? Aber wie machst du den Inhalt, dass er dann stimmt? Und dort habe ich mega viel gelernt, natürlich, ja.
3: Bedingt, dass man nicht schubladisiert, oder? Viele Musiker werden ja dann irgendwo in eine Schublade gesteckt, oder? Also, der Typ kommt da rein, Schlagermusik ist irgendwo da rein. Bist du einer, der versucht, das möglichst nicht mitzubringen, oder hat man das einfach auch ein bisschen, das Schubladendenken bei der Musik?
4: Ja, in der Musik habe ich mir das im Fall abgelegt. Also, die Grenzen probieren, sich zu befreien von Grenzen ist ja häufig im Kopf oben. Du kannst schon schnell sagen, ja, ich bin grenzenlos, aber es ist ja da oben, oder die Grenze, wo du dich setzt, was du alles darfst erreichen, was du darfst machen. Und im Kreativprozess ist es wie ein Muss, dass du die Grenzen überschaust oder irgendwie wie vernichtest und sagst, okay, komm, ich gehe irgendwo an, wo es interessant wird, und das ist halt über Grenzen gehen. Aber dass man selber halt mit dem auch muss kämpfen, ist sehr natürlich, oder? Dass man, so wie gesagt, von außen das zu spüren kommt, das darfst du im Fall nicht machen, oder das darfst du nicht machen. Aber eben dort habe ich mich schon recht früh in meiner Karriere können emanzipieren und gesagt, hey, schau, ich komme eigentlich aus dem Hip-Hop raus, mache aber Reggae, ich bin Reggae-Sänger geworden, tun aber produzieren für Hip-Hop-Künstler, tun jetzt auch mit Pop-Künstlern zusammenarbeiten. Ich habe im Fall, für mich ist Musik eine Sprache geworden. Und dort kann man sich entfalten und ich bediene mich auch den verschiedensten Sachen, oder? Eben mit der Beatrice Egli, das ist so cool gewesen. Oder sich auseinanderzusetzen, wie spürt sie das? Das ist nicht genau so, wie ich es spüre, aber eine Essenz von dieser positiven Message habe ich auch in meinen Liedern, wo sie hat. Und dort kannst du ja connecten, du kannst ja dich dann fokussieren auf das, was wir gemeinsam haben und nicht auf das, was wir nicht gemeinsam haben.
3: Ich habe dich darum gefragt, weil ich habe mich selber verwünscht, ich will es auch nicht, aber ich habe mich selber verwünscht, wie so das Schubladendenken einem gewisse Sachen verwehrt bleiben. Ich habe dank dieser Sendung «Sing mein Song» ein bisschen auch mit meinem Schubladendenken dürfen aufräumen. Mit dem Grund, warum ich gefunden habe, du müsstest eigentlich mal zu mir in die Sendung kommen, weil ich und Reggae haben einen schwierigen Stand miteinander.
4: Okay.
3: Aber durch die Sendung und durch das, sie über andere Interpretationen von diesen Songs plötzlich gemerkt haben, ich finde den Text mega geil. Da ist ein super kreativer Typ dahinter. Einfach, dass immer das Freude haben an dem, was man macht. Und ich fand, das ist doch eigentlich mega cool, oder? Und darum kann ich mir vorstellen, geht wahrscheinlich vielen so wie mir. Hast du das auch ein bisschen erlebt nach dem Sing My Song, dass plötzlich die Community sich vergrößert hat?
4: Ja, voll. Die Leute haben wirklich die Positivität gespürt von mir. Ich habe mich auch mit dem neuen Album Pass, das ich gemacht habe im Container, habe ich mich ja selber deklariert als Minister von der guten Vibes. Und ich glaube, die Leute merken, dass das nicht einfach ein Claim ist, sondern ich lebe das, ich praktiziere die guten Vibes und ich will das auch in meiner Musik eigentlich. Meine Musik ist eine Art Fenster, wo ich die Leute einlade, hey, rauszuschauen in eine bessere Zukunft oder in ein schönes Leben, oder? Und das Fenster, wenn du es jetzt da die Scheiben anschaust, das spiegelt damals auch, oder? Es kommt je nach Tageszeit, kommt das drauf an, oder? Nach einer hast du die Reflexion vielleicht von dir auch noch drin, die ein bisschen melancholisch ist oder eben noch nicht ganz dort draussen. Aber das gehört dazu in meiner Kunst. Aber die Weite schauen und sagen, hey, schau, dort ist der Mount Blessing oder der Berg namens Glück oder der Segensberg, wo all deine positiven Sachen sind. Lass uns dort hingehen. Das habe ich ganz, ganz fest in mir rein. Und ich bin mega froh, habe ich mich so präsentieren und die Leute haben gesehen, ja, schau, es ist nicht einfach etwas, was er spielt. Er ist das, weil in dem Moment, wo du vom Sofa bist, passiert so viel spontan. Du kannst gar nicht die Rolle immer spielen. Das bist einfach. Das sind alle ehrlich gewesen dort drauf, oder? Weil du vergisst auch, irgendwann vergisst du alle Kameras dort. Man muss sich auch vorstellen, wir haben 2 Sendungen pro Nacht gedreht. Das heisst, du bist um 8 Uhr aufs Set gekommen. Du hast bis um 12 Uhr die erste Sendung gedreht und um 1 Uhr, vom 1 bis um 4 Uhr morgens die zweite Sendung gewesen. Das heisst, du bist so in einem, in einem Pace oder in einem Vibe mit diesen Menschen, dass du irgendwie einfach ehrlich bist. Du hast gar keine andere Chance, weil du wirst, die wird das alles angetragen, oder? Die Botschaften und die Geschichten, wo du dann darauf reagieren darfst.
3: Verlieren wir schnell, oder nicht nur schnell, wir verlieren mal die Sing My Song Bühne. Du bist Reggae-Musiker. Was mich würde wundern, wie bist du zum Reggae-Musiker geworden? Aber ich glaube, um das zu beantworten, müssen wir mega weit zurück.
4: Special.
3: 2 Stunden Dodo-Special. Nein, aber ich glaube, wir müssen in einer anderen Ecke von deinem Leben, und zwar, man weiss das mittlerweile, du bist in Afrika geboren, bist an der Elfenbeinküste gross geworden. Was ist dir geblieben aus dieser Zeit?
4: Ist eben genau das, was mir am meisten geblieben ist, ist der Alpha Blondy. Meine Eltern, der Alpha Blondy ist ein afrikanischer Reggae-Star, sozusagen der erste Reggae-Star aus Afrika. Und er kommt von der Elfenbeinküste und meine Eltern haben halt den gehört und den mitgenommen, auch in Form von CDs und Platten zurück in die Schweiz. Und ich bin eigentlich wie sozialisiert worden mit dieser Musik, wo der Mikro ist wie an mich herangetragen worden und ich habe wie die Vibes immer gespürt, wie der Reggae macht, oder? Nur in der Schweiz hat es nachher nicht, hat's noch keine Reggae-Szene gegeben. Es hat dann den Roots Operator gegeben in den 90er Jahren, wo ich dann als Teenager bin gut tanzen. Aber es war eine ganz kleine, verschworene Community gewesen und auf Mundart hat es noch nicht gegeben. Darum habe ich am Anfang auf Mundart angefangen zu rappen. Das war irgendwie eine grössere Community gewesen und du hast dich austauschen. So mit 16, 17 haben wir halt angefangen Beats zu machen und rappen. Ich habe meine erste Rap-Crew gehabt. Aber ich habe dort schon angefangen, die Refrains zu singen. Weil ich gefunden habe, so, ja, ich spüre das und wir haben da viele Sachen gesampelt, die nicht jetzt die Rapper gesampelt haben, sondern wir haben wie eben Sachen aus der Karibik gesampelt oder afrikanische Beats, Drums. Und dann ist das immer weitergegangen und irgendwie habe ich gefunden, so, schau, ich kann eigentlich besser meine Message, die ich rausbringen will, meine Message, auch schon dort war, hör nicht auf, das zu machen, was du liebst. Passt eigentlich viel mehr in einen Reggae-Kontext rein. Es ist viel schöner, wenn ich dich singen kann. Wenn ich meine Geschichten kann, Sprechgesang mit Melodien verbinden. Und dann ist das irgendwie wie natürlich passiert, dass ich dann angefangen habe, auf Schweizerdeutsch Reggae machen. Und dann ist der Phänomen, der Elijah gekommen, am Anfang noch der Kali P, der auf Patois gesungen hat. Aber wir sind auch eine ganz kleine Community gewesen, wo eigentlich der Mundart Reggae, wo vor allem in Zürich halt stattgefunden hat, angefangen hat, wie generieren und so, wie kann man denn das machen mit unseren Worten, unsere Geschichten, die wir erleben, oder? Und dann hat schon ein Zeit gebraucht, bis dann die erste Reggae-Platte rausgekommen ist, mein erstes Solo-Album endlich, wo nachher, wie ich eine Marke gesetzt habe, so, ja, schau, das ist eigentlich das, was ich am meisten fühle.
3: für mich greifbar zum ersten Mal so mit der Reggae-Musik und du ist mit dem Hippie-Bus, oder wie für viele wahrscheinlich. Aber bis dahin hast du schon ewig die Musik gemacht, oder?
4: Ja, ich habe einfach, mit 20 bin ich reisen auf Afrika und dann habe ich ein Nahtoderlebnis gehabt. Ich bin an Malaria erkrankt und ich bin dort im Dschungel gelegen und ich habe wie nicht gewusst, ob ich das wieder überlebe. Ich bin 7 Tage im Fieber gelegen, habe Medizin bekommen, aber ich kann nicht nach Hause anrufen. Ich habe wirklich gemeint, okay, wenn es mir jetzt putzt, dann putzt es mir da ganz alleine im Dschungel. Und als ich das überlebt habe, habe ich mir gesagt, okay, schau, das Leben hat mir nochmal eine Chance gegeben. Ich werde jetzt im Fall nur noch das machen, was ich liebe. Das ist so ein einschneidender Moment gewesen. Und ich habe gesagt, schau, ich will irgendwann können von der Musik leben. Und ich mache mir